0: Jack Hamill, Space Dimension Controller, von seinem neuen Album Orange Melamine. What that means, Melamine, Dirk?
1: I've no idea. Never heard the word before.
0: 27. Mai auf Ninja Tune und wir hören noch einen Song von Space Dimension Controller.

0: away.
1: That was,
0: 'cause I love you.
1: That was Griff Rhys there.
0: 'Cause I love you.
1: With the song. That was Griff Rhys with the song I Love You, which is a thing about the... How do I not hear myself? It's very strange. And, yeah, Michael, you have the right song.
2: Wir haben jetzt ein bisschen improvisiert während der Pause.
1: I'm not getting the mics here somehow. I got it. Sorry, my problem. My mistake. Yeah, Griff Rhys there with the I Love You. You. Yeah,
2: genau.
1: You can use the two.
2: Und wir haben jetzt während der Pause ein bisschen improvisiert und ich habe den passenden Song danach gefunden, den wir jetzt, der nicht geplant war, aber den wir jetzt spielen müssen. Passend nach I Love You hören wir jetzt I Don't Love You Anymore.
1: Let's have it.

0: Love You Anymore, Dirk.
1: Ah.
0: Von Anoni. Hat super Hype im Moment. Spielt Ende Juni im Tempodrom.
1: 28th of June.
0: Ja. Und ist ein Album, das mir überhaupt nicht gefallen hat am Anfang. Aber nachdem mir so viele Leute davon so viel erzählt haben und so viel positive Dinge, habe ich es mir auf dem Weg in meine Heimatstadt, deswegen war ich auch in der letzten Show nicht dabei, mir 10 Mal hintereinander angehört, bis es mir gefallen hat, und jetzt finde ich es ganz großartig. Und das Gleiche erwarte ich von dir auch, mein Lieber.
1: Gut, also dann müssen wir gleich noch einen Track von Anoni hören.
0: Genau, das neue Album heißt Hopelessness und wir hören den Titelsong dazu.

0: Hopeless. Hopelessness. Kürzlich erschienen auf Rough Trade und
1: Secretly Canadian.
0: Ja, und sie spielt wann nochmal? Im Juni?
1: 28. Juni.
0: Im Tempodrom. Es gibt noch Karten und jeder, der das Album noch nicht gehört hat oder es jetzt total all gefunden hat und kitschig, dem würde ich empfehlen, es nochmal zu hören und nochmal zu hören, nochmal zu hören. Denn ich glaube, es ist eines der besten Pop-Alben, das ich in den letzten Jahren gehört habe.
1: And Anoni is, of course, the singer from Anthony and the Johnsons.
0: Natürlich.
1: Unmistakable yeah. voice.
0: Und hat unter anderem zusammengearbeitet mit Hudson Mohawk und One Trick Point Never und noch so einigen anderen.
1: Very nice. Yeah. Cool. So that's Anoni, and who's playing at the end of June. I've got a concert tip for this weekend. This is my big tip at the Torstrassen Festival that's happening this weekend. It's Le Millipede. We're going to hear some tracks now from their amazing album on Alien Transistor, Die Jährlichen Winde, Le Millipede.

0: What an amazing sound.
1: Lustig.
0: Sehr lustig, oder? Sehr tanzbar. Ich habe die letztes Jahr im Roten Salon gesehen, bei des Alien Transistor Abend, wo Mimikov und Joy Money, wie hieß sie nochmal, gespielt haben. Und wahnsinnig toll live. Deswegen freue ich mich, dass die jetzt nochmal im Grünen Salon spielen, am Samstag beim Torstraßenfestival.
1: Tagsüber. Das wird auch lustig.
0: Genau, am Nachmittag, so um 3 Uhr Nachmittag.
1: Endlich mal wieder ein Grund, sich schon tagsüber schon zu betrinken.
0: Ja, schön für die Familie, weißt du, bringt die Kinder. Das ist sehr spaßige, tanzbares Live-Musik, wo die Gebrüder Ache mitspielen.
1: Alles süddeutsche Musik aus dem bayerischen, schwäbischen Landkreis.
0: Ist der beste Label, Alien Transistor, also echt.
1: Gut.
0: Genau.
1: Wir haben ja gerade, als die Mikrofone zu waren, realisiert, dass wir ein kleines Problem haben am 28.06., wenn nämlich Anoni spielt. Denn am gleichen Tag spielt einer meiner großen Helden, so der quasi der Erfinder des Experimental Hip-Hop oder einer der Key Figures des Experimental Hip-Hop, Josh Davis, DJ Shadow. Eben Gretchen, und er stellt sein neues Album vor, The Mountain Will Fall, und wir hören einen meiner Lieblingssongs von seinem Album The Private Press 2005, You Can't Go Home Again.
0: Let's check it out.
1: Oder auch nicht.
0: DJ Shadow.
2: And here's a story about being free.

0: das ist der große DJ Shadow, Josh Davis. Spielt am Dienstag, den 28.06. im Gretchen und stellt sein neues Album vor. The Mountain Will Fall. Am gleichen Tag wie Anoni. Im?
1: Anoni spielt im Tempodrom.
0: Ist nicht so weit voneinander entfernt.
1: Das kann man schaffen.
0: Gut, dann versuchen wir das, wir beide. Okay, das war DJ Shadow of the Private Press mit einem meiner Lieblingssongs, You Can't Go Home Again. Auch wenn es zeitlos ist, kann man sagen, old school. Und jetzt hören wir fast eine ähnliche Musikrichtung, vielleicht sogar die gleiche Musikrichtung, nur 20 Jahre später. Und zwar hören wir Good Luck and Do Your Best, so heißt das Album von Gold Panda, kürzlich erschienen auf City Slang.
1: Gold Panda.

0: that was Derwin Schlecker.
1: Ja, Gold Pandas Name ist tatsächlich nach jetzt 3 Minuten Research. Ich sprich's mal auf Deutsch aus, ja? Derwin Schlecker.
0: Derwin Schlecker.
1: Wahrscheinlich aus der Schlecker-Dynastie, die ja furchtbar, ihr Unternehmen furchtbar gegen die Wand gefahren haben. Jetzt immer noch Porsche fahren. Und Derwin Schlecker wohnt ja mittlerweile auch in Berlin.
0: So sieht's aus.
1: Gold Panda, neues Album, Good Luck and Do Your Best. Auf City Slang. Davor war er auf Ghostly, Ghostly International.
0: Yeah, real nice stuff. Okay,
1: und es ist schön, wenn man das so hört, 2005 DJ Shadow und dann Gold Panda.
0: Gold Panda, keeping the hip-hop flame alive.
1: Yeah.
0: Real nice stuff on DB. We like a bit of hip-hop.
1: Yeah.
0: Okay, so you were talking about if I've got new music, Michael.
1: Oh, one last thing, sorry.
0: Yeah, tell me.
1: Gold Panda spielt natürlich in Berlin, im Berghain. Oh. Wann und wie er da reinkommt, ohne anzustehen, erfahrt ihr natürlich auf digitalinberlin.de. Wir präsentieren das Konzert natürlich.
0: Schön, freue ich mich. And I've got a big concert announcement. This is a show that's on next Friday, the 10th of June, at SO36.

0: Yeah.
1: Works every time.
0: Die Undertones. Jeder, der die nicht kennt oder den Song nicht kennt, der sollte ganz schleunigst seine Hausaufgaben machen. Und erst nachdem er seine Hausaufgaben gemacht hat, diese Show hier wieder anhören. Weil man sollte wissen, dass die Undertones natürlich die Lieblingsband waren von dem wichtigsten und bekanntesten Radiomoderator, John Peel. Und das war natürlich der Song Teenage Kicks. Und welche Zeile steht auf seinem Grabstein? Die erste oder die...
1: Es stimmt, Teenage Kicks are hard to beat, ich glaube.
0: Genau, Jonas, das steht auf John Peel's Grabstein.
1: And the band are still living, the Undertones, and they're playing at SO36 next week on the Friday night, 10th of June. And it's a good weekend at SO36 because on the Sunday, Camera are playing. There's a big festival on. But yeah, the Undertones, you got to check them out, right?
0: Ja, und beeilt euch, weil es wird ausverkauft. Und wenn ihr es tatsächlich schafft, ganz nach vorne zu kommen, dann seht ihr uns beide, Dirk und Michael, in der ersten Reihe.
1: In the Marsh Pit. So, we're drawing to the close of tonight's show, but we're going to hear another track. This is on Ghostly, right? The Heathered Pearls?
0: Ghostly International, eins unserer Lieblingslabels.
1: Check it out.

0: Yeah, that was Torn Hawk there, which is probably my favorite album at the moment. I've played tracks in previous shows. It just came out a couple months ago on Mexican Summer, is that right?
1: And super label übrigens.
0: Yeah, I think so. I need to check it out more because they put this out and I love this so much. Torn Hawk is playing on the 17th of June, that's 2 weeks on Friday, at St. Georg in Kreuzberg. And I don't know if I even want to go because the album, I love the album so much, and I'm afraid, you know, if he's playing St. Georg, it's not really a concert venue, so I'm concerned, you know, it's going to be just like a laptop set, or I'm going to be disappointed with the live show.
1: You should go.
0: Okay, maybe I'll go, and I'll risk it.
1: Yeah. Wir sind leider schon fertig für heute.
0: Ja. Yeah.
1: Und wir sind ab sofort eine Stunde früher dran. Wir fangen jetzt nämlich um 21.30 Uhr an und hören um 11 Uhr auf. Früher war das um genau eine Stunde später, was ich persönlich ein bisschen schade finde. Aber auf jeden Fall hört ihr uns jetzt.
0: Man hört das sowieso morgen auf Mixcloud.
1: Kann man sich auch anhören auf Mixcloud. Dirk, das war mir eine Freude. Vielen Dank, dass du die ersten 30 Minuten übernommen hast, während ich noch beim Boxen war und mich vorbereitet habe auf meinen großen Kampf, das Leben.
0: Ja.
1: Und weil wir gerade vom Leben sprechen, wir hören der letzte Song heute Abend ist wieder von Anuni, von ihrem neuen Album Hopelessness, und der Song heißt Watch Me, und wir hören uns wieder, wenn ihr wollt, in 2 Wochen.
0: Thanks for listening. Digital in Berlin, back in 2 weeks. Thanks, Michael.

0: Es ist 3.30 Uhr. 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Weiter geht's hier mit Stroko, Bubble Gamski trifft Schokoriegel Garage, Underground Sounds aus den späten 70ern und von heute präsentiert von einem Plattenhändler und einem Aldi-Tütenrodler.
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Einen wunderschönen guten Abend hier auf Pi Radio. Ja, war heute ein schöner Tag, viel Sonne, deshalb bin ich auch so ein bisschen chillig drauf. Na, schauen wir mal. Das eben waren The Bermudas mit Donny. Ja, eigentlich so ein bisschen 50er, aber auch so ein leichtes bisschen psychedelisch durch den schönen Gesang. Na, beschäftigen wir uns mal noch ein bisschen mit dem Sommer und der schönen warmen Brise. Hoffentlich wird es nicht zu bald wieder kühl.

Tony Barber mit Is It Raining. Ja, nach Sonnenschein kommt Regen, aber das Schöne, nach Regen kommt auch wieder Sonnenschein und das macht fröhlich und das ist auch super und deshalb heißt der nächste Song Happy von Proud Flash.

Don Paulin mit Ananas. Na, morgen ist wieder 1. Mai. Da geht's wahrscheinlich wieder rund. Da gab's mal so einen schönen Song aus Lateinamerika, Demolition von den Los Psychos. Leider habe ich da das kleine Scheibchen nicht. Aber es gibt eine Band, die in Berlin gerade so ein bisschen Platten rausbringt. Maschek, die sich so ein bisschen in der Tradition sehen von den Los Shakers. Und die haben auf ihrer letzten Single auch diesen Song aufgenommen, der so ein bisschen mit dem 1. Mai zu tun hat, nämlich Demolition.

Balthasar mit Le Marche des Travailleurs, was ich so irgendwie so verstehe wie der Marsch der Arbeiter, soll ja losgehen am 1. Mai mit dem großen Marsch der Arbeiter. Ich finde ja eigentlich den 2. Mai viel schöner, den internationalen Kampf- und Feiertag der Arbeitslosen. Da findet auch wieder die Demo statt, wie jedes Jahr. 2. Mai, 13 Uhr, Senefelder Platz, kommt vorbei. Und beim nächsten Lied, ja, gibt's keinen Sänger, obwohl der Mann, der den Song dort aufgenommen hat, später sehr viel gesungen hat. Gary Glitter unter seinem vormaligen Pseudonym Paul Raven. Mit einer Coverversion von Soul Sing von Keith Mansfield, eigentlich ein bekanntes Ding. Mal gucken.

Ja, so ist es, wenn man hier völlig abgehetzt ins Studio kommt. Also, der Gary Glitter singt hier doch auf dem Song. Das liegt daran, dass ich es verwechselt habe, dass die normale Vocal-Version immer House of Jack heißt und Sourcing immer die Instrumentalversion ist. Und das Besondere eben ist, dass diese Version Sourcing heißt, noch gesungen ist. Und ja, da ging der Kopf nicht ganz so schnell, wie er sollte. Aber es geht weiter mit dem nächsten Song von Stereo Scope Jerk Explosion. Ja, hört euch den schönen Song an. Ist aus den 90ern oder Anfang 2000. Der ist aber jetzt ohne Gesang.

Das war die Gruppe Apaslar aus der schönen Türkei. Dort ist wahrscheinlich schon richtig Sommer und Temperaturen, die kaum auszuhalten sind. Aber so genau weiß ich es nicht. Ich weiß nur, dass wahrscheinlich gerade eisige Verhältnisse zwischen den politischen Kasten herrschen. Aber naja, das soll uns jetzt gerade nicht interessieren. Gehen wir lieber zurück in unsere Träume. The Pretty Things Walking Through My Dreams.

The Bacon Street Union mit Blue Avenue. Ja, wo wir jetzt schon bei so Garagenzeug sind. Der nächste Song ist auch ein Garagensong, The Joys of Life, Decent.

The Revelers mit Psychedelic Movement. Na, jetzt haben wir wieder ein bisschen Gesang gehabt. Das nächste Lied ist wieder ohne Gesang. Un Fille Comme Ça von The Masking Sound aus Kanada.

The Gods mit einer Coverversion des Beatles-Songs Hey Bulldog. Und weiter geht's mit einer Band, deren Namen ich nicht mal kenne, denn der nächste Song ist erschienen auf einem französischen Film-Soundtrack zu dem Film, oh, jetzt kommt wieder mein schlimmes Französisch, Ne nous fâchons pas. Wer auch immer das, was auch immer das heißt. Und der Song heißt Aku und hinten drin steht Mon Kiss Chant. So, hören wir mal rein. Für mich erinnert es immer ein bisschen an Gloria.

Elephant's Memory mit Jungle Jim at the Zoo. Und weiter geht's mit Paul Martin and the Sound Factory. Und der Song heißt Come On.

Morena y Clara, no Lores Mas. Ein schöner, ja, Acid Rumba-Song. Ist, glaube ich, auch auf dieser Compilation drauf, die vor ein oder zwei Jahren erschienen ist. Acid Rumba. Und auf 12-Inch zu bekommen. Aber das ist die kleine Scheibe. Gibt auch noch die andere Seite, vielleicht später. Aber jetzt geht's weiter mit Puzzle und Hula.

Das waren Boneshaker mit Sweetness. Und weiter geht's mit was anderem aus Spanien. Treshumas Busco tu Sangre. Ich meine, wo es jetzt ein komplett spanisches Finale in der Champions League gibt und eigentlich ja nur Madrider Finale ist, kann man auch ein bisschen spanische Musik spielen, was?

Randy and the Radiance mit My Way of Thinking auf Sun Records. Ja, auf Sun Records, dasselbe Label, auf dem auch Johnny Cash seine ersten Platten veröffentlicht hat. Aber die konnten eben auch sowas. Der nächste Song ist ein Beispiel dafür, was passiert, wenn man bei eBay nur die ersten paar Sekunden hören kann. Da hört er sich nämlich sehr gut an. Hinten wird's ein bisschen poppig. Viel Spaß mit The Avengers, Love, Hate, Revenge.

Und der nächste Song wird ein Beispiel sein dafür, wie es auch genau andersrum sein kann. The Rogues mit Piangi con mi oder mi oder wie das auch immer auf Italienisch heißen mag.

The Sea Dogs, I'll Be There. Ja, ein schöner Song über Leute, ja, die für ihre Freunde immer da sind und ja, ihnen das auch anbieten. Nur ist es nur noch fast vier Minuten, bis die Sendung vorbei ist. Und der nächste Song ist von einem sogenannten Alex, also der heißt einfach Alex und der Song heißt De Ruhe. Und da will ich einfach mal hinten von der deutschen Platte so ein bisschen kurz vorlesen. Alex ist kein Türke, jedoch entbehrt sein exotisch eigenartig klingender Türkrock nicht einer gewissen auf jahrelang handgreiflichen Erfahrung in der Türkei basierenden Echtheit. Ja, man wundert sich, aber es ist wirklich ein schönes Lied, was ihr gleich hören werdet. Der Rest der LP ist wohl mehr so leicht country-rockig mit türkischen Einflüssen. Der Song ist eher so ein bisschen psychedelisch, erinnert so ein bisschen an so leicht, ja, so Indien mit Zitar, aber es ist dann doch eher das türkische Instrument. Das heißt, jetzt muss ich mal kurz überlegen, ich glaube Baklama oder irgendwie sowas. Naja, viel Spaß damit und nach mir der Nordpol-Zigeuner. Viel Spaß am 1. Mai. Und heute Nacht tanzt gut rein in den Mai. Tschüss.

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0: mit dem Nachtprogramm. Ich hoffe mal, dass alles sauber durchgelaufen ist. Der Ritt durch die Nacht, Zeit ins Bettchen zu gehen. 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

So, ich hoffe, dass jetzt das Morgenmagazin tatsächlich mal irgendwann startet. Ja, was soll ich sagen? Irgendwas ist heute massiv schiefgegangen und ihr habt hier ganz schlimme Loops gehört. Ich hoffe, dass es jetzt aufhört. Wovon hatte ich schon gesprochen? Nee, das machen wir jetzt nicht. Die Nachrichten, die hole ich dann später nach, weil ich habe jetzt hier ja den einen Beitrag, den wir jetzt unbedingt gleich hören müssen, weil die Zeit läuft uns davon. Es gibt unter dem Titel Wurzeln und Wuchern einen neuen Spielzeitzyklus im Theaterhaus Ost. In Halle gibt es nun schon seit einiger Zeit ein eigenständiges queer-feministisches Theaterhaus, das Theaterhaus Ost. Vor kurzem hat der neue Spielzeitzyklus dort begonnen unter dem Titel Wurzeln und Wuchern. Die

0: tagesaktuelle Redaktion von Radio Korax sprach über das Theaterhaus Ost, queerfeministisches Theater und das neue Spielzeitmotto mit der künstlerischen Leitung vom Theaterhaus Ost, Melli. Zuerst wollte man bei Korax von ihr wissen, was unterscheidet denn queerfeministisches Theater von klassischem Theater?
1: Ich würde sagen, wenn man uns mit den Augen der freien Szene sieht, der klassischen freien Szene, wie du das jetzt genannt hast, klassisches Theater,
2: dann sind wir eigentlich falsch rum entstanden. Also ganz oft gründet sich zuerst ein Ensemble und die wollen dann Theater machen und die suchen sich dann ein Haus, eine Spielstätte. Wir haben erst ein Haus, eine Spielstätte gegründet und gebaut und gründen jetzt ein Ensemble. Und das hat eigentlich aber eine ganz gute Funktion, weil wir Bedarfe gesehen haben für dieses Haus, weil queerfeministisches Theater ganz oft Gast ist an anderen Häusern und aber immer Gast, immer das andere irgendwie so. Und wir aber einen Bedarf gesehen haben zu sagen, wir wollen einen Ort, an dem queerfeministisches Theater zu Hause ist. Und das ist natürlich nicht nur eine künstlerische Antwort, sondern auch eine politische, wenn wir sehen, dass gerade vielleicht auch antidemokratische Kräfte wieder stärker werden, zu sagen, wir bauen uns auch einen Schutzraum, an dem wir sichtbar sind und repräsentierbar sind und uns nicht klein machen lassen. Und Queerfeminismus, klar, auf der Bühne Thema ist, aber auch in den Strukturen, in den Arbeitsweisen. Wir versuchen sehr flach hierarchisch zu arbeiten. Wir versuchen als lernende Organisation miteinander zu arbeiten und zu wachsen und uns da gegenseitig in einem queerfeministischen Verständnis den Rücken zu stärken.
3: Das klingt gut. Und ja, jetzt zu dem neuen, schon angesprochenen Spielzeitzyklus. Welche neuen Produktionen und Veranstaltungen erwarten uns denn in dem neuen Spielzeitzyklus?
2: Wir nehmen ein paar Veranstaltungen aus dem alten Zyklus dazwischen mit. Wir nehmen Lilith mit, das ist unser Lesesalon zum Vorgelesen bekommen und Selbstvorlesen, immer am ersten Donnerstag im Monat. Wir nehmen aber auch mit Floratio ein Projekt mit Frieda Sünderhoff zusammen, die sich in einem soziokulturellen, in einem sehr intersektionalen Projekt damit auseinandersetzen, mit Widerstand, mit widerständischen Gewächsen. Ein sehr schönes Projekt, was uns jetzt noch eine Weile begleiten wird. Genau, und starten aber auch mit neuen Produktionen. Jetzt im Sommer werden wir Des Meeres und der Liebe Wellen zum Beispiel als Premiere feiern. Das erste Mal mit 4 Menschen auf der Bühne, große Premiere für uns. Bis jetzt waren es immer nur 2 zusammen auf der Bühne. Wir werden ein Projekt Sister Blister umsetzen, ein Impro-Theater über Schwesternschaft, wo wir gucken, wie lässt sich Schwesternschaft ohne reale Verwandtschaft vielleicht finden und performen auf der Bühne. Wir haben jetzt ganz neu ein Kinoprogramm, CITA, Cinema und Talk, in dem wir jetzt auch uns da ein bisschen ausprobieren. Und genau, warten aber auch gerade noch, das muss man auch ein bisschen dazu sagen, auf den Haushalt der Stadt, dass wir da mittlerweile ein bisschen Rückmeldung bekommen und auch unseren Zyklus weiter planen können.
3: Ja, und wir hatten im Vorgespräch schon kurz drüber gesprochen und ich würde noch mal ganz kurz drauf eingehen. Also inwiefern seid ihr auch von der Haushaltslage in Halle momentan betroffen? Magst du dazu noch mal ganz kurz was erzählen?
2: Es ist so, dass wir im September, Oktober 2025 unsere Projekte eingereicht haben bei der Stadt, wenn wir jetzt über die Stadt sprechen, die wir dieses Jahr gerne machen würden und umsetzen würden. Und es ist ja jetzt Ende April und wir warten einfach auf diesen Haushalt, weil wir auf diese Gelder auch angewiesen sind, die aus der Stadt kommen, um bei uns Projekte zu machen und auch unsere Arbeit, unsere Projekte bezahlen zu können. Und es ist natürlich eine belastende Situation, warten zu müssen und auch nicht so richtig in die Planung dieses Zykluses manchmal kommen zu können, weil wir noch mit Größen rechnen, die wir gar nicht kennen und mit unbekannten Zahlen. Teilweise, wir haben jetzt so ein bisschen Rückmeldung bekommen, aber trotzdem bleibt ein Bangen bestehen.
3: Zurück zum Spielzeitzyklus. Warum heißt denn der neue Zyklus Wurzeln und Wuchern? Also mich hat der Name ganz irgendwie neugierig gemacht.
2: Wir sind letztes Jahr, du hast es vorhin auch in der Anmoderation gesagt, sind wir beim Postkult quasi mit eingezogen und haben dort die Postbühne besetzt vielleicht. Nein, ganz, ganz offiziell zum Bespielen bekommen und haben uns dann gefragt, wenn wir jetzt in den nächsten Zyklus gucken, wie wollen wir das Ganze nennen? Und wir haben das Gefühl, dass wir dort gerade im Süden, auch wenn wir das Theaterhaus Ost sind, Wurzeln schlagen können und uns eine Basis aufbauen können, an der wir Wurzeln, an der wir erstmal zu Hause sind und ein bisschen ins Arbeiten kommen können. Und das ist natürlich extrem hilfreich, um dann nämlich mit den Blättern und Ranken und Pilzen wieder in die Stadt hinein zu wuchern und vielleicht auch Strukturen zu zerwuchern und zu gucken, wo wir hinwollen, mit wem wir arbeiten können und wollen und genau quasi wieder die kleinen Blätter auszustrecken und rauszugucken, in die Stadt und in die Kulturlandschaft zu gucken. Und deswegen haben wir uns für Wurzeln und Wuchern entschieden. Und weil wir bei der Spielzeiteröffnung dann einen großen Haufen Erde auf der Bühne haben konnten.
3: Oha. Das ist natürlich auch cool. Ich habe auch gelesen, man sollte ganz viele Pflanzen mitbringen.
2: Ja, es gab einen Pflanzentausch.
3: Oh, cool. Ja, und dann komme ich auch schon zu meiner letzten Frage. Wie kann man denn bei euch im Verein aktiv werden? Also sowohl selbst beim Theater machen oder aber auch andersweitig?
2: Grundsätzlich treffen wir uns regelmäßig zum Plenum. Es gibt auch regelmäßig offenes Plenum einmal im Monat. Da können immer gerne alle Menschen vorbeikommen und potenziell können immer Menschen vorbeikommen, die sagen, ich habe eine Idee, ich habe ein Projekt oder ich will mich engagieren, ich habe irgendwie Zeit neben was auch immer ich sonst tue. Ich habe Lust, da mal mit reinzugucken und vielleicht selber ein Projekt umzusetzen oder bei Projekten, die wir so mitbringen, beteiligt zu sein. Da freuen wir uns immer einfach, wenn Menschen kommen. Es gibt aber auch die Möglichkeit, Fördermitglied im Verein zu werden und darüber quasi über eine regelmäßige Spende in Form eines erhöhten Mitgliedsbeitrags einfach auch ein bisschen zu unserer Arbeit beizutragen. Da freuen wir uns natürlich auch, wenn Menschen was übrig haben und das mit uns teilen wollen.
3: Ja, cool. Und kannst du noch mal ganz kurz sagen, wo man euch findet?
2: Also wir sitzen physisch im Böllberger Weg 5. Das ist da, wo auch der Umsonstladen ist, auf dem Gelände vom Postkult. Und sonst findet man alles, was wir so machen, auf unserer Website www.theaterhausost.de oder auf Instagram @theaterhaus_ost. Oder wir haben sogar auch einen Telegram-Kanal für alle Menschen, die da lieber unterwegs sind, wo alle Veranstaltungen, die bei uns stattfinden, immer reingestellt werden. Und man kann uns jederzeit auch eine Mail schreiben an kontakt@theaterhausost.de.
0: Das sagt Melli, künstlerische Leiterin des queerfeministischen Theaterhaus Ost, im Gespräch mit der tagesaktuellen Redaktion von Radio Korax. Vor kurzem wurde dort der neue Spielzeitzyklus unter dem Thema Wurzeln und Wuchern eröffnet. Hier geht es weiter mit Musik, und zwar mit Blues Imperium.

0: Ja, so viel Aufregung um so eine Uhrzeit. Ich hoffe, ihr habt ein ruhigeres Aufstehen und seid nicht völlig von dieser Loop-Maschine, die ihr in den ersten 15 Minuten hier anhören musstet, aus dem Bett geprügelt worden. Ihr seid im Morgenmagazin der Freien Radios. Und jetzt im nächsten Beitrag geht es um die Schulstreiks gegen die Wehrpflicht mit Till von der Linksjugend. Heute am 8. Mai, dem Tag der Befreiung, finden überall in Deutschland wieder Schulstreiks statt. Mit den Schulstreiks protestieren Schülis gegen Reformen oder mögliche Wiedereinführung der Wehrpflicht in Deutschland. Diese Debatten haben jetzt natürlich an Fahrt aufgenommen, als sich im November letzten Jahres die CDU, CSU, SPD-Regierung auf die Wiedereinführung der verpflichtenden Musterung für alle männlichen Staatsbürger in Deutschland einigte. Das entsprechende Gesetz trat am 1. Januar 26 in Kraft. Die obligatorischen Musterungen für den Jahrgang 2008 sollen am 1. Januar 2027 beginnen. Bislang ist damit noch keine Verpflichtung zur Ableistung des Wehrdienstes vorgesehen. Allerdings wurde im Gesetz ein Korridor der Aufwuchszahlen der Bundeswehr bis 2035 festgehalten. Die Entscheidung, welche Maßnahmen gesetzt werden, wenn diese Zahlen nicht erreicht werden, ist dem zukünftigen Gesetzgeber vorbehalten. Dagegen gibt es seit Ende 25 nun verstärkt Kundgebungen und Demonstrationen. Radio Blau hat darüber unter anderem mit Till von der Linksjugend gesprochen. Dabei ging es auch um Kritik an der Beteiligung linker Orgas, die so die Vorwürfe etwas einseitig auf die weltweite Militarisierung blicken. Zu den Schulstreiks ruft in Leipzig unter anderem die Organisation Young Struggle auf. Als erstes hat Radio Blau Till gebeten, die Linksjugend vorzustellen.
1: Wir sind die Linksjugend Leipzig. Wir sind die parteinahe Jugendorganisation der Partei Die Linke und eben hier auch in Leipzig mit einer Basisgruppe vertreten.
2: Im Dezember waren in Leipzig ungefähr 2000 Schülerinnen und Schüler bei den Kundgebungen gegen Wehrpflicht. Im März gab es dann weitere Kundgebungen, wo eher weniger Schüler auf den Straßen waren. In Leipzig, glaube ich, so um die 800. Bei der Linksjugend sind ja auch wahrscheinlich Schüler und SchülerInnen organisiert, Studierende auch. Wie nehmt ihr das wahr? Wie ist die Stimmung denn in den Schulen zum Beispiel?
1: Ich würde sagen, dass gerade Schülerinnen und Schüler einfach ganz hautnah die Ungerechtigkeit dieses Systems, in dem wir gerade uns befinden, irgendwie erleben. Auf der einen Seite ruft die Politik irgendwie nach einem Zwangsdienst, unterstellt jungen Menschen die ganze Zeit, sie wären faul, würden zu wenig arbeiten und was man da nicht eben alles schon gehört hat. Und dazu erleben gerade Schülerinnen und Schüler auch ganz hautnah diesen riesen Investitionsstau, den wir im Land haben. Die Schulen sind teilweise marode und es gibt da, und dazu kommt dann gerade diese ganz konkrete Angst davor, irgendwann in Zukunft mit der Waffe in der Hand töten zu müssen und im Zweifelsfall eben auch zu sterben. Und ich glaube, da gibt es gerade einfach eine ganz große Bereitschaft, dagegen auch ein Zeichen zu setzen. Und gleichzeitig erleben wir aber auch Repressionen seitens von Schulleitungen, seitens der Politik, ganz absurde Situationen in anderen Bundesländern, dass dann eben auch der Verfassungsschutz da Schülerinnen und Schülern, die eben in diesem Bündnis auch aktiv sind, vor ihren Schulen auflauert.
2: Jetzt wurde dazu ja von verschiedenen Organisationen noch aufgerufen. Auch die Gewerkschaft Erziehung und Wissenschaften hat dazu wohlwollend durchaus nicht aufgerufen, aber vielleicht das begleitet. Und es gab auch von Beginn an auch Kritiken ein bisschen an der Beteiligung gewisser linker Strömungen, die so die Vorwürfe etwas einseitig auf die weltweite Militarisierung blicken. Zum Beispiel eben zu den Schulstreiks in Leipzig ruft auch die Organisation Young Struggle auf. Und in Flugblättern von Young Struggle kann man eben lesen, dass Deutschland und die NATO zum Beispiel hinter den Protesten von 2013, 2014 in der Ukraine stecken, also dem Euromaidan damals. Also, und die zusammen mit ukrainischen Faschisten initiiert hätten auch und die Milizen der Ostukraine sich nur gegen diesen neuen Faschismus in der Ukraine wehren würden, also ein bisschen verschwörungserzählungsartig wirkt das auch ein bisschen oder wie eine vereinfachte Form, den Imperialismus zu erklären. Außerdem wird da auch kritisiert, dass Young Struggle in verschiedenen Aufrufen den Angriff der Hamas und ihrer Verbündeten auf Israel vom 7. Oktober als legitimen Widerstand romantisiert habe, also dass die da auch das vielleicht doch ein bisschen zu sehr verklären, was da passiert ist. Und auch ja diese zentrale Internetpräsenz der Schulstreiks, der Initiative für den Schulstreik gegen Wehrpflicht, da wurde auch jetzt Kritik laut, dass das so ein bisschen aus dem Umfeld der sozialistischen deutschen Arbeiterjugend SDAJ also einer an die DKP angegliederten Organisation komme. So wurde von verschiedenen Medien berichtet. Ist das nicht auch gefährlich, wenn diese neue Friedensbewegung zu nah an so linken Verschwörungserzählungen, also von so einem etwas ganz einfach funktionierenden Imperialismus gestrickt ist? Also das quasi so ein bisschen vereinfacht wird sozusagen.
1: Also ich würde schon sagen, dass das gefährlich ist und wir als Linksjugend blicken da auch mit Sorge auf diese Entwicklung, weil wir sehen eben ganz häufig, dass da auch ganz ähnliche Muster teilweise bedient werden, wie auch bei Rechtsextremen, ne? Eben ganz komplexe Zusammenhänge in der internationalen Politik eben auf einfache Feindbilder heruntergebrochen werden, um eben auch ein bisschen irgendwie diese komplexe Weltlage, in der wir uns aktuell befinden, auch zu vereinfachen, was dann eben genau zu solchen auch Verschwörungserzählungen führt. Und wir müssen eben auch feststellen, dass gerade diese Organisationen oft eben auch keine sicheren Räume mehr sind für junge Menschen, um sich zu politisieren und auch irgendwie eine Persönlichkeit zu entwickeln, weil da eben doch auch oft sehr autoritäre Strukturen herrschen. Und man muss es, glaube ich, auch so hart sagen, dass schon teilweise sektenartige Strukturen sind, dass abweichende Meinungen dort eben überhaupt nicht mehr zugelassen werden. Und wir, oder beziehungsweise muss man auch teilweise davon ausgehen, dass gar nicht so das Hauptthema dieser Organisation wirklich jetzt zu verhindern ist, eben, dass eine neue Wehrpflicht kommt, sondern dass hier eben ganz konkret auch probiert wird, junge Menschen, die sich eben an diesem Thema auch politisieren, zu agitieren und eben auch in diese Organisationen da aufzusaugen, was natürlich dazu führt, dass sie für irgendwie einen demokratischen, linkssozialistischen Diskurs eben langfristig auch verloren gehen. Und vielleicht nochmal zu diesen Erzählungen zu kommen, das sind natürlich ganz klare Falschbehauptungen. Ne? Also das ist eine ganz klare Täter-Opfer-Umkehr. Gerade in Bezug auf die Ukraine, in der Ukraine erleben wir einen imperialistischen Angriffskrieg seitens der russischen Regierung, der eben ganz konkret gegen das Selbstbestimmungsrecht der Ukrainerinnen und Ukrainer ausgetragen wird. Und was wir auch mit ganz großer Besorgnis betrachten, ist, dass sie eben auch eine Annäherung an teilweise antisemitische Erzählungen vorgenommen wird. Also dass dann von einer in ganz dicken Anführungszeichen globalistischen Elite gesprochen wird, die die Welt regiert, und dass dann auch übertragen wird auf den jüdischen Staat und hier eben das so ein bisschen als Epizentrum dieser Weltverschwörung quasi betrachtet wird. Und das ist sehr, sehr gefährlich und widerspricht auch unserem Gedanken einer emanzipatorischen Linken und einer emanzipatorischen linken Bewegung.
2: Was ist eure Einschätzung? Wie gut sind denn die Schulstreiks an den Schulen in Leipzig verankert und wie kann es gelingen, dass da so eine basisdemokratische und auch selbstorganisierte Bewegung das bleibt und nicht so sehr von außen dann gelenkt wird oder gesteuert?
1: Ja, ich glaube, gerade bei jungen Menschen, die irgendwie schon in solchen Organisationen teilweise auch aktiv sind, ist es schon ganz gut verankert. Bei vielen Schülerinnen und Schülern herrscht vielleicht auch immer noch so ein gewisses Gefühl der Machtlosigkeit, gerade wenn man eben auch auf die Repression blickt, mit denen teilweise Schulleitungen eben auf Beteiligung an diesen Schulstreiks reagieren. Gleichzeitig müsste, damit hier eben auch irgendwie eine langfristige, auch eine basisdemokratische Bewegung entsteht, müssten diese Streikkomitees viel mehr von Schülerinnen und Schülern selbst getragen werden, die eben auch undogmatisch an die Sache herangehen und sich quasi nicht vereinnahmen lassen von eben auch anderen politischen Bestrebungen.
2: Jetzt soll das ja am 8. Mai sein, das ist ja auch ein symbolträchtiger Tag als Tag der Befreiung oder eben Tag der bedingungslosen Kapitulation. Sollte man also jetzt vielleicht im Dienste der guten Sache auch versuchen, innerlinke Konflikte zu vermeiden, denn oder ist ja auch gerade schwierig, die Rechten sind ja auch gerade wieder sehr stark, irgendwie sind sehr präsent. Oder muss man am Ende doch auch irgendwie solche Konflikte konstruktiv austragen?
1: Ja, das ist schließlich irgendwie eine Frage, die sich natürlich in der gesellschaftlichen Linken immer wieder stellt. Und ich finde, den 8. Mai ist eigentlich ein sehr gut gewählter Tag für so einen Schulstreik. Also wir haben in Deutschland schon mal gesehen, zu was Krieg und imperiale Machtansprüche, die ja jetzt teilweise auch irgendwie vom Bundeskanzler wieder artikuliert werden, führen kann. Und da eben ein Zeichen zu setzen und zu sagen, die jungen Menschen in Deutschland stehen eben gegen solche Entwicklungen, vor allem auch gegen eine neue Wehrpflicht, finde ich ja grundsätzlich erstmal richtig. Man muss sich aber natürlich auch gerade hier in Leipzig immer die Frage stellen, mit wem man da eben eigentlich auf die Straße geht. Und für uns heißt links sein irgendwie auch immer einen emanzipatorischen Anspruch zu haben. Und diese gerade autoritär-sozialistischen Gruppen haben eben keinen emanzipatorischen Anspruch. Sie wollen irgendwie zu einem zentralistischen Gleichschritt zurück. Und da, das muss man auch ganz klar sagen und sich dem teilweise dann auch entgegenstellt, auch wenn das dann bedauerlicherweise heißt, dass man teilweise an den Schulstreiks dann nicht mehr teilnehmen kann. Zumindest nicht an denen, die von diesen Organisationen ausgerichtet werden.
2: Was sollten Schülerinnen und Schüler denn beachten? Ich glaube, es gibt ja auch die Möglichkeit, sich von den Eltern so eine Befreiung vom Unterricht für die Teilnahme an einer Kundgebung ausstellen zu lassen. Oder beziehungsweise, wie haben die Schulen bislang überhaupt reagiert auf diese Streiks? Habt ihr da schon was von mitbekommen, dass da ja drauf reagiert wurde?
1: Also es gibt natürlich die Möglichkeit der Beurlaubung auch für politische Demonstrationen. Wir sehen aber gerade von Seiten der Schulleitungen, dass diese Beurlaubungen teilweise gar nicht angenommen werden, beziehungsweise einfach von vornherein gesagt wird, dass eine Beurlaubung von seitens der Schulleitung für konkret diese Wehrpflicht gegen Anti-Wehrpflicht-Demonstrationen nicht ausgestellt wird und dass hier einfach teilweise auch von Seiten des Kultusministeriums, das eben auch klar so ausgesprochen wird, man solle das doch bitte in der Freizeit machen. Und das widerspricht natürlich dem Charakter dieser Schulstreiks vollkommen. Ich hatte es vorhin schon mal angesprochen, dass hier einfach auch ein extremer Repressionsapparat gerade irgendwie aufgebaut wird und dass eben auch von Seiten der Schulleitungen hier eben überhaupt keine Gesprächsbereitschaft besteht, dass viele Schülerinnen und Schüler sich deswegen schon gar nicht trauen, überhaupt zu diesen Schulstreiks zu gehen, was, glaube ich, auch damit zusammenhängt, warum zum letzten Schulstreik deutlich weniger Schülerinnen und Schüler auf den Straßen waren als zum ersten Mal.
2: Ja, was macht ihr nun am 8. Mai? Wie geht ihr damit um?
1: Also wir haben gerade zum ersten Schulstreik eine eigene Veranstaltung auch auf die Beine gestellt, die auch wirklich gut besucht war. Zum zweiten Schulstreik haben wir auch probiert, noch eine eigene Veranstaltung zu machen, aber dadurch, dass die teilnehmenden Zahlen allgemein schon geringer war, war eben da die Beteiligung leider auch nicht ganz so groß. Aber es sind eben nicht nur diese Organisationen, die dazu aufrufen, sondern auch es gibt eben auch ein Angebot für junge Menschen, die sich eher unseren Vorstellungen von einer friedlichen Gesellschaft und unserem emanzipatorischen Gedanken eben anschließen wollen.
0: Das sagt Till von der Linksjugend zu den heutigen Schulstreiks gegen die Wehrpflicht in Leipzig. Direkt nach dem Morgenmagazin geht's heute in Leipzig los, 10 Uhr am Augustusplatz. Über die Zubringer-Demos hören wir aber gleich noch was. Nach einer musikalischen Unterbrechung hören wir ein Gespräch mit Maldita vom Bündnis Schulstreiks gegen die Wehrpflicht. Über die Termine in anderen Städten später mehr in den Veranstaltungshinweisen. Und musikalisch geht's hier da weiter mit The Taxi von Young Marble Giants.

0: Ja, wir bleiben im Thema heute, 8. Mai, Tag der Befreiung, überall in Deutschland Schulstreiks gegen die Wehrpflicht. Mit den Schulstreiks protestieren Schülis gegen Reformen oder mögliche Wiedereinführung der Wehrpflicht in Deutschland. In dem Gespräch, das wir jetzt gleich hören, hat Radio Blau mit Maldita gesprochen, die sich auch als Schülerin am Bündnis zu den Schulstreiks gegen Wehrpflicht beteiligt. Sie ordnet ein, was hinter den Reformen zum Wehrdienst und zur Wehrpflicht steckt und auch, wie Schulen auf die Streikbewegung von SchülerInnen reagieren. Als erstes hat Radio Blau sie gefragt, was das für ein Bündnis ist.
1: Also hinter dieser Bewegung stehen vor allem SchülerInnen selbst. Und schon bei der Vorbereitung der letzten Schulstreiks haben viele engagierte SchülerInnen dafür gesorgt, dass einfach Tausende von Jugendlichen auf der Straße standen. Die Bewegung wird aber auch durch SchülerInnenvertretungsstrukturen unterstützt und durch aktive SchülerInnen aus Jugendorgas. Aber auch Gewerkschaften stehen hinter diesen Streiks.
2: Maldita, warum streikt ihr an den 8. Mai 2026 in Leipzig?
1: Wir streiken ja gegen den Zwang zum Kriegsdienst und gegen die Aufrüstung, die der deutsche Staat immer weiter vorantreibt. Wir streiken aber auch gegen die kapitalistischen Interessen, die sie mit ihren Kriegen verfolgen. Deutschland will im Endeffekt nämlich nur wieder kriegsfähig werden, um sein Einflussgebiet zu erweitern und um wieder in Kriegen mitmischen zu können. Und wir wollen halt einfach nicht an der Front sterben für die Interessen des deutschen Staates und in einem Krieg, in dem wir im Endeffekt eh nichts zu gewinnen haben.
3: Jetzt waren ja schon auch Demonstrationen im Dezember, waren etwa 2000 Schülerinnen und Schüler bei den Kundgebungen gegen Wehrpflicht in Leipzig. Im März gab es dann eine weitere Kundgebung, wo ja weniger Schüler auf den Straßen waren, so um die 800 vielleicht. Und ja, wie nehmt ihr das wahr? Wie ist denn die Stimmung in den Schulen jetzt so? Wie bekommt ihr das mit?
1: Ja, die Stimmung an den Schulen ist schon sehr motiviert. Also die SchülerInnen wollen sich schon geschlossen gegen die Wiedereinführung des Wehrdienstgesetzes stellen. Aber wir erleben sehr starke Repressionen von den Schulleitungen aus. Und das schüchtert einfach sehr viele SchülerInnen ein.
3: Was stellst du dir so vor, wenn jetzt jemand ankommen würde und sagen würde, wie das früher eben bei diesen Musterungen so war und man dann gefragt wird, ja, wieso wollen Sie denn unser Land nicht verteidigen? Also wieso wollen Sie die Demokratie nicht verteidigen? Was würdest du da antworten halt?
1: Genau, also erstmal zu dem Thema mit Demokratie verteidigen. Also es geht ihnen halt einfach nicht darum, das ist einfach nur ein vorgeschobener Grund, der zur Rechtfertigung dient. Im Endeffekt geht es halt nur darum, die Interessen des deutschen Kapitals durchzusetzen, wofür wir dann an der Front geopfert werden sollen. Außerdem gibt es ja auch Repressionen gegen diese Bewegung. Also in vielen Schulen wurde es verboten, Plakate aufzuhängen, Flyer-Aktionen wurden untersagt. Und auch der Besuch der Streik selbst wurde verboten. In Berlin wurden teilweise SchülerInnen von den Bullen wieder zurück zur Schule gefahren. Schulen wurden von innen abgeschlossen, um eine Beteiligung an den Streiks zu verhindern. Also es wird immer wieder versucht, uns einzuschüchtern, ob durch drohende Schulverweise oder sogar rechtliche Konsequenzen. Das zeigt zum Beispiel der Fall von Bentik auch sehr gut, der wegen eines Memes gegen einen Jugendoffizier nun vor Gericht musste. Oder die Anzeige gegen den Schüler, der ein Plakat hochgehalten hat, wo Merzleck-Eier drauf stand. Eine Schulleiterin hier in Leipzig hat sogar Listen mit politisch aktiven SchülerInnen geführt und diese an die Polizei weitergegeben, weshalb ein 12-Jähriger als vermeintlicher Zeuge der Aktion bei der Polizei aussagen musste. Das sind halt alles einfach ganz klare Versuche, uns einzuschüchtern und zum Streiken abzuhalten. Und zu der Frage mit unserer Verteidigungsfähigkeit. Es ist halt einfach sehr, sehr unwahrscheinlich, dass hier jemand einmarschiert und selbst wenn, haben wir kein Interesse daran, dieses Land zu verteidigen, welches uns im Endeffekt eh nichts gibt und daran dann auch noch andere ArbeiterInnen, die dieselben Probleme haben, wie wir mit in den Tod zu reißen. So, es ist nicht zum Beispiel der russische Soldat, der im Endeffekt auch zum Krieg gezwungen wurde, der das Problem ist, sondern halt die Staaten, die dahinter stehen. Wir haben halt einfach kein Interesse daran, selbst zu sterben und unsere Klassengeschwister umzubringen, nur um irgendwelche imaginären Grenzen zu halten. Im Endeffekt sind wir halt einfach alles ArbeiterInnen und wir haben alle ein Interesse und diese Staaten, die uns in den Krieg schicken, wollen uns gegeneinander aufhetzen, was wir einfach unbedingt verhindern müssen.
3: Was sollten Schülerinnen und Schüler denn beachten? Ich glaube, es gibt ja auch die Möglichkeit, sich von den Eltern eine Befreiung vom Unterricht für die Teilnahme an einer Demonstration ausstellen zu lassen. Wie haben die Schulen bislang überhaupt so auf die Streiks reagiert? Also ja, wie sind eure Erfahrungen?
1: Die Erfahrungen sind relativ negativ. Also klar können die Eltern eine Befreiung schreiben, so, aber dafür muss man doch einfach Eltern haben, die es unterstützen. Aber in den Schulen wird einfach teilweise auch einfach aktiv probiert, uns auszureden, zu diesem Streik zu gehen. Und wie vorhin schon gesagt, wir werden mit Gesprächen mit der Schulleitung gedroht, teilweise mit einem Rausschmiss gedroht.
3: Ja, dann haben wir einen kleinen Überblick bekommen jetzt. Wann geht das genau los?
1: Also die Zubringer-Demo, die startet um 9. Es wird mehrere Zubringer-Demos geben. Einen aus dem Osten auf jeden Fall, einen aus dem Süden. Die im Süden beginnt um 9 Uhr am Kant. Und dann um 10 Uhr beginnt der Streikposten auf dem Augustusplatz. Und es wird danach auch noch eine Großdemonstration geben. Also schließt euch auf jeden Fall an. Wir müssen uns wehren gegen die Wehrpflicht, gegen die Militarisierung und gegen den Krieg. Genau, deshalb kommt unbedingt zum Schulstreik und organisiert euch.
3: Ja, dann danke fürs Gespräch.
0: Das sagt Maldita vom Bündnis Schulstreiks gegen Wehrpflicht. Die Demo zum Streik beginnt gleich, nämlich 10 Uhr am Augustusplatz. Über die Termine in anderen Städten später mehr in den Veranstaltungshinweisen oder unter schulstreikgegenwehrpflicht.com. Musikalisch geht's mit Colin Newman weiter. Willkommen zur zweiten Stunde im Morgenmagazin.
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0: So. Jetzt, so kann die zweite Stunde beginnen, von der ich hoffe, dass sie nicht von solchen technischen Problemen wie die erste überschattet sein wird. Ihr seid bei dem Morgenradio der Freien Radios gelandet hier. Und musikalisch geht's jetzt erstmal mit Colin Newman weiter, live on deck.

0: Tja, wenn ihr jetzt nicht wach seid. Colin Newman war das. Normalerweise würde ich jetzt ein bisschen was zu Nachrichten sagen, aber das schaffe ich nicht, weil ich von der letzten Stunde noch einen Beitrag überhängend habe und den möchte ich natürlich unbedingt senden. Es gibt immer wieder Aufdeckung von Tiermissbrauch in deutschen Schlachthöfen. Als Beispiel, der Aninova e.V. hatte Aufnahmen im November 2025 aus dem Geflügelschlachthof in Brandenburg veröffentlicht. In den Aufnahmen werden Gänse geschlagen, gewürgt und achtlos herumgeworfen. Um das einzuschränken, soll das Tierschutzgesetz erweitert werden. Der Gesetzentwurf dazu soll Schlachthöfe ab einer bestimmten Größe dazu verpflichten, Videoaufnahmen für den tierschutzrelevanten Bereichen durchzuführen. Tarik sprach dazu mit Katrin Zwonek vom Deutschen Tierschutzbund e.V. und hat gefragt, wie sich solche Aufdeckungen mit dem Vorgehen in Schlachthöfen decken.
1: Grundsätzlich kommt es immer wieder zu solchen Aufdeckungen in den Betrieben. Es kommt leider regelmäßig vor, dass sowohl in großen, aber auch in kleinen Betrieben Tierschutzverstöße vorkommen. Das kann, wie von Ihnen angedeutet, eben Misshandlungen von Tieren sein, kann aber manchmal auch fehlende Kontrollen betreffen oder auch nicht fachgerecht durchgeführte Betäubungen oder Tötungen.
2: Welche Möglichkeiten gibt es aktuell, um Tiermissbrauch festzustellen und zu verhindern?
1: Grundsätzlich hat jeder Schlachtbetrieb erstmal die Pflicht zur Selbstkontrolle. Das heißt, jeder Betrieb muss selber seine Vorgänge regelmäßig überprüfen und kontrollieren und eventuelle Missstände eben abstellen. Darüber hinaus gibt es aber auch natürlich amtliche Kontrollen von den zuständigen Behörden, also von den Veterinärämtern, die in die Betriebe gehen und schauen, ob die Schlachtung so abläuft, wie sie ablaufen soll oder eben nicht.
2: Und wenn jetzt ein Tiermissbrauch festgestellt wird, wie ist da aktuell das Vorgehen? Welche rechtlichen Schritte werden da eingeleitet?
1: Da kommt es erstmal darauf an, was für ein Vergehen vorliegt. Also betrifft es zum Beispiel technische Ausstattungen, also zum Beispiel funktioniert das Betäubungsgerät nicht so, wie es sollte. Dann wird natürlich angeordnet, dass dieser Mangel behoben wird. Betrifft es jetzt Misshandlungen von Tieren, dann ist es eben oft so, dass es Konsequenzen für die betreffenden Mitarbeiter hat. Das kommt ganz drauf an, was für ein Vergehen vorliegt.
2: Am Ende April hat die Bundesregierung einen Entwurf zur Änderung des Tierschutzgesetzes beschlossen. Es geht unter anderem um Videoüberwachung in Schlachthöfen. Was genau beinhaltet dieser Gesetzesentwurf?
1: Der Entwurf verpflichtet größere Schlachtbetriebe, Kameras einzusetzen, also vor allem in sensiblen Bereichen wie die Anlieferung, Betäubung und Tötung von Tieren. Ziel dabei ist es, effektiver kontrollieren zu können, ob Tierschutzvorgaben eingehalten werden oder nicht und Verstöße besser nachvollziehen und ahnden zu können. Dafür soll dann grundsätzlich die Möglichkeit eben bestehen, diese angefertigten Videoaufnahmen an die zuständige Behörde zu leiten, die diese dann wiederum auswertet.
2: Wie wird die Umsetzung von diesem Gesetz aussehen?
1: Ja, in der Umsetzung dieses Gesetzes sind leider noch viele Fragen offen. Also zum Beispiel gibt es bisher keine technischen Vorgaben für die Kameraüberwachung. Also wie sollen diese Kameras genau gestaltet sein? Was sollen die können oder auch nicht können müssen? Dabei sind gerade in Schlachthöfen die Bedingungen für Videoaufnahmen manchmal recht schwierig durch die mangelnden Lichtverhältnisse, je nachdem, an welcher Stelle man sich befindet oder auch die Feuchtigkeit im Betrieb. Aber auch wie dann die Auswertung danach in den Behörden erfolgen soll, ist teilweise noch nicht geklärt. Also zuständig ist erstmal das zuständige Veterinäramt, aber diese sind teils jetzt schon personell oft am Limit. Das heißt, es bräuchte eigentlich zusätzliches Personal oder auch die Möglichkeit, zusätzlich vielleicht über KI-gestützte Möglichkeiten diese Videos auszuwerten. Aber das ist alles aktuell noch nicht geklärt. Geklärt ist auch noch nicht, wie diese Daten überhaupt gespeichert und weitergeleitet werden. Also wie genau diese Videoaufnahmen dann vom Betrieb zur Behörde gelangen.
2: Die Videoüberwachung ist in dem Gesetz ja auch auf Großbetriebe beschränkt. Und laut den Zahlen von der Deutschen Juristischen Gesellschaft für Tierschutzrecht e.V. gilt diese Videoüberwachung am Ende nur für 232 von ca. 4000 Schlachthöfen in Deutschland. Auch mit Blick darauf, wie effektiv kann die Gesetzesänderung wirklich Tiermissbrauch bekämpfen?
1: Grundsätzlich ist es aus Tierschutzsicht erstmal ein wichtiger Schritt und zu begrüßen, dass der Tierschutz während der Schlachtung stärker in den Fokus genommen werden soll. Allerdings hat eben der aktuelle Gesetzesentwurf aus unserer Sicht einige Schwächen. Ein Problem ist dabei eben, dass nur wenige Betriebe von der Pflicht zur Videoüberwachung betroffen sind. Also wir haben in Deutschland im Moment knapp 4.000 Schlachtbetriebe. Davon wären aber nur etwa 6% dazu verpflichtet, Kameras einzusetzen. Der Rest, also 94%, fällt da einfach hinten über. Dabei wissen wir aber, dass eben auch in kleinen Betrieben Tierschutzverstöße vorkommen. Es gibt also eigentlich keinen fachlichen Grund, warum man jetzt sich nur auf die Großbetriebe beschränkt und die kleinen Betriebe davon ausnimmt. Des Weiteren betrifft diese Regelung nur Betriebe, in denen warmblütige Tiere geschlachtet werden, also zum Beispiel Rinder, Schweine oder auch Hühner. Aus Tierschutzsicht sollten aber alle Tiere einbezogen werden, also auch Fische und Krebstiere.
2: Ja, der Deutsche Tierschutzbund hat dazu auch eine Pressemitteilung herausgegeben. Thomas Schröder, der Präsident vom Deutschen Tierschutzbund, sagt darin, wenn die Regierung das Gesetz schon aufmache, müsse sie auch die Gelegenheit für eine umfassende Novellierung nutzen. Stattdessen sei sie im Begriff, eine historische Chance zu vertun und lediglich das kleinstmögliche Rädchen minimal zu drehen. Wie müsste eine umfassende Änderung des Tierschutzgesetzes eurer Meinung nach aussehen?
1: Der Deutsche Tierschutzbund würde sich wünschen, wenn schon das Tierschutzgesetz geöffnet wird und novelliert wird, dass es dann auch umfassend getan wird. Im Moment ist ja von dieser Novellierung eigentlich nur dieser Punkt der Videoüberwachung betroffen. Alles andere bleibt im Prinzip so, wie es ist. Wir würden uns allerdings wünschen, dass zum Beispiel auch die Anbindehaltung von Rindern verboten wird, dass der Lebendtiertransport vor allem in Drittländer, also der Transport von Tieren aus Deutschland in Länder außerhalb der EU geregelt wird und verboten wird und zum Beispiel auch ein ganz klares Zeichen gesetzt wird für den Ausstieg aus Tierversuchen. Auch zur Qualzucht verboten hätten wir noch so die ein oder anderen Konkretisierungswünsche und auch eine Kastrationspflicht für Freiringerkatzen würden wir uns wünschen. Also es ist eine ganz große Palette, breite Palette an Themen, die eigentlich ganz dringend novelliert werden müssten, im Moment aber leider nicht angegangen wird. Wir würden uns einfach grundsätzlich wünschen, dass von dieser Pflicht zur Videoüberwachung alle Betriebe unabhängig von ihrer Betriebsgröße betroffen sind, alle Tiere mit einbezogen werden, also auch Fische und Krebstiere, und dass die aktuell noch unklaren Punkte, was die technischen Voraussetzungen, aber auch die Auswertungen betreffen, noch geklärt werden.
0: Das sagt Katrin Zwonek vom Deutschen Tierschutzbund e.V. Radio Korax sprach mit ihr über den Gesetzentwurf zur Änderung vom Tierschutzgesetz und die geplante Videoüberwachung in Schlachthöfen. Musikalisch geht's hier weiter mit Q Lazarus, Goodbye Horses.

Ja, ich habe keine abschließende Meinung dazu, was ich davon halten soll, dass Schlachthöfe videoüberwacht werden. Deswegen möchte ich da jetzt deutlich darauf hinweisen, dass es da keinen Zusammenhang gibt, dass ich das jetzt an die Stelle stelle. Aber unter den Nachrichten, die mir so gerade aktuell auffallen, ist ein relativ wichtiges Thema dabei. Instagram und Facebook, also Meta, werden ab heute individuelle Nachrichten stärker überwachen. Eine Art Rasterverhandlungssystem, was mit einer Art KI, also so, irgend so eine Software, die da halt Dinge tut, und da sollen Texte und von Posts, Kurzbios kontrolliert werden, Fotos und Videos sollen gescannt werden, es soll sogar die Körpergröße und Knochenstruktur abgebildeter Personen ausgewertet werden. Das Ziel einer solchen, ja, wie Netzpolitik.org das nennt, Rasterverhandlung sind Minderjährige. Schätzt die Software eine Person für verdächtig jung ein, soll sie ihr Alter nachweisen. Junge Menschen unter 18 sollen die Plattform nur im Jugendschutzmodus nutzen. Kinder unter 13 dürfen keinen Account haben. Wer also künftig auf Instagram Fotos von Kindergeburtstag postet oder über Schulnoten spricht, könnte Probleme bekommen. Die Software könnte das als Hinweis werden, dass man noch nicht erwachsen ist. Diese beiden Beispiele kommen aus der Pressemitteilung von Meta selbst. Ja, das man muss dann natürlich dazu auch nochmal mit im Blick bekommen, dass die Daten, die Meta auf die Art und Weise aggregiert, in den USA jetzt durch aktuelle Gesetzgebung regulär durch Geheimdienste und Polizeien verarbeitet werden dürfen. So viel vielleicht als Orientierung, was ihr als nächstes postet. Vielleicht postet ihr was von den Veranstaltungen, die ihr heute besucht. Und damit komme ich jetzt tatsächlich zu den Veranstaltungshinweisen in Halle. Bock auf Party und ihr kommt aus Halle-Neustadt, dann geht doch zur Blockparty. Heute ab 14 Uhr findet die 8. Blockparty am Mehrgenerationenhaus Pusteblume in Halle-Neustadt statt. Die Freiraumgalerie und der Wall & Space e.V. laden zu einem offenen Nachbarschaftsfest ein. Gemeinsam mit lokalen AkteurInnen im Mehrgenerationenhaus Pusteblume in Halle-Neustadt bei der Anschrift zur Saaleaue 51 ab 14 Uhr. Und wenn es danach etwas weniger familienfreundlich wollt, in Halle erwartet euch von Freitag bis zum Sonntag im VL bei einem Hoffest eine Menge Punk, Cocktails und leckeres Essen. Unter anderem spielen am Freitag ab 18 Uhr Rosa C mit Crunch und Glam, Young FSK 18 mit weiblichem Hip-Hop. Auch am Samstag ab 18 Uhr rocken euch verschiedene Bands aus den Bereichen Punk, NDW und Rock. Danach geht's musikalisch weiter mit verschiedenen DJ-Sets. Und am Sonntagnachmittag gibt's eine Benefizveranstaltung mit Musik für lokale antifaschistische Strukturen. Von Freitag bis Sonntag Hoffest im VL in der Ludwigstraße 37 in Halle. Leipzig. Ihr besucht heute Abend vielleicht das Erich-Zeigner-Haus in Leipzig. Heute ist nämlich 81. Jahrestag zur Erinnerung an die Befreiung vom Nationalsozialismus. Die Vereinigung der Verfolgten des Naziregimes, Bund der Antifaschistinnen und Antifaschisten, VVN-BDA Leipzig, lädt zum gemeinsamen Grillen um 18 Uhr auf den Hof des Erich-Zeigner-Hauses. Dabei soll die Broschüre Gespräche beim Tee vorgestellt werden, die sich dem Leben des 2025 verstorbenen VVN-BDA Leipzig-Mitglieds Maya Günther widmet. Dabei geht es auch um die Möglichkeit, die neuen Räumlichkeiten des VVN-BDA Leipzig im Erich-Zeigner-Haus kennenzulernen. Auch in Dresden gibt es eine Veranstaltung zum Tag der Befreiung, allerdings im Bereich Film. Die Partei Die Linke zeigt den Film Antifa, Schulter an Schulter, wo der Staat versagt. Gemeinsam will man die antifaschistischen Kämpfe der 1980er und 90er Jahre betrachten und daraus Lehren für heute ziehen. In einer anschließenden Podiumsdiskussion, Beginn ist 20 Uhr im Alauenpark, am Alauenplatz.
in Potsdam, Anti-AfD-Prüfdemos und CSD, passt das zusammen? Ja, sagt man am Samstag in Potsdam, weil man für Toleranz und Offenheit und Gleichberechtigung kämpft und das nur geht, wenn man zusammenhält. Beginn ist ab 12 Uhr am Alten Markt vor dem Landtag in Potsdam. Ende der Brief meets CSD-Demos ist dann um 14 Uhr wieder am Alten Markt. Und auch in Berlin wird der Tag der Befreiung heute begangen als ein Grund zum Feiern und gegen das Vergessen. Im Haus der Demokratie und Menschenrechte gibt es dazu heute ab 17 Uhr ein Hoffest mit Musik aus den Genres Punk, Hardcore und Crust sowie Diskussionen. Adresse ist die Greifswalder Straße 4. Eintritt ist frei. Spenden sind natürlich herzlich willkommen. Hier geht's mit Musik weiter von St. Vincent Merrill.

Ja, St. Vincent war das mit Meryl. Habe ich letztes Jahr live erlebt. Kann man unbedingt mal machen. Also empfehle ich. Ein paar Nachrichten sind mir doch untergekommen. Und zwar, wir hatten ja schon das Thema, dass heute Schulstreiks gegen die Wehrpflicht sind. Und eine schöne Nachricht ist vielleicht, dass 25% der Fragebögen, die da auszufüllen sind, über die zu musternden Menschen nicht zurückkommen, dass die Leute das nicht ausfüllen. Und natürlich haben wir da ein Verteidigungsministerium, was da gleich drüber nachdenkt, über einen Erzwingungsbetrag von 250 Euro. Ja, würde ich sagen, alle, die das machen, haben Angehörige, Freunde, und da könnte man wahrscheinlich irgendwie zusammenlegen. Ein anderes Thema, was mir aufgefallen ist, auf queer.de, dass in den USA wird neu verhandelt, was eigentlich unter Terrorismus zählt. Und nun hat ja die zweite Kampagne von Donald Trump ganz klar auch auf so Anti-Trans-Positionen gesetzt und damit massiv Evangelikale an die Wahlurnen bringen können. Das ist wahrscheinlich ihr größtes Pfund, und das bei einem Bevölkerungsanteil von 1,3%, die transidentisch sind. Ja, und jetzt wird bei Terrorismus genau das wieder sozusagen mit eingearbeitet. Ich zitiere mal Gorka, was der Zuständige für Terrorismus in der Regierung ist. Unsere nationalen Maßnahmen zur Terrorismusbekämpfung werden die schnelle Identifizierung und Neutralisierung gewalttätiger, säkularer, politischer Gruppen priorisieren, deren Ideologie anti-amerikanisch, radikal pro-gender oder anarchistisch ist, wie etwa die Antifa. Also daher weht der Wind. Wir werden wieder Ausschüsse zur Beurteilung anti-amerikanischen Verhaltens bekommen. Und ja, wir haben den sehr mühselig konstruierten Zusammenhang des Attentats auf Charlie Kirk, bei dem der ja tatsächlich auch das Zeitliche gesegnet hat, und derjenige, der ihn umgebracht hat, war zu der Zeit mit einer Transfrau zusammen. Das reicht doch dann schon mal dazu, um 0,01% der Verbrechen, die in den USA durch Transpersonen vollbracht werden, ja, die dann so aufzublasen. Genau. Noch ein Veranstaltungshinweis fürs Wochenende: am 12.05. um 17 Uhr bei Rheinmetall. Das ist natürlich jetzt auch nicht, der 12. ist der nächste Dienstag, aber ihr könnt es schon mal vormerken, auch aus demselben Themenbereich: Krieg beginnt hier, Protest gegen Rheinmetall, Aktionärsversammlung vor der Berliner Waffenfabrik am 12.05. 17 Uhr bei Rheinmetall in Berlin. Hier gibt's noch ein paar Takte Musik.

Musik, bevor es dann weitergeht mit einem Beitrag zu Friedensarbeit von den Parents. Wir hören Honey Suicide von Sucker.

Das Parents Circle Families Forum bringt seit fast 30 Jahren israelische und palästinensische Familien zusammen, die durch den Nahostkonflikt Angehörige verloren haben. Alle BesucherInnen haben jemanden verloren und kämpfen dennoch für Frieden. Der nächste Beitrag von Eva Gutensohn von Radio Dreieckland gibt drei Mitgliedern eine Stimme, der israelischen Aktivistin Robi Damelin, der Palästinenserin Laila Al-Sheikh und der in Berlin lebenden Israelin Veret Berman. Die drei erzählen von persönlichem Verlust, von der Arbeit an Schulen und Dialoggruppen, von Vergebung als inneren Befreiungsakt und von der Überzeugung, dass Frieden nicht von Regierungen verordnet werden kann, sondern in der Zivilbevölkerung wachsen muss.

0: Mein Name ist Robbie Damelin und ich bin dem Parent Circle beigetreten, nachdem ich meinen Sohn David verloren hatte. Er wurde von einem palästinensischen Scharfschützen getötet.
1: Berit Bermann lebt in Berlin und kam über Umwege zum Parent Circle. Ihre sogenannte Eintrittskarte in die Organisation war ebenfalls ein persönliches Schicksal.
2: 9 Monate, nachdem ich Israel verlassen habe, im Jahr 2003, ist meine Mama bei einem Selbstmordattentat in Jerusalem ums Leben gekommen. Und 20 Jahre später bin ich Parent Circle beigetreten.
1: Laila Al-Shehs Geschichte beginnt früher mit einem Leben unter Besatzung, mit Checkpoints und Einschränkungen, die für PalästinenserInnen Alltag sind.
3: I became a member in the Parent Circle after I lost my son Kosai. He was 6 months old.
4: Ich bin dem Parents Circle beigetreten, nachdem ich meinen Sohn Kusai verloren hatte. Er war 2002 6 Monate alt, als israelische Soldaten in jener Nacht in unser Dorf kamen und Tränengas einsetzten. Dadurch wurde er sehr krank. Als wir versuchten, ihn in ein Krankenhaus in Bethlehem zu bringen, hielten uns die israelischen Soldaten mehr als 5 Stunden lang auf. Und als wir schließlich das Krankenhaus erreichten, sagte der Arzt, es ist zu spät, um sein Leben zu retten.

0: Ruby Damelin stellte sich 3 Jahre nach dem Tod ihres Sohnes eine Frage, die sie nicht mehr schlafen ließ.
1: Sie haben den Mann gefasst, der ihn getötet hat. Und das stellte mich vor ein riesiges Dilemma. Denn ich hatte mich für den Frieden eingesetzt und von Versöhnung gesprochen. Aber das war eine Bewährungsprobe. Meine ich wirklich, was ich sage? Nach 3 Monaten habe ich einen Brief an die Eltern des Mannes geschrieben, der ihn getötet hat. Und 2 Palästinenser aus unserer Gruppe haben den Brief überbracht.
0: Die Antwort, die zurückkam, war kein Zeichen der Versöhnung. Der Mann, der David getötet hatte, schrieb, sie sei verrückt und solle seine Familie in Ruhe lassen. 10 Menschen habe er getötet, um Palästina zu befreien. Und trotzdem war Ruby nicht enttäuscht.
1: Ich wusste von seinen Eltern, dass er als kleines Kind mit ansehen musste, wie sein Onkel von der israelischen Armee getötet wurde. Dann verlor er noch 2 weitere Onkel im 2. Aufstand. Ich glaube, er ist auf einen Weg der Rache geraten. Das bedeutet nicht, dass ich irgendeiner Gewalt das Wort rede. Aber es bedeutet, wenn ich verstehe, warum, dann kann das der Beginn eines Gesprächs sein.
0: Der Parent Circle Families Forum, kurz PCFF, ist eine Organisation aus israelischen und palästinensischen Angehörigen, die durch den Konflikt Familienmitglieder verloren haben. Gegründet 1995, zählt er heute über 850 Mitgliedsfamilien. Es ist keine Partei, kein politisches Programm. Nur Menschen, die wissen, was Verlust bedeutet, auf beiden Seiten.
1: Seit dem 7. Oktober sind noch viele mehr dazu gekommen. Über 80 neue Mitglieder. Das ist fast ein Wunder, wenn man bedenkt, wie kurz das alles erst zurückliegt.
2: Es war für mich eine sehr, sehr wichtige Gruppe, vor allem direkt nach dem 7. Oktober, der mich zum einen sehr hart retraumatisiert hatte und zum anderen einem in so eine Realität reingeworfen hat, in der alle erwarten, dass man sich für eine Seite entscheidet. Da haben wir uns oft online getroffen, gerade in der ersten Zeit danach. Und das war so eine Insel von Sanity, wie heißt es? Also von Empathie und Mitgefühl.
0: Der Parent Circle hat 2 Büros. Eines in Tel Aviv, eines in Beit Yala im Westjordanland. Er wird von 2 Frauen geleitet. Die Arbeit des Parent Circle ist zutiefst menschlich. Begegnung statt Theorie und Schmerz statt Parole. Über Jahre besuchten palästinensische und israelische Mitglieder in Tandems Schulen. Eine palästinensische Person, eine israelische. Sie erzählten, was sie verloren hatten.
2: Es ist ganz schön schwer, einen Mensch weiter zu dehumanisieren oder weiter als nicht menschlich zu sehen, wenn man den in den Augen schaut und die Person von der eigenen Verlust erzählt. Und noch schwerer ist es, wenn die Person, der angeblicher Feind, der halt als weniger als Mensch angesehen wird, zusammensitzt und zusammen die Geschichte erzählt mit einer von unseren.
0: Robin Damelin beschreibt, was passiert, wenn man in eine jüdische Schulklasse geht und sie fragt, wer jemals mit einer Palästinenserin ein wirkliches Gespräch geführt hatte.
1: Es wird wahrscheinlich eine einzige Person in der Klasse sein. Wer spricht Arabisch? Vielleicht noch eine. Wer war schon im Ausland? Wahrscheinlich fast alle. Und da beginnt man zu begreifen, wie abgeschnitten sie voneinander sind. Und genau das ist unsere Arbeit, diese Abgeschnittenheit zu überwinden. Denn diese Abgeschnittenheit erzeugt Angst, Angst vor dem anderen. Und aus dieser Angst wird Hass. Und aus dem Hass wird Gewalt.
0: Seit 3 Jahren aber darf der Parent Circle nicht mehr an israelische Schulen. Der Bildungsminister hat es verboten. Die offizielle Begründung, die Organisation verherrliche Terrorismus, weil sie gemeinsam mit PalästinenserInnen trauert. Die eigentliche Begründung, sagt Werit Beermann, hat die Regierung unfreiwillig selbst verraten.
2: Weil wenn wir unsere Geschichten erzählen in Schulen, dann gefährden wir die zukünftigen Soldaten. Weil wenn die Soldaten PalästinenserInnen als Menschen sehen, dann wären sie halt schlechtere Soldaten. So, deshalb dürfen wir nicht mehr in Schulen rein. Dagegen gehen wir immer wieder vorgerichtlich.
0: Neben den Schulbesuchen gibt es Dialoggruppen, mononationale und binationale. Eine Frauengruppe, Workshops, Vorträge. Online-Treffen, seit der 7. Oktober die physische Begegnung unmöglich gemacht hat. Und einmal im Jahr die gemeinsame Gedenkzeremonie.

0: לכולם וברוכות הבאות לטקס יום הזיכרון הישראלי-פלסטיני ה-21 של תנועת לוחמים לשלום ופורום המשפחות השכולות הישראלי-פלסטיני. מרחבן ואהלן וסהלן בכם. במראסם אחיה א-זכרה אל-ישראליה אל-פלסטיניה אל-חדיה ואל-עשרין ומונתדה אל-עאילת א-ת'קלה אל-ישראלי אל-פלסטיני.
1: Seit 21 Jahren machen wir das gemeinsam mit Combatants for Peace. Die ersten Zeremonien waren eher klein, da waren 200-300 Leute im Publikum. Und im Jahr 23 wurde das im Park Hayakon, in einem großen Park in Tel Aviv, gehalten mit über 15.000 ZuschauerInnen.
2: Heute wird die Adresse erst am Morgen der Veranstaltung bekannt gegeben. Die Atmosphäre in Israel ist zu gefährlich geworden.
1: Letztes Jahr auch einmal richtige Gewalt. Da war eine richtig gewaltvolle Demonstration und Attacke auf eine Synagoge in Ra'anana, wo BesucherInnen von dieser Zeremonie wirklich verprügelt wurden.
2: Ein Mitglied des Parent Circle, ein junger Krankenpfleger namens Tamam, wurde von der israelischen Armee erschossen. Ein anderer bekannter Friedensaktivist im Westjordanland von einem gewalttätigen Siedler ermordet. Die Friedensarbeit hat ihren Preis. Eines der wichtigsten Schlagwörter bei Parent Circle ist Vergebung. Das klingt im Kontext dieses Konflikts fast wie eine Provokation. Ist sie die Voraussetzung für jede Friedensarbeit im Parent Circle?
3: There's no clause for forgiving in belonging to the Parent Circle.
4: Es gibt keine Klausel zur Vergebung, wenn man dem Parent Circle beitritt. Alle müssen sich zur Gewaltlosigkeit bekennen, zur Versöhnung und zum Ende der Besatzung. Vergeben, das ist eine ganz persönliche Entscheidung.
3: Forgiving is a very personal decision.
2: Und eine schwierige, denn viele wissen nicht einmal, wem sie vergeben sollen. Der Täter ist oft ebenfalls tot, die Verantwortung diffus. Der Schmerz bleibt aber konkret.
3: In fact, if you think about it, how many Palestinians actually would know who to forgive?
4: Wenn man ehrlich darüber nachdenkt, wie viele Palästinenser wüssten überhaupt, wem sie vergeben sollen? Sie wissen ja meistens nicht, wer ihre Angehörigen getötet hat.
2: Für Laila Al-Shay wurde Vergebung dennoch zu einem persönlichen Ankerpunkt. Sie erzählt von einem Mann, dem sie begegnet ist, einem ehemaligen hochrangigen Offizier der israelischen Armee.
5: Er war in meiner Region stationiert und er hat einem palästinensischen Auto mit 6 Kindern den Weg ins Krankenhaus versperrt. Es war so schwer für mich, ihm zuzuhören.
2: Aber dann erzählte der Mann weiter. Als sein eigener Sohn krank wurde und er ihn ins Krankenhaus fahren wollte, stoppte ihn ein Wächter. In diesem Moment verstand er, was er den PalästinenserInnen angetan hatte. Er verließ die Armee, wurde dafür inhaftiert, gründete danach eine Organisation, um das Leben der PalästinenserInnen zu verbessern.
6: Then I looked to him and I said, thank you for telling me that part of your story.
5: Ich habe ihn angeschaut und gesagt, danke, dass du mir diesen Teil deiner Geschichte erzählt hast. Es ist so schwer für mich, aber gleichzeitig möchte ich dir danken für den Mut und die Würde, das vor mir auszusprechen. Weil ich weiß, was du versuchst zu tun, diese Besatzung zu beenden.
1: Mein Leid ist riesengroß. Ich habe meine Mutter auf eine brutale, ungerechte Weise viel zu früh verloren. Aber der ist nicht größer als das Leid von einer Palästinenserin, die ihre Mutter oder Bruder oder Familienangehörigen so brutal verloren hat.
2: Vergebung, das wird im Gespräch mit diesen drei Frauen deutlich, ist kein Vergessen, kein Kapitulieren vor dem Unrecht. Es ist etwas anderes.
6: Forgiveness is so important for me, because it makes me feel free. It helped me to continue my life.
5: Vergebung ist so wichtig für mich, weil sie mich frei macht. Sie hilft mir, mein Leben weiterzuleben und sie gibt mir einen klareren Blick auf das, was ich tue.
2: Der Nahostkonflikt bzw. Krieg zwischen Israel und benachbarten Ländern oder Terrororganisationen besteht, seit es den Staat Israel gibt. Aber es schien noch nie so schwer wie heute. Nach dem 7. Oktober und dem darauffolgenden massiven militärischen Vorgehen Israels, bei dem Zehntausende, vor allem ZivilistInnen, starben, noch an einen dauerhaften Frieden zu glauben, der beiden Bevölkerungen gerecht würde. Laila, Robby und Veret zweifeln aber keine Sekunde daran.
1: Ich bin der feste Überzeugung, dass es kommt, dass wir diesen Frieden bringen. Krieg ist menschengemacht, Besatzung ist menschengemacht, Frieden ist auch menschengemacht. Das ist jetzt keine Naturgewalt, die wie so ein Tsunami über uns kommt und wir können nichts machen. Das glaube ich nicht. Die Frage ist nicht, ist Frieden möglich? Frieden ist möglich und Frieden wird kommen. Die Frage ist nur, wann wird er kommen und wie viele Tote bis dahin?
2: Robin Damelin, die aus Südafrika stammt und die Zeit der Apartheid erlebt hat, zieht einen anderen historischen Vergleich.
3: I can tell you that when I came to Israel in 1967,
4: als ich 1967 nach Israel kam, hätte mir damals jemand gesagt, dass Schwarze und Weiße eines Tages gemeinsam in einem Raum sitzen und eine Wahrheits- und Versöhnungskommission abhalten würden, ich hätte gesagt, der spinnt. Aber genau das ist passiert. Wir suchen die Mandelas, die Gandhis, die Martin Luther Kings. Sie müssen einfach kommen. Natürlich glaube ich daran. Hoffnung ist ein ganz wesentlicher Teil jedes Friedensprozesses. Und diese Hoffnung habe ich.
2: Für Robin Damelin ist dabei die Friedensarbeit an der Basis entscheidend. Politische Vorträge allein reichen nicht.
3: The long-term vision is to create a framework for a reconciliation process.
4: Die langfristige Vision ist es, einen Rahmen für einen Versöhnungsprozess zu schaffen, der bereitsteht, wenn irgendwann ein politisches Abkommen unterzeichnet wird. Denn wenn wir die Menschen an der Basis nicht einbeziehen in das Ende eines Konflikts, dann können wir bestenfalls auf einen Waffenstillstand hoffen.
2: Diese Basisarbeit versuchte der Parent Circle zu etablieren. Berit Behrmann nennt aber zwei Projekte, die zeigen, wie die Grundlagen für Frieden in den vergangenen 30 Jahren gestört wurden. Eine israelisch-palästinensische Sesamstraße, die Anfang der 2000er Jahre zweimal ausgestrahlt wurde und dann verboten. Und ein gemeinsam von einem israelischen Psychologen und einem palästinensischen Historiker erarbeitetes Geschichtsbuch, das israelische und palästinensische Narrative nebeneinander stellt.
1: Das wurde 2008 herausgegeben und in einem Pilotprojekt in Palästina und in Israel, also in der Westbank und in Israel, freigegeben für ein Jahr und prompt wieder verboten. Jetzt mittlerweile ist dieses Buch auf alle möglichen Sprachen übersetzt worden. Man kann mit denen weltweit arbeiten, aber nicht in der Westbank und nicht in Israel.
2: Was es also bräuchte? Friedensbildung in Schulen, Medienpräsenz, Begegnung. Und Geld für Grassroots-Arbeit, die die israelische Regierung gerade äußerst ungern fördern will. Dabei ist es laut Parents Circle nur ein kleiner Schritt, den es bräuchte.
6: The anger and the hatred could end after we sit, we listen to each other with empathy.
5: Die Wut und der Hass können enden, wenn wir zusammensitzen, wenn wir einander mit Empathie zuhören, den Hintergrund des anderen verstehen wollen, wenn wir versuchen, uns in die Lage des anderen zu versetzen.
1: Meine Fantasie ist, das habe ich auch eingangs gesagt, es haben da alle die gleiche Rechte. Mir ist es tatsächlich ganz egal, und das, ich weiß, manche sehen das kritisch, ob das jetzt ein jüdisches Land ist. Ich würde Religion daraus halten. Mir wäre es wichtig, dass alle in Frieden und Gerechtigkeit da leben können. Und ob es ein Land, zwei Länder, drei Länder sind, Hauptsache haben alle die gleiche Rechte. Also Bewegungsfreiheit, Meinungsfreiheit, alle Freiheiten und Menschenrechte, die allen gelten sollen. So sehr meine Fantasie aus. Dass die 14 Millionen Menschen, die da leben, die ungefähr zur Hälfte jüdisch und zur Hälfte palästinensisch sind, dass sie da alle in Frieden, in Sicherheit, in Freiheit leben können.
2: Robin Damelin will nicht zum Schweigen gebracht werden. Auch nicht von denen, die ihr Bild im Hisbollah-Fernsehen gezeigt haben, als Feindbild.
4: Was kann mir noch passieren? Ich denke nicht an Gefahr. Und ich habe vor nichts Angst.
2: Der Parent Circle arbeitet weiter. Die jährliche Gedenkzeremonie fand an einem geheimen Ort statt, ausgestrahlt in alle Welt. Zehntausende haben zugeschaut, mehr als je zuvor wollten kommen. Und in Deutschland haben Berit Behrmann und andere Gleichgesinnte den Freundeskreis Deutschland gegründet, um die Botschaft in einen Diskurs zu tragen, in dem sie dringend gebraucht wird.
1: Friedensarbeit, die muss, finde ich, sowohl grassroots bottom-up als auch von Regierungen top-down passieren. Von den Regierungen können wir zurzeit gar nichts erwarten. Deshalb muss umso stärker das Bottom-up gefördert werden. Und das braucht Öffentlichkeit und das braucht Geld für diese Arbeit. Und es braucht einen Glauben dran. Aber dass Frieden möglich ist, hat uns die Geschichte immer mal wieder gezeigt. Also das allein, dass ich hier als Enkelkind von Holocaust-Überlebende in Deutschland sitzen kann und frei darüber reden kann, ist ein Zeichen davon.
6: Peace for me, it means equality, it means safe, it means a normal life.
5: Frieden bedeutet für mich Gleichheit, Sicherheit, ein normales Leben für mich, für meine Familie, für alle Menschen, die in diesem Land leben.
6: For me, for my family, for all the people who live in this land.

Das war ein Beitrag über drei Mitglieder des Parents Circle Families Forum. Seit fast 30 Jahren treffen sich in diesem Forum israelische und palästinensische Familien. Eva Gutensohn von Radio Dreieckland hat sich unterhalten mit der israelischen Aktivistin Robi Damelin, der Palästinenserin Laila Al-Sheikh und der in Berlin lebenden Israelin Vered Birnen. Und hier geht es mit Bob Mould musikalisch weiter, wenn ich es jetzt finde.

0: Deutschland sitzen so viele antifaschistische politische Gefangene wie lange nicht in Haft. Viele von ihnen sind weit weg von ihren Wohnorten und ihren Angehörigen und FreundInnen. Dieser Umstand erinnert doch sehr an die Dispersionspolitik, mit der die spanische Regierung gegen die politischen Gefangenen der ETA vorgegangen ist, um die Unterstützung zu unterbinden. Doch steckt auch hinter der Unterbringung der politischen Gefangenen hierzulande eine Strategie. Der nachfolgende Beitrag möchte dieser Theorie auf den Grund gehen. Ein Beitrag mit dem baskischen Anwalt Jonan und dem Haftsupport-Aktivisten Konstantin.
1: In den letzten Jahren wuchs infolge des sogenannten Antifa-Ost-Prozesses und aufgrund der Ermittlungen rund um den Budapest-Komplex die Zahl der AntifaschistInnen, die in Gefängnissen einsitzen. Verwandte, FreundInnen und politische GefährtInnen der Gefangenen standen vor der Frage, wie sie ihre Lieben am besten unterstützen können. Für die Unterstützung gefangener Antifas gibt es eine Vielzahl an Möglichkeiten, die teils schon jahrzehntelang erprobt wurden. Darüber haben wir mit Konstantin gesprochen, der im Haftsupport aktiv ist.
2: Ich heiße Konstantin, ich lebe in Jena und ich unterstütze seit vielen Jahren Gefangene. Und seitdem unsere jungen antifaschistischen Freundinnen und Freunde aus Jena ins Gefängnis gegangen sind, Anfang 2025, beziehungsweise auch schon seit Maya inhaftiert wurde, Ende 2023, unterstütze ich auch diese Gefangene aus Jena und ich arbeite dabei eben eng auch mit den Familien der Inhaftierten zusammen.
1: Was genau Haftsupport bedeutet, fasst uns Konstantin folgendermaßen zusammen.
2: Es gibt zum einen viel Bedarf an praktischer Unterstützung, also dass wir den Gefangenen Infos schicken, Abos abschließen, denen helfen beim Stellen von Anträgen, gegebenenfalls Bücher bestellen oder Klamottenpakete schicken. Es gibt den Bedarf eben an Austausch, Diskussion, sowohl auf einer persönlichen Ebene als auch auf einer politischen Ebene. Das passiert eben in Form von Briefen, die aber aufgrund der Postkontrolle sehr lange dauern, also teilweise 3-4 Wochen in die eine Richtung. Das passiert über Telefonate, die aber vom LKA abgehört werden. Und das passiert auch in Form von Besuchen, die auch in Präsenz des LKAs vonstatten gehen, die diese Besucher überwachen. All diese Überwachungsmaßnahmen sind begründet mit dem laufenden Verfahren.
1: Neben dieser ganz konkreten persönlichen Unterstützung der gefangenen AntifaschistInnen gehört auch zum Haftsupport politische Arbeit zu machen. Diese Arbeit kann ganz vielfältig sein.
2: Ansonsten versuchen wir auch, politisch zu den Haftbedingungen zu arbeiten, indem wir Texte veröffentlichen zu den Haftbedingungen, auch Texte, Reden, Grüße von den Inhaftierten veröffentlichen und für die draußen auch versuchen, so eine Stimme zu sein und indem wir uns mit den Gefangenen eben auch austauschen über ihre Haftbedingungen. Ansonsten versuchen wir auch politisch den Gefangenen unsere Solidarität zu zeigen durch Solidaritätsveranstaltungen, Kundgebungen und Demos draußen und auch Kundgebungen an den Gefängnismauern, die die Gefangenen teilweise eben auch hören und oder sehen können. Und wenn es Kämpfe gibt von Gefangenen, versuchen wir, die tatkräftig zu unterstützen. Das war ja nun bei dem Hungerstreik von Maya in Budapest im Knast im Sommer 2025 der Fall.
1: Erschwerend sowohl für die Gefangenen als auch für Angehörige und AktivistInnen im Haftsupport wirkt sich die Entfernung zwischen Knast und Wohnorten der UnterstützerInnen aus.
2: Seitdem klar war, dass das Verfahren dann am OLG, also Oberlandesgericht Düsseldorf, starten wird für 6 von unseren Gefangenen, wurden sie dann eben kurz vor Beginn des Verfahrens in die Nähe des OLG Düsseldorf verlegt in Haftanstalten. Das bedeutet eben auch, dass die aus den Knästen, die bis dahin relativ heimatnah waren, eben nun in Haftanstalten sind, die sehr, sehr weit weg sind von den Orten, an denen die Inhaftierten aufgewachsen sind oder an denen sie lebten und an denen auch ihre Familien leben. Das bringt viele Probleme mit sich, vor allem für die Angehörigen und Freundinnen und Freunde, die besuchen möchten.
1: Was das konkret für HaftsupporterInnen wie Konstantin bedeutet, beschreibt er so.
2: Das bedeutet, dass wir, wenn wir unsere Freundinnen und Freunde bzw. Angehörigen besuchen möchten, erhebliche Fahrzeit und einen großen organisatorischen Aufwand auf uns nehmen müssen. Also ich habe jetzt nochmal in Vorbereitung von dem Gespräch herausgesucht, wie viele Kilometer das jeweils sind. Und von Jena zu den JVAs in Dinslaken, Gelsenkirchen, Wuppertal beispielsweise sind es einfach über 400 Kilometer jeweils, also pro Strecke, macht hin und zurück über 800 Kilometer und da kommt man dann eben auf Fahrzeiten von insgesamt 10 Stunden mit dem Auto, wenn man einen Gefangenen vielleicht für eine Stunde besuchen möchte. Das bedeutet eben nicht nur Zeit, sondern auch Geld. Also man ist dann mit 200 € Fahrtkosten oder mehr auf jeden Fall dabei.
1: Im aktuell vor allem zu Spanien und teils zu Frankreich gehörenden Baskenland haben sich in den letzten Jahrzehnten viele Menschen damit auseinandersetzen müssen, was das bedeutet, Angehörige im Gefängnis zu haben. Denn viele BaskInnen kämpfen noch immer mit unterschiedlichen Mitteln für die Unabhängigkeit des Baskenlandes. Die Repression gegen sie, insbesondere durch den spanischen Staat, bekamen tausende Menschen zu spüren. Darüber haben wir mit dem baskischen und jetzt in Berlin lebenden Aktivisten Jonan gesprochen. Jonan erklärt, was es mit dem baskischen Unabhängigkeitskampf auf sich hat.
3: Es gab politische Konflikte. Eine Mehrheit der Basken wollen das Selbstbestimmungsrecht des Baskenlandes anerkannt haben. Und Spanien und Frankreich haben das nicht anerkannt. Vor allem Spanien hatte so eine 40 Jahre Diktatur von Franco. Und es gab so eine Übergangs-, sogenannte Demokratie, die eigentlich die Rechte der baskischen Bevölkerung hat nicht anerkannt, diese neue Demokratie. Und da, es gab so eine, gegen diese politische Rahmenbedingungen nach der Diktatur und so eine harte Repression, einen Widerstand und auch bewaffneten Widerstand. Und das hat mitgebracht, das kann sagen, dass also seit 3-4 Generationen immer wieder mehr oder weniger, immer wieder politische Gefangene saßen im Gefängnis.
1: Auch in der baskischen Bewegung gab es für diese politischen Gefangenen von AktivistInnen außerhalb der Gefängnisse viel Solidarität.
3: Na, weil es gab so immer Hungerstreiks und alles haben sie mitgemacht zusammen und die Familien sind alle zusammengefahren, die Gefangenen zu besuchen. Und um diese Zusammenhaltung zu beenden, hat eine neue Politik angefangen in Spanien und das sogenannte Dispersion oder Zerstreuung Politik. Also, die Gefangene, die immer wieder haben so überall in verschiedenen Gefängnissen, überall in der spanischen Stadt gestreut, ne? Also dispersiert, das ist die Dispersion. Also nicht nur in verschiedenen Gefängnissen gestreut, so innerhalb der Gefängnisse auch, die waren die baskischen Gefangenen in unterschiedliche Blocks, also oder Gebäude des eigenen Gefängnisses. Es gibt manche Gefängnisse, sind riesig und haben verschiedene Blogs und so. Und dann, die waren auch dort nicht miteinander kommuniziert. Und das ist die Dispersionspolitik.
1: Die Solidarität mit den Gefangenen und deren Unterstützung durch Familie und FreundInnen sollte also durch die sogenannte Dispersion gezielt gestört werden. Diese Politik hatte weitreichende Folgen, wie Jonan berichtet.
3: Die hat auch die Gefangenen natürlich betroffen, aber vor allem die Familien, ne? Die mussten alleine fahren oder wenige Familien fahren für die Besuche. Das bedeutete damals 40 Minuten mit Glasscheibe, kein Kontakt und einmal die Woche. 40 Minuten und am Anfang der Dispersionspolitik, es gab Gefangene zum Beispiel in der Kanarieninsel, also ziemlich weit, da mussten fliegen sogar, also nicht nur die Kosten von Geld, aber viele Menschen, ältere Opas, Omas, Eltern, dass die nicht jede Woche fahren können oder jede 2 Wochen, sehr, sehr schwer.
1: Die Politik der Dispersion führt also zu einem enormen psychischen Druck auf die Angehörigen und die Gefangenen. Das ist aber nicht alles.
3: Die schlimmere und bedauerliche Folge sind die 16 Tote. Die 34 Jahre, dass die Dispersionspolitik gedauert hat, von Ende der 80er bis 2023, also gerade sind alle Gefangene, die immer noch in Gefängnissen sind, sind alle im Baskenland, sind unter 100 im Moment, 98 politische Gefangene. Die Folge ist die 16 in diese 34 Jahre, die 16 gestorbene Angehörige der Gefangenen in verschiedenen Verkehrsunfällen. Weil natürlich ist es passiert. Wenn du, das ist nur eine Wahrscheinlichkeitssache, ne? Wenn du tausende Kilometer fährst, man wird müde, ist sowieso, wenn jemand im Gefängnis besucht, ist nervös, hat viele Gedanken, nicht nur Autofahren, das ist das Letzte, sondern wenn du jemanden nicht siehst über Monate oder Jahre, dann hast du diese 40 Minuten, dann machst du dich Gedanken, was ich sage, was ich erwarte. Und das macht die Reise nicht so einfach.
1: Von der Situation für die Angehörigen und der Gefahr, die mit dem weiten Weg zum Gefängnis zusammenhängt, kann auch Konstantin aus den Prozessen im sogenannten Antifa-Ost-Verfahren berichten.
2: Und all das bedeutet natürlich auch emotionalen Stress Und wir hatten jetzt neulich auch schon den ersten Auffahrunfall, also wo ein Angehöriger, der eine Freundin besuchen wollte, eben in den Auffahrunfall verwickelt war. Das rüttelt einen auch auf und macht einem Sorgen, abgesehen von den Kosten, die dadurch auch nochmal entstanden sind. Aber solche Unfälle sind natürlich vorprogrammiert, wenn jetzt zig Leute wöchentlich hunderte von Kilometern durch die ganze Bundesrepublik fahren und das natürlich auch unter einer gewissen Anspannung, gerade bei der Hinfahrt, wo man auf keinen Fall zu spät kommen möchte, damit der Besuch nicht ausfällt.
1: Neben der Gefahr für die Angehörigen ist eine weite Entfernung zu den Angehörigen auch für die Gefangenen eine zusätzliche Belastung im eh schon unmenschlichen Knastalltag.
3: Und auch für die Gefangenen ist jedes Wochenende, du bist immer gewesen unruhig. Nicht nur, ob die Familien, die Angehörigen kommen, sondern auch, ob die dann danach zurück in Ruhe und safe nach Hause zurückgekommen sind und zurückgefallen sind. Dieser Stress, dauerhafter Stress, ist schon bemerkbar.
1: Dass der Prozess im sogenannten Budapest-Komplex deswegen so weit weg von den Angehörigen der Angeklagten stattfindet, weil so die Solidarität erschwert oder unterbunden werden soll, glaubt Konstantin aber nicht. In Deutschland kann also aktuell wohl nicht von einer gezielten Politik der Dispersion gesprochen werden. Trotzdem kritisiert Konstantin, dass der Prozess in Düsseldorf stattfindet.
2: Ich nehme mal an, die haben geschaut, wo sie für diesen bestimmten Zeitraum ein Oberlandesgericht finden, was personell und baulich ausreichend ausgestattet ist und einen fähigen Richter hat, um so ein Verfahren zu führen. Und dann ist die Wahl eben auf das OLG Düsseldorf gefallen. Aber sicherlich haben sie dabei eben nicht ausreichend berücksichtigt, dass damit die Gefangenen dann sehr, sehr weit weg sein werden von den Wohnorten, den eigenen und den der Familien. Und haben das in Kauf genommen.
1: Auch, dass die Gefangenen sich zurzeit überhaupt in Düsseldorf in Untersuchungshaft befinden, sieht er kritisch.
2: Man könnte schon auch noch sagen, dass es eigentlich ja auch ein politisches Problem darstellt, dass unsere Gefangenen überhaupt im Knast sind. Denn am Ende geht es ja hier um Körperverletzungsdelikte, gemeinschaftliche Körperverletzungsdelikte. Die kann man ja nun ohne Problem an einem Amtsgericht oder Landgericht verhandeln. Dafür muss auch niemand in Untersuchungshaft gehen, zumal die sich ja auch freiwillig gestellt haben. Also eine angebliche Fluchtgefahr ist da ja absurd. Trotzdem sitzen die im Knast und man könnte auch nochmal politisch problematisieren, dass so ein Verfahren überhaupt an einem Oberlandesgericht geführt werden muss. Denn das passiert ja nur im Falle von sogenannten kriminellen Organisationen nach § 129 Strafgesetzbuch, wenn man davon ausgeht, dass es sich um eine besonders staatsgefährdende kriminelle Organisation handelt. Wenn Antifaschisten Neonazis angreifen und schlagen, dann ist das sicherlich im Sinne des Strafgesetzbuches eine Straftat. Aber ob das tatsächlich dieses Gemeinwesen und diesen Staat so erheblich gefährdet, dass man die Leute als Quasi-Terroristen vor ein OLG stellen muss, das würde ich schon auch nochmal bezweifeln.
1: Für den Fall einer Verurteilung hofft Jona darauf, dass die Gefangenen aus dem Budapest-Komplex möglichst nah an ihren Angehörigen inhaftiert werden.
3: Man muss aber das Gegenteil kämpfen, also dann nicht, wenn die Menschen, die von sogenannten Antifa-Gerichtsverhandlungen, die wohnen in Thüringen oder in Bayern, oder die sollen kämpfen, dass die auch in Gefängnissen nähe von in der Wohnort. Es gibt mehrere Urteile von dem Europäischen Menschengerichtshof, dass die das begründen auch, dass für eine Resozialisierung, da kann man diskutieren, was das heißt, ne? Resozialisierung, ob wer braucht das, das ist eine andere große Diskussion. Aber auch sogar der Europäische Menschengerichtshof sagt deutlich, dass man muss versuchen, dass die Inhaftierte so nah wie möglich an ihre Wohnorten im Gefängnis sitzen muss.
1: Während der nun laufenden Untersuchungshaft bleibt es trotz dieses Urteils wohl zunächst bei den weiten Strecken, die die Angehörigen bei ihren Besuchen zurücklegen müssen. Gerade hier kann aber auch der Zusammenhalt zwischen den Unterstützern und der Familie helfen, die damit einhergehenden psychischen Belastungen und die Gefahr zu verringern.
2: Ansonsten, die Hoffnung, die wir haben, ist die eigene Stärke und die Solidarität untereinander. Also was wir natürlich tun, ist, dass wir Fahrgemeinschaften bilden, dass wir die Kosten nicht individuell tragen, sondern dass wir die gemeinsam tragen, dass wir uns auch absprechen und koordinieren und eben gemeinsam die Besuche machen, also Freundinnen und Freunde oder auch mit Familien gemeinsam. Das ist unsere einzige Hoffnung, die Solidarität untereinander. Und die Gemeinschaft, die wir jetzt aufgebaut haben, um unsere Gefangenen herum.
1: Und auch anhand des Beispiels der baskischen Bewegung kann man beobachten, wie wichtig die Solidarität zwischen den Gefangenen und Menschen außerhalb der Gefängnisse ist, um die Probleme zu überwinden, die das System Knast verursacht.
3: Ja, Zusammenhalt, ne? Das ist so politischer Zusammenhalt zwischen den Gefangenen, Kommunikation nach außen und draußen auch. Okay, da kannst du so verschiedene Gefangenschaften, aber alle zusammen, Kampagnen zusammen, das funktioniert überall und dauerhaft. Das kann eine lange Kampf werden. In unserem Fall war mit der Dispersionspolitik 34 Jahre eine gute Zeit.
1: Neben diesem Fokus auf die praktischen Probleme von Gefangenen und Angehörigen ist es der Haft-Support-Gruppe aber auch wichtig, einen Fokus auf die Problematisierung von Gefängnissen im Allgemeinen zu setzen.
2: Ansonsten ist es mir auch noch wichtig, dass wir und alle und eben auch die Leute, denen das jetzt nahe geht, uns damit beschäftigen, was eigentlich dieser Knast für eine Institution ist. Eine Institution, die es in allen staatlichen Regimen gibt, egal ob Faschismus, Staatssozialismus oder jetzt unsere bürgerliche Demokratie, in der wir leben. Und eine Institution, die ziemlich grausam und unmenschlich ist. Ich fände es gut, wenn wir auch miteinander ins Gespräch darüber kommen, dass es nicht nur ein Problem ist, dass jetzt mal unsere Gefangene dieser unmenschlichen Einrichtung ausgerichtet sind, sondern dass diese Einrichtung eine Zumutung für die Gesellschaft insgesamt ist. Und dass wir also schauen sollten, wie wir die abschaffen und wie wir Alternativen schaffen können. Und das ist eine Frage, die können wir als Soli-Gruppe nicht lösen. Da muss eine ganze Gesellschaft ran, also ist daher jeder und jede gefragt.
1: Zu den kommenden Verfahren in Düsseldorf und den drohenden Haftstrafen sagt Jonan:
3: Ich hoffe, dass die sind freigelassen, alle, das zuerst. Ne? Das ist meine Hoffnung, weil ich sehe kein Delikt überhaupt, soweit ich kenne. Aber wenn die irgendwo in welche Strafe kommen, dann ich hoffe, dass die ihr Recht, das so nah wie möglich von ihrem Wohnort oder Wunschort Wohnort zu sein.
0: Es ist also nicht von einer Strategie hinter der Inhaftierung der Angeklagten im Budapest-Komplex auszugehen. Die Folgen der großen Distanzen, die zwischen den Gefangenen und den Angehörigen liegen, bergen aber dieselben Risiken und haben dieselben negativen Auswirkungen wie auch damals bei den BaskInnen. Ein Beitrag mit dem baskischen Anwalt Jonan und dem Haft-Support-Aktivisten Konstantin. Hier geht's musikalisch weiter mit Wolf Parade, Same Ghost Every Night.

0: eines legendären kleinen Festivals, welches jedes Jahr Anfang Mai mit wilden Treiben die wintermüden Geister auf das Gelände lockt. So auch in diesem Jahr. Das Hausfest beginnt heute, den 8.5. ab 18 Uhr in der Ludwigstraße 37 in Halle und geht bis Sonntagabend. Die tagesaktuelle Redaktion hat die Vorbereitungsarbeiten beobachtet und sich gefragt, was das Hausfest 26 so mit sich bringt. Dazu hat eine Reporterin sich für Radio Korax mit Ade und Katha in einem Garten getroffen. Als Ärztes hat sie die beiden gefragt, was ja eigentlich beim fleißigen Werkeln herum am Entstehen ist.
1: Also was wir hier gerade bauen, ist, glaube ich, für manche Leute vom Zaun außen schon ersichtlich. Wir bauen das Hausfest auf, und zwar das 36-Jährige.
2: 36 Jahre macht ihr das schon? Krass. Jetzt sitze ich hier in diesem wunderschönen Garten und ihr macht das schon seit 36 Jahren. Was ist das hier? Was seid ihr für ein Projekt?
1: Also, im Prinzip wie viele Projekte, ne, in 90er Jahren entstanden, als besetztes Haus. Da ging es vor allem darum, glaube ich, endlich eine andere Kultur zu leben als das, was in DDR-Zeiten möglich war. Wild sein, frei sein, Punk sein, bauen wie man will, leben wie man will, in Häusern wie man will. Und das hat sich natürlich über die Jahre, dieser Inhalt, nicht wirklich verändert, aber natürlich ist mehr Struktur reingekommen. Ne? Wir haben diese Villa, die wir hier besitzen, mit dem schönen Garten, mit den wunderschönen blühenden Kastanienbäumen, jetzt schon sehr lange. Das heißt, hier haben einfach viele Sachen Platz gefunden. Hier gibt's viele Gruppen, die sich treffen. Es gibt eine regelmäßige Küfer, es gibt Konzertveranstaltungen, Vorträge. Aber ich glaube, das, was das Wichtigste ist und wo wir natürlich immer wieder strugglen und selbst kritisieren müssen, Kritik annehmen müssen und reflektieren und weitermachen ist, es geht darum, eine Utopie von einem schöneren Leben zu haben. Und
2: klappt das?
1: Das klappt immer dann, wenn alle bereit sind, das zu tun. Aber natürlich ist man ewig in der Falle von, dorthin muss Geld gehen, dort muss der Gehweg gemacht werden, weil sonst das Ordnungsamt kommt. Alle sind unterschiedlicher Meinung. Jeder, der Hausprojekte kennt, weiß das Plenum, was ist, was man hasst und liebt oder auch nur hasst, aber was absolut notwendig ist, weil man gemeinsam einfach Sachen besprechen und entscheiden muss.
2: Ja. Jetzt hast du den Begriff schönes Leben so eingebracht. Was ist für dich ein schönes Leben?
3: Schönes Leben ist für mich ja ein gemeinsames Leben auf jeden Fall. Ein füreinander Dasein. Ein auch mal dort einspringen, wo irgendwie das System versagt. Ja. Und es ist auf jeden Fall auch Arbeit, habe ich gemerkt, seit ich hier wohne.
2: Apropos Arbeit, wie viel Arbeit steckt in so einem Fest? Wie lange fangt ihr an mit der Vorbereitung? Wann habt ihr angefangen?
3: Nach dem Hausfest ist vor dem Hausfest. Also eigentlich geht's wirklich direkt. Eine Woche ist so Pause, erstmal zur Ruhe kommen. Und dann geht's schon wieder in die Planung eigentlich.
2: Okay. Und konkret, also das ist so Planung, das ist natürlich auch Arbeit, aber konkret werkeln und tun, wie viele Menschen bauen hier wie lange auf, um das für wie viele Leute schön zu machen?
1: Also ich würde sagen, wir haben vor circa einem Monat angefangen, die ersten Sachen zu bauen. Und leider muss man sagen, durchschnittlich, wenn es gut läuft, sind wir 10 Leute.
2: Naja, ein Monat und 10 Leute kommen auch schon ganz schön viele Stunden zusammen. Was wird denn hier passieren am Wochenende?
3: Hier werden viele Bands spielen und DJs. Und es wird auch Workshops geben.
2: Was für Workshops?
3: Also ein Workshop ist ein musikalischer Workshop mit der Band Hase Wott. Die wollen die Kraft von Musik und Kreativität und Gemeinschaft als Werkzeuge für Veränderung mit uns gemeinsam erforschen.
2: Okay, cool. Und gibt's noch mehr Workshops?
3: Nee, ich habe Workshops gesagt, aber ich meinte ein Workshop.
2: Ein Workshop.
3: Es wird aber auch noch ein Theater interdisziplinäres Stück geben namens Rage. Das setzt sich auseinander mit Flinter, mit der Wut von Flinter spezifisch und ja, verbindet Musik, Sounddesign und Lichtgestaltung und Video genau zu einem vielschichtigen Erlebnis.
2: Und was für Bands spielen?
1: Genau, also wir haben auf jeden Fall einmal Schnuppe aus Köln. Die machen wilden NDW, Noisy Pop Experience Punk. Das wird wild. Dann haben wir aus Halle Mickey the Sick. Das ist ein richtig schönes Rock'n'Roll. Pratt ist wichtig. Dann natürlich Östro

0: 430, sozusagen die älteste Band im Bunde. Viele Leute sagen, sie kennen sie nicht, aber jeder kennt Songs von Östrow, würde ich jetzt mal behaupten, der bei uns rumspringt. Dann spielen Matrone, die sind die, die am meisten aufs Brett knüppeln. Die kommen aus Hamburg. Nono Elektra, das ist One Woman Blues Punk aus Gröningen, Niederlande. Das wird sozusagen ein seichter Einstieg ins Fest, aber ist richtig gut. Dann nicht zu vergessen Young FSK 18, ursprünglich aus Halle, jetzt lebt sie in Berlin, aber jeder weiß, ihre Texte gehen unter die Haut und da wird richtig abgedanced. Genau, was haben wir noch? Hazelwood natürlich, die auch schon den Musikworkshop machen. Das ist zu der Band kann ich nur sagen, egal ob man die Musik mag oder nicht, die Live-Performance und was die Ausstrahlung dieser Frauen von der Bühne ist, das ist einfach nur mitreißend und ergreifend.
1: Okay, da bin ich gespannt auf die Musik und auf die Musikauswahl. Diese wahnsinnig viele Arbeit, 36 Mal. Wie viele Hausfeste hast du schon mitgemacht, Katha?
0: Viele, also ich würde sagen, auf jeden Fall 36, wenn man bedenkt, dass wir früher ja zweimal im Jahr Hausfest gemacht haben, aber unglaublich viele und mit Sicherheit, ich kann mich an viele nicht mehr erinnern, außer die alten Stories werden ausgepackt, wo ich auch gespannt bin, weil natürlich hoffentlich viele alte Mitstreiter hier vorbeikommen und dann wird man sich wieder erzählen, wer wo mal vom Stuhl gefallen ist oder wer irgendein Brett erkennt, wo was draufsteht, was er mal woanders verschraubt hatte.
1: Wie viele Hausfeste hast du schon mitgemacht?
2: Ja, noch nicht so viele. Ich bin sozusagen so alt wie das Projekt und wohne auch noch gar nicht so lange in Halle. Aber seit ich in Halle bin, also seit jetzt 7 Jahren, war ich eigentlich immer auch mit beim Hausfest und bin so seit 5 Jahren auch immer mit beim Aufbau dabei.
1: Okay, ein Monat Arbeit. Wahrscheinlich auch nicht easy mit Konflikten und mit Aushandlungsprozessen und so. Was motiviert euch dazu, das zu machen?
2: Ja, ein schönes Hausfest zu haben mit und ja, auch einfach die Gesichter, wenn Leute reinkommen, die halt nicht so oft da sind, die dann darüber staunen, was alles Neues entstanden ist.
1: Was motiviert dich?
0: Also, da kann ich Ade nur zustimmen. Also, die glücklichen Gesichter von Gästen oder Leute, die sagen, sie hatten ein unvergessliches Wochenende, das ist das eine. Und was mich auch motiviert ist, aber in Zeiten wie diesen, die immer kälter und finsterer werden, mal wieder einfach zu sagen, es gibt halt auch ein Wochenende, was zum Feiern da ist, was zum Spaß haben da ist, was natürlich die politische Komponente nicht vergisst. Also das sieht man ja an den Workshop oder an Rage, die sozusagen sich mit Frauenthemen beschäftigen oder aber auch, dass wir dieses Jahr ganz dolle auf einen Flinter-Konzept gegangen sind, dass sozusagen die Bühne einfach von ganz vielen Leuten bespielt wird.
1: Werden wir mal konkret, Freitag geht es los. Wann?
2: Freitag geht es um 18 Uhr los. Die Bands starten dann ab 19 Uhr und parallel läuft 19 Uhr auch eben dieses Rage-Stück. Genau.
1: Und dann geht's wie lange?
2: Bis 6 Uhr.
1: 6 Uhr. Also ich kann mich an Hausfeste erinnern, wo ich um 10 dann irgendwie aus meinem Auto kam, wo ich geschlafen habe. Und da saßen immer noch Leute. 6 Uhr, so eine Deadline jetzt bei euch?
0: Also für Freitag auf jeden Fall. Wir haben einfach gemerkt, dass unsere Kapazitäten es optimieren, wenn man sozusagen den Freitag wirklich mit einem Schlussstrich macht und alle sich nochmal sammeln können, kurz schlafen können, aufräumen können. Und der Samstag ist eigentlich dann so gedacht, dass er wirklich, wenn genug Leute da sind, die Lust haben zu feiern, in den Sonntag übergeht, wo es dann ab 11 Uhr auch Brunch gibt.
1: Gibt's da auch nochmal Live-Musik?
0: Live-Musik nicht, aber es werden DJs auflegen.
1: Was ist dein Highlight, Ade?
2: Also mein Highlight dieses Jahr ist auf jeden Fall das Line-Up, weil ich war, glaube ich, noch nie bei einer Veranstaltung und vor allen Dingen nicht bei einer mehrtägigen Veranstaltung, wo so ein weibliches Line-Up ist. Das ist auf jeden Fall ich bin super gespannt darauf, was man da alles von der Bühne hören wird.
1: Mehrere Bühnen, draußen und drinnen dann, oder wie?
0: Genau. Ich kann ja mal aufzählen, wir sind hier sehr kreativ in unserer Wahl. Also es gibt den Sternflor, es gibt den Kastanienflor, es gibt den Eichenflor, es gibt den Rubinienflor. Und dann gibt's natürlich noch den Kinofloor, der aber dies Jahr kein Kinofloor ist, sondern der Zwillenbudenplatz. Ganz wichtig zu erwähnen.
1: Was ist dein Highlight, Katha?
0: Also, ich freue mich auf jeden Fall auf Hazelwood, weil die haben letztes Jahr im Sommer hier gespielt und wie ich vorhin schon kurz gesagt habe, war ich einfach schwerst beeindruckt von der Bühnenperformance, von der Ausstrahlung dieser Leute. Ich freue mich auf Östro 430, weil ich finde es einfach gut, also wenn man das Programm anguckt, man hat wirklich für in allen Altersklassen Bands dabei und dann ist es natürlich schön, auch eine dabei zu haben, wo die Leute Ü60 sind und sozusagen diesen Anfang auch der Frauen-Punk-Bewegung gestartet zu haben und da ja wirklich einen fetten Stein ins Rollen gebracht haben. Nicht alleine, aber auf jeden Fall als großer Teil davon.
1: Ich danke euch. Wollt ihr noch was, habe ich was vergessen zu fragen? Wollt ihr noch was zufügen?
0: Genau, was vielleicht noch wichtig ist, unser Gelände ist natürlich nicht perfekt. Das heißt, die Indoor-Räume sind leider nur über Treppen zu erreichen. Das haben wir bis jetzt baulich nicht geschafft. Aber im Außenbereich wird man zum Beispiel mit einem Rollstuhl oder Gehbehinderung zurechtkommen. Und es wird auch ein behindertengerechtes Klo geben. Genauso wird es auch ein Awareness-Team geben, was jederzeit ansprechbar ist, wenn es Leuten nicht gut geht oder wenn ihnen was auffällt oder wenn sie irgendwelche Übergrifflichkeiten erfahren, dann sind wir auch gut aufgestellt und habt keine Scheu, wenn was ist, wendet euch bitte an uns.
1: So, okay, Musik haben wir, kulturelles Rahmenprogramm haben wir, was braucht's noch für so ein Fest?
0: Es gibt natürlich einfach eine wunderbare Verköstigung in jede Richtung. Das heißt, es wird unterschiedliche Essstände geben, es wird Langosch am Start sein, Osman aus dem Steinweg kommt vorbei und kredenzt schönes Essen. Das Vajut, der Jugendclub, ist höchstwahrscheinlich vielen ein Begriff. Die werden den Grill aufbauen und es wird Gyros geben. Also, naja, nicht zu vergessen, ich denke, eine sehr spektakuläre Cocktailbar. Wenn die Leute weiter so machen und seit einer Woche jeden Tag die Drinks verkosten, dann haben sie zum Fest höchstwahrscheinlich selber keine Lust mehr, die zu trinken, aber die Drinks werden perfekt sein.
1: Ja, wollt ihr noch was zu der Ausstellung sagen?
0: Genau, also die Ausstellung kommt vom Simon-Rau-Zentrum in Weißenfels und die haben sozusagen eine Art Foto-Collage mit Text gemacht zu jüdischen Helden. Das ist umfasst sozusagen ein Spektrum von vor Zweiter Weltkrieg bis in die Jetztzeit, wo man sozusagen bemerkenswerte Frauen, Widerstandskämpferinnen oder eben Leute, die Großes geschaffen haben, sehen kann.
1: Ich finde, jetzt ist ein Zeitpunkt, um ein bisschen in die ganze Musik reinzuhören. Hört mal, was auf euch zukommt am Wochenende. Und danke euch beiden, dass ihr euch die Zeit genommen habt und wir sehen uns.
2: Tschüss, wir freuen uns auf euch.
0: Nicht nur wir sehen uns, sondern wir sehen uns zum Fest.
3: Sehr verehrte Damen und Herren und alle dazwischen und außerhalb, wir begrüßen Sie ganz herzlich auf dieser Reise mit Schnuppe und wünschen einen angenehmen Aufenthalt bei uns an Bord. Ladies.

Ja, was für ein herrlicher Blumenstrauß von Musik. Ich würde jetzt noch mal auf die Veranstaltung zurückkommen, die heute so anstehen. Moment, schauen wir noch mal. Also, gerade schon am Start sind die Zubringer Demonstrationen, die zu dem Studistreik laufen in Leipzig, und da könnt ihr ab 10 Uhr am Augustusplatz gibt's dann Streikposten und entsprechend Demonstration, Kundgebung. Veranstaltungen weiter in Halle ist der 81. Jahrestag zur Erinnerung an die Befreiung vom NS. Aus diesem Anlass lädt in Halle der Landesverband der Vereinigung der Verfolgten des Naziregimes, Bund der Antifaschistinnen und Antifaschisten, VVN-BDA, sowie der Stadtvorstand der Partei Die Linke zum gemeinsamen Erinnern ein. Treffpunkt ist auf dem Südfriedhof in Halle am Haupteingang Huttenstraße 25 um 17 Uhr. Auch die Beigeordnete für Kultur und Politik der Stadt Halle, Dr. Judith Marquardt, wird vor Ort sein. Erinnerung heißt auch Begegnung, und Begegnung hat man nicht nur immer mit der Vergangenheit. Morgen ist in Halle der mittlerweile 18. Hallische Tag der Begegnung auf dem Marktplatz. Bei der Veranstaltung sollen Menschen unterschiedlicher Kulturen, Generationen, Lebensweisen miteinander in Austausch treten können. Mit Musik, Aktionen und Gesprächen soll das Fest ganz im Zeichen von Offenheit, Vielfalt und gegenseitigem Austausch stehen. Morgen zwischen 12 und 17 Uhr auf dem Marktplatz in Halle. In Leipzig, in Halle und Leipzig erwartet euch am Samstag die Museumsnacht mit zahlreichen Veranstaltungen in beiden Städten. Zu viele, um sie hier alle zu nennen oder Favoriten auszuzeichnen. Daher schaut einfach gern selbst nach, was euch alles erwarten könnte auf der Website museumsnacht-halle-leipzig.de. Am Sonntag wird's in Leipzig dann wieder theatralisch. Im Rahmen der Mütteraktionstage wird die Performance Es reicht, musikalische Performance einer hysterischen Milf, aufgeführt. Sie handelt vom Spagat zwischen Klarkommen und Durchdrehen hinter den Rollen als Aktivistin, Künstlerin, Mitbewohnerin, Lover, Freundin, Partnerin und auch Mutter. Zu sehen am Sonntag in Leipzig im Ostpassage Theater, Konradstraße 27, ab 17.30 Uhr. Der Eintrittspreis liegt zwischen 7 und 10 Euro. Und beim Ansagen hatte ich vorhin einen kleinen Stolperer vergessen. Es geht natürlich um die Mütter-Sternchen-Aktionstage. In Dresden, die Flüchtlingsrettungsorganisation Mission Lifeline feiert in diesem Jahr 10-jähriges Jubiläum. Grund genug zu feiern, und deshalb legt die Mission International am Samstag ein zur Party in die Chemiefabrik. Ab 17 Uhr erwarten euch Diskussionen, Vorträge, Musik von Lorge, Empty Pins und The Hot Shots, sowie Neustädter Harz und die DJs Dub Trooper und Sister Aminata, so wie Dirty X Fahrrad. Eintritt auf Spendenbasis. Am 10. Mai 1933 wurden auf dem Berliner Opernplatz rund 20.000 Bücher im Rahmen der Herrschaft des NS verbrannt. Am Sonntag wird in der Hansa-Bibliothek Berlin mit einer Lesung gegen das Vergessen gelesen. Mit dabei sind bekannte SynchronsprecherInnen, darunter die Stimmen von Sharon Stone, Keanu Reeves und Daniel Radcliffe. Beginn ist um 17.30 Uhr. Die Veranstaltung ist kostenlos. Die Hansa-Bibliothek ist barrierefrei und kinderfreundlich. Soweit die Veranstaltung für die nächsten Tage. Und hier gibt es I Like Trains mit We Used to Talk.

Ja, ein paar Dinge habe ich noch beizufügen an Veranstaltungen als jemand, der aus Dresden kommt. Geht es um ein paar Dinge, die da in der unmittelbaren Umgebung sind. Und zwar in Pirna wird unter dem Titel Sichtbarkeit und Sicherheit die Auswirkungen rechter Gegenmobilisierung auf Breitteilnehmende in Sachsen eine Studie vorgestellt, heute Abend beim CSD Pirna auf der Langen Straße von 19 bis 21 Uhr. Und ihr könnt dort ins Gespräch kommen mit Lea Bellmann und Bastian Stock. Die haben nämlich zusammen eine Studie vorgestellt von so einem jungen Akademikerinnen-Kollektiv, die sich genau da empirisch dem Thema gewidmet haben. Die Pride-Saison 2025 war in Sachsen erneut geprägt von Anti-Pride-Mobilisierung. Bei mindestens 11 von 17 Events sahen sich Teilnehmende mit extrem rechten Gegenprotesten oder spontanen Störversuchen konfrontiert. Doch was macht diese Bedrohungslage mit den Menschen, für die CSDs und andere Pride-Veranstaltungen ein Schutzraum sein sollten? Und was würde ihre Sicherheit verbessern? Ich habe mit den beiden vor kurzem ein Interview gemacht, als sie die Studie vorgestellt haben. Ich habe mir die Studie durchgeschaut. Also unbedingte Empfehlung, wenn ihr euch in der Nähe von Pirna aufhaltet, heute Abend 19 bis 21 Uhr. Und heute Abend in der Kosmotik in Dresden, Martin-Luther-Straße 13, 19 bis 21 Uhr, Überlebensoptionen, Widerstand, Vergeltung, jüdische Reaktion auf die Shoah in Jugoslawien 1941 bis 1945. Wieland Köbsch hat seine Dissertation zu dem Thema geschrieben und wird heute zu diesem ja sehr speziellen Thema aus unserer Perspektive einfach mal doch sehr detailgenau erzählen und sich Dinge fragen lassen. Also heute am 8. Mai 19 bis 21 Uhr. Und wer es gerne robust haben möchte, kann sich den Film, wie heute schon mal erzählt, Antifa Schulter an Schulter, wo der Staat versagt, im Alaun-Park anschauen mit der Linkspartei. Ein Film, der irgendwie sich nicht so richtig entscheiden kann zwischen burschenherrlichen Bildern und der Thematisierung dieser Burschenherrlichkeit der Antifa als Problem auf der Textebene. Also durchaus auf irgendeine Art und Weise dann doch sehenswert. Soweit meine 5 Cent zum Thema. Hier gibt's noch ein paar Takte Musik zum Abschluss des Magazins. Wie geht's hier eigentlich weiter in den verschiedenen Programmen bei Radio Korax? Das ist Hilfe. Ach, das finde ich jetzt nicht. Ihr seid einfach gespannt. Bleibt weiter am Radio, hört, was es heute gibt. Und hier gibt's auf jeden Fall noch Gene mit We Could Be Kings. Und damit tschüss von meiner Seite. Bis nächstes Mal.

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3: Hallo zusammen, hier ist wieder Radio Kompass. Und wie immer sind für euch Olga, Viktor und Angelina am Mikrofon.
4: Всем привет! Это снова Radio Kompass. И снова с вами Ольга,
5: Виктор
4: и Ангелина.
5: Wir freuen uns, dass ihr auch heute mit uns seid. Und heute sprechen wir über Osip Mandelstam. Er war einer der bedeutenden russischen Lyriker des 20. Jahrhunderts. In diesem Jahr feiern wir seinen 135. Geburtstag. Mandelstams Gedichte gelten als Sprachkunstwerke, die eine tiefe Verbundenheit zur europäischen Kultur widerspiegeln. Seine Poesie wandelte sich im Laufe seines Lebens von der ursprünglichen, verfeinerten Ästhetik hin zu der inneren Freiheit und zum existenziellen Widerstand gegen den Totalitarismus.

russische Literatur des 20. Jahrhunderts. Da spricht man oft über das silberne Zeitalter der russischen Literatur. Die Jahreszahlen davon sind ca. 1890 bis 1930, 40 bis 50 Jahre lang, hat dieses silberne Zeitalter angedauert. Und unser heutiger Held, Ossip Mandelstam, sein poetischer Stern, ging zu dieser Zeit auf. Seine Werke untersuchen die menschliche Seele. Dem Autor geht es um die Suche nach sich selbst und dem eigenen Platz in der Welt.

0: Dieses Lied entstand im Rahmen eines Tributprojekts mit dem Titel Bewahre meine Sprache für immer. Und das ist eine Zeile aus einem Gedicht von Mandelstam. Roman Liberow ist Produzent und Regisseur dieses Musikprojekts zum 130. Geburtstag von Ossip Mandelstam. Hier treffen bekannte Künstler auf solche, deren Namen für uns vielleicht eine Entdeckung sein werden. Musiker aus verschiedenen Ländern und Kulturen, die ukrainisch, georgisch, litauisch und russisch sprechen.
1: И мы начали передачу об Осипе Мандельштаме с песни «Нойз МС» на стихотворение Мандельштама «Век волкодав». Песня эта родилась в рамках трибьют-проекта под названием «Сохрани мою речь навсегда».
2: Это строка из стихотворения Осипа Мандельштама.
1: Роман Либеров, продюсер и режиссер этого музыкального проекта 130-летию Осипа Мандельштама. И здесь встречаются артисты известные и те, чьи имена, возможно, станут для нас открытием.
2: Музыканты из разных стран и культур, говорящие на украинском, грузинском, литовском, русском языке.
1: Но всех объединило внимательное, очень личное прочтение Мандельштама. Это как попытка услышать его слово сегодня.
2: Сблизить людей. Schon sein erstes Gedichtbuch, Der Stern, im Jahre 1913, erregte im literarischen Petersburg Aufsehen. Mandelstam hatte bereits seine Westeuropa-Reise absolviert. Er studierte ein Semester in Paris, ein Semester in Heidelberg und war für kurze Zeit in Berlin. Danach wird Mandelstam Russland und später die Sowjetunion nie mehr verlassen.
0: Образ твой, мучительный и зыбкий, я не мог в тумане осязать. Господи, сказал я по ошибке, сам того не думая сказать. Божье имя, как большая птица, вылетело из моей груди. Впереди густой туман клубится и пустая клетка позади. Dein Gesicht, das quälend Umrisslose, tief im Dunst, ich mach's nicht aus. Herr, so sprach ich und versprach mich, sprach ein Ungedachtes aus. Groß ein Vogel, flog der Name Gottes aus dem Innern, war nicht mehr. Vor mir Dunst und Nebel, dichter, hinter mir ein Käfig, leer.
2: Mandelstam, wie auch die meisten russischen Dichter jener Zeit, hat die Oktoberrevolution begrüßt. Aber die Zeit nach der Oktoberrevolution war für Mandelstam eine ruhelose Zeit. Rastlos und im inneren Exil lebte er mit seiner Frau Nadezhda, die er seit 1919 kannte, abwechselnd in Moskau, Petersburg und Tiflis in Georgien, stets in Armut. Trotz seines Talents geriet er in Konflikt mit dem sowjetischen Regime und wurde wegen seiner regimekritischen Haltung unter Stalin verfolgt, verhaftet und starb im Jahre 1938 in einem Arbeitslager bei Wladiwostok.

Als herausragender Übersetzer von Ossip Mandelstam ins Deutsche gelten besonders Paul Celan und Ralph Dudley. Paul Celan war selbst ein herausragender Dichter. Er hatte ein tiefes Gespür für Mandelstam und übersetzte dessen Gedichte mit dem Ziel, deren komplexe Struktur und Bildsprache wiederzugeben. Ralph Dudley ist Romanautor, Lyriker, Essayist, Biograf und Übersetzer. Er schrieb Mandelstam Biografie mit dem Titel Mandelstam, meine Zeit, mein Tier. Dort schreibt er: Mandelstam ist ein Mythos. Er gilt in Russland und weltweit als Märtyrer der Poesie, der für seine Dichtung mit dem Leben bezahlte. Mandelstam als Gulag-Häftling, als Opfer totalitärer Macht im 20. Jahrhundert. Aber der stolze und selbstbewusste, scharfzüngige und streitlustige, sinnliche, lebensfrohe und witzige Mandelstam, der durchaus kein Märtyrer sein wollte, wird aus dem Mythos meist ausgeblendet.

0: In den 30er Jahren des vorigen Jahrhunderts, in dieser Zeit begann in Russland die Zeit der massiven Verfolgung und Ermordung von oppositionellen Personen und der offenen Repressionen gegen den Dichter.
1: Ja, meinst du Mandelstam?
0: Ja. Einzig seine Übersetzungen französischer, deutscher und englischer Prosa hielten ihn materiell und geistig am Leben. Ein Gedicht mit dem Anfang »Wir Lebenden spüren den Boden nicht mehr«
1: von Herbst 1933, ja?
0: Ja, das sich überdeutlich auf Stalin und seinen Terror bezieht, führte im Mai 1934 zu Mandelstams erste Verhaftung.

0: Und wir leben, doch die Füße, die spüren keinen Grund. Auf 10 Schritt nicht mehr hörbar, was er spricht, unser Mund. Doch wenn's reicht für ein Wörtchen, ein kleines, jenen Bergmenschen in Kreml, ihn meint es. Nur zu hören von Bergmenschen in Kreml, dem Knechter, vom Verderber der Seelen und Bauernabschlechter, seine Finger wie Maden, so fett und so grau, seine Worte wie 10er Gewichte genau. Lacht sein Schnauzbart dann wie Küchenschaben und seine Stiefelschaft glänzt hoch erhaben. Um ihn her seine Führer, die schmalhalsige Brut, mit den Diensten von Halbmenschen spielt er mit Blut. Einer pfeift, der miaut, jener jammert, doch nur er gibt den Ton mit dem Hammer. Und er schmiedet, der Hufschmied, Befehl um Befehl, in den Leib, in die Stirn, dem ins Auge fidel. Jede Hinrichtung schmeckt ihm wie Beeren, diesem Breitbrust-Ossetten zu ehren.
1: Einem harten Urteil entging Mandelstam allerdings. Er wurde zunächst nur nach die kleine Stadt Tscherdin verbannt, wo er aber einen Selbstmordversuch begangen war. Und später wurde er nach die Stadt Woronisch verbannt, wo er 3 Jahre verbrachte. Um diese erste Verhaftung ranken sich Legenden, dass Stalin persönlich bei Mandelstams Freund und Kollegen Pasternak angerufen habe, um über Mandelstams Schicksal zu sprechen. In Woronisch arbeitete Mandelstam für Zeitungen und Zeitschriften. Am 2. Mai 1938 wurde Mandelstam erneut verhaftet und zu 5 Jahren Lager wegen kontrrevolutionären Aktivitäten verurteilt und in ein Arbeitslager in der Nähe von Wladiwostok gebracht, wo er im Dezember 1938 starb. Seine Frau, Nadezhda Mandelstam, und Freunde des Dichters bewahrten viele der Gedichte und ermöglichten ihre Veröffentlichung in den 60er Jahren des 20. Jahrhunderts.

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7: Hallo bei den Stadtvögeln, bei den Flugmaschinen der Natur. Das sind die Vögel. Und wir fliegen mit euch heute wieder durch eine schöne Sendung, die da so die verschiedenen Nischen und Grenzen des Hip-Hops ausleuchtet.
8: Ja, und ich freue mich besonders, dass wir endlich mal wieder eine Sendung zusammen machen, mein liebster Julian.
7: Ja, ich freue mich auch und ich bin aufgeregt. Ich bin auch ein bisschen aufgeregt, weil es schon echt ein bisschen her ist jetzt.
8: Aber wir kommen da wieder rein.
7: Jawollo. Jawollo. Nee, ist cool. Fühlt sich gut an. Fühlt sich gut an. Ich hoffe, es fühlt sich auch für euch gut an. Und damit es sich, falls noch nicht gut anfühlt, kam ja auch Musik dabei. Genau. Vielleicht funktioniert es für euch besser als das Gelaber. Also wir haben ein buntes Potpourri. Also wir zeigen uns gegen Sarah und ich, wir zeigen uns gegenseitig Musik und lassen euch dabei teilhaben.
8: Genau, und während wir den nächsten Track hören, kannst du dir ja schon mal überlegen, wenn du deine Seele verkaufen würdest für eine Sache, für was würdest du deine Seele verkaufen? Denn in dem nächsten Track, eine Zusammenarbeit zwischen Ren und Chris Webby sind, alias Inpatient. Dieser Track heißt Down the Road und Ren nimmt da so ein bisschen die Rolle von Faust ein und Chris Webby ist der Lucifer und Ren hat sozusagen sich dem Teufel angeboten, um Talent zu bekommen und während wir den Song hören, kannst du dir das überlegen und ihr da draußen könnt euch das auch überlegen.

0: Das war Down the Road von Impatient. Das sind Ren featuring Chris Webby. Und da geht es um die Frage, da geht es um Deal mit dem Teufel und Seele verkaufen. Und jetzt ist die Frage, was wäre es wert, die Seele herzugeben? Kann da ein Deal draus werden? Und ich frage mich, was bedeutet das, wenn ich... Wie erlebe ich das eigentlich, wenn ich keine Seele habe? Habe ich die nicht vielleicht schon irgendwann mal zwischendurch von Kaugummi hergegeben? Was bedeutet das, wenn man keine Seele mehr hat? Wie fühlt sich das an? Fühle ich dann nichts mehr? Wieso ist es so schlimm?
1: So wie Tim Thaler, oder?
0: Ja, und was ist mit Tim Thaler? Erzähl mal.
1: Na, der konnte dann nicht mehr lachen. Ach nee, der hat sein Lachen verkauft. Mist.
0: Der hat so, durfte seine Seele behalten. Also es gibt... Was ist denn in diesen ganzen Stories? Ja, meistens geht es um... Der Teufel kriegt... Meistens kriegt man Talent dafür. Und kann man was Cooles machen.
1: Ja.
0: Aber das ist... Ich weiß nicht, ob man sich dann über so ein Deal... dann langfristig freuen könnte. Ich glaube, ich würde, also weil es ist halt, wenn man das einfach nur so geschenkt kriegt, na, man kriegt es ja nicht geschenkt, ist ja ein Tauschhandel. Nee, ich weiß es nicht. Ich weiß es nicht. Ich
1: du hängst also noch an deiner Seele.
0: Ich hänge dann doch noch an dem, was... Ja, was hast du dafür gekriegt?
1: Ich? Nee, ich habe nichts.
0: Ach, du hast ja auch
1: noch. Ich habe auch noch meine Seele. Nee, das ist schon interessant. Also mir wäre jetzt tatsächlich spontan sowas wie ewige Jugend eingefallen.
0: Boah, und alle anderen starben dann.
1: Genau, das habe ich mir auch gedacht. doof.
0: Nee, das ist irgendwie... Ich dachte auch irgendwie an Wissen...
1: Überbewertet.
0: Aber das ist, nee, es ist ja auch eine Last. Und Wissen ist ja oft genug auch ein Segen. Wir lassen das jetzt einfach mal so.
1: Wir lassen das so stehen.
0: So offen stehen und gehen ganz woanders hin. Nämlich manchmal wird es ein bisschen dancig, ein bisschen klappig. Es geht um Lazuli. Sie ist eine französische Rapperin, hat aber auch chilenische Wurzeln und lässt es auch in ihrer Musik einfließen. Und wir hören den Track Toqueta, der auch ihr Mixtape ist.

0: Das war Toqueta von Lazuli aus Lyon. Und naja, Toqueta ist nicht wirklich ein richtiges Wort, sondern da steckt so ein bisschen Toqué drin, also Französisch für verrückt oder so, wie ich es rausgefunden habe. Also es geht eigentlich darum, Ketten abzuwerfen, das eigene Leben zu leben, also Empowerment quasi. Und witzige Backnote, also wir haben ein bisschen Glück, dass wir diesen Song hören konnten, denn der Laptop mit den Produktionen ist damals geklaut worden und so mussten sie tatsächlich dann anhand der MP3s, also die Sessions waren halt nicht mehr da und dann mussten sie anhand der MP3s die ganzen Masters noch machen. Glück gehabt. So konnten wir es jetzt doch noch hören.
1: Ja, Lyon spielt später auch nochmal eine Rolle, falls wir das schaffen, mal gucken. Aber jetzt möchte ich erstmal in die Pariser Vororte zurückgehen, denn da sind Tchege entstanden. Das ist die Band um die kongolesische Sängerin Fatih Sy Savané und Nicolas Dacunha drumherum. Und die haben kongolesische, lateinamerikanische und eben natürlich auch französische Einflüsse miteinander verbunden. Und das ist ein ganz interessanter Sound dabei rausgekommen. Und wir hören gleich den Song Psycho. Und ja, der hat schon so eine düstere Stimmung. Der Name verrät es schon. Da geht es auch, naja, nicht den besten geistigen Zustand.
0: Ja, ein bisschen Nervosität und graue Wolken und Dunkelheit auch.
1: Ja, aber Musik ist ja bekanntlich die beste Therapie, um sowas zu verarbeiten, sag ich immer.
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0: nach Jegez Psycho, also quasi Afropunk so ein bisschen. Wird es jetzt nochmal klubbiger mit Omega Sapien. Haben wir so ein Internet-Ding, würde ich jetzt sagen. Also ich bin über YouTube drüber gestolpert. Und ich glaube, das ist auch so ein junger, fresher Sound. Und Omega Sapien stellt sich schon auch ganz bewusst gegen die Industriekonformität und versucht so ein bisschen schrägere Sachen zu machen. Gehört ist der Fronttyp von der koreanischen Combo Barming Tiger aus Seoul und hat hier mit Krapau einfach eine Ode an die Energie eigentlich rausgehauen. Also textlich nicht so sonderlich komplex.
1: Ja, klingt wie der Sound in so einer Comic Seite. So, was.
0: Kapau. Genau, ja, stimmt. Hat was von einer Sprechblase. Bezieht sich aber tatsächlich auf Pad Krapau, eines der gängigsten thailändischen Gerichte auf der Speisekarte. Ja, stimmt. Hat aber auch was von.
1: Aber was ist das dann zu essen? Also, wenn das.
0: Reis, irgendwas auf Reisbasis, weiß ich nicht so genau, aber. Es scheint Reis dabei zu sein, denn er sagt auch immer wieder Serving Rice on the go. Also, Kapau von Omega Sapien.

Das war Omega Sapien mit Krapau. Ja, so ein bisschen Essen, Exzess, Club, Zeug. Bisschen was Niederkomplexes zwischendurch. Achso, und ich mach weiter mit ein bisschen Arzi. Jetzt wird's noch mal ein bisschen Arzi und ernster. Mit dem Antipop-Konsortium. Hier wird es jetzt so ein bisschen, genau, ist eher so Avantgarde, nennt sich wohl eher so Avantgarde. New York, Anfang 2000er. Die sind auch auf Warp, also der Aphex Twin ist zumindest drauf. Oder ist es nicht das Label sogar von Aphex Twin? Ich weiß nicht, aber so ein bisschen, genau. Artsy, sie kommen aus dem Poetry Slam Umfeld und ja, sie machen gerne so Stream of Conscious Geschichten, also ganz bewusst eigentlich auch nicht so wirklich lesbar, was sie also von sich geben. Also auch, ja, es gelebt von, es ist die Unlesbarkeit des Teil des Programms. Und hier geht es um den Song Dead in Motion. Es geht um eigentlich geht es um Bewegung, aber ohne festen Boden. Fühlt euch mal rein in dieses Kunstwerk Dead in Motion von Antipop Consortium.

0: Ja, das war Anti-Pop-Consortium mit Dead in Motion, also quasi Stillstand und Hyperaktivität.
1: Das muss so, ja.
0: Gleichzeitig, das muss so. Ja, ja, also das war eben, ihr habt schon, ja, also da war sehr viel Elektronik, Mikroklicks, Bleeps, Hektik, Jazz, Rave, Laptop, alles glitscht und zusammen. Also ein bisschen, genau, und dann wir ja jetzt auch dann, ich, ja, ja, so.
1: Ja, dann mache ich gleich weiter, würde ich mal sagen. Mhm. Und ich habe Mabiland oder Mabiland mitgebracht. Und zwar ist das Mabeli Lagacha aus Kolumbien. Und ja, total verrückte, das Debütalbum von ihr ist schon 2018 erschienen und ich habe noch nichts von ihr mitbekommen. Bis jetzt.
0: Ja, geil, aber bis jetzt schon.
1: Ja, aber manchmal verstehe ich das nicht. Also wie solche Sachen an einem vorbeigehen können, weil ich dachte so, lateinamerikanischen Rap von Frauen, ich dachte mal, ich kenne mich gut aus, aber das stimmt ja gar nicht. Wieder mal verpennt, aber das holen wir jetzt nach. Ich habe einen Song von ihr mitgebracht, in dem es um eine intensive Begegnung und Anziehungskraft geht. Und zwar Kema heißt das.
0: Und Kema heißt ja auch brennen. Also ich glaube, da hängt das Brennen und die Hitze steckt da schon im Titel.
1: Es wird heiß.

0: Nach Mabiland, von de Colombia nach Lissabon. Sam the Kid ist eine Schlüsselfigur des portugiesischen Hip-Hop, des Raptuga. Und insofern ist, und ja, das ist auch 2000er, was ich euch jetzt zeige, und das ist auch so seine Zeit. Und da ist es eigentlich recht straightforward. Also er ist Produzent, in der Szene aktiv, rappt auch, ja, und insofern ist jetzt auch dieser Song A Partir de Agora recht gängig vom Inhalt, würde ich vielleicht sagen. Also es geht um Unabhängigkeit, der geht, dass er seinen Weg geht und dass er vor allem auf diese ganzen Seilschaften scheißt und eigentlich so seine eigene Postchen, seine eigene Clique auf die baut und die stärkt. Und eben, ja, es geht um Medien und Respekt und so. Und ja, das ist der Song A Partir de Agora von Sam the Kid.
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0: Wie hat sich das denn da am Ende reingeschlichen?
1: Hattest du keine Dynamite Deluxe Vibes?
0: Ja doch, aber das ist dann noch so offensichtlich quasi.
1: Also fand ich schon, also ich habe bei Who Sampled auch reingeguckt und habe aber keine Verbindung gefunden, aber ich fand es schon, ist schon das gleiche Sample, oder? Oder, naja, man weiß es nicht, beim Samplen, also ja, das, ich fand es schon akustisch sehr nah und da wollte wohl außer Sammy nochmal jemand so rappen wie er. Jetzt könnt ihr selber werten, ob Sammy das besser gemacht hat oder Sam, der Kid aus Lissabon davor.
0: Vielleicht heißt er deswegen auch Sam, ja? Oder oder was?
1: Geil, habe ich gar nicht gedacht. So weit habe ich noch gar nicht gedacht. Ah ja, ist die Frage, wer wem folgen will. Okay.
0: Ja gut, dann haben wir ja unsere Überleitung zum Deutschrap. Ja, und unser guter alter Fettoni hat auch keine Lust mehr. Mal sehen, wenn er nicht mehr irgendwie im Musikbiss aktiv sein wird und sich ganz der Schauspielerei widmet?
1: Ja gut, aber da ist die Frage, da kann er ja genauso ausgetauscht werden, wie er sich jetzt hier insgesamt wünscht. Aber es geht ja viel. Dieser neue Song, wann werde ich endlich ausgetauscht, den wir gleich hören, der geht ja eigentlich noch weiter als das. Es geht ja auch um Ängste, es geht ja nicht nur um das Praktische. Ja, wir haben es gibt was Neues für Tony, der da heißt, der Song heißt, wann werde ich endlich ausgetauscht?
0: Ja, und wir lassen uns jetzt auch austauschen, während der Song gespielt wird und dann
1: sind wir auch wieder da.

0: Ja, also ich kann das schon auch nachvollziehen. Also es geht ja hier um Erschöpfung. Man kann das einfach dieses nervige Menschsein, das Beschreiben, Familie, Angst, einfach nur das Bauchgefühl abgeben. Das ist, finde ich schon eigentlich auch eine. Hat was. Das war für Toni mit Wann werde ich endlich ausgetauscht?
1: Ja, da bin ich jetzt dran.
0: Ja, und Conny schlägt ja hier auch so eine gewisse Brücke, weil es jetzt geht ja auch um neue Männer, neue Maschinen und so.
1: Echt?
0: Und es geht um ein Misstrauen. Ja, es geht auch um ein Misstrauen dem eigenen Ich gegenüber so ein bisschen zu misstrauen oder das auch kritisch zu hinterfragen.
1: Ja, das vielleicht schon. Also wir hören gleich Conny und Lisa, ein Musikduo oder auch mit Rap-Anteilen aus Köln. Und ja, kann man schon sagen, dass männlichkeitskritische Texte häufig sind, würde ich sagen. Und hier wird so ein ganz bestimmter Mann kritisiert, nämlich der Fingernagelmann.
0: Und der Track heißt auch so.
1: Ja, der Track heißt auch so. Und da geht es, also ich würde sagen, darum, dass es eben vielleicht auch manche Männer gibt, bei denen es mehr Schein als Sein ist, als eine feministische Haltung. Oder wie wirst du es?
0: Ja. Also es ging, auch quasi, er spricht ja auch eben das an, dass man dann in Therapie geht und dann, aber er unterstellt dann, oder er sagt, dass man dann auch da ja dann die Mittel lernen kann, um noch toller zu manipulieren. Und ja, genau, das ist halt so die Frage, was, ja, einfach quasi, das ist ja auch eine Sache der Profilierung, dass ich jetzt zeige, wie reflektiert ich bin und dass ich an mir arbeite. Genau, und wie viel da halt dann tatsächlich dahinter steckt oder wie gut es dann nach der Umsetzung ist, ist nochmal eine andere Frage. Oder eben der Vorsatz, dass das vorsätzlich passiert.

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1: Ja, ich finde das sehr interessant. Ich hätte richtig Lust, darüber zu diskutieren, wie ihr Fingernagelmänner findet oder diesen Song. So viel Zeit haben wir jetzt aber nicht mehr. Wir haben aber Zeit für ein kleines Instrumental von Mind Pleasure, einem Beat, wie heißt das, Conducteur auf Französisch, aus Lyon. Und Friends. Und der Track heißt Où es-tu mon amour? Wo bist du, meine Liebe?
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1: Wir haben nur noch zwei Lieder und dann ist die heutige Sendung auch schon wieder vorbei. Und hier darf ich euch noch einen Klassiker des französischen Undergrounds nochmal in Erinnerung rufen. Nämlich La Rumeur. La Rumeur ist, sehr Banlieue, aus der Banlieue. Und es geht um Underground und auch um Medienmisstrauen. Und hier aus dem Album L'ombre sur la mesure. Eigentlich gar nicht still auf der Straße. Hier ist Armut, Jobmangel, Gras, Knast, Krankenhaus, Polizeidruck. Eigentlich ein Quartiersbericht. So ganz ohne Romantisierung. Und er versteht diese Stille aber eher im Sinne von Stimmen, die eigentlich sonst nicht gehört werden.

0: Das waren La Rumeur mit Le Silence de Marie und wir bleiben weiter in einer anderen Sprache, nämlich mit Sint Andries MCs. Sie sind aus Antwerpen und ja, sie sind die Frühphase des niederländischsprachigen Hip-Hops, aber eben aus Belgien. Eigentlich klassischer Battle-Rap. Nämlich hier geht es um fette Bomben, die sie zünden. Also Hiroshima-Stil.
1: Okay.
0: Also das ist ein bisschen,
1: ja, bisschen makaber.
0: Das ist ein bisschen makaber auf jeden Fall. Aber ja, es geht hier. Ja, sie vernichten halt einfach alle. Das ist unser Finisher heute. Sint Andries MCs mit Hiroshima-Stil.
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0: jetzt.
1: Was für ein Ende, Julian. Das war's von uns. Die Stadtvögel.
0: Tschüss. Bis bald.
2: Während Sie Ihren Jungen das Überleben beibringen, knüpfen Sie weltweit Bündnisse, die wir gerade erst zu verstehen.
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0: keinen kommerziellen Hit hervorbrachte, wechselte die Band vom Label On Record zu Creative Sound Recordings. Obgleich es nicht Never Give Up war, das zum kommerziellen Erfolg wurde, sondern das ein Jahr später erschienene Right on Time der Sängerin Bibi. Das ebenso wie Never Give Up ein Cover des Black Box Songs Right on Time war. Und somit auch das zweite Album von The Beast keinen Hit hervorbrachte und die Band sich nach Marchionisa auflöste. Ist das Album nicht zuletzt deshalb spannend, weil es ein im Dazwischen innerhalb südafrikanischer Populärmusik markiert. Hierin mag auch ein zentraler Grund dafür liegen, dass die beiden Alben zum Zeitpunkt ihres Erscheinens nicht kommerziell erfolgreicher waren.
1: So entsprachen bereits die Titel auf She's a Witch nicht mehr klassischem Bubblegum, sondern wurden etwa um House-Einflüsse ergänzt. Damit spielten The Beast das eine, also Bubblegum, nicht mehr. Und das andere, noch nicht ganz. Das andere ist dabei der sich in den späten 1980er und frühen 1990er Jahren in Südafrika entwickelnde Stil Kwaito. Sehr grob gesprochen hört sich Kwaito bisweilen an wie eine auf 45 Umdrehungen pro Minute gemasterte Chicago House Platte, die auf 33 Umdrehungen pro Minute läuft. Also wie eine deutlich verlangsamte und relaxtere und um Rap-Elemente ergänzte Version von House-Musik, die mit hyperlokalen Sprachen und Traditionen kombiniert wurde.
0: Aus der Kombination des bisweilen eskapistischen Klangs von Kwaito und dem zeitgeschichtlichen Geschehen in Südafrika in der Entstehungsphase Kwaitos, also der Freilassung Nelson Mandelas und dem Ende der Apartheid, resultierte eine Erzählung, die Kwaito als sogenanntes Post-Apartheid-Genre rahmte. Dieser Logik folgend wäre Eskapismus eine natürliche Reaktion auf die Demokratisierung Südafrikas, weil Eskapismus unter veränderten Vorzeichen nun als Handlungsoption verfügbar war. Dem Musikwissenschaftler Gavin Steingoe zufolge greift diese Einordnung zu kurz. So argumentiert Steingoe, dass Kwaito nicht als Post-Apartheid-Genre, sondern als Genre der globalen Neoliberalisierung zu verstehen sei. Durch den von Steingoe vorgeschlagenen Perspektivwechsel wird aus Kwaito, dem Produkt der Struggles for Freedom, Kwaito. Das Produkt der Struggles of Freedom. Im Ergebnis gelangt Steingoe zu dem Fazit, dass wenn und insofern Kwaito-HörerInnen und Kwaito-MusikerInnen die sie umgebenden Verhältnisse ignorierten. Dann um neue Wege zu finden, die Welt wahrzunehmen.
1: Wir hören nun Quinsela von P.T. House, deren ursprünglich 1991 veröffentlichtes Album Big World, im April 2024 vom südafrikanischen Label Afrosynth wiederveröffentlicht wurde. Abfahrt, Brudi!

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3: Und hallo und herzlich willkommen zum Radio Zwitschern der Studierendenredaktion. Heute für euch am Mikro sind
4: Vero
3: und ich, Emma. Und wir haben auch noch einen Gast dabei, und zwar...
5: Ja, das wäre dann ich. Mein Name ist Wolfi. Ich bin Emmas Mitbewohner.
3: Und wir wollen heute reden über Schreibprozesse mit Musik und Text. Wir wollen darüber reden, was Vero und Wolfi so für Musik machen. Ich mache keine Musik, aber ich habe mir mal ein MIDI-Keyboard gekauft, um Musik zu machen. Das haben wir jetzt auch dabei im Studio.
4: Und das ist auch schon ein guter Start, finde ich.
3: Ja, vielleicht komme ich da irgendwann nochmal rein. Ich dachte, vielleicht ich steige irgendwann mal ein in das Business der Leute, die Beats bauen. Und heute wird es soweit sein.
4: Genau. Naja, seid gespannt.
3: Genau. Und zwar wollte ich gerne mit euch anfangen, darüber zu reden, was so eure Zugänge sind zum Schreiben. Das ist ja bei jedem ein bisschen anders, bei jeder. Und ich wollte einfach euch mal fragen, wann schreibt ihr? Und wo gibt es irgendwelche Orte, die euch besonders inspirieren zu schreiben zum Beispiel? Und das Allerwichtigste natürlich, was schreibt ihr auch? Das ist fast noch am allerwichtigsten.
4: Also ich muss sagen, ich kann eigentlich nur schreiben, wenn ich Ruhe habe. Also wenn ich jetzt irgendwie unterwegs bin und in einem vollen Bahnhof oder so, da geht überhaupt nichts. Da sind die Reize so viel zu viel, dass ich da irgendwie gar nicht ins Schreiben reinkomme. Das heißt, ich brauche Ruhe, ich brauche irgendwie auch einen bestimmten Zustand, also emotionalen Zustand. Genau, und über was ich schreibe, das kommt immer ganz auf die Situation an. Ich glaube, bei mir sind es wirklich immer so tiefere Emotionen, die ein bisschen mehr mit mir machen. Genau, das würde ich so sagen, ist meine Beziehung dazu.
5: Das ist bei mir tatsächlich relativ ähnlich. Also wenn es um spezifische Orte geht, ich schreibe die meisten Sachen direkt bei mir am Schreibtisch, beziehungsweise so in diesem improvisierten Home-Studio, das ich versucht habe, mir irgendwann mal zusammenzubauen. Also einfach, weil das dann den Aufnahmeprozess und die Produktion ja auch ein Stück weit beschleunigt, als wenn man sich jetzt nochmal extra in einem schicken Park auf eine Bank setzen würde und dann mit dem fertigen Text nochmal nach Hause läuft, dann erst Sachen aufnimmt. Das glaube ich, da ein bisschen sehr eine Timing-Sache. Und was so thematische Zugänge angeht, hängt das sehr davon ab, was ich eigentlich machen möchte und vor allem wofür. Also in einem Kontext mit der Band, in der ich zum Beispiel spiele, ist es so, dass eigentlich ein übergeordnetes Thema für eine Albenproduktion schon vorliegt. Dann ist ja relativ klar, worum es gehen soll und gehen muss. Für mein Solo-Projekt greife ich eigentlich auch, ähnlich wie du, so vorrangig auf meine emotionale Welt zurück und versuche Musik auch wirklich da sehr als Ausdrucksmittel oder als eher auch als einen Zugang zu nutzen, um Sachen erfahrbar zu machen und Dinge ja quasi letztlich akustisch kommunizieren zu können.
4: Und wie ist das bei dir immer? Weil ich weiß ja, dass du auch schreibst, auch wenn du nicht so viel Musik machst, aber ich habe ein paar deiner Texte ja auch schon, ich habe ja schon mal welche lesen dürfen.
3: Ja, ich habe mir so ein bisschen vorgenommen, irgendwie inspiriert von einer Freundin auch, die so ein Gedichttagebuch schreibt, so kleine Alltagssituationen irgendwie festzuhalten, die mich an dem Tag begeistert haben, genervt haben oder, inspiriert haben. Und versuche die so ein bisschen in meinem Notizbuch festzuhalten. Und das sind aber oft halt so, zwei Zeiler, vielleicht auch mal sechs Zeiler, aber oft jetzt nichts Großes. Ich habe mal einen Song tatsächlich geschrieben. Da habe ich mir sogar Akkorde, alles ausgedacht. Dann hat irgendwann meine Freundin mir sogar ein Liedsheet dafür geschrieben. Ist das ein ganz, ganz peinlicher Song geworden. Den habe ich mal geschrieben, als ich 16 war. Über die Trennung von meinem ersten Freund.
4: Klar, natürlich.
3: Klar. Und zudem habe ich jetzt auch keine tiefe Verbindung mehr zu diesem Song. Also es ist jetzt nicht das Erste, was ich Leuten erzähle. Ich habe schon mal einen Song produziert und
4: Aber du hast schon mal einen Song produziert.
3: Na, obwohl produziert ist vielleicht auch zu viel gesagt.
4: Du hast einen Song geschrieben.
3: Ich habe einen Song geschrieben, ja. Und es gibt Noten davon tatsächlich. Was bringt euch so in Schreibstimmung? Habt ihr eine bestimmte Tageszeit vielleicht, zu der ihr am besten schreiben könnt?
5: Oh Gott, das hängt ganz von meinem Gesamtzustand ab. Also tatsächlich habe ich meistens so nach 22 Uhr erst wirklich ein kreatives Hoch, was sich sehr schlecht mit Kontexten von Lohnarbeit und Uni macht, dann irgendwie so bis um 3 noch zu sitzen und Sachen zu schreiben. Also es ist auch irgendwie, ja, also so stellen wir es ja auch unabhängig davon möglich, irgendwie kreativen Output zu liefern. Aber meistens ist für mich ist es schon die Nacht, um irgendwie effektiv arbeiten zu können, wenn es um so Writing-Stuff geht.
4: Die Nacht hat auf jeden Fall was Besonderes. Ich glaube, es kommt, wie ich vorhin schon gesagt habe, eher auf meinen emotionalen Zustand an. Und wenn ich nachmittags um 2 mich dazu entscheide, einen Emotional Breakdown zu haben, dann wird das die Zeit sein, in der ich einfach mal einen kleinen Liedtext schreibe.
3: Ja, ist bei mir ähnlich. Ich habe auch so jetzt keine richtige Tageszeit oder so. Immer mal, wenn ich Zeit finde, was Kleines aufzuschreiben. Oder vor allem auch nur, wenn mir eine Idee kam, wenn ich irgendwas Cooles gesehen habe. Und oder wenn ich halt auch gerade Mental Breakdown habe, das macht sich ja immer gut. Aber ich nehme halt aber eigentlich auch gerne Sachen, die mich glücklich gemacht haben. Das ist gerade irgendwie mehr mein Fokus, muss ich sagen. Also ich versuche mich nicht so doll auf die negativen Gefühle gerade so zu fokussieren, sondern mehr die positiven Sachen aufzuschreiben.
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3: Ich habe irgendwie richtig Lust, jetzt nochmal Wolfi dein Projekt richtig anzuhören. Und wir hören mal einen Song von dir rein. Vielleicht kannst du nochmal ganz kurz ein bisschen was dazu sagen. Der Song heißt Kehlenbiss. Das ist alles, was ich gerade noch darüber weiß.
5: Also prinzipiell muss ich wahrscheinlich jetzt die werte Hörerschaft ein wenig vorwarnen. Also ich mach Black Metal, genau zu sein, das ist so genre-spezifisch eigentlich so Red Anarchist Black Metal, so als Gegenbewegung zu dem ganzen rechten Kram, der sich in dieser Subkultur mit drin bewegt. Der Song, den wir jetzt hier gleich reinschmeißen, ist eigentlich deswegen mit drin gelandet, weil es der kürzeste ist, den es momentan gibt und der zeitliche Rahmen irgendwie nicht ganz so gesprengt werden darf. Und Teil von meiner letzten EP, die ist im Februar rausgekommen und ja, thematisiert irgendwie so sehr also so ein bisschen verschiedene Sachen. So einerseits ist es hochgradig emotional aufgeladen und dreht sich viel, ja, viel um Herzschmerz, viel um so Entmenschlichungsprozesse. Es geht ein bisschen um Werwölfe und Vampire, ganz, ganz viel um Zähne for some reason. Und ja, so viel mehr lässt sich dazu gar nicht wirklich sagen. Viel Spaß.
3: Es passt ja auch zur Nacht.

0: Das war Kehlenbiss von Scourge 666, den wir gerade auch im Studio sitzen haben. Hallo Wolfi nochmal, schön, dass du da bist.
1: Hallo, ich danke auch vielmals, hier sein zu dürfen.
0: Wenn wir um dieses ganze Thema Schreibprozesse, wenn wir uns damit beschäftigen, dann gibt es ja unterschiedliche Arten, wie man schreiben kann. Und ein großes Unterscheidungsmerkmal ist, entweder setzt man sich hin und schafft sich irgendwie einen konzipierten Rahmen, um wirklich zu sagen, okay, ich schreibe jetzt. Oder es kommen irgendwie Sachen ganz spontan. Also wenn wir zum Beispiel an Freestyle-Rap oder sowas denken. Wolfi, du hast uns gesagt, dass du auch sowohl ein Solo-Projekt hast, als auch in einer Band bist, ne?
1: Genau, ja.
0: Und ich gehe davon aus, dass sich die Schreibprozesse, je nachdem, ob du eben für dich selber, also für dein Soloprojekt schreibst oder für die Band schreibst, auch voneinander unterscheiden. Wie fühlt sich das für dich an?
1: Ah, das ist ganz unterschiedlich. Ich glaube, so für mich als Solo-Musiker ist das ja irgendwie vorrangig auch ja ein Ausdrucksmittel von mir selbst, was halt den Schreibprozess dadurch ein bisschen vereinfacht, weil ich ja irgendwie nur über mich nachdenken muss und über das, was mich gerade beschäftigt und das, was ich gerne mitteilen würde. Bei uns in der Band ist es irgendwie der Fall, dass ja schon ein größeres Konzept über den Dingen stehen, die wir machen. Also jetzt das letzte Album, das wir veröffentlicht haben, dreht sich um so Nahtoderfahrungen und hat sich mit dem Buch von einem amerikanischen Neurochirurgen, glaube ich, auseinandergesetzt. Also der hatte eine schwere Hirnhautentzündung, hat dann eine Nahtoderfahrung gehabt, Gott getroffen und darüber geschrieben. Und damit ist, dann daraus halt ein Buch entwickelt. Und damit hast du ja irgendwie schon eine Vorlage und eine Grundlage und ein grobes Oberthema, mit dem du dich auseinandersetzen musst oder kannst. Was ist für mich tatsächlich ein bisschen, also einerseits komplexer macht, weil ich ja erstmal noch Quellmaterial bearbeiten muss und mich in Dinge einlesen und informieren. Andererseits ist es dadurch ja auch wesentlich leichter, weil es ja ungefähr auch schon einen Rahmen gibt, der abgesteckt ist und das jetzt nicht so ausschließlich ein Ding wäre von, ja, ich muss jetzt kreativ sein, ich muss jetzt performen, ich muss jetzt eine gute Idee haben, weil die Idee ist ja schon da.
0: Und diesen Rahmen, dieses Konzept, als Band, wie kommt ihr da drauf?
1: In dem Fall war es jetzt anfänglich eigentlich relativ einfach, dadurch, dass ich erst vor 2 Jahren zu einem Kollektiv dazugestoßen bin, das schon seit 10 Jahren besteht und eigentlich schon lange klar war, wohin dort dabei musikalisch und lyrisch die Reise geht. Jetzt für den nächsten Output, der potenziell im nächsten Jahr auch dann kommen wird, setzen wir uns heute Abend kollektiv im Discord im Bandplenum zusammen und entscheiden darüber, worum es gehen soll. Ich bringe dir da ein paar Ideen und Vorschläge mit und dann gucken wir mal, was wird.
0: Das klingt spannend, da drücke ich die Daumen für heute Abend auf jeden Fall. Musik und Texte schreiben, für viele Leute gehört das ja so ein bisschen zusammen. Mich würde interessieren, was hast denn du zuerst gemacht, Musik oder Texte geschrieben?
1: Ich habe tatsächlich mit Texten angefangen, also auch schon irgendwie relativ früh. Ich habe im Grundschulalter immer mal mich mit so ein bisschen Gedichten versucht, dann irgendwann später auch Kurzgeschichten geschrieben. So, ich habe 3 Romane angefangen als Teenager, so ganz, ganz peinliche Love-Stories irgendwie verfasst. Und so wirklich dazu gekommen, Songtexte zu schreiben, bin ich über meine erste Band, die ich irgendwann mal so mit 18, 19 hatte und zu dem Zeitpunkt einfach noch keine Ahnung von Instrumentalmusik hatte. Weshalb dann ja genauso so erst irgendwie dieses Lyrics-Ding entstanden ist und der Rest ergab sich dann irgendwie so später hinzu, als mal jemand mal gesagt hat, ja, so für Black Metal musst du halt nicht viel können, außer 3 Akkorde greifen und irgendwie eine möglichst schlechte Soundqualität haben. Ich dachte, ja, gut, das kann ich. Und da ist dann der Spaß draus gewachsen.
0: Und jetzt, wo du selbst Musik machst, hast du da das Gefühl, dass diese 2 Teile Musik und Textschreiben für dich so unzertrennlich geworden sind?
1: Also, ich glaube, unzertrennlich noch nicht zwangsläufig. Also einfach, weil ich auch mittlerweile angefangen habe, Gesang, also vor allem in diesem Genre, einfach als ein weiteres Instrument zu betrachten. Also ich glaube, ganz viele Sachen, die ich mache, würden entweder auch ohne Gesang funktionieren oder auch ohne Text. Also dementsprechend aber trotzdem ein ähnliches Gefühl vermitteln oder eine ähnliche Emotion ausdrücken. Aber also natürlich gehört das für mich irgendwie zusammen. Mir macht ja auch einfach beides wirklich sehr viel Spaß. Und ich habe ja Bock zu verbalisieren und auszudrücken, was ich gerne ausdrücken möchte. Und das ist halt ein bisschen leichter, wenn man Leuten auch was zum Lesen mitgeben kann, als zu sagen, ja, hör dir mal an und versuch dir mal vorzustellen, wie es mir so geht.
0: Gerade haben wir gehört, dass man sich teilweise in Bandarbeit auch zusammensetzen muss, um ein Konzept sich zu überlegen, wenn man mit mehreren Leuten zusammenarbeitet, ist das ja auch klar. Und dann haben wir aber auch gehört vorhin, dass Wolfi ganz oft auch in spontanen Situationen Texte verfasst. Ich glaube, Musik zu machen und im Generellen auch Texte zu schreiben, ist ganz oft auch irgendwie so eine Mischform aus konzeptualisieren und eben auch spontan sein. Und so eine Mischform ist auch der Song, den ich euch mitgebracht habe, den ich mit meinem Mitbewohner in Bordeaux in meinem Erasmus geschrieben habe. Das war nämlich so, dass wir ganz oft irgendwie Jam-Sessions gemacht haben und dann daraus irgendwie so eine Art Song-Idee entstanden ist. Und dann haben wir uns aber auch wirklich hingesetzt und haben gesagt, okay, komm, wir schreiben jetzt irgendwie mal was Kurzes. Der Song hat noch keinen Namen. Wir hören uns den Song jetzt erstmal an und reden danach darüber, was Spontanität denn eigentlich bedeutet beim Songschreiben. Und naja, dann wird's ein bisschen spontan. Dann machen wir nämlich unsere eigene Musik hier im Studio.

0: denn?
1: Das war ein Song von mir, der noch keinen Namen hat, von mir und meinem Mitbewohner, der nebenbei auch eigene Beats produziert und der heißt Yvain, also I, so ein kleines I und dann eine 20, weil Yvain heißt auf Französisch 20. Check den mal aus auf YouTube und so, der macht richtig, richtig coolen Stuff.
2: Das werde ich auf jeden Fall tun. Das hat mir gerade schon sehr gefallen. Ich habe ein bisschen gewiped hier im Studio. Ihr könnt es natürlich nicht sehen, aber
1: es ist passiert.
2: Ich fand es richtig cool.
1: Ich danke dir.
2: Sehr gut gefallen.
1: Dankeschön. Emma, du warst ja auch im Erasmus, ne?
2: Korrekt.
1: Wo warst du denn?
2: Ich war in Norwegen, in Tromsø, in der nördlichsten Uni der Welt.
1: Und dir hat das gut gefallen,
2: ne? Mir hat das gut gefallen im Erasmus, bin ich ehrlich. Das war ein tolles Leben da irgendwie. Viele neue Leute kennengelernt, du ja auch.
1: Ja.
2: Ein Mitbewohner, der Songs produziert, hatte ich nicht. Ich habe in der Abstellkammer im Erasmus, in diesem Haus, in dem ich da gewohnt habe, aber ein DJ-Set gefunden. Ich hätte als DJ anfangen können quasi, aber leider ganz am Ende erst habe ich das gefunden, dass das da irgendwann mal wer dagelassen hat.
1: Das ist jetzt wirklich eine verpasste Chance.
2: Ja, naja, wie gesagt, ich habe ja das MIDI-Keyboard, vielleicht, naja, aber das wäre dann wieder ein neues Gadget, was ich dann wieder nicht ausprobiere. Vielleicht.
1: Du, erstmal haben, sag ich. Erstmal haben. Auf jeden Fall. Und wie war das im Erasmus? Das ist ja eine Lebenssituation, wo man in viele Situationen kommt, die oft sehr, sehr spontan sind. Hast du dich da öfter dazu inspiriert gefühlt, irgendwas zu schreiben oder kreativ zu werden auf irgendeine Art?
2: Ich fand das eine ganz andere Art von Spontanität, die ich da irgendwie hatte im Erasmus. Aber die hat zu weniger kreativem Output geführt tatsächlich. Ich habe meinen kreativen Output genutzt, als ich einmal krank war und habe ein Reel produziert.
1: Ich glaube, das habe ich sogar gesehen.
2: Ja, über Handschuhe, die ich gestrickt habe. Stimmt, ich habe viel gestrickt. Ich habe aber keine Texte geschrieben. Aber ich habe dann im Nachhinein ganz viel aufgeschrieben. Und das hatte jetzt aber wirklich gar keinen Anspruch, irgendwie mal nach außen zu kommen oder so. Das war wirklich tagebuchmäßig eigentlich, wo ich reflektiert habe, was ich so erlebt habe und auch, was ich so gelernt habe über mich und wie ich mich da auch weiterentwickelt habe. Und Spontanität hat sich eher darin geäußert, dass wir auf spontane Skitrips gegangen sind, auf so Hütten und dann Ski gefahren sind irgendwie. Und man war sehr viel draußen. Ich habe nicht so viel Zeit alleine verbracht, sondern viel Zeit mit Leuten. Ich hatte auch eine Gitarrele dabei. Wir haben manchmal so ein bisschen Coversongs gespielt bei mir im Zimmer. Genau. Aber ja.
1: Aber dieses Zusammenmusik machen, das war für mich nämlich genau im Erasmus auch das, glaube ich, das Maximum der Spontaneität, weil wir ganz oft so Jam-Sessions zusammen hatten. Ich war in einem großen MusikerInnenkreis in Bordeaux und da haben irgendwie alle selber Musik gemacht und waren alle irgendwie richtige Pros. Und dann sind ganz oft halt bei uns im großen Wohnzimmer in der WG super viele Leute zusammengekommen und mein Mitbewohner, da er ja selber Produzent ist, hat auch 1 Million Instrumente und hat die dann alle ausgepackt und dann haben wir alle zusammen Musik gemacht. Und das war wirklich für mich so eine Art von Schreiben, weil so Musik improvisieren ist ja auch eine Art von Schreiben, die für mich wirklich so das Maximum an Spontanität irgendwie rausgeholt hat. Und das hat mich ganz dazu inspiriert, irgendwie noch mehr Musik machen zu wollen. Und was ihr jetzt auch wieder nicht sehen könnt, naja, wir haben ja die Musik mit hier ins Studio gebracht. Und zwar nicht auf digitalem Weg, naja, schon so ein bisschen. Aber wir haben hier das MIDI-Keyboard von Emma mit dabei, das schon ein kleines bisschen eingestaubt ist. Aber genau, das wird jetzt dazu verwendet, um jetzt hier live einfach mal so einen kleinen Beat zu bauen. Ich möchte dazu sagen, dass ich keine professionelle Beatmakerin bin. Dementsprechend wird dieser Beat ein bisschen basic werden. Aber ich verspreche euch, dass da vorher nichts abgesprochen ist. Und dann wird ein kleiner Loop abgespielt für ein paar Minuten. Und dann werden wir uns hier im Studio einfach mal hinsetzen und so 2, 3 Zeilen schreiben und versuchen, die danach mit dem Loop, den wir gerade auch live gebaut haben, zu performen. Und ich würde einfach alle Menschen, die da gerade zuhören, einladen, wenn der Loop denn dann einmal steht, auch im Kopf so ein bisschen zu überlegen, was man da an Musik, an Text so drüberlegen könnte und im Kopf einfach so ein bisschen mitzuschreiben, dann haben wir eigentlich so einen kollektiven Song zusammengeschrieben und das ist ja auch was ganz Cooles.
2: Wenn ihr da Zeilen habt, könnt ihr uns die natürlich auch voll gerne
1: schickt dazu. Schickt sie uns so auf Instagram, Studierenden Radio Korax. Da machen wir dann einen kollektiven Song draus. Und jetzt haben wir ja das Glück, dass wir hier nicht nur zu zweit im Studio sind, sondern wir haben ja auch noch Wolfi hier. Du hast ja Erfahrung im Musikgenre.
0: Mehr oder weniger.
1: Da würde ich sagen, mehr als wir auf jeden Fall. Und deswegen bist du jetzt damit beauftragt, gleich einfach mal eine einfache Melodie einzuspielen. Und dann gucken wir mal, was wir daraus machen können. Kurzer Disclaimer, dass ich die Drums heute nicht selber baue, sondern ein Drum-Sample mir rausgesucht habe. Für die Leute, die sich nicht mit Musik auskennen, das ist quasi so ein ganzes Drum-Set, also mit Kicks, Snare, Snap und so weiter, alles schon aufgenommen. Und das legt man dann nur noch so drüber quasi. Also das möchte ich als Disclaimer hier vorausschicken. Aber ansonsten machen wir das alles hier selber.
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1: Ich würde sagen, du gibst uns jetzt einfach mal eine kleine, einfache Melodie. Was machen wir denn für eine

Und jetzt brauchen wir noch eine Bassline. Und dann machen wir mal ein bisschen was an Drums hier drüber. Mhm. Bass muss tiefer. Machen wir das mal rein.

0: Was ist denn das eigentlich für eine Software, mit der ich dafür arbeite? Dass ich nutze ja vorrangig Cubase. Können wir damit gerade erstaunlich ein wenig anfangen?
1: Das hier ist Ableton Live. Das habe ich mir erst vor kurzem geholt. Ich habe davor auch immer mit Cubase und Reaper gearbeitet. Aha. Und Ableton ist aber sehr, sehr intuitiv, muss ich sagen. Also für alle Leute, die Musik machen oder Musik machen wollen, kann ich das sehr empfehlen. Ich habe da jetzt so unterschiedliche Drums rausgesucht, die wir da drüber legen könnten. Vielleicht könnten wir uns einmal die zusammen anhören und du sagst, welches du am liebsten da drüber legen würdest, okay? Also, wir haben zum Beispiel... Das ist das eine. Dann haben wir einen klassischen Hip-Hop-Sound. Dann haben wir noch einen Dubstep. Oh, nice. Und den vierten, einen sehr klassischen 90s Hip-Hop-Beat. Was sagst du?
0: Wir haben entweder die 2 oder die 4.
1: Okay, also wir haben entweder das, das hier meinst du?
0: Ja.
1: Oder das hier.
0: Muss ich jetzt die finale Entscheidung fällen?
1: Du musst jetzt hier auf jeden Fall die finale Entscheidung fällen.
0: Dann nehmen wir den klassischen Hip-Hop-Beat. Also
1: klassischen Hip-Hop-Beat. Den kriegen wir hin. So, und dann hören wir uns das jetzt mal zusammen an, wie das so klingt. Unsere Live-Zusammenstellung. Wir haben also eine Melodie, die von Wolfie eingespielt wurde, dann ein Bass und ein Harmony und die Drums. Und das klingt dann so.

Okay, und unsere Aufgabe und eigentlich auch eure Aufgabe ist jetzt, dass wir diesen Beat, den wir jetzt gerade gebaut haben, mal ein bisschen laufen lassen und uns überlegen, was wir da so draufschreiben könnten. Wir hören uns gleich wieder.

0: Emma,
1: na?
0: Hast du was geschrieben?
1: Ja, ich habe was geschrieben. Das ist ein bisschen wack auf jeden Fall.
0: Meins ist auch richtig wack. Das ist nicht schlimm, das ist irgendwie auch Sinn der Übung. Ich fühle mich jetzt wie in so einem richtig wacken Workshop irgendwie, für den ich wirklich, auf den mich meine Arbeit geschickt hat oder so. Leute, das macht Spaß hier im Radio. Ja. Ich schwöre.
1: Dafür sind wir doch da.
0: Okay. Genau, und jetzt hören wir gleich nochmal den Beat. Den also, hören wir rein.
1: Ja, ich glaube, mein Ende ist richtig quatschig.
0: Meins ist auch Quatsch. Meins ist wirklich Quatsch. Also auch vom Rhythmus her, und das ist auch okay.
1: Ja, es passt auch nicht so ganz rein, das Ende. Aber ich brauchte noch irgendein Ende schnell.
0: Naja, das können wir vielleicht noch zusammen überlegen oder so.
1: Ja.
0: Willst du einfach mal anfangen immer?
1: Okay, ich fange an.
0: Okay, alles klar. Und ich mach dir den Beat rein und dann fängst du einfach an, wann du möchtest.
1: Okay.
0: Okay, und los.

0: Ja, ich liebe das nur. Ja, die letzte Zeile, naja, ich bin noch nicht ganz zufrieden. Das passt doch nicht so ganz.
1: Das ist okay. Mein Text ist ein bisschen anders.
0: Ich bin sehr gespannt.
1: Okay.

0: Ach, irgendwie auch gut, oder? So eine Stille manchmal.
1: Sehr gut. Ja, ich möchte jetzt deinen Text gerne nochmal langsam hören, wenn ich darf.
0: Hast du den nicht verstanden, leider?
1: Doch, aber ich habe mir nicht alles gemerkt.
0: Also, mein Text ist heute wieder Studiotermin. Nein, nicht Friseur, nicht Nägel, nicht shoppen gehen. Heute wieder Radiomann, Radio an, hol die Mama ran. Sie wird sich wieder freuen. 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
1: Aber richtig gut, das reimt sich ja sogar am Ende. Weil bei mir hat sich ja gar nichts gereimt.
0: Sag nochmal deinen Text.
1: Okay. Was soll dieses Gehabe von jeden Tag Gemüse? Ich möchte Pasta Pesto, ich bin da dafür. Für das, was lame und basic ist, führt einen Pesto-Tag ein. Ich muss wahrscheinlich aus meinem Double-Paster irgendwie mal rauskommen und muss dann am Ende irgendwie das noch anders aufteilen vielleicht. Und trotzdem ist da was mega Cooles draus geworden, finde ich.
0: Boah, ich würde sagen, da geben wir uns jetzt die Hand.
1: Okay.
0: Ihr seht es nicht, aber wir geben uns jetzt gerade hier die Hand in ganz unartiger, nicht Corona-Manier. Und ich finde, das haben wir richtig gut gemacht.
1: Ja. Check, Alter. Check. Spontanität,
0: naja.
1: Check.
0: Naja, check.
1: So, pass auf. Ich mache jetzt eine Überleitung.
0: Alles klar, und wir gehen rein. Und los.
1: Tja, und Thema Spontanität. Manchmal hat man ja nicht so viel Spontanität. Das wird jetzt die Überleitung, nämlich hier zum nächsten Talking Point. Und zwar reden wir jetzt über Schreibblockaden. Mhm. Und ich habe das häufiger, dass ich mal nicht weiß, was ich schreiben will. Und ich glaube dadurch, dass ich aber auch nicht so eine Person bin, die so krassen kreativen Output immer braucht, vielleicht auch für ein Musikprojekt wie Wolfi oder ein Musikprojekt wie Vero, dass ich dann einfach denke, dann schreibe ich jetzt halt nichts. Aber mich würde interessieren, wie geht ihr mit Schreibblockaden um? Ich habe das auch häufiger, dass mir einfach gar nichts einfällt. Und dann höre ich auch gerne Musik, um mich neu inspirieren zu lassen. Und ich mag richtig gerne auch diese Kombination aus Text und Musik. Ihr kennt bestimmt Dota Kehr. Und Dota Kehr vertont ja auch Gedichte von Mascha Kaleko. Und das gibt mir irgendwie auch immer sehr viel. Ich möchte irgendwann auch gerne mal ein Gedicht vertonen. Und ich finde, dass Dota Kehr das sehr toll macht. Und ich habe jetzt einen Song dabei von ihr mit einem Text von Mascha Kaleko. Und zwar Chanson für die Drehorgel.

0: Tja, schön.
1: Schön war der Song.
0: Mag ich auch sehr, sehr gerne. Wie ist das bei euch? Hört ihr auch Musik, wenn ihr nicht gerade keine Ideen habt zum Schreiben? Oder gibt es irgendwelche anderen Methoden, die ihr so habt? Kommt ihr überhaupt mal da rein, dass ihr nicht wisst, was ihr schreiben sollt? Habt ihr sowas? Oder seid ihr crazy krass immer am Produzieren?
1: Das habe ich. Das habe ich sogar sehr oft. Hast du das auch, Wolfi?
2: Das passiert mir tatsächlich auch öfter. Ich habe meistens nicht so sehr ein Problem damit, Texte zu schreiben. Es scheitert dann eher an den Instrumentalparts. Also und dafür ist es natürlich auch richtig praktisch, auf so andere Artists zurückgreifen zu können. Also ne, so jeder gute Künstler klaut ja.
1: Ich glaube, bei meinen Schreibblockaden ist das so, dass ich dann einfach irgendwie immer akzeptiere, dass ich Schreibblockaden habe und dann mich auch nicht irgendwie anstrenge, die jetzt krass zu überwinden, sondern irgendwie ein bisschen darauf vertraue, dass das von selber irgendwie wieder weggeht.
2: Ich habe einen unheimlichen Respekt vor Leuten, die sagen können, so, jetzt setze ich mich hin, jetzt wird daran gearbeitet, ich bin jetzt die nächsten 2,5 Stunden produktiv und kreativ. Das ist so eine Sache, die funktioniert für mich auch einfach überhaupt nicht.
0: Und habt ihr dann irgendwie eine Strategie, wenn ihr so merkt, ich habe jetzt gerade eine Schreibblockade, was macht ihr dann? Also seid ihr dann erstmal frustriert oder... Sie habt ja jetzt beide gesagt, ihr versucht es irgendwie zu akzeptieren, aber gibt es auch was eure Kreativität ankurbelt? Hilft es zum Beispiel auch, euch mit Leuten zu unterhalten oder seid ihr dann lieber für euch alleine?
2: Also Frust ist da schon ein Thema, aber glaube ich gar nicht so sehr. Ich weiß nicht, wie viel bei mir ein Austausch was bringen würde. Also dadurch, dass ich ja irgendwie meistens sehr persönliche Texte schreibe, müsste ich mich ja mit mir selber austauschen, so kann ich ja auch gleich leise bleiben. Also ich habe mir irgendwann angewöhnt gehabt, so kleine Einfälle und ein paar Ideen immer mal zu notieren unterwegs und das dann für später zu nutzen und von da aus ausgehend dann weiterzumachen. Und was ich tatsächlich auch tue, irgendwie ist also so, weiß nicht, ob das schon so Verrat an der Poesie ist, aber ich arbeite tatsächlich mit so Reimmaschinen. Also ich gucke bei ganz, ganz vielen Sachen, so was ich jetzt irgendwie in einem Reimschema am nächsten reinpassen würde, suche mir dann ein Wort aus, das mir gefällt und muss dann halt von da ausgehend ja quasi den Vorbau erst schaffen, um die Zeile zu schreiben. Und arbeite mich dann so stellenweise rückwärts ein Stück weit durch Texte durch, um dann auch einen neuen Switch zu kriegen, vielleicht auch auf ein neues Thema zu kommen.
1: Das ist übel spannend. Da habe ich noch nicht drüber nachgedacht, das so ein bisschen von hinten aufzuziehen. Mir hilft die Natur ganz viel. Also wenn ich so draußen bin, dann ist die Natur irgendwie oft so ein Inspirationspunkt. Also ich finde nämlich auch, die erste Zeile ist immer die schwierigste. Und oftmals schreibe ich dann einfach die erste Zeile über irgendwas, was ich in der Natur gerade so sehe. Und dann geht das dann irgendwie schon.
0: Das ist ja auch irgendwie so ein bisschen das, wo ich irgendwie versuche reinzukommen. Also dass ich über Sachen, die ich sehen kann und die ich beobachte, die irgendwie versuche aufzuschreiben und darüber auch so mich so ein bisschen zu inspirieren, dass nicht alles perfekt sein muss, weil ich glaube, das ist auch ein großes Thema, was ich habe mit Schreiben. Ich denke irgendwie immer, ich bin irgendwie gar nicht gut genug und alles, was ich schreibe, ist irgendwie das will sich auch keiner angucken so. Das ist auch ja mainly eher für mich, aber alleine, wenn ich das nur für mich aufschreibe, habe ich schon den Anspruch, ich möchte mir das gerne irgendwann wieder durchlesen. Und ich glaube, das hilft voll, wenn ich mir da jetzt so Momente raussuche, die ich beobachtet habe, die ich aufschreibe, weil das ja auch Momente sind, an die ich mich gerne zurückerinnere. Und darüber funktioniert es richtig gut gerade bei mir. Also, dass ich ja einfach spontane Sachen aufschreibe und da muss das irgendwie auch nicht gut sein.
1: Ja, aber ich kenne das so gut mit diesem, den Anspruch zu haben, irgendwie immer perfekte Texte zu schreiben. Ich glaube, in dem letzten Jahr habe ich so ein bisschen den Mut zum Quatsch entdeckt. Einfach auch mal aufzuschreiben, was wirklich Blödsinn ist und auch so abstrakte Sachen und abstrakte Gedankengänge irgendwie aufzuschreiben. Ich habe mal so ein Gedicht über so eine Eiche geschrieben, die irgendwie, oder eine alte Buche oder so, die irgendwie eifersüchtig ist, weil alte Leute unter ihr sitzen und die einfach aufstehen können und weggehen können. So, das ist jetzt lyrisch kein Meisterwerk, aber irgendwie habe ich in dem Moment das Bedürfnis gehabt zu schreiben und ich glaube, so den Mut zum Unsinn, vielleicht kann das auch so ein bisschen helfen.
0: Das finde ich auch mega spannend. Das sind so Gedankenexperimente, die vielleicht was bringen auch.
1: Vielleicht kannst du mal einen Text schreiben über das Gemüse, was dann zu Pesto verarbeitet wird oder so.
0: Ja, das wäre gut. Da mache ich dann auf den Beat, mache ich noch einen ganzen Song.
1: Das ist Strophe 2 dann, das ist Strophe 2 auf jeden Fall.
0: Ja.
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1: Ganz am Anfang dieses Radio-Zwitscherns haben wir mit Wolfi darüber geredet, was zuerst für Wolfi kam, der Text oder die Musik. Und wir wollen das jetzt im letzten Teil dieses Radio-Zwitscherns noch so ein bisschen voneinander entfernen und dann wieder irgendwie zusammen adden, weil wir gemerkt haben, dass ganz oft Texte anders wirken, wenn man irgendwie, naturally, wenn man irgendwie Musik dazu macht, und das ganz spannend fanden, das irgendwie mal auszuprobieren. Und vorhin haben wir auch schon einen Song gehört, den ich mit meinem Mitbewohner zusammen produziert habe. Jetzt habe ich noch den Text mitgebracht von einem Song, den Emma auch noch nicht kennt, den ich mit zwei Freundinnen auch im Erasmus geschrieben habe. Und Emma, ich werde dir jetzt gleich mal den Text geben. Und du hast ganz kurz Zeit, dir den anzugucken, und dann kannst du den ja mal so vortragen oder uns vielleicht die Emotionen dazu auch erklären, die du hast, wenn du den Text liest, ohne die Musik dabei zu haben. Und danach, da hören wir rein in den Song.
0: Okay, also machen wir's. 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Ich habe irgendwie direkt ein bisschen lachen müssen, weil wir gerade ja schon über Perfektionismus geredet haben. Das passt ja sehr gut. Und ich habe so ein bisschen das Gefühl von Freundschaft, von Verbundenheit und irgendwie zusammen lustig sein, auch irgendwie zusammen philosophieren und irgendwie so, also man spürt so richtig so die Verbundenheit in dem Text zwischen den drei Sternen und den drei Leuten wahrscheinlich auch, würde ich jetzt mal vermuten.
1: Ja, richtig. Und jetzt hören wir mal rein, wie wir das vertont haben und ob das andere Emotionen bei dir auslöst oder die Emotionen gleich geblieben sind. Leuchten heißt der Song und wir heißen Mischmasch.

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0: Na. Ich fand es mega, es war so total funny, das nicht zu wissen, einfach jetzt auch was kommt. Und ich war richtig überrascht auch über diesen Switch. Und ich fand es zwischendurch super, super schön, auch mit dem Chor und so, den ihr da gebaut habt. Und dann zwischendurch, ich fand es richtig geil einfach, dass es da so
1: und das Ding so ist, abgeht. Ich fand das so spannend, weil du hast ja diesen Wechsel im Genre, aber übelst antizipiert in deiner Art und Weise, wie du das vorgetragen hast. Jetzt noch meine Frage, hat sich durch die Musik irgendwie verändert, wie du den Text wahrgenommen hast?
0: Ich glaube, es hat es vor allem verstärkt. Also ich glaube, die Musik hat dem Ganzen nochmal ja wirklich mehr raufgelegt, was auch mit dem Text gemeint ist, was ich ja zwar antizipiert habe, aber jetzt vielleicht auch der Theatralik willen und meiner Theaterpersona, die ich jetzt noch nicht aufgelegt hatte beim Lesen. Vielleicht hätte ich sonst noch lauter gemacht oder so, oder wenn ich länger Zeit gehabt hätte. Aber ich finde, dass Text und Musik da sehr gut zusammengearbeitet haben, auf jeden Fall.
1: Ich fand das ganz spannend, weil du hast eigentlich alles gesagt, was wir uns auch beim Schreiben gedacht haben. Also es ist schön, dass das durch den Text so rüberkommt.
0: Ich fand es irgendwie auch ganz spannend, da vielleicht nochmal ganz kurz Wolfi zu fragen, zu deinem Solo-Projekt, wie du das machst mit Text und Musik und wie ja Black Metal das vielleicht auch, warum es für dich Black Metal vielleicht auch ist zu den Texten.
2: Oh Gott, das ist eine verdammt, also das sind in dem Fall ja zwei verdammt gute Fragen. Also erstmal so für mich selbst ist es ganz oft bei den meisten Sachen, die ich in den letzten zwei, drei Jahren gemacht habe oder gerade eben auch noch schreibe, wirklich einfach nur ein emotionales Ventil. Also einerseits um musikalisch Dinge ausdrücken zu können, andererseits um natürlich halt ja dann über Text einfach auszuformulieren, was ich gerade gerne rauslassen möchte und also meinetwegen auch wirklich ja explizit irgendwie Dinge anzusprechen, andere Leute damit auch anzusprechen. Also es ist schon irgendwie ein Kommunikationsmittel. Für mich selber steht Text gar nicht so sehr im Fokus. Es geht halt, wie gesagt, eher um ein Gefühl, das dadurch vermittelt werden muss, also auch so durch die Art, wie Text angeordnet ist, wie Text klingt. Also deswegen ist es hängt es ja auch viel mit dieser sehr harschen Gesangsart zusammen. Und ich glaube, für das restliche Genre lässt sich das auch so relativ gut mit beschreiben, dass es vielmehr darum geht, Text und Stimme als eine Instrumentalvariation mit zu betrachten und mit einzubeziehen. Ja, so es ist mal so, aber im größten Teil ist es schon irgendwie Ausdrucksform.
1: Vielleicht um auch die letzte Rubrik mit Text und Musik und wie die sich gegenseitig beeinflussen nochmal abzuschließen. Möchte ich noch kurz erzählen, dass ich manchmal Tagebucheinträge schreibe und dann unten dran so einen Songtext oder so einen Song schreibe, den ich, während ich den Tagebucheintrag geschrieben habe, gehört habe, um, wenn ich den Tagebucheintrag später nochmal lese, nachzuvollziehen, in welcher emotionalen Situation ich mich gerade befand oder wie mich die Musik vielleicht auch beeinflusst hat. Und so ein Song, der mal in meinem Tagebuch stand unter einem Eintrag, den hören wir jetzt. Und der heißt Petite Fleur und ist von Jill Barber.

0: Ich würde ganz gerne zu einem Abschluss kommen und euch fragen, habt ihr aus unserer kleinen Gesprächsrunde, die ja jetzt schon eine Stunde dauert, und den ganzen interaktiven Elementen, die wir hier zwischendurch hatten, habt ihr was mitgenommen aus der Sendung, was ganz Neues oder nochmal ein Aha-Moment oder was für ein Gefühl nehmt ihr vielleicht jetzt auch raus?
1: Ich nehme eine Motivation mit. Und ich finde, also das, was ich am allermeisten mitgenommen habe, was ich richtig geil finde, ist einfach, sich das letzte Wort von einem Satz zu überlegen und die Reimmaschine anzuschmeißen und dann so zu überlegen, was ich davor bilden könnte. Also das werde ich dir klauen, Wolfi, das werde ich dir sowas von klauen.
2: Klau gerne. So kreative Prozesse,
1: Hey,
2: also es lebt
1: geil.
2: irgendwie von einem Austausch.
1: Ja, voll.
2: Was ich jetzt persönlich gerade wirklich sehr schön fand, also ist tatsächlich also dieser Aspekt des Austauschs, also vor allem auch irgendwie mit Menschen, die aus einem musikalischen Bereich kommen, in dem ich jetzt nicht so wirklich tief drin bin und also sehr andere Dinge tun als ich und andere Dinge machen.
0: Ich nehme auf jeden Fall auch mit, dass ich jetzt noch eine zweite Strophe schreibe für den Pestus-Song, klar.
1: Der Pestus-Song, der ist noch nicht fertig. Der ist noch nicht zu den
0: Der wird dann
1: Tüchern.
0: irgendwann Song der Woche.
1: Sehr cool. Und dann bedanke ich mich ganz herzlich bei Wolfi und Emma für diese tolle Stunde. Und hoffe,
0: Danke
1: ihr
0: dir auch, Vero.
1: hattet und hoffe, ihr hattet genauso viel Spaß beim Zuhören wie wir beim Machen. Tschüssi, macht's gut.
0: Bis denn.
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Hallo und herzlich willkommen zu Vorhang auf, der Sendung der Bühnenhalle bei Radio Korax. Am Mikrofon begrüßt euch Silvia Metz. Ich arbeite auf der Kulturinsel am neuen Theater Thalia Theater. Den Jingle mit dem Titel Pointillism von Laurent Durie und die weitere Musik hat Monika Hoffmann ausgesucht und zusammengestellt. Und ich habe euch auch ein paar Aufnahmen aus der Oper mitgebracht. Lasst euch überraschen. Falls euch meine Stimme etwas verändert vorkommt, ich bin leider noch erkältet. Aber wie beim Theater, so ist es auch beim Sender. Der Vorhang muss auf und die Sendung muss raus. Komme, was da wolle. Also, was war und ist los auf dem Bühnenhalle? Das neue Theater feierte am 1. Mai, wie jedes Jahr, auf dem Universitätsplatz den Tag der Arbeit mit der traditionellen Maifeier und dem langjährigen Mailiedersingen, das laut Mitteldeutscher Zeitung fast bis zum Markt zu hören war. Die beiden Bands Preliminary Injunction und Trostland rahmten das Bühnenprogramm des Ensembles und die Mai-Reden. Mit dabei waren dieses Jahr Anja Grote vom Verein Freunde des Neuen Theaters e.V., die Bundesverdienstkreuzträgerin Elke Prinz von Dornrosa e.V., Dr. Delal Atmacha vom Dachverband der Migrantinnenorganisationen, Peter Jeschke und Radio Korax, dessen Rede ich als vertretende Sendungsmachende verlesen durfte. Durch das Bühnenprogramm führte die künstlerische Leiterin Mille-Maria Dersgaard. Für Jung und Alt gab es vieles zu entdecken. Annette Krage von der Theatervermittlung hat zusammen mit FSJlerInnen Nägen und Buttons mit Besuchenden gebastelt. Der Verein Würfelpech e.V. hatte wieder verschiedene Brett-, Würfel-, Strategie- und Bewegungsspiele dabei. An den Tischen war immer was los. Clown Lulu und Zirkus Klatschmohn animierten groß und klein, sich körperlich und akrobatisch auszuprobieren. Für das leibliche Wohl sorgten wie immer die BetreiberInnen des NT-Cafés und Strieses Biertunnel. Es war ein freudiges und ausgelassenes Familienfest mit demokratischen Denkanstößen bei sommerlichen Temperaturen und Sonnenschein. Und dazu passt, wie ich finde, hervorragend das Lied »It's a Good Day« von Shanguzo.

bis zum letzten Ton. Das waren Shangutsu mit It's a Good Day to Fight the System. 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Ja, was ist noch los auf dem Bühnenhalle? In der Oper und in der Stadt finden gerade die Women in Jazz-Tage statt. Morgen gastieren in einem Doppelkonzert das Eva Klesse Quartett und Nubia Garcia aus Großbritannien auf der großen Bühne im Opernhaus. Informiert euch gerne im Internet dazu unter www.womeninjazz.de. Bereits heute Abend könnt ihr eine Oper der besonderen Art erleben. Das Spielwerk und die Prinzessin vom Komponisten und Librettisten Franz Schreker in der Regie von Nele Lindemann wird heute Abend 19.30 Uhr im Opernhaus zu sehen sein. Und was das Besondere an dieser Oper ist, erzählen euch der Dramaturg Toni Burkhard Friedrich und die Sopranistin Franziska Krötenherd, die die Prinzessin spielt. Beide habe ich getrennt voneinander dazu im Interview getroffen. In der Kammer des Neuen Theaters wird es morgen eine Uraufführung geben, nämlich True Crime, einen Justizfall aus dem Jahr 1681 in Leipzig, bei dem eine junge Frau, nämlich die 15-jährige Anna Vogt, vor Gericht steht und beweisen muss, dass sie ihr neugeborenes Kind nicht getötet hat. Der norwegische Autor Tore Renberg hat hier in Halle in Archiven für seinen historischen Roman Die Lungenschwimmprobe Daten und Fakten zusammengetragen und Anna Vogt wieder ins kollektive Bewusstsein geholt. Die künstlerische Leiterin des Neuen Theaters, Mille-Maria Dorsgaard, hat den 700-seitigen historischen Stoff zusammen mit der Dramaturgin Annika Bardosch für die Bühne adaptiert. Beide habe ich zum Gespräch getroffen. Und was Annika Bardosch über ihre Arbeit an dieser Produktion zu sagen und wie sie den Roman in ein Bühnenstück verwandelt hat, erzählt sie euch nach dem Lied 9 to 5 von Dolly Parton.

0: Liebe Annika, magst du dich einmal den Hörerinnen und Hörern von Radio Korax vorstellen?
1: Ja, hallo, ich bin Annika Bardosch. Ich bin leitende Dramaturgin seit dieser Spielzeit hier in Halle. Ich komme aus der Schweiz, ich bin in Zürich geboren, bin relativ schnell dann mit der Familie nach Aachen in Nordrhein-Westfalen umgezogen. Wir sind dann noch weiter nach Brüssel gegangen, wo ich auch das Abitur gemacht habe. Und dann habe ich in Berlin und in Dublin Theaterwissenschaft und Anglistik studiert. Und danach führte der Weg irgendwie fast logischerweise ans Theater über viele, viele Hospitanzen und Beobachtungen. Irgendwann bin ich dann als Dramaturgieassistentin am Berliner Ensemble gelandet, wo ich so die ersten Jahre Theatererfahrung gesammelt habe. Dann ging es weiter nach Wiesbaden. Zwischendurch war ich in Trier, dann war ich nochmal in Berlin, dann nochmal in Wiesbaden. Also es ging ein bisschen im Kreise, bevor ich dann nach Halle gekommen bin.
0: Ja, wunderbar, dass du da bist, weil das ist ja wirklich ein Weg durch ganz Europa. Wenn du jetzt deine Erfahrungen aus Europa hier mit hinbringst, was ist das Besondere an Halle?
1: Ich weiß nicht, ich bewerte das, glaube ich, ein bisschen anders. Ich docke immer ganz schnell an den Menschen an, die entweder in einem Haus oder in einer Stadt sind, und muss sagen, dass mir das in Halle für mich überraschenderweise, ich weiß gar nicht, warum ich das sage, aber überraschenderweise sehr leicht gefallen ist. Es war ein schönes Ankommen hier, es war ein schönes Entdecken dieser Stadt, die viel zu bieten hat, was ich bis dahin nicht wusste, muss ich auch gestehen. Ich war vorher noch nicht in Halle und habe das jetzt so ein bisschen für mich entdeckt auch, dass es diese kleine, oder nicht nur kleine, dass es diese tolle Kostbarkeit hier gibt, die wirklich lohnt zu entdecken.
0: Eine tolle Erklärung an die Stadt. Annika, woran arbeitest du gerade?
1: Im Theater betreue ich gerade als Dramaturgin die Lungenschwimmprobe. Das ist ein Theaterstück, das es bisher noch nicht gab. Eine Uraufführung wird es sein. Es gibt einen Roman von Tore Renberg, das ist ein norwegischer Autor. Und der heißt Die Lungenschwimmprobe, Verteidigung einer jungen Frau, die des Kindsmords bezichtigt wurde. Und das ist, wenn man das Buch sieht im Regal, das ist jetzt auch aktuell in den Buchhandlungen oft zu finden. Es ist ein ziemlicher Klopper, ein ziemlich dickes Buch und ein historischer Roman, der sich mit einem tatsächlichen Fall befasst. Es geht auch um lokale Geschichte, also es findet statt hier in Halle, in Leipzig, und geht um eine junge Frau, die es tatsächlich gab, Anna Vogt, die ein Kind tot zur Welt gebracht hat, und das war 1681. Da ist dieser Fall aufgekommen und sie wurde bezichtigt, dass sie das Kind ermordet hat. Und es war ein sehr aufsehenerregender Fall, weil sich ein junger, aufstrebender Anwalt eingeschaltet hat, nämlich Christian Thomasius, der vielleicht der einen oder dem anderen etwas sagt.
0: Warum sollte Christian Thomasius dem einen oder der anderen etwas sagen?
1: Christian Thomasius hat in Halle die juristische Fakultät mitbegründet. Er kommt eigentlich aus Leipzig. Er hat Aufklärungsarbeit geleistet und die wurde dann nicht gut geheißen in der Stadt, in der er gelehrt hat. Deswegen wurde er da mehr oder weniger vertrieben, weswegen er in Halle gelandet ist. Und hier konnte er den Keim der Aufklärung selber vorantreiben, indem er an der Universität gelehrt hat, die er selber mitbegründet hat.
0: Es kommt ein historischer Stoff auf die Bühne. Es ist ein dicker Wälzer mit 706 oder 704 Seiten. Wie bringt man denn so viel Stoff, so viele Seiten in ein Bühnenstück, das gerade mal vielleicht 2 Stunden geht?
1: Ja, also ganz 2 Stunden wird es wahrscheinlich nicht, wird wahrscheinlich schon ein bisschen länger werden. Aber in der Tat, die Hauptarbeit war, Sachen wegzulassen. Es ist unheimlich verzweigt erzählt, ist auch wirklich ein toller Schmöker. Ich kann das Buch nur empfehlen. Diese 700 Seiten lesen sich weg wie nichts. Und es wird einem auf ganz schöne und unterhaltsame Weise Geschichte präsentiert. Unterhaltsam jetzt nicht unbedingt im Sinne von schön, weil es geht da schon auch zur Sache. Das waren ja Zeiten, Europa hatte sich gerade oder erholte sich gerade vom 30-jährigen Krieg. Die Pest wütete noch in einigen Teilen der Länder und die Leute hatten schon sehr viel zu tun, damit die Gesellschaft wieder aufzubauen. Und in dieser Zeit hat sich die Obrigkeit, um das mal so etwas unkomplex zusammenzufassen, auf junge Frauen oder auf Frauen gestürzt, die das Unglück hatten, ein Kind tot zur Welt zu bringen. Und das war damals eigentlich eher die Normalität, als dass es andersrum lief. Diese Frauen mussten sich also von Grund auf erstmal verteidigen dafür, dass ihr Kind tot geboren wurde. Und dafür gab es viele Gründe. Damals waren die Verhältnisse natürlich auch in medizinischer Natur ganz anders. Und es kam sehr häufig vor. Und denen wurde dann schnell vorgeworfen, sie hätten das Kind absichtlich umgebracht. Und die wurden dann sehr hart bestraft, gefoltert und hingerichtet.
0: Das ist ja wirklich ein grausamer Stoff auch. Warum gerade dieser Stoff heute hier in Halle? Also der örtliche Bezug, klar, aber warum gerade dieser grausame Stoff?
1: Ja, das lässt sich gar nicht so leicht beantworten. Ich glaube, wir haben zum einen natürlich als Theater die Aufgabe, sowieso Geschichten zu erzählen. Das können wir, das machen wir gerne. Aber wir suchen uns natürlich Themen, die uns heute was zu sagen haben. Und wir haben das große Privileg, heute in einer Situation zu sein, wo wir auf diese Zeit zurückgucken können und sehen, was da schief lief. Und wir haben die Verantwortung, dafür zu sorgen, dass das nicht mehr passiert. Im Großen wie im Kleinen. Jetzt würde vielleicht heute niemand mehr einen Menschen foltern für ein tot auf die Welt gekommenes Kind. Aber wer weiß, wo wir noch hinsteuern? Wer weiß, wo die Verhältnisse uns noch oder wieder hinführen? Und das zu zeigen und immer wieder darauf hinzuweisen, so etwas gab's mal, so grausam waren Menschen mit Menschen, das hat die Gesellschaft zugelassen. Das ist eine Aufgabe und die erzählt sich einfach über eine Geschichte, über Persönlichkeiten, über Figuren, die man da kennenlernen kann, viel einfacher, als wenn wir Jahreszahlen verteilen.
0: Was ist denn deine Aufgabe oder wie gestaltet sich bei eben einer Produktion dein Aufgabenfeld?
1: Das kommt immer ein bisschen drauf an, wie ich mit den RegisseurInnen zusammenarbeiten kann. Also jetzt arbeite ich mit Mille Maria Delska, die ja auch die künstlerische Leiterin des Neuen Theaters ist. Und die möchte sehr gerne hören, was ich zu sagen habe, wie meine Meinung ist, wie ich das bewerte, was da auf die Bühne gebracht wird. Das ist zum einen, bezieht sich das auf die Fassung, also welche Striche können wir noch machen, welche Texte versteht man nicht gut, welche Sachen müssen nochmal anders gefasst werden, kommen die Figuren alle deutlich genug zu Wort, aber auch das Bühnengeschehen, da möchte sie gerne wissen, wie ich das empfinde und auch die Schauspielerinnen und Schauspieler fragen, funktioniert das so? Versteht man das? Wird das gezeigt, was wir zeigen wollen? Oder müssen wir es nochmal anders machen? Oder können wir das so machen? Also es gibt einen Austausch darüber, wie das, was auf der Bühne zu sehen ist, sein kann, sein soll, sein darf.
0: Verstehe ich das dann richtig, dass du als Dramaturgin dafür sorgst, dass die Verständlichkeit des Textes und der rote Faden einer Inszenierung für dich da mehr im Vordergrund steht, als jetzt zum Beispiel bei einem Regisseur oder Regisseurin?
1: Ja, ich versuche das auch immer sehr klar zu machen. Ich inszeniere nicht. Das ist nicht meine Aufgabe. Man könnte es vielleicht so ein bisschen als Auge von außen beschreiben. Ich komme dann stichpunktartig. Ich bin auch gar nicht auf jeder Probe. Da muss ich mich auch zurückhalten. Ich bin gerne auf Proben, aber ich sollte nicht auf jeder Probe sein, weil manche Sachen entstehen und sind dann in der Entstehung total toll. Die wirken aber auf der Bühne dann nicht mehr so, wie sie in der Entstehung vielleicht toll waren. So, und dann komme ich stichpunktartig zu Proben und gucke mal, ah ja, ist der Strang gut erzählt? Wird das klar, was wir sagen wollten? Versteht man es auch einfach? Also manchmal sind die Texte auch kompliziert geschrieben, die Stücktexte, und dann muss man ein bisschen entschlacken oder gucken, ist das in der Komplexität noch nachvollziehbar?
0: Magst du uns noch beschreiben, was man als Dramaturgin noch so arbeitet, also wie sich der Arbeitsalltag gestaltet?
1: Genau, also das eine Thema hatten wir ja schon, das ist die Produktionsdramaturgie, da betreue ich die Produktion. Dann gibt's die Gesamtdramaturgie, den Spielplan im Groben und Ganzen, was wir überhaupt an Stücken spielen, welche RegisseurInnen wir holen und welche Schauspieler zu uns kommen. Und dann ist es im Groben vielleicht noch sowas wie Öffentlichkeitsarbeit, also Publikumsgespräche, Formate wie Einführungen oder Matineen, wo dann wir auch versuchen, mit dem Publikum ins Gespräch zu kommen, auch zu gucken, wie ist die Wirkung nach außen, wie sieht das Haus aus, was für Plakate hängen. Das läuft auch alles über unsere Schreibtische in der Dramaturgie. Die Texte für die Spielzeithefte, die Texte für die Homepage, für die Stückflyer, das kommt alles aus der Dramaturgie.
0: Das Thalia-Spielzeitmotto, diese Spielzeit, ist ja Wünschen hilft. Hast du einen Wunsch an die Produktion, an die Zuschauenden?
1: Ich wünsche mir, dass sich ganz viele Leute für diesen Stoff interessieren, weil der, glaube ich, einen großen Wert hat, sowohl in dem, was vermittelt wird, aber einfach auch in dem, was man da zu sehen bekommt.
0: Dann danke ich für das Interview.
1: Vielen Dank.

0: Das waren The Last Dinner Party mit This is the Killer Speaking. Ihr hört die Sendung Vorhang auf der Bühnenhalle bei Radio Korax. Als nächstes hört ihr meine Vorgesetzte, die künstlerische Leiterin des Neuen Theaters und Thalia Theaters, Mille Maria Dorsgaard, die morgen mit der Uraufführung Die Lungenschwimmprobe um 20 Uhr in der Kammer des Neuen Theaters Premiere hat. Die Premiere ist leider schon ausverkauft, aber für die zweite Vorstellung am Sonntag um 18 Uhr gibt es noch Karten. Weitere Vorstellungen von Die Lungenschwimmprobe finden am 31. Mai, am 6. und 7. Juni statt.
1: Hi, liebe Hörerinnen und Hörer von Radio Korax. Ich bin Mille Maria Dalsgaard und ich bin die künstlerische Leiterin am Neuen Theater und Thalia Theater hier in Halle. Und bei diesem Stück, worüber wir gleich sprechen werden, da mache ich die Regie.
0: Genau, denn es geht um die Lungenschwimmprobe. Und da komme ich gleich zu meiner ersten Frage. Wie bist du denn auf das Buch von Tore Rennberg aufmerksam geworden?
1: Eine Freundin von mir hat mir das auf den Tisch gelegt, als sie zu Besuch kam aus Dänemark und hat gesagt, Mille, dieses Buch spielt hier, und das war noch bevor die deutsche Übersetzung auf dem Markt war. Dann habe ich zufällig am Tag drauf die Verlegerin getroffen beim Bundespräsidenten im Schloss Bellevue, und da habe ich gedacht, das ist doch ein Wink mit einem Zaunpfahl oder ein Zeichen oder wie auch immer man das benennen möchte, und habe gedacht, das muss jetzt sein. Und also bringen wir jetzt diesen True Crime Fall aus dem Jahr 1681 auf die Bühne.
0: Das führt mich gleich zu meiner nächsten Frage. Was hat dich denn bewegt, diesen Stoff, diesen Kriminalfall von 1681 nach Halle zu bringen?
1: Also erstens spielt er hier in der Region. Und zweitens ist der Anwalt, der den Fall dann führt, das ist der Christian Thomasius. Und dieser Fall, wo die Lungenschwimmprobe zum ersten Mal verwendet,

0: Du an dem Bühnenstück zusammen mit der Dramaturgin Annika Bardosch denn gearbeitet? Denn das Buch, ich habe ja auch schon mit Annika Bardosch gesprochen, hat über 700 Seiten. Wie bringt man denn diese 700 Seiten in ein Bühnenstück, das vielleicht 2, maximal 3 Stunden geht? Wie lange war der Vorlauf an der Textfassung?
1: Da hat Annika eine ganz große, tolle Arbeit geleistet und ist dazu tief reingegangen, um die Fassung zu machen. Wir arbeiten daran seit fast einem Jahr.
0: So viel Vorlauf braucht es, damit es wirklich reifen kann. Wie ist denn der Arbeitsprozess dieses Justizdramas, in dem eine junge Frau vor Gericht steht, die bezichtigt wird, ihren Säugling nach der Geburt getötet zu haben? Wie arbeitet man denn so ein sensibles Thema im Probenprozess auf der Bühnenhalle?
1: Bei uns in den Proben nehmen wir uns viel Zeit zu reden. Es ist wirklich ein hartes Thema. Und wir alle Spielenden müssen sich mit knallharte Themen auseinandersetzen in ihren Figuren wie Tod. Also es geht um Tod, es geht um Leben, es geht um Gewalt, es geht um Schuld, es geht um Unschuld, es geht um Liebe oder das Fehlen von Liebe, es geht um Gerechtigkeit. Es sind so viele Themen, die hier behandelt und verhandelt werden, und wir haben uns einfach von vornherein gesagt, dass wir, wenn jeder hat das Recht zu sagen, so hey, jetzt brauche ich mal ein bisschen Luft, können wir kurz eine Pause machen, oder ich finde, wir haben auch einen sehr tollen Prozess, wo wir miteinander sehr ehrlich umgehen, um zu sagen, so okay, was können wir, ist das okay, ist jetzt zu viel? Ja, es ist wirklich enorm sensibel und spannend, und alle sind sehr zugewandt und toll dabei und ackern dafür, dass wir diesen Stoff so gut wie überhaupt nur möglich auf die Bühne bringen.
0: Nun ist dieses Thema 300 Jahre alt. Was ist heute noch aktuell daran?
1: Also, ich finde das unglaublich aktuell, zu gucken, wie unsere Rechtslage sich bewegt. Zu diesem Zeitpunkt ist das Gesetzesbuch die Carolina. Das ist die Carolina-Konstitution, die damals gegolten hat, wo ja noch die Todesstrafe auch drin war und Folter und so weiter. Und wie hat die Rechtsgeschichte sich entwickelt? Das ist die eine Sache. Die andere Sache ist, was ist das Recht zum eigenen Körper? Also was sind die Rechte der Frau? Das ist auch nochmal ein riesiges Thema, finde ich. Ich finde auch, es ist ein großes Thema zu gucken, wer hat welche Privilegien, wie werden die ausgehandelt, wer steht am Rand der Gesellschaft, wer wird gehört, wer wird nicht gehört, wie verschafft man sich Gehör? Und jetzt zum Beispiel dieser Fall Anna Vogt, da verschafft Anna sich eben erst Gehör durch diesen Autor 335 Jahre nach dem Geschehen.
0: Was ist dir an der Produktion besonders wichtig?
1: Für mich ist mit diesem Stoff, mit der Lungenschwimmprobe, unglaublich wichtig, das Schicksal der Anna, diese junge Frau, der dieses ganze Unrecht angetan wird, nochmal hervorzurufen, wie ein Foto, was hervorgebracht wird. Ich hoffe sehr, dass wir dadurch, dass Aline Bucher diese junge Frau da verkörpert, dass sie durch ihr Spiel dann greifbar gemacht wird und nahbar gemacht wird, dass wir einen anderen Blick hinter diesen ganzen Beschreibungen der Vergangenheit bekommen und dass die erfassbarer wird und dass wir wirklich empfinden können auf eine andere Art und Weise, was das heißt, all dem ausgesetzt gewesen zu sein.
0: Wird denn der Autor, Tore Rennberg, morgen Abend mit zur Premiere anwesend sein?
1: Ja, das wird er. Der kommt hierher. Und ich freue mich riesig, dass er vorbeikommt. Ich finde das so toll, wie er den Prozess unterstützt hat. Und er hat ja die ganze Recherche für den Roman, hat er hier mit Hilfe von den Quellen, die hier in Halle sind, gemacht. Also es hat hier einfach alles stattgefunden in irgendeiner Form. Und das finde ich total schön. Ich gehe aus dem Theater raus, komme auf dem Uniplatz und kann mir da einfach auch vorstellen, wie Thomasius da gewirkt hat, oder sein Grab ist auf dem Stadtgottesacker. Also dieses Schicksal, diese Person ist hier zutiefst mit der Stadt verwoben. Die Geschichte hat Tore anhand von den Quellen, die hier in der Uni sind, nochmal ans Licht gebracht und sich da durch diese Frakturschrift auch nochmal durchgewurschtelt und dann eine Fantasie anhand davon entwickelt. Ich finde

0: tatsächlich sehr großartig und ein riesiges Privileg, dass wir das jetzt, dass die uns so vertraut haben, uns einfach haben machen lassen. Ich hoffe, er wird sich freuen. Ich hoffe es wirklich.
1: Das hoffe ich auch sehr. Das Spielzeitmotto vom Thalia Theater ist ja Wünschen hilft. Hast du einen Wunsch für das Publikum, für die Produktion noch?
0: Das Motto vom neuen Theater ist ja Ach du liebe Zeit. Das passt wunderbar auf den Stoff. Es ist ja ein Stoff im Abendspielplan. Für Wünschen hilft und ein Wunsch an das Publikum. Ja, ich habe den Wunsch, dass die Leute darüber angeregt werden, darüber nachzudenken, woraus wir kommen, also wo kommen wir her, was liegt zugrunde für unsere Geschichte und für die Art und Weise, wie wir die Welt sehen, wie hat die Geschichte und die Geschehnisse unser Blick in die Welt hinein geprägt, bedeutet das was, dass hier so viel Grauen auch war? Ich finde das wirklich enorm spannend, darüber zu reflektieren, wie wir aufgewachsen sind und wie weit zurück uns die Denke prägt.
1: Ein schönes Schlusswort. Ich danke für das Interview.
0: Danke, Silvia. Danke dir.

0: Was wir hier hören, ist das Spielwerk aus der Oper Das Spielwerk und die Prinzessin und soll uns schon mal thematisch auf die nächsten beiden Interviews einstimmen. Ich traf den Operndramaturgen Toni Burkhard Friedrich und er verrät euch, was die Besonderheit der Franz Schreke Oper Das Spielwerk und die Prinzessin in der Regie von Nele Lindemann ist. Heute Abend, am Freitag, den 8. Mai, habt ihr Gelegenheit, diese Oper um 19.30 Uhr zu sehen. Eine weitere und leider auch schon letzte Vorstellung wird es am 24. Mai um 19.30 Uhr in der Oper geben.
1: Hallo, ich bin Toni. Ich bin hier an der Operhalle der stellvertretende Intendant und Dramaturg der Oper.
0: Ein Operndramaturg. Da komme ich dann später nochmal drauf zurück. Aber woran arbeitest du denn jetzt gerade aktuell? Oder beziehungsweise was läuft gerade aktuell, an dem du gerade gearbeitet hast?
1: Also zwei Sachen. Zum einen hatten wir vor zwei Wochen ja die Premiere von Schrekers Das Spielwerk und die Prinzessin, was eine Oper ist, die sehr unbekannt ist, aber wir gerade merken, dass sehr viele Leute weltweit, muss man sagen, nach Halle kommen und da ist gerade viel schöne Nachbereitungsarbeit, also sozusagen noch Interviews führen und Texte schreiben, Leute empfangen und so weiter und so fort. Und parallel geht es schon mit der neuen Produktion Rinaldo für die Händelfestspiele zur Sache. Da bin ich jetzt ein bisschen dran, Programmhefttexte zu schreiben, zu recherchieren, Interviews zu führen und ein bisschen auch schon große Planung für nächste Spielzeit. Das sind so die drei Sachen, an denen ich gerade arbeite.
0: Kommen wir doch zu Franz Schrekers Oper Das Spielwerk und die Prinzessin. Wer war Franz Schreker?
1: Man kann sagen, dass Franz Schreker vor dem Zweiten Weltkrieg einer der berühmtesten und meistgespieltesten Komponisten überhaupt war, der leider aber aus seiner Geschichte und seiner Biografie und seinem Schaffen extremst hart von den Nationalsozialisten rausgerissen wurde und sehr schnell auch vergessen wurde. Er wurde schon 32, also man denkt ja immer erst, das ging erst 33 los, aber bei ihm ging es schon 32 los, aus allen Ämtern rausgedrängt und hat das auch schwer verkraftet, ist auch schon 34 gestorben und ist eine Figur, die extremst prägend für die Musik und vor allem Opernlandschaft war. Aber, und das ist irgendwie ganz interessant und erschreckend zugleich, dass genau diese Geschichte bis heute noch nicht aufgearbeitet ist, weil wenn er konnte, oder die Werke sind nie wieder so viel gespielt worden wie früher. Und es erst jetzt, in den letzten Jahren, fängt man an, Franz Schreker neu zu entdecken, um auch diese Geschichte sozusagen aufzuarbeiten. Aber vielleicht jetzt noch mal in einem Satz zusammengefasst, er war der einflussreichste Komponist überhaupt, so in den Jahren 1910, 1920. Er war Lehrer von sehr, sehr berühmten Musikern und Musiker. Er war Freund von Schönberg oder Bekannter von Schönberg und hat die Opernwelt extremst geprägt, obwohl man ihn mittlerweile fast vergessen hat und jetzt erst wieder neu entdeckt. Meiner Meinung nach 60 Jahre zu spät, weil eigentlich hätte es schon viel, viel früher sein müssen.
0: Worum geht es in der Oper? Das Spielwerk und die Prinzessin an der Operhalle.
1: Das ist, glaube ich, die schwierigste Frage, die du mir stellen kannst. Denn die Oper ist ein Kaleidoskop von einer vielleicht im ersten Blick märchenhaften Handlung, weil Spielwerk, das klingt schon irgendwie so nach was ganz Mysterischem, eine Prinzessin, die Rollen heißen auch Prinz und Wolf, da denkt man so im ersten Moment, ist denn das vielleicht eine Märchenoper? Das ist es nicht, es ist eine Oper, die Zeit wie 1910, 20 einfängt. Wir müssen natürlich an die damalige Malerei vielleicht auch denken. Es ist eher was Expressionistisches. Es ist eine Oper, die vor allem um das Thema, was ist eigentlich Kunst und wie weit ist das, was wir erschaffen, noch handelbar? Und ich drücke mich ganz bewusst hier zu sagen, um was es die Handlung geht, denn ich sag auch immer bei den Einführungen vor der Vorstellung, sage ich immer, jetzt ist hört der Dramaturg Toni Friedrich auf zu reden und jetzt muss mal der Toni Friedrich Ihnen ganz persönlich einen Tipp geben, denn wenn man in diese Oper reingeht und versuchen möchte zu verstehen, um was es in der Oper geht, macht man, finde ich, einen Fehler. Man muss da reingehen und das Werk, die Handlung, sich vielleicht Bruchstücke raussuchen, die unfassbar tolle Musik genießen und es eher wie ein expressionistisches Gemälde angucken, wo man vielleicht im ersten Moment auch nicht sofort erfasst, was ist denn das? Und erstmal sich vielleicht kleine Punkte raussucht, weil die Handlung als solches ist völlig unlogisch. Da könnte ich dir jetzt von Prinzen und Geschichten und Kreuzzügen einfügen und dem Orient erzählen, was aber alles nicht logisch ist. Also es ist eher ein Kunstwerk, ein Gesamtkunstwerk. Und ich habe auch das Gefühl, dass zum Glück unsere Zuschauerinnen und Zuschauer es genauso auffassen, weil es gibt so ein Zitat auch aus einer Kritik, der, ich weiß es nicht genau, aber der schrieb so, wenn Sie da reingehen und versuchen zu verstehen wollen, wer was hier gerade macht, das können Sie machen, müssen Sie aber nicht. Und ich glaube, das ist das Interessante an der Oper. Ich habe es erst kapiert, was Schreker damit wollte, nachdem ich mir dann mal die Kunst in Wien, also wenn man da an den frühen Klimt denkt oder Kokoschka oder, also es ist eher was Expressionistisches, ein Klangbild, ein Klangraum und eher was Sphärisches tatsächlich.
0: Warum gerade diese Experimentaloper in Halle? Was hat euch bewegt, das in den Spielplan aufzunehmen?
1: Also ich glaube tatsächlich, es gibt drei Dinge, die uns interessiert haben. Zum einen wirklich diese Schreker-Vergangenheit, die, keine Ahnung, ich bin 90 geboren, also ich bin sozusagen weit, habe gar nichts mehr mit der Generation, die den Krieg erlebt haben oder die die Nachkriegszeit erlebt haben und selber nicht mehr die Wende erlebt haben. Trotzdem ist es für mich eigentlich völlig unverständlich, dass Dramaturgen vor oder die Opernwelt vor mir diesen Künstler nicht eher wieder gespielt haben, weil umso länger man sich damit beschäftigt und sein Werk und die anderen Werke zu beschäftigen, das ist wirklich ein Schatz, was er geschaffen hat. Und das macht natürlich, da bin ich ganz ehrlich, auch einfach Spaß, sich in diese Themen einzuarbeiten, die Themen auf die Bühne zu bringen und dann natürlich viel Arbeit reinzustecken, dass auch viele Zuschauerinnen und Zuschauer kommen. Das Zweite ist, im ganzen Schreker-Öwe ist Spielwerk nochmal besonders, weil es einen riesen Anspruch an das Theater hat. Schreker hat sich unter anderem 20 erste Geigen im Orchester gewünscht. Also das können wir auch nicht setzen, obwohl unsere Staatskapelle ein riesen Orchester ist. Aber das sind Ansprüche, die kaum ein Theater schafft. Wir schaffen es einfach, weil wir Glück haben, dass wir so ein großes Theater dann doch sind und wir ein großes Orchester haben. Also zum Beispiel sitzt in der Produktion das Orchester auf der Bühne, weil es niemals in den Orchesterkram gepasst hätte. Und das war natürlich auch die Frage zu gucken, was spielt man denn mal, was nur die Oper Halle gut könnte. Hätte können auch schief gehen, zum Glück ist es aber nicht schief gegangen, das muss man natürlich auch sagen. Und der dritte Punkt ist einfach, dass dieses Werk als solches noch das am wenigsten gespielte ist. Also es gibt dann der ferne Klang oder es gibt noch so eine Schatzgräberoper von Schreker, die dann schon immer mal wieder kommt. Aber bei Spielwerk liegt es über 20 Jahre zurück, dass überhaupt das Werk szenisch im deutschsprachigen Raum gespielt wurde. Aufnahme gibt es auch kaum welche, nur eine. Deshalb nehmen wir es ja jetzt auch auf. Wir haben also ein Plattenlabel gefunden, die Produktion erstmals CD-Aufnahme und sogar jetzt noch eine DVD machen. Also man merkt auch, man hat schon auch Interesse an der Musik. Und dann ist es einfach ein unglaublich tolles Werk mit unglaublich toller Musik. Und die Staatskapelle feiert ja gerade ihre 20. Jubiläumsspielzeit. Und ich glaube, es war auch so ein bisschen zu überlegen, was ist ein Werk, wo das Orchester mit der Oper zusammen was auf die Bühne bringt, was in der Form was Einmaliges ist. Und ich glaube, das haben wir geschafft tatsächlich. Und was eben wirklich cool ist, das war uns, glaube ich, vorher nicht bewusst, ich habe es ja eingangs schon gesagt, dass das Werk so viele Leute nach Halle lockt. Also wir hatten jetzt schon Gäste aus Neuseeland, nächste Woche kommt die Schreker Gesellschaft aus Pennsylvania extra aus Amerika mit 18 Leuten. Wir hatten zur Premiere die Schreker Gesellschaft aus Wien. Samstag hatten wir jetzt Vorstellung, da habe ich mit jemandem aus Rom geredet, der extra wegen Schreker nach Halle gekommen ist. Und das ist natürlich toll. Das ist natürlich wirklich toll, dass es scheinbar eine Sehnsucht gab, dieses Werk mal wieder zu sehen oder zu hören.
0: Also seid ihr wirklich am Zahn der Zeit. Wie entsteht denn eigentlich so eine Opernproduktion in Halle? Und was ist speziell deine Aufgabe als Operndramaturg an diesem Produktionsprozess?
1: Es ist immer ganz unterschiedlich tatsächlich, weil bei jetzt Spielwerk und die Prinzessin bin ich sehr spät erst in den Prozess eingestiegen. Also da war das Werk schon ausgesucht. Wenn wir jetzt länger planen, werde ich tatsächlich so ziemlich schnell mit ins Boot geholt. Also es gibt natürlich unseren Intendanten Walter Sutcliffe und unseren Generalmusikdirektor Fabrice Boulogne. Die haben natürlich immer Ideen, was sie gerne mal spielen wollen und was einfach zum Haus passt. Da bin ich aber immer gern dabei und habe natürlich selber Ideen und versuche natürlich die Ideen dann auch mit einzubringen. Und das hat auch schon mal geklappt. Also nächstes Jahr, nächste Spielzeit kommt auch ein Stück, was ich vorgeschlagen habe. Also da bin ich relativ zeitig mit dabei. Und dann ist die Arbeit ganz, ganz, ganz unterschiedlich, was dann auf die Regie-Teams ankommt, Regisseurinnen und Regisseure, die sehr eng arbeiten. Ich habe Produktionen gehabt, da haben wir das Textbuch verändert, eine Übersetzung erarbeitet. Da war ich fast auf jeder Probe. Manche wollen es ganz bewusst, dass die Dramaturgie in der Entwicklung dabei ist, dann aber den Probenprozess erst dann später wieder, also wirklich so diese klassische Zuschauersicht. Wir sind aber auch dafür da, die Materialien zu besorgen, also wie jetzt bei Schreker, also stapelweise, kistenweise Noten zu ordern, die mit den Kollegen aus der Bibliothek rauszuarbeiten. Das ist sozusagen diese Produktionsdramaturgie-Schiene, die wir begleiten. Von Anfang bis Ende, bis zur letzten Vorstellung, bis zum Nachgespräch. Und dann gibt es aber noch so ein bisschen bei uns, das hat natürlich mit unserem Haus so zu tun, dass wir ja sehr viele Projekte machen, wo wir in die Stadt gehen. Halle nach Acht, Kulturspektakel, das große Eisdom-Event, was wir, dieses Weihnachts-Event, was wir machen. Und das ist sozusagen das Zweite, um was ich mich da kümmere. Also was macht man? Wo könnte man hingehen? Wo sucht man neue Partnerinnen und Partner? Geht man mal raus? Wir haben ja auch Opera Mobile. Man muss, glaube ich, sehr viele Ideen haben und dann gucken, die aber gleichzeitig auch zu gucken, die umzusetzen. Und die dritte Standbein ist, glaube ich, wirklich das Produzieren von Texten. Also wir schreiben die Programmhefte, recherchieren viel. Ich habe immer das Gefühl, als Dramaturg muss man immer ein bisschen schlauer, also wird erwartet, dass man immer ein bisschen schlauer ist als die anderen, weil immer wenn dann so, was ist denn das? Warum macht er denn das? Warum hat Schreker das gemacht? Da wird immer die Dramaturgie eingespannt. Und ich lese eben auch viel. Das ist, glaube ich, das Schönste an meinem Job, dass ich viel, viel lesen kann und darf. Und ich glaube, das ist eben so, klingt jetzt so als Riesenkomplexes. Ich sitze auch manchmal einfach nur einen halben Tag am Schreibtisch und telefoniere und organisiere.
0: Jetzt sind wir ja schon fast am Ende unseres Interviews angekommen. Hast du noch etwas, was du den Zuhörerinnen und Zuhörern noch mitteilen möchtest? Noch einen Tipp oder irgendwas?
1: Ja, unbedingt. Also natürlich, wenn ihr es schafft, zum Spielwerk zu kommen, unbedingt. Gern auch zu meinen Einführungen kommen oder dann mich ansprechen. Also das sage ich auch immer, gerade bei so speziellen Werken. Ich liebe es, wenn in der Pause jemand auf mich zustürzt und sagt, oh, Herr Friedrich, was ist denn das und das? Also das mag ich sehr, das kann man auch gern machen. Und wir starten ein kleines Herzensprojekt. Ich habe ja schon gesagt, dass ich so eine Leseratte bin und ich habe eine Verbündete gefunden, unsere Kammersängerin Anke Berndt. Und wir starten ein neues Format, das heißt Töne und Texte. Wir nehmen uns zweimal im Jahr ein Buch, ein Roman oder ein Sachbuch vor und schauen, wie erstmal wir das gelesen haben. Wir lesen es vorher und gucken eben in die Zeit, in die Musik der Zeit. Und da ist am 9.6. das erste Mal Texte und Töne und mit einem meiner Lieblingsbücher von Florian Illis 1913, in dem übrigens auch von der Uraufführung von Spielwerk und die Prinzessin berichtet wird, weil das auch 1913 war. Ist aber zufällig, das ist mir jetzt erst noch bei der Recherche. Also da, wer da Lust hat, wer gerne liest, vielleicht das Buch noch nicht gelesen hat, es lesen will oder vielleicht gerade schon gelesen hat, kann da echt gern vorbeikommen ins Operncafé. Eine Mischung aus gemeinsamen literarischen Quartett und Liederabend, würde ich es mal nennen.
0: Und um welche Uhrzeit wird es zu sehen sein?
1: 19 Uhr.
0: Wunderbar. Dann danke ich sehr für das Interview.
1: Dankeschön. Bis zum nächsten Mal.

0: Was wir hier hören, ist ein Ausschnitt aus der Oper Das Spielwerk und die Prinzessin, die gerade aktuell in der Oper Halle zu sehen ist und zusammen mit der Staatskapelle aufgenommen wird. Ihr hört die Sendung der Bühnenhalle Vorhang auf bei Radio Korax. Nun haben wir sehr viel vom Spielwerk und der Prinzessin gehört. Lassen wir die Sopranistin Franziska Grötenherr zu Wort kommen, die die Prinzessin in der Franz Schreker Oper Das Spielwerk und die Prinzessin verkörpert.
1: Ich bin Sopranistin an der Oper Halle und bin hier schon seit 5 Jahren und singe sehr gern hier.
0: Wie sind Sie denn nach Halle gekommen?
1: Ich bin mit einem Vorsingen nach Halle gekommen vor 5 Jahren. Allerdings muss ich dazu sagen, bin ich gebürtige Hallenserin, weil ich eben, wie schon gesagt, hier im Kröllwitzer Krankenhaus geboren wurde, war aber dann eine ganze Weile nicht hier, weil ich in Berlin dann weiterhin groß geworden bin, studiert habe und mich der Zufall nach Halle zurückgebracht hat.
0: Darf ich fragen, wo Sie studiert haben?
1: Ja, ich habe in Weimar studiert an der Hochschule für Musik Franz Liszt. Und zwar bei Venislava Huber Freiberger, das war meine Gesangslehrerin, der ich sehr verbunden bin und sehr dankbar bin, dass sie mir das alles gegeben hat, was ich gelernt habe. Zurzeit bin ich wie jeder Sänger immer wieder mal in diversen Unterrichten und zurzeit und quasi schon seit fast 5 Jahren im Grunde genommen bin ich teilweise bei Thomas Mohr im Unterricht. Gibt mir immer mal wieder so ein paar Ansätze, wo man immer wieder hin kann, weil als Sänger lernt man nie aus. Würde man das tun, dann würde man stecken bleiben in dem Alten, was man bisher gelernt hat. Und da der Körper sich bei uns die ganze Zeit verändert, ist es wichtig, dass wir unsere Technik immer wieder anpassen an die Entwicklung, die unser Körper macht.
0: Das ist ein interessanter Aspekt, das wusste ich nämlich gar nicht. Ich wollte Sie nämlich auch noch zu Ihrem Arbeitsalltag fragen, weil Sängerin, Opernsängerin, wie gestaltet sich das? Viele meiner Hörerinnen werden das vielleicht gar nicht wissen. Wie ist denn der Berufsalltag bei Ihnen als Sängerin an der Operhalle?
1: Das kommt immer darauf an. Wenn man in Produktionen ist, dann beschäftigt man sich natürlich intensiv mit der Szene und mit den musikalischen Aspekten dieser einen Oper, hat aber nebenbei schon immer wieder Vorbereitungen zu treffen für die nächste und über- und übernächste Produktion, die man ja immer im Kopf hat. Also vielleicht der Hörer wird es wahrscheinlich schon wissen, es gibt ja jedes Jahr, das gibt es im Theater, im Schauspiel, wie in der Oper auch, so eine Art Spielzeitvorstellung. Und wenn der Zuschauer erfährt, was bei uns Neues kommt, wissen wir das ungefähr schon ein halbes Jahr oder halbes Jahr. Und wir müssen unsere Partien, wenn möglich, gerne schon ein Jahr vorher vorbereiten, damit einfach die Partie im Körper ist, damit unser Gesangsapparat einen gewissen Automatismus hat. Also dann ist es am besten, wenn man etwas lernt, Zeit drüber wachsen lässt und dann es wieder neu beginnt. Also das wäre einfach schön, wenn man immer wieder diese Zeit hat. Manchmal ist das nicht so, weil auch mal kurzfristige Angebote, Sachen dazwischen kommen und man muss auch mal schnell reagieren können. Aber das wäre das Ideal, was der Körper am liebsten hat diesbezüglich. Und was den Alltag bei uns angeht, ist, ja, ich stehe wie jeder Mensch auch sehr zeitig auf. Ich habe Familie, also ich stehe früh um 6 auf und habe meistens meine ersten Proben zwischen 10 und 14 Uhr. Das heißt singen, das heißt Sprache trainieren, das heißt übersetzen, das heißt vieles dieser Sachen und dann haben wir eine Pause und dann singen wir nochmal meistens so zwischen 18 und 21 oder 22 Uhr und dann ist mein Tag zu Ende.
0: Ja, das ist der typische Theateralltag, ne? Proben von 10 bis 14 und von 18 bis 22, wenn keine Vorstellung, dann halt auch nochmal Proben. Ne, genau, wo sind Sie denn gerade aktuell zu sehen?
1: Zurzeit bin ich aktuell zu sehen in das Spielwerk und die Prinzessin, das ist eine Oper von Franz Schreker. Wir haben jetzt schon die Premiere hinter uns, schon eine Vorstellung und ich glaube jetzt am Sonntag, am 3. gibt es die nächste Vorstellung um 16 Uhr und dann gibt es noch leider nur noch 2 Vorstellungen. Also ich kann es Ihnen wirklich nur empfehlen, hineinzugehen. Es ist eine spätromantische Oper. Ich sag mal, viele sagen immer, es ist auch so eine Strauss-Anlehnung und dergleichen. Also es ist wirklich ein unglaublich großes Orchester. Und bei uns ist etwas Besonderes, dass nämlich das Orchester hinter den Sängern platziert ist und von dort aus musizieren. Und wir spielen bis auf den Orchestergraben hinauf. Also das heißt, das Publikum ist dieses Mal genauso nah an uns, den Opernsängern, wie normalerweise an einem Schauspieler. Und das ist schon für einen Opernbesucher was Besonderes. Die Oper ist sehr fasziniert, weil sie ist eben das letzte Mal 2003 aufgeführt worden in Kiel, auch damals aufgenommen worden. Und davor glaube ich, gab es nur wenige Vorstellungen, wenn nicht sogar nur diese beiden Premieren, einmal in Wien und Frankfurt, das war, glaube ich, 1913, aber legen Sie mich nicht ganz genau fest, und dann nochmal in München. Aber es ist wirklich eine Oper, die sehr selten gespielt wurde. Und umso schöner, dass wir die jetzt hier ausgegraben haben. Und sie macht sehr viel Spaß. Also besonders, gebe ich zu, in meine Rolle ist eine sehr besondere. Also ich durfte bisher Rollen spielen, die vergnüglich waren, leidenschaftlich waren und gleich. Und das ist mal so eine Herausforderung, die auch damit zu tun hat, dass diese Person sehr psychisch belastet ist und auch mal eine hässlichere Erscheinung hat, was im Theater jetzt hier für mich zumindest persönlich seltener vorkommt. Ich bin sonst, gebe ich zu, immer sehr, sehr schick herausgemacht. Und deswegen macht das Spaß, damit zu spielen, wenn man auch mal eben nicht das Ideal einer schönen Frau wiedergeben darf, sondern eben auch mal das ganze Gegenteil, krank, hässlich, siechend zu sein. Das macht Spaß zu spielen.
2: Da nehme ich mir nämlich schon die Frage vorweg, das wollte ich nämlich gerade fragen, was das Besondere an Ihrer Rolle ist. Und gibt es noch etwas, was Sie gerne noch mitteilen wollen?
1: Also generell kommen Sie gerne oft und viel in die Oper, natürlich auch ins Theater, aber als Opernsängerin bitte ich Sie auch besonders in die Oper zu kommen. Das nächste Stück vielleicht auch nochmal nach Spielwerk, es sind die Händel-Festspiele und wir werden die eröffnen mit Rinaldo von Händel. Und so was jetzt so die erste Probenwoche angeht, muss ich sagen, gefällt mir das Stück sehr gut, auch wie es inszeniert wird, und dazu kann ich dann auch schon mal einladen.
2: Dann danke ich sehr für das Interview.
1: Vielen Dank.
0: Und damit sind wir fast am Ende der Sendung der Bühnenhalle bei Radio Korax angekommen. Zu einer besonderen Veranstaltung möchte ich euch noch einladen. Am Samstag, dem 16. Mai, findet um 17 Uhr der Preis der jungen Dramatik im Neuen Theater statt. Das ist der Nachwuchsförderpreis vom Staatstheater Braunschweig zusammen mit dem Neuen Theater Halle. In szenischen Lesungen erlebt ihr 5 Bühnenstücke, die zur Auswahl stehen und von einer Jury prämiert werden. Und damit verabschiede ich mich. Am Mikrofon begleitete euch Silvia Metz durch die Stunde, musikalisch Monika Hoffmann. Ich danke dem Bühnenhalle und Radio Korax für die Möglichkeit, diese Sendung zu machen, und Moni für die Musik. Die nächste Sendung Vorhang auf hört ihr am 12.06. Bis dahin wünsche ich euch allen da draußen eine angenehme Zeit, bleibt gesund und genießt die warmen Temperaturen.

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Willkommen zur Jazzzeit. Natürlich ein Gruß auch in die angeschlossenen Funkhäuser, Radio Korax und Halle und Radio, Freies Radio für Stuttgart in, natürlich in Stuttgart. So, es gibt ja noch bis Ende diesen Monats den Schwerpunkt Österreich-Schweiz. Und ein Part davon war und ist die Unit Records aus der Schweiz. Und Hörerinnen und Hörer, die diese Sendung seit maximal 29 Jahren verfolgen, wissen, dass Unit Records schon früh und immer ein wichtiger, gern genommener Bestandteil dieser Sendung war. Ich war viele Jahre stolz, Veröffentlichungen von denen euch hier spielen zu können. Das war oft hervorragende Qualität. Zum Beispiel Steamboat Switzerland erinnere ich mich immer wieder gerne daran, auch live in der Cavete, dann ganz hervorragend. Es gibt natürlich auch schon damals in ihrem Programm, war es nicht nur sehr gutes Zeug, es gab immer auch Löcher. Das gilt ja aber für jedes Label. Und insgesamt war die Qualität hoch. Und dann, ich wollte es gar nicht erst so wahrhaben oder bemerkte es erst nicht so richtig, ließ die Qualität so lang nach, bis ich es mir wirklich eingestehen musste und die Sachen schlicht und ergreifend geschlabbert habe. Und das begann also eine Zeit, wo ich die wirklich ignoriert habe und andere Sachen aus der Schweiz gespielt habe und so weiter. Und letztes Jahr auf der Jazz Ahead hatte ich die Möglichkeit, die neuen Eigentümer des Labels, es hat einen Wechsel gegeben, zu sprechen und habe denen das auch erzählt und sie streichelten mir überhaupt übers Haupthaar, übers Nichtvorhandene und wischten mir die Tränen aus den Augen und ich hatte ein bisschen Schiss, aber sie widersprachen mir nicht, sondern sie gaben mir Recht. Und dementsprechend war es mir Freude und tatsächlich in dem Jahr seitdem eine Reihe Sachen von Unit zu hören, die wirklich an die Qualität von früher anknüpfen. Und erfreulicherweise ist es ja im Radio im Unterschied zum Printjournalismus so, dass die Leute selber Ohren am Kopf dran geschraubt haben und sich selber eine Meinung bilden können, wie sie was finden. Deswegen brauche ich euch nur im Ausnahmefall zu sagen, wenn ich etwas doof finde oder besonders klasse finde. Wir hören zwei Sachen am Anfang von 2019. Wie gesagt, eine Hörempfindung hat jeder selber. Das erste, was wir gehört haben, war Pape, GB Bar und Swiss African Orchestra mit dem Album Yoku von 2019. Es wird gleich noch ein weiteres geben, ebenfalls von 2019. Ich darf aber tatsächlich mal zwei Sachen aktuell herausgreifen, und zwar nicht spielen werde ich euch Ulysses Loop 0 Grad West, und das konnte auch nicht rausreißen, dass er Anna Kalk an der Gitarre mitgewirkt hat. Extrem positiv fiel mir auf eine CD, die noch gar nicht offiziell veröffentlicht ist, am 1. Mai herauskommt, Clara Vetter. What Dance Is Here mit Phil Duncan am Bass und Fabian Arends am Schlagzeug. Die werde ich euch also im Herbst oder im Winter spielen, wenn das Schwerpunktthema dann nämlich Deutschland geworden ist. Wie gesagt, bis Ende April noch Österreich-Schweiz, dann den Sommer über greifen wir tief in die Kisten der USA und dann ab dem Herbst. Und bis tief ins nächste Jahr hinein geht es dann um Musik aus deutschen Landen, die ich so seit Jahren nicht mehr gespielt habe. Unter anderem Clara Vetter, wirklich eine ganz, ganz hervorragende CD. So, noch von 2019, Dimitri Munstein Ensemble Landscape. Auch da, wie gesagt, selbst eine Meinung bilden. Wir hören CUI's Landscape, den Titeltrack und Waves in Stockholm.

Soweit das Dimitri Mondstein Ensemble Mondstein, nicht Mondstein, wie man jetzt aktuell denken könnte. Dimitri Mondstein Ensemble Landscape. So, die neuen Sachen beginnen wir mit Justin Zitt Frigo. Und das ist erschienen, lasst mich schauen, im Oktober letzten Jahres. Justin Zitt wurde 2002 geboren, 22 war was anderes. Ab 5 setzte er sich ans Klavier, ab 10 hatte er Unterricht und dann spielte er in der Big Band seines Gymnasiums. Und wenn er das nicht machte, dann ging er skaten. Aber das war natürlich auch nicht schlecht, weil da fängt man eben an, so Figuren, so Parcours auszuprobieren. Also sich zu überlegen, wie man eigentlich was haben will und was machen möchte. Und er studierte erst in Mannheim, da lernte er auch die Mitglieder dieses Trios seiner Band kennen. Und 22, da ist es, war Zitt Mitglied im Gutenberg Jazz Collective des Jazz Campus Mainz. Das ist also eine Formation eben der Leute, die dort studieren. Und da hat er unter anderem teilgenommen an einer Woche mit Chris Davis. Darauf geht dann auch das erste Stück zurück. Und aktuell ist Zitt Stipendiat der Kunststiftung Baden-Württemberg und macht seinen Master in Amsterdam. Und wie gesagt, das erste Stück entstand in dieser Woche mit Chris Davis. Das sind dann so Gastdozentoren. Das Stück heißt Penuel und das zweite Toleranzangst. Da beschreibt er, das ist das Ergebnis einer substanziellen

in Auseinandersetzung mit Polyrhythmen. Im Grunde steht das Stück in einem 7er-Takt. Es werden aber auch 5er, 9er und 11er kombiniert. In den Soli suchen wir uns das Metrum frei aus, weil die Überlagerungen verschiedener Takte Sinn ergeben. Um das hinzubekommen, haben wir ziemlich lange geübt. Und als drittes dann noch umrissen.

Von Unit in der Jazzzeit zu Unit Justin, Sid und sein Trio Frigo. Und eine der Sachen, die ebenfalls besser geworden ist bei Unit, ist das Cover-Design. Das war zwischendurch auch, da war noch Luft nach oben. Und sie haben ihr Programm in verschiedene Editions unterteilt. Das ist dann auch im jeweiligen Design erkenntlich. Die ist zum Beispiel ein Teil der Alpha Edition. Warum jetzt welche Edition, wie, habe ich vergessen, aber kann man im Zweifelsfall in Erfahrung bringen, wenn man möchte. Und dankbar bin ich ja im Übrigen, wenn in den beigefügten Informationsbroschüren erklärt wird, worum es sich denn eigentlich handelt. Hier, das ist also Modern Creative Jazz. Wisst ihr Bescheid. So, bevor wir zur nächsten Veröffentlichung von Unit kommen, nämlich Clarissa Forster, ein Konzerthinweis, und zwar einer, der mir auch besonders im Herzen liegt. Der Different Club, den bringe ich euch hier ja immer, aber diesmal eine ganz besondere Sache. Ein Trio, was normalerweise wirklich nicht dort wäre, Le Cercle Rouge. Die Erklärung ist so, dass sie auf Tournee sind, ein anderes Konzert wurde ihnen kurzfristig abgesagt. Sie können hier in der Gegend privat unterkommen und deswegen haben sie Alex gefragt, ob sie da was machen können, und er hat natürlich ja gesagt. Le Cercle Rouge, das Trio, entstand im Herbst 2020 mitten in der Pandemie. Und es besteht aus Sascha Henkel an der Gitarre, Harald Kimmig an der Violine und Christian Weber am Kontrabass. Den zweiten Namen kennt vielleicht einige von euch, den dritten bestimmt alle. Die Musik des Trios entsteht aus freier Improvisation und kollektiver musikalischer Interaktion. Sie bewegt sich im Spannungsfeld zwischen individuellem musikalischen Ausdruck, spontaner Interaktion der Musiker und dem Gesamtklang des entstehenden musikalischen Prozesses. Grundlage der Musik sind die unterschiedlichen musikalischen Hintergründe und Prägungen der Beteiligten. Die individuellen Erfahrungen speisen sich aus verschiedenen Generationen, musikalischen Szenen und klanglichen Forschungsfeldern, in denen die Musiker tätig waren und sind. Alle drei verfügen über langjährige Konzerterfahrung in improvisierter Musik, Jazz und zeitgenössischer Komposition. So, das ist also ein bisschen was anderes als sonst im Different Club, aber wie gesagt, musikalisch sehr, sehr zu empfehlen. Zu den üblichen Bedingungen des Different Clubs: Beginn 20.30 Uhr, Eintritt frei, und dann geht, ich glaube, ein Sektkübel herum, in dem es dann rascheln soll. Wir kommen zu Clarissa Forster, eine Sängerin, die in Nürnberg studiert hat. Bei Unit gibt es des Öfteren Debüts, Into the Blue. Und die schon doch recht bekannte Mitmusikerin Shuten Erdanabata ist dabei, die anderen kennen wir noch nicht so. Und sie hat erst ein klassisches Klavierstudium in Wiesbaden absolviert und dann eben Jazzgesang und Komposition in Nürnberg. Unter anderem, glaube ich, bei Fola Dada. Also auch eine sehr interessante neue Stimme, eigene Kompositionen. Wir hören daraus Into the Blue und Blurriness of the World.

Ja.

Clarissa Forster war das, ebenfalls Alpha Edition Into the Blue. Und wie gesagt, sie am Gesang und unter anderem Chotin Adenabata am Klavier. So, der zweite Konzerthinweis sei gegeben. Nils Vogram Nostalgia Trio Dienstag, also die Dienstagreihe in der Cavete. Dienstag, 14.04., 20.30 Uhr, Cavete, Eintritt 18 Euro und wie immer Mitglieder die Hälfte. Nils Vogram Posaune, Arno Krieger, Hammond Orgel, Basspedale und Dejan Terzig am Schlagzeug. Nils Vogram gehört seit vielen Jahren zur Spitze der europäischen Jazzszene. Der vielfach ausgezeichnete Posaunist wird häufig in einem Atemzug mit Albert Mangelsdorf genannt und hat sich mit zahlreichen Projekten als eigenständige Stimme im modernen Jazz etabliert. Mit seinem Nostalgia-Trio widmet sich Vogram einer klassischen Formation der Jazzgeschichte, dem Orgeltrio. Gemeinsam mit dem niederländischen Organisten Arno Krieger und dem Schlagzeuger Dejan Terzig entwickelte sich aus dieser ursprünglichen Idee jedoch schnell ein Ensemble mit einem ganz eigenen Klang. Auf dieser Tournee stellen die drei das aktuelle Album The Walk vor, nicht ohne Grund Album des Monats beim NDR. Die Musik des Trios greift die Energie der legendären Orgelbands der 60er Jahre auf und verbindet sie mit modernen kompositorischen Ideen. Vograms Posaune und Kriegers Hammond-Orgel verschmelzen zu einem dichten Klangkörper, während Terzic am Schlagzeug das rhythmische Fundament legt und zugleich Räume öffnet, in denen sich die Musik frei entfalten kann. So entsteht ein dynamisches Zusammenspiel aus Groove, melodischer Klarheit und spontaner Improvisation. Nostalgia blickt dabei gleichzeitig zurück und nach vorn. Tradition wird aufgegriffen, weitergedacht und in eine zeitgemäße Sprache übersetzt. Wie immer übernehme ich keine Gewähr für den Text. So, wir kommen zu Mr. Vertigo, aka Osus Bachtaler, ans Stratocaster und Pedals. Eine CD in der Gamma-Edition von Ende 24. Und sie hatten einen Erstling schon 4 Jahre früher, 2020, Hope Against Better Judgment. Und seitdem wurde es ja nur noch schlimmer auf der Welt. Und deswegen bleibt es nichts anderes übrig, als optimistischer zu werden. Das Besondere daran, zwei Schlagzeuger und zum Beispiel im ersten Stück ein lockerer 7/8 Groove. Und er sagt zum Beispiel, dieses Titelstück, was wir jetzt nicht hören, 23 Meditations, entstand, als eine große Liebe von ihm durch einen Hirntumor dahingerafft wurde. Und zu der Zeit hörte er insbesondere Musik und insbesondere ein Stück von Bon Iver. Das heißt, da sind einzelne Stücke deutlich von inspiriert und auch eins demjenigen gewidmet. Wir hören Tranquility and Placidity, Flow Beats, zusammen mit einem der Schlagzeuger geschrieben und Momo on Mars.

Soweit die Gruppe Mr. Vertigo des Gitarristen Usus Bachtaler und die CD 23 Meditationen Unit Records. Ebenfalls Unit Records die neue CD des Shane Trio. Das ist ja schon recht bekannt und es wird angeführt von der Klarinettistin, Bassklarinettistin Shabnam Parvarish, ursprünglich aus dem Iran. Ulla Martin Ellis an der E-Gitarre und Philipp Buck am Schlagzeug. Und sie haben ihren Zweitling eben jetzt Ende Januar bei Unit herausgebracht. Transitory. Und da erinnern wir uns natürlich dran, dass im Iran vor dem Krieg die Freiheitsbemühungen des iranischen Volkes wieder stärker wurden. Und wie auch dort, aber auch an anderen Orten der Erde, wird es um Demokratien ja nicht unbedingt besser. Und Kriege und so weiter, kennen wir alles. Für weniger nervenstarke Leute ist das eine ziemlich schwierige Zeit. Ich erinnere mich, Anfang 20 war ich auch noch nicht so nervenstark, da hatte ich dann auch eine nicht so gute Zeit. So, das ist also alles kein Spaß. Shabnam Parvarish ist an den verschiedenen Fronten aktiv in Deutschland, zum Beispiel auch mit Jan Klare und so weiter und so weiter, in den letzten Jahren hier schon sehr bekannt geworden. Ursprünglich kommt sie aus Teheran, wo sie in einem Sinfonieorchester spielte. Sie kam 2014 nach Deutschland, um eben Jazzklarinette zu studieren. Und 5 Jahre später, also Ende der 10er Jahre, gründete sie dieses Trio. Das Debütalbum gab es 2023 bei Berthold Records, Gozar, und jetzt eben Anfang diesen Jahres Transitory bei Unit. Daraus der Titeltrack Transitory, Cocoon und Night Express.

Weil noch ein bisschen Zeit war, hörten wir noch einen vierten Titel aus dem Album Transitory des Shane Trios, und zwar Marogia. Da erinnert sich Parvaresh an die Heimat des Großvaters, ein nebelverhangenes Tal in den Bergen des Iran. Unit auf wiederum diese Alpha-Edition. So, und Shin, das ist übrigens der 16. Buchstabe des persischen Alphabets, auch der Buchstabe, mit dem der Name der Bandleaderin beginnt, deswegen Shin Trio. So, kommen wir zum Abschluss zu Marc Meyon Fields. Marc Meyon, der Pianist, begleitet uns hier ja freundlicherweise auch schon länger, und sein Trio Fields hat eben diese CD Mist vorgelegt im April 24. Um welchen Mist es sich dabei handelt, könnt ihr euch wieder selbstverständlich selber aussuchen. Wir hören den Titeltrack Cold and Calm und Skagerrak.

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1: 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Herzlich willkommen zur vierten Folge von Die gefährliche Alte. Diese und alle weiteren Folgen hört ihr jeden zweiten Freitag im Monat um 17 Uhr auf Radio Korax aus Halle, beziehungsweise auch zum Nachhören unter www.radiokorax.de oder auch unter www.freie-radios.net. Dieses Mal unterhalte ich mich mit Dr. Marina Frigerio in Bern in der Schweiz. Marina ist Psychologin und Psychotherapeutin und mit 65 die jüngste Gesprächspartnerin in dieser Reihe bisher. Aber mir geht's ja mit dieser Sendereihe weniger darum, Alter zu definieren, sondern vielmehr die Zuschreibungen, die mit Alter verbunden sind, zu hinterfragen. Und für die, die sich auch fragen, was der Untertitel der Serie eigentlich heißen soll, Geschichten, Geschichte und Gegenwart sind, denke ich, sehr miteinander verbunden. Das wird vielleicht auch gerade in dieser Folge besonders deutlich, weil die Erfahrungen, die nicht nur wir, sondern vielleicht schon die Menschen vor uns gemacht haben, auch uns beeinflussen und den Weg für uns zum Teil auch weiter bestimmen. Marina selbst ist Tochter italienischer Eltern, aufgewachsen in der italienischen Schweiz in den 60er und 70er Jahren, das heißt in einem sehr fremdenfeindlichen Klima. Und diese Erfahrungen haben auch sie geprägt. Darüber werden wir sprechen. Aber natürlich auch darüber, was heute aus ihr geworden ist und noch wird. Ganz viel Spaß mit dieser neuen Folge. Ich bin heute in einer Wohnung in Bern bei Dr. Marina Frigerio. Die sitzt mir jetzt schon gegenüber in einer wunderschönen Wohnung in Bern in der Lorraine. Ein sehr hübsches und buntes Viertel, würde ich sagen. Ich habe schon gehört, es ist auch schon gentrifiziert und möchte mich mit Marina unterhalten über ihren Lebensweg, über ihre politische Aktivität und auch über ihren Beruf. Marina ist Psychotherapeutin, ist 65 Jahre alt und auch politisch aktiv. Ja, vielleicht fangen wir gleich mal mit dir, mit deinem persönlichen Leben an. Kannst du uns ein bisschen was über dich erzählen, über deine Biografie?
2: Wenn wir das also vom Weitem anfangen, von den Wurzeln, ich glaube, prägend ist, dass ich Tochter von Kriegskinder bin. Und das hat mich immer zuerst sehr erschüttert und dann sensibilisiert über die Folgen von Kriege und von Gewalt. Und vielleicht bin ich auch deswegen Psychotherapeutin geworden. Meine Eltern waren Italiener, meine Mutter lebt noch, mein Vater starb, als ich noch ein Kind war. Und ich wuchs in der italienischen Schweiz auf, zu den Zeiten von den fremdenfeindlichen Initiativen, die gegen den italienischen Migranten vor allem gerichtet waren. Und ich pflege zu sagen, dass ich dort das erste Mal auf eine Barrikade gestiegen bin und ich bin noch nicht runtergekommen. Ich habe Psychologie studiert in Zürich beim Professor Heinz-Stefan Erzka, wo mir eine ganz wichtige Person geblieben ist. Es ist wie eine gute Moralinstanz für mich. Er starb vor 3 Jahren und hat mein beruflichen, aber auch mein menschlichen Leben geprägt. Er war ein Flüchtlingskind aus Österreich. Und ich habe ganz viel gelernt. Ich habe 2 Söhne, erwachsen, mit denen ich eine sehr innige Beziehung habe, sowohl von den Gefühlen her, aber auch vom politischen Denken, vom kulturellen Denken. Wir machen vieles zusammen. Und du fragst, was ich politisch so mache und du bezeichnest mich als Aktivistin. Und ich muss immer ein bisschen überlegen, darüber nachdenken, weil ich denke, die andere bezeichnet mich als Aktivistin. Ich lebe einfach. Ja. Es ist nicht so, dass ich aufstehe und sage, du bist eine Aktivistin, jetzt mach das und jenes. Und lange habe ich bei den italienischen Arbeiterorganisationen sehr aktiv gearbeitet. Und dort habe ich auch meinen Beruf gelernt, in einer Beratungsstelle, die solidarisch aufgebaut war, bei Sibylla Schuh, eine schweizerische Psychologin, die extrem solidarisch zu den Migranten war und die wirklich eine von uns ist. Ich hatte viel Glück, weil ich habe meinen Beruf von der richtigen Seite aus gelernt. Mhm.
3: Das ist, finde ich, eine schöne Beobachtung, was du sagst. Andere bezeichnen dich als Aktivistin, du lebst einfach. Das heißt, du würdest nicht trennen so zwischen jetzt mache ich was Aktivistisches und jetzt mache ich meinen Beruf zum Beispiel. Also wie
2: ist es genau für dich? So. Wenn man sich vorstellt, dass der Beruf einer Psychotherapeutin, in dem Beruf werde ich immer mit dem Leiden der Menschen konfrontiert und auch mit der strukturellen Gewalt. Mhm. Und wenn ich Flüchtlinge zum Beispiel oder Asylsuchende behandle, die unter den hiesigen Bedingungen leiden oder aus einer Diktatur, aus einem Krieg flüchten mussten, es genügt mich nicht, die Leute einfach so zu pflegen, wie ich kann. Mhm. Ich muss auch etwas dagegen machen, dass diese Ungerechtigkeiten aufhören.
3: Also nicht nur bei dem einzelnen Schicksal denken, sondern eben, genau, was sind die Bedingungen, die das Schicksal
2: beeinflussen. Genau, das spüre ich als eine moralische Pflicht. Und darum bin ich auch aktiv und sage meine Meinung und nehme Stellung.
3: Ist es für dich auch so eine... Also denke mir ja gerade in diesem Beruf als Psychotherapeutin, gerade wenn man mit viel Leid konfrontiert wird, immer wieder, was sind da deine Mechanismen, wie du selber eben damit umgehen kannst, dass das dich selbst nicht runterzieht oder belastet? Wie gehst du da damit um?
2: Ziemlich früh habe ich mich selber gesagt, Marina, du kannst nicht einfach flicken, was die Gesellschaft kaputt macht oder was die Herrschende kaputt machen. Ich muss auch dagegen kämpfen, ja. Und das mache ich.
3: Und das
2: ist für mich eine Konsequenz. Das gibt mir Kraft, vor allem das zu machen mit Menschen, die gleichgesinnt sind, die dasselbe spüren wie ich. Ja. Ich glaube, das ist eine gute Methode, ja, um das Gleichgewicht zu behalten und sich selber zu bleiben. Und das andere sind natürlich die professionellen Mittel, die Supervision, die Intervision, das ständige Lernen. Das sind Werkzeuge, die wir Psychotherapeuten zum Glück haben. Und ich muss aber auch sagen, trotzdem leide ich manchmal mit. Also man kann nicht leiden. Mhm. Das ist so.
3: Ich glaube, wenn ich selber, also habe auch schon zwei Therapien gemacht in meinem Leben, wenn ich das Gefühl hätte, dass jemand gar nicht mitfühlt so ein bisschen, würde ich mich auch nicht wohlfühlen wahrscheinlich. Also
2: wahrscheinlich.
3: So mit meinem Gegenüber.
2: Es ist unterschiedlich, oder? Ja. Jeder Mensch reagiert anders und man muss spüren, ob man die richtige Person ist für diese Leiden des Menschen.
3: Bevor wir ein bisschen noch über Politik, wir reden wahrscheinlich immer jetzt über Politik, weil es nicht auszugrenzen geht, aber mich würde noch mal ein bisschen deine Erfahrungen, die du vorhin angesprochen hast, wie du aufgewachsen bist. Da gibt's diese Schwarzenbach-Initiative 1970.
2: Und viele mehr, die dazu gekommen sind und immer noch neu gestartet werden.
3: Kannst du ein bisschen was erzählen, was da so war, weil... jetzt gerade, wenn Leute das in Deutschland hören, kennen sie wahrscheinlich, also unter dem Begriff Schwarzenbach-Initiative fällt ihnen Das wissen Sie wahrscheinlich nicht. Kannst du da noch
2: mal
3: ein bisschen
2: erzählen? Also die Initiative ist eine demokratische Möglichkeit in der Schweiz, ein Thema der Bevölkerung zur Verfügung zu stellen, damit die Bevölkerung darüber entscheidet.
3: Abstimmungen.
2: Genau. Ja. Und diese fremdenfeindliche Initiative, die fangen mit Unterschriftensammlungen. Du siehst die Leute auf der Straße, die gegen die Ausländer Unterschriften sammeln und Propaganda machen. Und nachher gibt es die Kampagnen vor der Abstimmung und die Schweiz füllt sich mit Plakaten, die absolut fremdenfeindlich sind. Mhm. Zum Beispiel die weiße scharfe Erde, die eine schwarze Schafe mit einem Fußtritt wegspringen. Und ich bin als Kind unter solche Plakaten zur Schule gegangen, wo die Migranten als Schmarotzer definiert wurden und wo ich mich gefragt habe, ja, aber was soll das? Ja. Übrigens habe ich auch zwei Cousins meiner Mutter, die auf der Baustelle gestorben sind in der Schweiz. Und dann habe ich gedacht, wirklich als Kind, als 10-jähriges, 11-jähriges Kind, habe ich gedacht, sind wir nur gut, um zu sterben. Mhm. Das hat mich sehr wachgerüttelt. Und dann auch, man hat mich nicht angesehen. Meine Eltern stammen aus Norditalien. Wir haben das gleiche Dialekt wie im Dorf gesprochen. Und man hat uns nicht angesehen, dass wir nicht von dort waren. Und dann habe ich manchmal Erwachsene erwischt, die über die Italiener so gelästert haben. Und dann habe ich gesagt, hey, aber ich bin auch Italienerin. Ja, aber du bist eine von uns, du gehörst zu uns. Und ich habe gedacht, nein, ich gehöre nicht zu euch. Nee. Aber als Kind. Und manchmal gab es auch Schulkollegen, die gesagt haben, jetzt schmeißen wir dich raus, ab nächsten Monat musst du die Koffer packen. Und war für mich auch ziemlich traumatisierend, weil mein Wohnort, alles, was ich kannte, war dort, oder?
3: Ja, es gibt ja nichts anderes und plötzlich muss man gehen.
2: Muss man weg.
3: Das war eben diese Schwarzenbach-Initiative, wenn ich das richtig im Kopf habe, war es ja diese Abstimmung, dass irgendwie die Schweiz nur so und so viel Prozent, ich glaube 10%.
2: Ich weiß es nicht mehr genau, aber es hätten Hunderttausende von Migranten weggehen müssen.
3: Ja, genau, die quasi, dass es einen bestimmten Prozentsatz gibt und alles, was drüber ist, wird einfach rausgeworfen.
2: Und da kommt noch etwas Spezielles. Ich habe dann die Propaganda der Gegner der Initiative gesehen und es waren so Flugblätter mit Minenarbeiter drauf, die die Tunnel bauen. Und es stand, sie machen die gefährlichste Arbeit und jetzt wollen wir wieder sie wegschicken.
3: Also als
2: und dann habe ich
3: Argument
2: wieder gedacht, ui.
3: Ja. Also so viel können sie brauchen, damit sie die gefährliche Arbeit machen und dann auf der Baustelle sterben. Und das macht ja keiner von uns, also brauchen wir sie.
2: Genau. Ja. Wahrscheinlich war das ein gewinnendes Argument. Aber mich als Kind hat das sehr erschüttert.
3: Ja, das
2: auch mit dieser Vorgeschichte von Arbeitstote in der Familie und so habe ich gedacht, ja, was... Das geht's nicht mehr. Das hat mich sehr geprägt, weil ich komme nicht aus einer politischen Familie. Ich komme aus einem Dorf, aus ganz einfache Verhältnisse. Und ich war die erste von der ganzen Sippe, die studiert hat. Das war auch nicht selbstverständlich. Ich habe mich teilweise ein bisschen als Verräterin gefühlt.
3: Dass du studiert hast?
2: Ja. Auch deswegen wurde Professor Erzka so wichtig für mich, weil er hat mich immer unterstützt und gefördert.
3: Dass du das
2: und
3: weißt.
2: Kurz bevor dass er starb, habe ich mich noch bei ihm bedankt. Und dann hat er mich gesagt, lachend gesagt, was denkst du, wieso habe ich das verstanden? Und dann habe ich gedacht, weiß nicht. Aha, dir ist es auch so gegangen. Und dann sagt er, ja. Und jetzt mache ich das weiter. Ich unterstütze junge Menschen, die diesen Weg wagen.
3: Sich etwas zuzutrauen.
2: Genau. Und die auch diese innere Konflikt haben mit der Herkunft und mit der Zukunft.
3: Aber war da zum Beispiel, also du hast gesagt, dein Vater ist schon früh gestorben, aber war deine Mutter dann so eher, die war jetzt nicht dagegen, dass du studierst? Aber
2: nein, überhaupt nicht, aber sie hat das gar nicht gekannt. Mhm. Sie hat auch nicht gemerkt, dass ich fertig studiert habe. Einmal hat sie mir gesagt, ja, schade, dass du nicht mehr studiert hast. Und dann habe ich gesagt, ja, aber ich habe schon fertig studiert. Was?
3: Weil mir jetzt gerade dieses Klima, was du erzählst, diese Zeit, in der du aufgewachsen bist, und gleichzeitig erinnert es ja jetzt schon sehr viel wieder, also jetzt in Deutschland, diese Debatte, die da ausgelöst wurde durch Remigration, das ist ja alles wieder, also ich finde es ja extrem, wir sind ja wieder in einer sehr starken Situation, wo das wieder hochfährt, so, oder hast du das Gefühl, das war immer da für dich? Also erlebst du das selber so als in Wellen oder in, also so ein struktureller Rassismus ist ja immer da gewesen?
2: Das
3: oder?
2: Kommt in Welle, aber ist immer da.
3: Ja.
2: Und da, ich denke, es gibt Leute, die von der Bösheit getrieben sind und sie brauchen einen Feind und bauen eine auf. Und es gibt andere, und die sind für mich noch schlimmer, die Opportunisten sind, die gemerkt haben, dass in der Politik, wenn man sich gegen Ausländer stellt, dann gewinnt man Stimme.
3: Ja.
2: Und ihnen ist alles egal.
3: Das erlebt man. Finde ich, das ist jetzt auf alle Fälle so ein Phänomen, was mein Eindruck ist, dass es stärker wird, so dieses Normalisieren von rassistischen Diskursen, die so sehr, Beispiel bei in Deutschland, jetzt war ja diese, man könnte ja wirklich andere Probleme nennen, die wir wirklich diskutieren sollten, also Klimawandel zum Beispiel. Stattdessen plötzlich wird dieses Migrationsthema als ein Problem aufgemacht, also wobei ich überhaupt nicht wüsste, warum. Und dann alle stürzen sie drauf, aber eben alle, also so eben nicht nur jetzt die AfD oder die CDU, die sowieso rechts sind, auch die SPD und auch die Grünen, alle fangen an, wir müssen jetzt hier irgendwie was tun gegen diese Massen an Einwanderung, was ja irgendwie einfach ein...
2: Ja. Und die Anschläge... Die tragen sehr dazu bei, aber ich denke, sie haben wenig mit Migration zu tun. Sie haben mehr mit weltpolitischen Situationen und auch mit dem Nichtstun der westlichen Länder bei Katastrophe und Gräueltaten, die anderswo verübt werden. Also ich meine, was jetzt in Gaza passiert ist, das ist unerträglich. Und ich habe das Gefühl, dass manchmal auch die Verzweiflung zu solchen Taten treibt. Und dass man präventiv aktiv werden sollte, aber nicht in dem, dass man alle verteufelt.
3: Ja.
2: Weil das tut der Kreis der Verrückten noch erweitern.
3: Ja.
2: Oder der Verzweifelten. Man sollte wirklich die Leute respektieren, annehmen und mit ihnen arbeiten, sich integrieren zusammen. Nicht nur sie, sondern wir auch. Und wir sollten auch Empathie haben. Und ehrlich gesagt, Gaza und Palästina erleben null Empathie.
3: Mhm, das stimmt, ja. Es wird nur, also wird einfach nicht... Man will es nicht sehen. So habe ich
2: Man will es nicht sehen und das ist, und das geht nicht, dieses Handeln und Zuschauen ohne Moral, ohne Herz, ohne Empathie, das bringt uns zum Abgrund.
3: Und ich glaube auch eben dieses, wenn Menschen das Gefühl haben, dass ihr eigenes Schicksal oder ihr eigenes Leben nicht wertgeschätzt wird und dann auf der anderen Seite gibt es aber eine starke quasi öffentliche Empörung über andere Dinge, also das ist ja jetzt gerade bei dem Israel-Palästina-Konflikt, wo ich so das Gefühl habe, genau das treibt ja eben in diese Heizungen, die dann natürlich wieder einen Hass befeuern, auch wenn man, also was ja total wichtig ist, natürlich auf jedes menschliche Schicksal zu gucken. Aber wenn man irgendwie sagt, das Schicksal der einen oder wenn dort Menschen getötet werden, ist es ganz schlimm. Aber hier ist es uns egal. Also
2: genau.
3: So diese Zweischneidigkeit ist schwierig.
2: Und ich muss sagen, als ich von diesem Überfall an diesem Konzert in Israel gehört habe, ich habe geweint, weil Erstens hat es mir unendlich leid getan. Und zweitens, ich habe geahnt, was darauf
3: Es
2: folgen
3: kommt, ja.
2: wird.
3: Eben, und das eben, also es sind alles schlimme Schicksale, so das eine ist, also
2: Absolut.
3: nie, es ist nie irgendwas, finde ich, zu rechtfertigen in dem Sinn, so wenn Menschen
2: Und
3: das erleben,
2: in
3: ja.
2: meiner Ausbildung als Psychotherapeutin habe ich ganz viel über die Shoah gelesen, weil es gibt wichtige Werke, um Opfer und Nachkommen zu behandeln, die aus dieser Geschichte kommen und aus dieser Zeitzeugen und Opfer kommen. Ganz, ganz wichtig, wo uns alle helfen, besser weiterzukommen. Und Antisemitismus war nie etwas, wo mich gehört hat. Ich verabscheue das. Gleichzeitig finde ich, dass das gilt auch für Palästinenser. Punkt.
3: Kann man so sagen, ja.
2: Ja.
3: Ja, das eine ist so.
2: Ich wollte dir noch etwas anderes sagen, aber über diese Fremdenfeindlichkeit, Rassismuswellen und auch über die Gegenreaktion. Ich merke, dass die, wo nach mir, den nächsten Generationen angehören und Sekundos, Terzos sind, sie haben auch andere Gedanken entwickeln, die wir nicht angewendet haben zu unseren Zeiten. Und wo ich finde, die sind sehr spannend, die sind auch richtig, aber die sind manchmal auch so zugespitzt, dass ein Dialog verhindern. Ich sage es dir mit einem Beispiel. Ich war mal an einer Veranstaltung über Migration an einem Tisch mit anderen Kollegen und Kolleginnen, unter anderem ein junger Mann aus Deutschland, der dunkelhäutig war. Man hat gesehen, dass er andere Wurzeln hatte. Und dann habe ich ihn gefragt, ja, was ist eine Geschichte, woher kommt eine Familie? Und dann hat er mich gesagt, ganz eck, ich bin ein Deutscher und fertig. Und dann habe ich ihm gesagt, ja, aber wieso gibst du mir so eine Antwort? Ich bin auch eine Schweizerin, aber nicht nur. Und dann habe ich ihm meine Geschichte erzählt. Und dann hat er mich gesagt, ah, Entschuldigung, jetzt verstehe ich, meine Eltern kommen aus Indien und ich bin aber in Deutschland auch gewachsen. Und dann habe ich ihm gesagt, du bist für mich klar, ein Deutscher, du gehörst dorthin, wo du lebst, wo du aufgewachsen bist, das tue ich gar nicht bestreiten und ich tue dir nicht, in eine Wertekategorie stellen, aber deine Geschichte ist, eine ganze Geschichte und die interessiert mich und die
3: Ja.
2: ist wichtig und die verbindet uns.
3: Ja.
2: Und
3: Ja,
2: dann habe ich
3: verstehe.
2: gemerkt, ja, siehst du, wie ich meine?
3: Ja. Also ich verstehe das, was du meinst, weil andersrum eben, ich kenne das auch, dass Menschen jetzt in meinem Umfeld, zum Beispiel die dann selber eben sagen, sie wollen nicht immer gefragt werden, woher kommst du? So,
2: Genau,
3: diese Frage,
2: genau.
3: also PPOC-Menschen, die nicht gefragt werden wollen, woher kommst du? Weil sie sich genau deswegen ja immer dann quasi als fremd bezeichnen würden. Aber ich verstehe, was du meinst. Das ist ja trotzdem hat diese Person eine andere Geschichte und eine andere, also andere Erfahrungen. Und das ist ja eben auch ein, ist es auch was eben verbinden kann,
2: Genau,
3: wieder,
2: es war
3: ja.
2: wahrscheinlich der Grund, wieso, dass wir beide an diesem Tisch
3: Ja.
2: hockten. Aber ich habe daraus gelernt, ich stelle die Frage nicht mehr so abrupt, weil ich respektiere diese Einstellung, ich finde auch korrekt.
3: Ja.
2: Und doch möchte ich nicht daran erinnert werden über meine Wurzeln und über die Wurzeln der anderen, wenn sie es möchten, zu sprechen,
3: Ja.
2: weil das ist ganz wichtig.
3: Ich habe in deinem Buch gelesen, das haben wir noch nicht, gar nicht gesagt, du hast ja auch Bücher veröffentlicht und eines heißt Und es kamen Menschen, die Schweiz der Italiener, hast du herausgegeben und auch eben, das sind ja Teile von dir selbst.
2: Zusammen mit Susanne Mehrer.
3: Ja, und da habt ihr ja eben italienische das war, welche Generationen waren das?
2: Das Secondos, Terzos, Quartos.
3: Genau.
2: Und weil die italienische Gemeinschaft seit über 100 Jahren in der Schweiz lebt,
3: ja,
2: haben wir Menschen interviewt, die zur ersten Generation angehören und über 80 sind, und andere, die zweite Generation sind, aber schon im Pensionsalter, und dann auch junge Menschen.
3: Ja.
2: Also die ganze Palette.
3: Die ganze Palette.
2: Ja, und das ist spannend.
3: Ja, was ich finde, was ein wichtiger Aspekt ist, das Weitergeben der kollektiven Geschichte hast du da drinnen auch erwähnt. Also dass es vielleicht eben auch eine gewisse Resilienz gegenüber ungünstigen Lebensbedingungen schafft, wenn man Beziehungen zu den Wurzeln irgendwie
2: absolut
3: hat und die
2: ja
3: eigene Geschichte oder die Geschichte des der Community kennt oder sich
2: genau
3: damit verbinden kann.
2: Genau, und das wende ich auch psychotherapeutisch an.
3: Ja.
2: Ich rekonstruiere mit gewissen Menschen, Jugendliche und Erwachsene, ihre Geschichte. Wieso sind sie jetzt da?
3: Aha.
2: Was ist passiert?
3: Spannend.
2: Aha. Ja, es ist ja sehr spannend, ja, und sehr heilend.
3: Aha. Da wollte ich dich dazu fragen, würdest du, also jetzt das quasi jetzt auch in Bezug auf Frau sein zum Beispiel, denke ich mir ja auch, gibt es ja auch, also ich denke jetzt zum Beispiel, es gibt ja auch kollektive Erfahrungen als Frau, die
2: ja
3: uns verbinden könnten irgendwie mehr, oder auch, also was... Also jetzt Beispiel der Hexenverfolgungen in Europa ist ja, denke ich, oft so auch so ein nicht sehr gut aufgearbeitetes kollektives Trauma, das zwar schon lange, lange her ist, aber ja irgendwie bis heute natürlich so seine Spuren hinterlässt, im Sinn von, wie wir über alte Frauen, sag ich jetzt mal, reden, oder also die Vorstellung der Hexe, solche Sachen gibt's ja immer noch in den Märchen. Würdest du sagen, da wäre es auch vielleicht heilsam, oft sich mehr mit kollektiver Erfahrung zu verbinden, also mit kollektiver Erfahrung als Frau, mit anderen Frauen?
2: Absolut, ja, aber das hat man schon früh gemacht.
3: Mhm.
2: Also am Anfang des Feminismus und dann in den 60er, 70er Jahre die Selbstbewusstsein-Gruppen, Gruppe die Autokoscienza, da hat man die eigene Geschichte auf den Tisch geworfen.
3: Ja, aber kommt dir das auch in deiner Praxis so, hast du das, erlebst du das auch, dass Leute da
2: ja,
3: dadurch...
2: Absolut,
3: ja,
2: absolut,
3: ja.
2: Das, auch Gruppentherapien sind sehr wichtig, von dem her, oder?
3: Ja, und du selber bist du... Also du hast vorhin, wir haben im Vorgespräch, haben wir noch nicht aufgenommen, haben wir schon drüber geredet, über eben das Thema meiner Gesprächsreihe ist ja Anführungszeichen gefährliche alte Frauen und dann oder ältere Frauen. Und dann hast du schon gesagt, du würdest dich selbst nicht als ältere Frau bezeichnen. Genau, kannst du nochmal sagen, warum, was das für dich, was der Begriff für dich heißen würde? Oder warum bezeichnest du dich nicht als älter?
2: Weil ich mich nicht alt fühle.
3: Mhm.
2: Weil ich die gleichen Energien spüre wie immer.
3: Ja.
2: Und ganz vieles mache mit großer Lust. Und also wenn ich zurückdenke, ich denke immer an meine Geburtstage.
3: Mhm.
2: Es ist nicht anders als vor einem Jahr oder vor 10 Jahren.

0: jeder Mensch und jede Generation muss die eigenen Erfahrungen
1: Selbst
0: machen,
1: machen, ja.
0: aus den eigenen Niederlagen lernen und die eigenen Erfolge feiern. Also da denke ich, da gibt es schon einen Unterschied, wo
1: Ja.
0: ich mich manchmal auch ein bisschen zurückhalte oder wo
1: Aber
0: ich versuche respektvoll zu fragen oder wenn es erwünscht ist, zu erzählen, aber ich kann den Weg nicht zeigen. Jeder muss seinen Weg selber
1: Aber in deinem
0: finden.
1: Umfeld hast du jetzt nicht so das Gefühl, indem du eine Art von Altersdiskriminierung
0: Nein,
1: wahrnimmst. Ja.
0: auch durch meine Söhne bin ich in einem sehr jungen Umfeld oder gemischten. Ich habe Freunde und Freundinnen in jedem Alter und das ist
1: Ja.
0: für mich ganz schön und ganz wichtig und
1: Ja.
0: ich fühle mich sehr geliebt
1: Verstehe.
0: eigentlich.
1: Also ich sage ja, für mich ist ja alt, also ein bisschen immer so ein provokativer Begriff, den ja eigentlich gerne anders auch verstehen würde als nicht was Abwertendes, so, sondern weil wir so viel mit diesem Begriff verbinden, der eben, wenn was alt wird, dann ist es nicht mehr so gut, so ungefähr. Also, aber ich finde eben, man könnte es ja natürlich eben als ein Plus an Erfahrungen haben. Auch, obwohl ich auch die Zuschreibung, dass immer alle alte Menschen dann automatisch weise sein müssen, auch komisch finde.
0: Ja, es ist
1: Aber es
0: wirklich
1: sind
0: nicht
1: einfach
0: so.
1: Menschen, so, und die
0: Ja.
1: leben und mittendrinnen und sind da und machen ihre Sachen. Wie ist für dich jetzt so, also wo engagierst du dich persönlich jetzt? Abseits direkt vom Arbeiten als Psychotherapeutin, hast du so Hauptaspekt oder bist du einfach in verschiedenen Richtungen aktiv?
0: Also, im Bereich der Rechte der Migranten, das ist ein wichtiges Feld für mich und das ist sehr eng mit meiner Arbeit
1: Ja.
0: verbunden. Ich als Fachfrau kann manchmal Sachen bewirken oder zur Rede stellen, die politisch auch sehr wichtig sind.
1: Das so ein Einfluss.
0: Ja, so
1: Ja.
0: was ich kann, oder? Aber was ich kann, mache ich auch. Und ich bin aber auch in Kalabrien und in Kuba engagiert. Ich bin Mitglied vom Medikuba Schweiz im Vorstand und da kümmere ich mich um die Sparte Kinder- und Jugendpsychiatrie und reise regelmäßig nach Kuba, um unsere Projekte zu besuchen, zu
1: Ah,
0: unterstützen
1: toll.
0: und so. Und in Kalabrien arbeite ich mit einer Organisation zusammen, die Comunità Progetto Sud heißt, und die ist als Wege entstanden in den 70er Jahren für Menschen mit irgendeiner körperlichen Behinderung oder psychischer Behinderung und Menschen, die völlig gesund waren. Und das war etwas eigentlich aus der 68er-Bewegung. Und diese Organisation ist sehr gewachsen in den Jahren. Und jetzt gibt es zum Beispiel Wohnungen für Flüchtlinge, die betreut werden, aber sehr menschlich betreut, sehr familiär. Und es gibt auch eine Wohnung für minderjährige unbegleitete Flüchtlinge. Und dort habe ich angefangen. Und es gibt auch ein Ambulatorium für alle und viele andere Projekte, die wir machen. Diese Organisation ist auch sehr engagiert im Bereich der Legalität. Wir haben ein Haus, wo zum Beispiel unbegleitete Flüchtlinge sind, wo eine Mafia-Clan gehörte. Und das wurde enteignet und das hat jetzt die Organisation. Und das ist eine sehr spannende Arbeit und eine spannende Einstellung, weil du bringst Legalität dort, wo früher nur Angst war.
1: Du hast das Haus wurde von der
0: Gehörte einen Drangheta-Clan an und das wurde vom Staat enteignet. Und jetzt gibt es verschiedene Dienste von unserer Kommunität da drin, unter anderem die Wohnung für unbegleitete Flüchtlinge. Und es hat viel Mut gekostet, gell? Weil unsere Leute, die akzeptiert

0: haben, das Haus akzeptiert haben, die sind jetzt auf einer Todesliste der Mafia. Und
1: Okay.
0: das ist, es werden Anschläge verübt, regelmäßig, und es ist nicht einfach.
1: Und wie geht man dann damit um? Also das heißt,
0: Mit Mut und Zuversicht.
1: aber man war, also es ist, man weiß, man ist mit diesem, mit
0: Ja,
1: dieser Todesliste natürlich dauernd
0: genau.
1: unter einer Bedrohung, dann dort
0: Genau.
1: das zu machen. Oh Gott, aha. Das ist eben was in der Perspektive, die ich gar nicht kenne, natürlich, weil man, ich denke halt immer so, okay, Staat und
0: Genau.
1: so, aber Mafia ist ja noch mal eine andere, noch mal eine andere Bedrohung sozusagen, ja.
0: Genau. Und das ist mir seit mehreren, ja, also seit Jahrzehnten sehr bewusst, auch aus meiner Arbeit, weil die Arbeit einer Psychotherapeutin ist wie die Arbeit eines Priesters, wo die Leute kommen und ich die Geheimnisse erzählen, oder?
1: Ja.
0: Und ich habe immer wieder gehört von diesen mafiösen Interaktionen, wo die Leute in Angst und Schreck gesetzt haben. Und ich habe auch gewusst, es gibt mafiöse Organisationen auch hier in der Schweiz und in Deutschland. Nach dem Fall Duisburg ist allen klar geworden, weißt du, bei dieser Pizzeria, wo mehrere junge Menschen ermordet wurden.
1: Ja.
0: Und da wurde ein Drangheta, das ist die kalabresische Mafia, ein Drangheta-Clan in der Nähe von St. Gallen entdeckt. Und es gibt mehrere in der Schweiz. Ich habe auch mit anderen gleichgesinnten Kollegen und Organisationen einen Kurs für die italienische Lehrer in der Schweiz durchgeführt, um die Kinder und die Jugendlichen von den mafiösen Aneignungsversuchen oder Ernährungsversuchen quasi zu impfen.
1: Klar, ja, weil es
0: Und
1: beginnt quasi früh und man
0: es
1: ist
0: beginnt
1: dann,
0: früh, weil sie suchen
1: ja.
0: auch Leute im Ausland, wo wichtige Stellen oder interessante Stellen haben, zum Beispiel in einer öffentlichen Verwaltung, in Baufirmen, in Banken, damit sie ihre Geschäfte auch hier machen können. Weil
1: Verstehe.
0: in Italien sind die Gesetze sehr streng und sie können schmutziges Geld sehr schwierig platzieren. Und in der Schweiz ist die Gesetzgebung ist noch viel einfacher, oder? Und da versetzen sie ihre Geschäfte hier. Das wurde ziemlich weit in der Presse, im Fernsehen publik gemacht und ich habe auch ein komisches Anruf bekommen von einer, wo mich ausgefragt hat. Und schlussendlich wollte ich wissen, wie er heißt. Und er hat mir gesagt, er heißt De Bossolo. De Bossolo heißt von Patronen. Und dann habe ich gesagt, also wirklich ganz Riva fanculo.
1: Okay,
0: Aber
1: ja, aber es
0: eben, die
1: ist auch.
0: lassen dich nicht in Ruhe.
1: Aha, okay, krass,
0: Ja.
1: ja. Und gleichzeitig ist das natürlich wieder, also ich kenne jetzt wieder, also von Deutschland diese Pressemeldungen dann, wo es sofort losgeht. Also in Berlin, so ist ja quasi immer ganz schnell der Begriff Clankriminalität, so, weil dann auch. Also von der anderen Seite sofort alles irgendwie, was irgendwie migrantische Wurzeln hat. Wenn, sobald irgendwo ein Shisha-Laden in Neukölln irgendwie aufgemacht wird, so gibt es schon die nächste Razzia so ungefähr, weil das ist alles Clankriminalität und so. Also so diese, sage ich jetzt mal, die
0: Stigmatisierung.
1: Stigmatisierung ist ja dann auch wieder das andere Problem halt, so dass
0: Genau,
1: es,
0: das ist
1: ja.
0: ähnlich wie bei den Attentätern.
1: Ja.
0: Die Migranten sind nicht Attentäter,
1: Ja.
0: aber
1: Ja.
0: es gibt einige, die das machen, so wie
1: Ja.
0: es einige Deutsche und Schweizer
1: Ja,
0: gibt, die
1: natürlich.
0: Gewalt gegen Migranten anwenden und ziemlich Gewalt mit
1: Ja.
0: Tote und ja.
1: Ja, genau.
0: Aber bei den mafiösen Organisationen, es ist wirklich wichtig, dass man hinschaut, dass man nicht schnell sagt, ja, nee, arme Migranten, die werden stigmatisiert, die gibt es
1: Ja,
0: wirklich.
1: dass man einfach
0: Und die muss
1: beides
0: man
1: sehen
0: schon
1: muss. Ja,
0: bekämpfen.
1: ja. Würdest du auch sagen, dass das jetzt, wenn es solche Strukturen gibt, weil du sagst, die gehen dann schon früh auch in Kontakt mit Menschen, ist natürlich also jetzt wieder zu ein bisschen Bezug auf die kollektive Geschichte und die Verbindungen untereinander natürlich, also ich könnte mir vorstellen, dass es ja auch, da gibt es ja dann trotzdem eine Art von Gemeinschaftsgefühl, wenn man von Leuten angesprochen wird und sagt, du gehörst hier, also du könntest zu uns gehören, wir haben dieselben Wurzeln und so, also dass man das eine Möglichkeit ist, ne, dann das gerade in der Gesellschaft, in der man nicht so wahnsinnig willkommen ist.
0: Genau, das hat man erlebt bei den italienischen Jugendlichen, einige zu den Zeiten von Platzspitz.
1: Was ist das?
0: Das war die Zeit, wo die Heroinabhängigkeit massiv war unter vor allem unter Migrantenkindern. Und ja, da hat man gehört, dass Migrantenkinder, also Jugendliche, dazu verführt wurden, als Dealer zu werden, während den Ferien oder so, dass sie dann dieses Zeug verkaufen und selber konsumieren. Mhm. Und das war, ich hatte Patienten, die in dieser Falle gefallen waren und die fühlten sich zugehörig und die fühlten sich angenommen und mächtig, bis die Sucht sie nicht total kaputt gemacht hat und dann ging es nicht mehr. Und da muss man schon schauen und präventiv auch mit Jugendlichen schaffen, aber das gelingt nur, wenn man ehrlich ist und wenn man solidarisch ist, wenn man das Unrecht, wo angetan wird, nicht verneint. Weil sonst sagen sie dir, was erzählst du uns?
1: Ja, ich würde noch gerne noch ein bisschen, noch mal, was wir noch nicht so besprochen haben, was jetzt für meinen Podcast auch noch interessant ist, natürlich deine Erfahrungen jetzt als Frau. Wir haben viel über das migrantisch geprägte Selbstverständnis gesprochen, was, also, oder was du jetzt auch gesagt hast, das hat dich dazu heraus, also diese Atmosphäre der Fremdenfeindlichkeit hat natürlich bei dir auch Spuren hinterlassen und was ausgelöst, aber auch, dass du auf die Barrikaden schon gegangen bist. War das Frausein für dich dann in dem Sinn auch Thema, dass du da dich wo dagegen wehren wolltest, was von dir erwartet wird, oder war das, hast du das Gefühl gehabt, das war nicht so präsent jetzt für dich oder nicht so wichtig?
0: Es ist schon wichtig, aber ich habe immer meinen Weg gemacht. Ich glaube, wahrscheinlich bin ich ein sturen Kopf. Mhm. Und ich bin immer weiter gegangen und habe auch Schicksalsschläge einfach angesteckt und habe weitergemacht. Ein wichtiger Punkt in meinem Leben war die Scheidung, die ganz plötzlich gekommen ist. Ich wurde von einem Tag auf den anderen verlassen, nach fast 30 Jahren Beziehung. Und das hat mich schon erschüttert. Und ich habe auch gedacht, vielleicht hat es sich nicht gelohnt, viele Kompromisse zu machen. Ich hatte eine Beziehung mit einem Mann, wo nicht studiert hatte und wo es wahrscheinlich schwierig war. Nachher hat er sich immer weiter gebildet, eine intelligente Person und auch erfolgreich im Beruf. Aber es war wie ein Ungleichgewicht da, wo ich im Nachhinein gespürt habe. Und da habe ich mich gefragt, wenn es umgekehrt gewesen wäre, dass er Bücher geschrieben hätte, Erfolg gehabt hätte und so, ob es für mich auch so schwierig gewesen wäre. Ich denke es nicht. Ja. So ja. Wie es für mich überhaupt nicht schwierig war, dass ich eine Beziehung mit einem Arbeiter angefangen habe. Dass ich habe diese Hierarchie, Wertehierarchie nicht, also es gehört mir nicht. Ich habe nie etwas gespürt, dass es nicht stimmen würde oder so. Auch weil es eben, wie gesagt, um eine intelligente Person ging, mit dem ich wirklich sprechen und austauschen und eine Zeit lang zusammenwachsen konnte. Und das war gut. Darum war ich auch so überrascht.
1: Ja, aber ich glaube auch, dass die Umkehrung, das ist wahrscheinlich schon etwas, wo man immer wieder merkt, was wäre, wenn es genau andersrum wäre. Bin ich, glaube ich, schon auch oft in meinem Leben begegnet. Dinge, die man selber für selbstverständlich hält oder nicht drüber nachdenkt und dann merkt, ah, aber wenn es andersrum wäre, wäre es irgendwie...
0: Genau.
1: Ist es oft also ganz eine andere Perspektive eben drauf. So.
0: Ja, ja, das stimmt. Etwas anderes ist die Frage nach dem Lohn. Für mich war es nie eine Frage. Ich habe immer angenommen, was man mir angeboten hat. Mhm. Und ich habe mal eine lustige Erfahrung gemacht. Ich und eine Kollegin wurden gleichzeitig angestellt mit dem gleichen Lohn. Und vielleicht ein, zwei Jahre später ging es um die Anstellung einem männlichen Kollegen und wir wurden eingeladen beim Anstellungsgespräch. Und dann wurde ihm genauso wie bei uns der Lohn angeboten und so. Und dann hat er gesagt, ja, das ist schon gut, aber der Lohn stimme nicht so und die Fortbildung und Supervision sollte auch noch ganz bezahlt werden. Er hat verhandelt
1: ja.
0: und hat Erfolg gehabt. Mhm. Dann sind wir so... Weißt du, so sprachlos geblieben, ja. Wir sind draußen gegangen und haben gesagt, wir sind zwei Hühner.
1: Ja.
0: Wirklich.
1: Ja. Ja, das kann ich total unterschreiben.
0: Ja.
1: Also ich habe das wirklich für mich gelernt, so das zu tun, aber man ist immer noch so, man muss sich so selber so ein bisschen so immer wieder den Arschtritt geben, es auch wirklich zu machen. Weil ich auch vorher immer so, ja, klar, mache ich immer so und jetzt ist also diese das habe ich schon, also als Erfahrung mit dem Älterwerden ist für mich auf alle Fälle das dabei, dass ich viel selbstbewusster auftrete.
0: Das kann ich auch bestätigen.
1: Ja.
0: Ich würde sagen, ab ungefähr 50
1: bei mir schon
0: und im Zusammenhang auch mit dieser Trennung, wo sehr schmerzhaft war für mich, ich habe zu mir gefunden.
1: Ja.
0: Und jetzt bin ich wirklich anders.
1: Ja.
0: Das war wie ein ganz wichtiges Reifeprozess.
1: Ja, schmerzhaft, aber...
0: Aber sehr hilfsreich.
1: Ja.
0: Auch sehr vielbringend, oder?
1: Ja, ich glaube, da steckt viel drinnen, auch in dieser Zeit eben um die 50 ist ja auch diese Zeit da, wenn die Menopause kommt und so weiter, dass dieses nochmal sich neu finden. Also ich bin jetzt so kurz davor so und denke, was es ist. Ich denke viel über das nach und dass ich merke, so ich stehe wirklich anders zu mir selber, als ich es vorher tat und schon viel mehr. Ja, also es ist wirklich, ich denke viel weniger drüber nach, wie was ankommt, was ich nach außen mache, sondern ich tue es einfach. So, ich kann es mehr
0: spüren. Genau.
1: Ja.
0: Punto Menopause. Ich kann als Tochter, als Freundin, als Therapeutin etwas darüber sagen. Mhm. Aber selber habe ich das nicht gespürt.
1: Aha, gar nicht?
0: Nein.
1: Du bist einfach, ja, die kennt meine Mutter auch. Also die meinte so, ja, keine Probleme, Kind.
0: Ja.
1: Und dann war so. Dann war
0: und das war auch bei den Geburten so.
1: Aha.
0: Schwangerschaft
1: wirklich?
0: Und Geburte. Ja.
1: Ging einfach so durch.
0: Das ging einfach so.
1: Keine großen Stimmungsschwankungen oder so.
0: Nein, überhaupt nicht. Also im Gegenteil, bei den Schwangerschaften eher ein Hoch.
1: Aha. Mhm.
0: Ich glaube, das ist auch hormonell bedingt.
1: Ja.
0: Auch weil ich glücklich war, aber auch hormonell bedingt. Und die Geburten, die gingen ganz schnell. Also ich machte die Kinder in eine halbe Stunde.
1: Das ist ja super.
0: Und nach 20 Minuten... rief ich meiner Großmutter an, wo für mich so wichtig war, so eine starke Frau, um mir zu sagen, dass das Enkelkind Kind geboren wurde. Und dann sagte sie, wann? Gestern? Vorgestern? Nein, Nonna, vor 20 Minuten. Und dann hat sie gesagt, aber stehst du schon? Aber dann habe ich erfahren, sie hat 9 Kinder geboren. Und nach den Geburten ging sie ins Feld. Und
1: Wahnsinn.
0: Eben.
1: Ja.
0: Hat genau gleich wie
1: einfach
0: ich gemacht.
1: Auch so gemacht, ja.
0: Man sollte es nicht, aber ich hatte wie einen Energieschub.
1: Ja, ja, das ist super. Das ist auch schön. Eben, aber ich glaube... So
0: es ist ein Glücksfall, gell? Das kann man nicht bestimmen.
1: Nee, man weiß es auch nicht. Und es hat ja nichts mit eben Stärke oder Schwäche zu tun, so, sondern es eben die einen haben eben... spüren da die und die Veränderungen, die anderen wieder andere. Und,
0: aber gell, weh tut es wie verrückt. Also ich meine, man kann sagen, wir sind sehr mutig.
1: Ja.
0: Vor allem, wenn wir dann noch ein zweites machen.
1: Nee, bei mir ist nur bei einem geblieben, aber ich habe so Die Wehen habe ich mitbekommen, aber dann irgendwann den Kaiserschnitt, weil es nicht mehr anders ging. So. Aber so von den Wehen habe ich auch genug.
0: Aber eben, es braucht viel Kraft, oder?
1: Ja, total.
0: Und das sollte man auch würdigen.
1: Ja.
0: Auch selber sagen, hey,
1: ja.
0: Weißt du, viele Männer bei irgendeinem Bobo ist schon die Katastrophe los und wir gebären und stehen wieder auf. Und
1: Und das, ich glaube, das generell auch viel, dass man sich selber, das habe ich auch so jetzt in letzter Zeit, dass ich so oft diesen Gedanken habe, dieses Zurückschauen hilft mir oft auch einmal, nicht nur immer so die Angst, ich habe öfter mal so Angst nach vorne, wie geht es weiter, kann ich noch irgendwie von meinem Beruf leben, wenn ich älter bin und so weiter, und jetzt denke ich mir, naja, aber ich habe ja immerhin, habe ich schon eine Weile gut geschafft, und das ist ja auch schon mal was, also eben dieses, sagen, eben ein bisschen mehr würdigen.
0: Ich kann.
1: Ja, genau, das, die Würdigung von dem, was man schon gemacht hat, ist auch, tue ich auch oft zu wenig.
0: Und das kommt das mit dem Alter, wenn man nachdenkt und wie ein bisschen eine Bilanz sieht, dann sieht man das.
1: Ja.
0: Du, vorher hast du etwas gesagt über die Hexenjagd und ich habe eine Anekdote dazu.
1: Ja.
0: Bei der Doktorandenfeier habe ich einen Student, einen Doktorand wie ich, kennengelernt, der eine Arbeit über die Verfolgung der Hexe in der italienischen Schweiz geschrieben hatte. Und dann habe ich ein bisschen so beim Warten, so bei diesem Feier gefragt, ja, wo hast du recherchiert? Und dann hat er mir gesagt, im Bedrettotal. Und es ist mir in den Sinn gekommen, dass ich eine Urgroßmutter aus dem Bedrettotal habe, die einzige Schweizerin in unserer Familie. Und ich habe gesagt, ja, eine Urgroßmutter kam von Norwegen, wie hieß sie? Forni. Und dann sagte er, ja, die Forni war ein Geschlecht, wo die bei der Hexenjagd sehr mit beteiligt war. Und da habe ich gedacht, aha, und weißt du, was meine Urgroßmutter geworden ist im Leben? Sie ist Schmugglerin geworden, auch eine Art Hexe.
1: Ja.
0: Und sie hat meinen Urgroßvater kennengelernt, der auch Schmuggler war.
1: Ja, also das ist auch, also das Hexenthema ist für mich schon etwas, was so, ich habe das schon öfter mal gelesen, ich weiß nicht, was du davon hältst, aber das ist the witch wound, also die Hexenwunde, die quasi so über mehr Generationen müssen es ja sein, eben so ein Gefühl, was immer weitergegeben wird, im Sinn von zum Beispiel diese gegenseitigen Verdächtigungen, also dieses so andere Leute, also so auch oft so diese Konkurrenz oder Feindschaftsgedanke, auch Frauen untereinander, dieses so ein bisschen, wir dürfen uns nicht, und vor allem auch dieses, wir dürfen uns nicht zu sehr, wenn wir so ein bisschen anders sind, sollte man sich nicht so sehr nach außen zeigen, damit man nicht die Aufmerksamkeit auf sich lenkt.
0: Genau.
1: So,
0: das ist schon so, oder etwas ist geblieben. Mhm. Und der Titel von deinem Podcast, Gefährliche alte Frauen, das könnte man gleichsetzen wie Hexen.
1: Ja,
0: also und so. Wir wären vielleicht wahrscheinlich Hexen.
1: Wahrscheinlich.
0: Ich mit meinem Beruf und mit meiner
1: Klappe.
0: Meine Klappe.
1: Weil du das gerade gezeigt hast. Ja. Sicher. Also wenn man eben nicht, wenn man irgendwie in einer Art und Weise auffällt, eben nicht still ist und wo dagegen und wieder sich widersetzt, dann fällt man dann schon drunter.
0: Ungemütliche Fragen stellt.
1: Genau. Ja. Ja. Ist irgendwas, was dir noch wichtig ist zu sagen?
0: Nein, ich glaube, es ist gut, wenn es für dich okay ist.
1: Das ist super. Ich finde, war ein sehr schönes Gespräch mit dir. Gut, dann vielen Dank für dieses Gespräch.
0: Ja, gerne schön, denn ich höre von dir.
1: Ja, du hörst von mir, genau.
2: Das war die vierte Folge von Die gefährliche Alte und ich hoffe, sie hat euch ebenso Spaß gemacht beim Hören wie mir das Gespräch mit Marina. Einer Frau, die so voller Lebensenergie und Empathie steckt, dass es wirklich ansteckend ist. Und gerade der Aspekt, unsere gemeinsame Geschichte zu kennen und weiterzugeben, ist mir wirklich nochmal bewusster geworden. Auch vor allem, wenn wir uns vorstellen, wie oft wir zum Beispiel als Frauen oder wie oft marginalisierte Personen erzählt bekommen, dass es an ihnen liegt, dass sie das Problem sind, dass etwas bei ihnen persönlich nicht stimmt. Und gerade durch das Erzählen unserer gemeinsamen Erfahrungen, durch das kollektive Weitergeben erfahren wir, wie viel wir miteinander verbunden sind und wie oft es eben nicht unser alleiniges Problem ist, sondern ein strukturelles, gegen das es sich zu kämpfen lohnt. Das Buch, von dem wir kurz gesprochen haben in der Sendung, heißt »Und es kamen Menschen, die Schweiz der Italiener« und wurde von Marina zusammen mit Susanne Meaha herausgegeben im Rotpunkt Verlag Zürich 2004. Dort gibt es auch noch ein zweites Buch von ihr mit dem Titel »Verbotene Kinder« über die Erfahrungen der italienischen SaisonarbeiterInnen in der Schweiz. Ich sage wie immer vielen Dank fürs Zuhören und verabschiede mich, auch wie immer, mit einem Track von Velvet Something Superdark, einer Künstlerin aus Berlin und Schwester im Geiste. Hier kommt Velvet Something Superdark mit dem Track Cold City Vaults. Viel Spaß beim Hören.

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1: Ja, zuletzt haben wir gehört, die gefährliche Alte. 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Nun aber das letzte tagesaktuelle Magazin in dieser Woche.

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1: Ja, und wir starten gleich rein mit einem Gespräch, was ich vor der Sendung geführt habe mit Lisa und Daniel von Werkleitz. Da ist nämlich einiges geplant in den nächsten Wochen und Monaten. Und da Freitag ja immer ein idealer Tag ist, um über schönere Dinge zu reden, machen wir das. Werkleitz-Festival steht an. Aber nicht nur das am Wochenende VL, kommen wir später zu, ne? VL-Fest. Aber jetzt erstmal hören wir Daniel Herrmann über das, was das Werkleitz-Festival in diesem Jahr plant.
2: Wir beschäftigen uns ja jetzt in den nächsten 40 Jahren mit dem Thema Zeit. Werkleitz hat sich das vorgenommen, weil das einfach eine wichtige Komponente ist. Und da fangen wir mit früher oder später an, wo alle mitmachen können. Also wir haben diese intergenerationellen Gespräche mit jungen und älteren Erwachsenen. Wir haben eine große Mitmachausstellung. Also ausstellen tun wir das dann, aber wir haben Leute aufgerufen, also Kunstwerke beizutragen. Und wir loten mal so ein bisschen aus, was kommt zum Thema Zeit bei rüber. Und vielleicht ist es irgendwie so Aufwärmen. Vielleicht ist 2026 früher oder später zum Aufwärmen. Wir haben dabei, ich habe glaube ich das schon mal erwähnt, aber ich will es nochmal hervorheben, also wir haben dabei eine Textilarbeit, die aus zwei Teilen besteht. Ich würde jetzt mal sagen, morgens und abends. Das passt also schon mal wie die Faust aufs Auge zu früher oder später. Und natürlich ist Zeit total beliebig. Ich hätte jetzt auch gerne nochmal erzählt, also wie das mit Werkleitz ist und was wir sind, weil wir kann das ja jeden Tag von einer anderen Seite betrachten und so ist es auch.
1: Mach das doch gerne.
2: Ich soll jetzt nochmal was zu Werkleitz. Also Werkleitz beschäftigt sich die nächsten 40 Jahre zum Thema Zeit, weil wir sind ein Medienkunstverein und da wird also sozusagen so als englische Begriffszeile Time-Based Art drüber geschrieben, zeitbasierte Künste. Gibt es auch eine Fachrichtung hier an der Burg zu studieren bei Michaela Schweiger. Dafür sind wir 1993, haben wir uns das fest vorgenommen, uns mit Zeit zu beschäftigen. Dann ist eine Gruppe aus Braunschweig, also von Braunschweig von der Kunsthochschule nach Werkleitz gezogen, weil dort brach gerade eine neue Zeit an in den 90er Jahren. Und von da an wurde sehr, sehr viel Film produziert, Filmproduktion unterstützt. Es wurde ein europäisches Netzwerk gesponnen, um sozusagen mehrere Zeitzonen und Breitengrade und Längengrade wahrscheinlich auch zu erreichen mit Menschen, die Time-Based Art machen. Ich höre jetzt auf, hier irgendwie drüber zu erzählen. Das war jetzt irgendwie so die Betrachtung, wie könnte man Werkleitz nochmal anders sehen, von 1993, kurz nach der Wende, bis heute.
1: Und das heißt Festival, 3. bis 12. Juli, wenn ich mir das richtig gemerkt habe. Heißt aber auch vorher Filme. Auf einen dieser Filme kommen wir gleich, weil, wie gesagt, heute im Push-Kino zu sehen. Trotzdem steht da drüber Festival und irgendwie eine Form von künstlerischer Auseinandersetzung soll da ja stattfinden. Ihr habt vom Konzept das ein bisschen anders angegangen. Es gab einen Open Call, der ist mittlerweile abgelaufen. Das heißt, ihr habt Einreichungen bekommen. Was gibt's denn da vielleicht auch für neue Perspektiven? Man will ja immer Neues, ne? Kapitalismus ruft nach neuen Neuigkeiten. Was gibt's für Positionen, die vielleicht euch auch neue Perspektiven zum Thema Zeit geboten haben?
3: Ja, also es ist schon der Wahnsinn, wie viele Einreichungen uns erreicht haben. Also das hat uns sehr überrascht, wie viele Menschen sich quasi Gedanken machen, ob explizit oder implizit zum Thema Zeit. Also wir hatten viele, viele, viele Sichtungsstunden, haben die jetzt hinter uns, haben einen ziemlich guten Blick darauf, was jetzt gerade so aktuell rumschwirrt, ne? Was ist denn gerade so dran? Bei der Betrachtung jeder eingereichten Arbeit war dann immer die Frage, wie nah oder wie weit ist denn der Zeitbegriff da im Kunstwerk zu sehen, zu spüren, zu hören? Und der kann teilweise sehr weit weg sein. Also weil du vorhin meintest, die Gefahr früher oder später, das kann ja ausufern. Ich finde es eigentlich nicht schlecht, wenn es ausufert. Also wenn es wirklich so weit weg ist, dass man das nicht auf den ersten Blick sieht. Also wir haben nicht nur die 10 Uhren in der Ausstellung, die natürlich auch toll sind. Also wir haben auch natürlich auch viele, viele Uhren bekommen, die besten davon ausgewählt. Welche Arbeit mich gestern auch noch beeindruckt hat, ist von der Medienkünstlerin Jule Elisa Braun. Die Arbeit heißt Calibration Mom. I prefer not to. Da spielt sie quasi die tägliche Care-Arbeit als Mutter nach und überträgt das auf so einen digitalen Avatar. Da werden quasi nur die Bewegungsabläufe festgehalten. Ich denke mal von einem Greenscreen. Das ist Wahnsinn, wie vielfältig ist, wie viel Zeit das in Anspruch nimmt, aber auch wie fragmentiert das alles ist, ne? Und sie setzt dann ganz, ganz viele Figuren nebeneinander. Also manchmal hat man ja auch das Gefühl, man braucht eigentlich viele Versionen von einem selbst. Also das war eine Arbeit, die hat mich total beeindruckt und ich hoffe, dass die auch einen präsenten Platz in der Ausstellung einnimmt, weil die viel aussagt. Also es wird eine Dreikanal-Videoinstallation sein.
2: Die Arbeit fand ich auch total cool. Also dahinter ist halt so ein Gitter, die Protagonistin, die digitale Protagonistin der Avatar, die Avatarin trägt so selber auch ein Gitter auf ihren Leggings. Also ist es wirklich so Motion Studies aus dem Bilderbuch und der Körper verbiegt sich, um das alles zu schaffen und vervielfältigt sich so als Armee von Reproduktionsarbeit auch in Zeitgeschichte. Eine andere Arbeit ist, das ist ein, ich weiß gar nicht, wie er mit Namen heißt, es ist, glaube ich, der Sohn von Sabine von Oetting, der zusammengeschrieben hat, zusammengetragen, wie viel Lichtjahre, wie viel Nähzeit seine Mutter bereits verbracht hat. Also, und das macht er halt wirklich in so einem Lehrstück. Ich meine, er ist auch junger Lehrer, auf einer Tafel fertig und rechnet das dann aus, zieht im Prinzip also die Care-Arbeit zu Hause wieder ab und also die vielleicht eine Kaffeepause, irgendwie die Kinderjahre, also so wie das dann vielleicht auch das Statistische Bundesamt oder das Rentenbemessungsamt machen würde und führt das alles zusammen, um dann also wirklich in Bezug auf das All, auf die Lichtjahre, wie lange leuchtet ein Stern und was sehen wir jetzt noch von Sternen, die längst schon nicht mehr leuchten, weil jetzt das Licht gerade bei uns ankommt, macht so eine Zeitebene auf. Also was wir auch hatten, der Künstler ist auch in der Auswahl mit dabei, ich meine, es ist ein Mann, einfach ein Typ, der einen Totenkopf durchs Bild trägt auf einer kleinen Zeichnung und dieses Vanitas-Moment, also so Memento Mori, bedenke, dass irgendwie das alles nicht unendlich ist. Die Unendlichkeit, also die wird durchaus thematisiert. Also wir haben also, sag ich mal, so ein Cluster von Reproduktionsarbeit. Also auch so, okay, wie viel Arbeitsstunden verbringe ich beim Weben etwas Textilien? Wie viele Arbeitsstunden verbringe ich mit Care-Arbeit? Das setzt sich fort in Beiträgen. Also wir haben mehrere Beiträge, also zu Momenten, die uns dann im Alter erreichen werden. Also zum Beispiel Demenz. Demenz ist thematisiert worden noch und nöcher und auch wirklich extrem überzeugend. Auch in, also wir haben natürlich die zwei besten Arbeiten dazu schon ausgewählt. Die Rolle der Frau, nämlich die der Oma. Die Rolle der Frau, nämlich die Schwangere. Also die diese Zeit vor der Schwangerschaft, also ich habe mir das irgendwie immer so als so Frühlingsbombingsbild, also wo alles so übervoll ist, so super üppig, also dieses Moment, also bis man dann irgendwie nicht mehr ein Paar ist zum Beispiel, sondern irgendwie plötzlich drei Personen, du kennst es auch, ne?
1: Wir alle kennen das ja mal.
2: Und wir alle kennen das im Raum, also wenn man plötzlich irgendwie viele ist, so die Zeit davor, wir haben da auch drüber gesprochen, ob das überhaupt relevant ist, also sozusagen, was da so passiert. Also so diese Wochen, Monate, bis man dann eben einer, zwei, Vierlinge, fünf mehr ist, total interessant. Also diese Vervielfältigung von sich selbst, von Zeit, von Tagen. Also mir fällt zum Beispiel überhaupt noch der Horizont von Arbeit, also kommt häufig vor, eben also Sequenzierung, Zeitmessung, Stechkarte reinpacken, ja, nein, das ist so das, was man so assoziiert, aber es ist auch ein Film von einem Kunsthandwerksbetrieb mit dabei, den es längst nicht mehr gibt, die Gerätschaften gibt es nicht mehr, die Leute arbeiten nicht mehr zusammen, das Zeug wird da vor Ort nicht mehr gefertigt und wie sich durch Industrie in den letzten 200 Jahren also tatsächlich auch Dorf- und Stadtbilder kolossal verändert haben. Also weil er nicht mehr in der Straße irgendwie der Schuster ist und nicht mehr der Schmied, nicht mehr der Böttcher und so weiter, also irgendwie da ist, sondern das alles irgendwo in viel, viel effektiveren zeitlichen Horizonten hergestellt wird. Und das ist ein Zeugnis davon, okay, das ist jetzt nicht mehr da, das spielt keine Rolle und damit verschwindet natürlich auch Wissen.
1: Die Arbeiten sind dann Anfang Juli zu sehen. Wo eigentlich?
3: In der großen Ulrichstraße 13 bis 15. Das ist das ehemalige Xenos-Kaufhaus.
1: Viel Platz da drin?
3: Definitiv, wir brauchen ja viel Platz. Also tatsächlich hatten wir auch überlegt, nur die erste Etage oder nur das Erdgeschoss zu bespielen, haben ziemlich schnell uns dazu entschlossen, auch die folgenden Etagen oben drüber zu öffnen. Mal sehen, wie das ausgeht. Also wir sind ja noch in der Planung. Im Juni bauen wir auf. Mal sehen, was sich alles noch ergibt. Aber es ist viel Platz, viel Arbeiten.
1: Ihr habt aber schon entschieden, wie viele Arbeiten das sind. Das war jetzt die letzten Tage der Prozess.
3: Genau, also wir haben uns vorgenommen, die 100 besten Kunstwerke zum Thema Zeit auszustellen. Und das halten wir ein. Genauso werden wir es machen.
2: Wir hatten, glaube ich, so bei 270 Einreichungen, schlag mich tot. Und das auf 100 runterzukochen ist nicht einfach, also weil da doch wirklich auch Qualität dabei war. Ich hatte schon erwähnt, also dass es Redundanzen gab. Also es gab 4 Einreichungen zu, welche Rolle spielt meine Großmutter? Auch interessant. Also wir hatten ja vor einigen Wochen hier gesessen und haben dieses Theaterstück Maxi Wander, nach Maxi Wander, Guten Morgen, du Schöne. Wir waren am Sonntag dort und ich fand es grandios. Also wir hatten viel Spaß. Also Lisa und ich waren zusammen mit Freunden also dort. Da spielte auch eine Großmutter eine Rolle. Es gab also irgendwie dieses Moment, dass die Frau erzählt, wie ihr Mann sie dazu überzeugt hat, doch zu ihm zu ziehen, und meinte dann, ja, dann ist dann auch die Großmutter und dann ist sie da nicht so allein. Und am Ende ist, also wenn ich das erzählen darf, am Ende ist dann die Person selber Großmutter, hochbetagt, ich glaube über 70, und erzählt halt einfach nur, wie dann noch ihre Schwiegermutter und ihre Mutter verloren gegangen ist und wie sie dann die Rolle der Großmutter übernimmt, zwangsläufig. Ne? Und diese Erzählung spiegelt sich also einmal aus Südkorea, glaube ich, und dann nochmal, ich glaube, das ist sozusagen innerhalb von Deutschland, aber es gibt auch ein Porträt, also von einer demenzkranken älteren Dame, also was man mit eingeplant haben, ich glaube, es war eine Einreichung aus Argentinien, das ist irgendwie so ein Moment, so ein bisschen wie die Truman Show, also sozusagen so das archetypische Großmutterzimmer mit so einem Stellvertreter-Naturbild, was an der Wand ist, da könnte jetzt vielleicht noch der Kalender mit den Arztterminen drauf sein, in der Mitte liegen halt irgendwie so ein Haufen Pillen, das ist im Übrigen ein animierter Film, das ist großartig animiert, und dann läuft halt irgendwie so eine Telenovela, wo sich alle Nase lang irgendwie geküsst wird, das gehört ja irgendwie sozusagen auch zur Zeit dazu, das ist immer wieder aufs Neue passiert, Gott sei Dank. Und irgendwo so ein Billigstuhl, der irgendwie leicht abwischbar ist und so an diesem Tisch, und es ist irgendwie ein ganz kleiner Raum, und irgendwann fällt dann ja ganz viel Zeug vom Himmel und es wird plötzlich aus dem Himmel gefilmt, und dann ist das irgendwie ein kleiner Aufbau mitten im Grünen. Und es ist gar kein Haus, es ist gar keine Wohnung, es ist gar kein Elfgeschosser in Neustadt, wo ein Oma-Zimmer ist, sondern es ist einfach nur eine Kulisse als stellvertretend für das Schicksal von alten Menschen oder alten Frauen, die ja in der Regel werden ja Frauen noch älter. Weiß ich nicht. Schon sehr bewegend.

0: aus dem Jahr 1977. Das ist also auch schon ein bisschen Zeit vergangen, seitdem Donnersommer hier. Hat sie es selbst geschrieben? Weiß ich gar nicht. Aber zumindest gesungen hat sie es definitiv. Wir reden über das Werkleitz-Festival oder neben das Werkleitz-Festival. Aus Anlass haben schon darauf hingewiesen, es wird Ausstellungsmomente geben im Juli für diejenigen, die gerade zugeschaltet haben und sich fragen, hä, Werkleitz, ja, habe ich schon mal gehört, die haben da so am Schleifweg ihre Base und es gibt da einen Ort irgendwo fast in Niedersachsen. Festival habe ich auch schon mitbekommen, gibt's immer mal. Schöne Sache. Ich habe kürzlich die sehr unangenehme Aufgabe gehabt, eigene Projekte zu evaluieren. Und da waren wirklich sehr unsympathische Fragen. Die waren so unsympathisch, dass ich sie einfach gerne weitergeben möchte. An euch in dem Fall. Eine Überschrift war, wie nachhaltig ist das, was Sie tun? Nachhaltige Effekte Ihres Tuns? Jetzt stellen wir uns vor, wir beamen uns in die Zukunft. Ab wann macht denn so ein Festival für euch Sinn? Was ist das Ziel? Was ist das Ziel? Auch eine schöne Frage, ne? Was wäre ein Erfolg? Zuschauerzahlen? Weiß ich nicht. Was sind eure Diskussionen über solche unangenehme Fragen?
1: Ach na ja, unangenehm ist relativ, ne? Also vielleicht mal unser Aspekt von Nachhaltigkeit. Also der beginnt damit, dass wir ein Thema wählen. Seit einigen Jahren machen wir das so, dass wir sagen, wir gehen in einen Themenkomplex rein und rocken den nicht in einem Jahr ab, sondern wir verhandeln den eben wie jetzt geplant von Antizeit bis Zukunft bis 2029 erstmal in mehreren Jahren und nähern uns dem Thema an und nehmen uns auch die Zeit im wahrsten Sinne des Wortes. Und das ist, glaube ich, Nachhaltigkeit. Also Nachhaltigkeit kommt aus der Forstwirtschaft und dann weiß derjenige, der einen Baum pflanzt, dass er den nicht mehr ernten wird. Das ist das Prinzip. Und dieses nachhaltige Denken lässt sich sozusagen auf Generationen denken, das lässt sich auf das Erdenrund denken, auf Klimafragen und so weiter. Das sind alles Nachhaltigkeitsfragen. Ich möchte nochmal daran erinnern, dass erst mit der römischen Gesetzgebung über Land die Nachhaltigkeit eklatant in Frage gestellt worden ist. Es gab nämlich plötzlich Eigentum. Und Eigentum ist das Gegenteil von Nachhaltigkeit. Es ist nur schwierig zu kommunizieren, zu sagen, ah, okay, ich habe ja selber auch Eigentum, ne? Also nicht nur eine Kaffeemühle und einen Tisch und einen Stuhl, sondern noch viel mehr. Bin ich bereit, das zu teilen? Kann ich das weitergeben und so weiter und so fort. Also so nachhaltig ist ein endloses Thema. Wir haben gerade Donna Summer als Loop gehört. Also Nachhaltigkeit ist eigentlich Loop-Denken. Hattest du noch eine weitere Frage, Alex?
0: Ich bleibe mal bei meinem Fragebogen, den ich da zu beantworten hatte. Da gab es den schönen Satz, wie verhindern Sie, dass in Ihrem Projekt, das, was Sie da machen, jetzt nicht nur so eine Art Simulation ist von Diskurs, stand da immer ganz oben, sondern wirklich eine Veränderung mit sich bringt. Also ich bin wirklich genervt gewesen.
1: Kann ich verstehen. Darf ich dazu was sagen?
0: Unbedingt. Ja. Deswegen also, führe ich das hier rein. Ich dachte, ihr könnt mich so abbittemäßig
1: empfangen. Platon, dialogisches Prinzip. Ne? Also man geht los, ohne über irgendetwas Konkretes in die Planung hineinzugehen. Das heißt, also ich muss das ja erstmal eruieren. Und insofern, also wenn du, so wie gerade eben beschrieben, also schon eine Zielformulierung geben musst, dann kommst du nicht in die Verlegenheit, wirklich mit jedem oder mit möglichst vielen darüber zu reden, weil es gibt immer irgendwelche Leute, die haben gar keinen Bock, genau über dieses Thema auf die Art und Weise zu reden. Und auch das ist sozusagen für uns ein Empfinden, also möglichst, das ist natürlich, ne? Also ich würde gerne ewig leben und ich kann das vielleicht nur um Sekunden, Minuten, vielleicht um eine Woche oder zwei Jahre steigern, das ist mir schon klar. Und sozusagen eine Nachhaltigkeit, also kann ich immer noch weiter optimieren, man darf daran nicht verzweifeln. Und der Dialog ist sozusagen dieser blöde Satz, der Weg ist das Ziel. Ich will es nochmal anders versuchen zu beschreiben. Also wenn wir in Hettstedt ein Festival aufgebaut haben, dann zeigen wir einen richtig geilen Film. Ich bin fasziniert, aber nicht mein Freund André. Der findet es langatmig in einer Frequenz, also wirklich nicht, und überhaupt, da ist auch keine Action, nichts, ne? Also irgendein Stein wird da beleuchtet und wird darüber gesprochen, dass daraus Monitore hergestellt werden. Also André interessiert das nicht. Der geht rauchen und Bier trinken. Mitten im Film geht er raus, bin entsetzt. Aber der hat mit beim Aufbau des Kinos geholfen oder beim anderen Festival mitgeholfen. Und dann bin ich bei Hannah Arendt wieder aktiver, wieder kontemplativer. Also auch da ist ja wichtig, das Ziel beim Basteln, beim Vorbereiten eines Festivals hat man viel, viel mehr Sozialität als beim Konsumieren, also von 21 Minuten Kurzfilm mit einer kritischen Aussage über das, was da schändlicherweise unter Wasser gefördert wird. Und der Film ändert eh nichts. Aber was ändert, ist das Gespräch beim Aufbau des Festivals.
2: Was ich spannend finde, ist auch, was sich daraus entwickelt. Also wenn du quasi eine Ausstellung hier in Halle zeigst, zum Beispiel im Rahmen der Agentur für Aufbruch, hatte der Künstler Emerson Colagioni auch den Wunsch gehabt, das auch seine Arbeit auch im Mansfelder Land zu zeigen. Das heißt vor Ort, wo er die Aufnahmen gemacht hat. Also einfach ein anderes Publikum auch mit einbeziehen. Also wir können ja nicht erwarten, dass alle Welt nach Halle kommt, um die Arbeiten zu sehen, sondern vielleicht auch ein bisschen mehr reinzugehen und verschiedene Orte aufzusuchen, wo Arbeiten, wo eine Ausstellung, wo ein Film oder was auch immer gezeigt werden kann. Oder auch mit der Peter Klöppel-Ausstellung, die nicht nur von Werkleitz in Hettstedt gezeigt wurde, sondern auch von dem Kunstkonsum in Gerbstedt. Die lief bis jetzt vor kurzem. Dass man einfach das, was man hat, auch weiterträgt, weitergibt, teilt. Ich glaube, das ist so der Gedanke daran. Und da ist man vielleicht auch wieder bei Nachhaltigkeit.
1: Also wir waren ja schon bei der eventuellen Kritik, also dass ein Diskurs simuliert worden ist. Also ich meine, das machen wir ja die ganze Zeit. Ne? Also es wird immer ausgelotet durch eine Simulierung eines Konfliktes, wird ausgelotet, wo könnte das hingehen. Und ich will auch mal dran erinnern, also dass wann immer irgendjemand Tatort guckt, dann simuliert er in seinem Hirn, wie würde ich mich an der Stelle verhalten? Würde ich so einen Mist auch machen? Würde ich den so gnadenlos irgendwie dafür bestrafen? Würde ich den jetzt verfolgen? Ist das fair? Verstehe ich den Täter? Verstehe ich das Opfer? Wie wäre das, wenn ich Opfer bin? Das ist doch das, was der Film mit mir macht. Und dann gucke ich noch zwischen den Stühlen. Oh, wie sind die eingerichtet? Was haben die denn im Kühlschrank? Das ist so hautnah. Also sozusagen, also alles Frühstücksfernsehen ist so konzipiert. Immer als Simulation von der Realität. Und dafür, also diese Medien gibt's ja irgendwie, weiß ich nicht, seit Jahrtausenden. Also jedes Theaterstück ist die Simulation von Realität, von Diskurs, eröffnet diesen. Und nur so können wir uns annähern. Also wenn, ne, wieder Donna Summer, Loop, also wenn dann die Oma erzählt bei Maxi Wander, ne, also das, was ich von meinen 70 Jahren zu erzählen habe, das ist ein ganzer Roman. Ja? So, den kann man nicht erzählen. Also kann ich sozusagen nur exemplarisch bestimmte Teile rausnehmen und das ist ja dann schon nicht mehr das Ganze, sondern nur eine Simulation des Ganzen, also stellvertretend. Eine völlig Gaga-Frage. Also Evaluation, das hat was mit dem Begriff zu tun. Ich mag ihn gar nicht aussprechen. Also wir mussten uns auch mal evaluieren. Wir wurden auch selbst evaluiert und wurden evaluiert. Also es kam dann bei raus. Das habe ich aber eben schon vorher gewusst. Ne? Nicht hinterher, sind wir mal schlauer. Dass wir das beste Pferd im Stall sind. Also wir werden ja kulturell vom Land gefördert. Das war irgendwie so die Ansage. Es ist Gaga. Aus welcher Perspektive passiert das? Und also es ist irgendwie ein Versuch zu sequenzieren. Also sind 10 Mark viel? Das ist eine völlig sinnlose Frage.
2: Wir haben ja auch die Diskussion über Ausstellungsbesuche, ne? Die Anzahl. Ist es toll, wenn da 10 Leute durchrammeln für 5 Minuten und wieder rausgehen? Oder ist nicht auch die Qualität eines Besuchs, der irgendwas oder die irgendwas aus der Ausstellung mitnimmt und weiterträgt, qualitativ nicht, hat das nicht einen ganz anderen Wert? Von daher verstehe ich deine Verunsicherung, was so Zahlen angeht oder auch Klicks oder was auch immer. Ist eine schwierige Sache, aber auch da, wo das hingeht, ne, diese Evaluation, das ist ja einfach nur der Versuch, irgendwie Vergleichbarkeit zwischen den Projekten herzustellen, die es aber vielleicht gar nicht geben kann.
0: Haben wir kurz ein bisschen abgekürzt, Daniel und Lisa von Werkleitz. Und wo wir bei Abkürzen sind, hätte ich noch mal ein bisschen überraschend. Wir haben das natürlich nicht abgesprochen, aber es gibt ja politische Kräfte, die eine neue patriotische Kulturpolitik fordern. Letzte Woche, vor kurzem gab es daraufhin einen, wie ich fand, bemerkenswerten Moment, weil es gab eine gemeinsame Stellungnahme von knapp 30 Kunst- und Kulturinstitutionen in Sachsen-Anhalt. Werkleitz gehört dazu. Die da relativ klar sagen, nee, das geht nicht. Vielleicht könnt ihr ganz kurz da nochmal kurz reintauchen. Also was hat euch in dem Fall Werkleitz dazu bewogen zu sagen, wenn jetzt die AfD dieses Konzept von Kunst und Kultur hat, mit möglicherweise so und so viel Prozenten in der Hinterhand, bei einer Wahl, ohne uns?
1: Naja, das ohne uns, das wird die AfD, wenn sie denn siegreich ist, also durchaus festlegen. Also ich glaube, da haben die durchaus einen Masterplan, das traue ich denen zumindest zu. Aber darüber will ich jetzt nicht spekulieren, weil die Wahl muss ja jetzt auch nicht so ausgehen, wie wir uns das also im gruseligsten Fall vorstellen. Ich fand es wichtig, also dass da sozusagen Institutionen auf das Wahlprogramm reagieren und da unmittelbar Bezug drauf nehmen. Ich kann ja nicht Herrn Tillschneider oder der AfD irgendwas unterstellen, was sie nicht gesagt haben, sondern was ich über sie denke, sondern ich muss da mich irgendwie wirklich hart am Programm abarbeiten. Und ich glaube, das ist in dem Statement ganz gut gelungen. Ich freue mich auch, dass da also dann am Ende nach den Erstunterzeichnern sich weitere angeschlossen haben. Und eins steht fest, also das müssen noch viel, viel mehr sein. Also die einfach sagen, nee, so haben wir uns irgendwie, sag ich mal, Kultur nicht vorgestellt, die darf nicht ideologisiert werden. Ich glaube, das ist die Hauptschlagrechnung. Es geht jetzt nicht um eine persönliche Betroffenheit. Es geht sozusagen um eine krasse Veränderung von Gesellschaft. Es geht um einen von der AfD eröffneten Kulturkampf, den ich kategorisch ablehne, weil wir eben viele sind und also darüber, wo die kämpfen wollen. Also ich habe überhaupt kein Problem. Ich habe das auch in einem Statement im Deutschlandfunk so wiedergegeben, ich habe überhaupt kein Problem, dass sich jemand mit der Nation Deutschland identifiziert. Das ist wirklich nicht mal ein Problem. Ich habe nur ein Problem, also wenn er sich sozusagen nicht mit der Europäischen Union auch gleich noch identifizieren kann und nicht auch gleich noch sozusagen mit anderen Menschen in dieser Welt. Also und dann ist sozusagen diese, also ich finde meine Heimatstadt Halle, ich finde es total schön und freue mich, dass ich hier geboren bin und liebe diese Stadt. Ich liebe das Saaletal. Es steht alles außer Frage, aber aus der Liebe kann ja nicht Hass gegen das Flusstal von der Ilm werden oder gegen den Ontario-Riffer oder weiß der Geier was. Es ist einfach Quatsch. Und Herr Tillschneider hatte dann auch darauf reagiert und hat dann nochmal irgendwie erzählt, also wie wichtig ihm sozusagen identitätsstiftende Dinge sind. Aber Identität wird eben neu ausgehandelt und die ist nicht statisch und die ist schon gar nicht rückwärtsgewandt. Und also gerade dieses Moment der Rückwärtsgewandtheit, Nationen, also ich zitiere jetzt frei nach der AfD, ist, Nationen sind ein Vogelschiss der Geschichte. Wenn man jetzt irgendwie mal auf die Evolution der Menschheit zurückgeht, also da hat sich immer wieder irgendwie anderes Zeug zusammengerabbelt und im Wesentlichen ist die Menschheit also eine globale Erfolgsstory, also die Wanderung, die ist sozusagen eine Vorgeschichte, ja, also in Zeiten, wo, weiß ich nicht, die ersten Menschen aus Nordafrika dann irgendwie nach Europa rüber getippelt sind, also wir haben ja da gemeinsam einen genetischen Quellcode. Unser Erfolg ist sozusagen Wanderung und das stellt die AfD in Frage. Ich denke, ey, die Haupttugend der Menschen, wandern, sich austauschen zu können, sich zu vervielfältigen, das ist krass, also sowas, also Technoid in Frage zu stellen. Mhm.

0: Eben waren wir bei Werkleitz. Werkleitz, eine Institution, wie so viele andere auch, die sich kürzlich relativ deutlich positioniert haben, gewarnt haben vor einer nationalistisch ausgerichteten Kulturpolitik in Sachsen-Anhalt, die es im schlechtesten aller Fälle geben kann. Wir werden sehen, thematisch bleiben wir ein bisschen dabei. Wir wollen uns allerdings jetzt von künstlerischen Auseinandersetzungen etwas mehr in die Richtung Wissenschaft bewegen. Und bin weiterhin nicht allein im Studio, begrüße Professor Sackmann und außerdem Lisa Junghans hier im Studio. Hallo erstmal.
1: Hallo.
0: Das war der Beweis, ich bin wirklich nicht alleine. Es geht um einen Verein, der sich beschäftigt mit Wissenschaft in Sachsen-Anhalt. Und ich frage erstmal ganz offen, was ist das für ein

0: wir in dem Verein zeigen, dass wir uns für Sachsen-Anhalt einsetzen, für Wissenschaftsfreiheit, für Demokratie. Und wir hatten sehr schnell eine Gruppe von vielen Hochschullehrern, aber auch anderen Hochschulangehörigen, aber auch Umfeld gefunden, die mit uns dieses Ziel zusammen verfolgen.
1: Sagt Reinhold Sackmann, im Institut für Soziologie, fast schon zu Hause, zweites Zuhause mindestens. Aber Lisa Junghans ist auch hier eher so die studentische Vertretung. Was ist denn die Intention für dich, in so einem Verein mitzuwirken?
2: Ich bin sozusagen die erste studentisches Mitglied im Verein. Und ich glaube, gerade im Austausch auch mit den ProfessorInnen und HochschulmitarbeiterInnen ist es sehr wichtig, irgendwie für die Demokratie einzustehen und beziehungsweise erstmal Stellung zu beziehen und auch als Studentin zu sehen, okay, die ProfessorInnen interessieren sich auch dafür, engagieren sich dafür, setzen sich dafür ein und dann vor allem die Zusammenarbeit. Also ich glaube, wir können voneinander sehr viel profitieren. Ich sozusagen als eher jüngere Person, die einen ganz anderen Umkreis und anderes Netzwerk hat als jetzt die ProfessorInnen und HochschullehrerInnen. Aber sozusagen, dass da die Zusammenarbeit entsteht und man sozusagen beide Seiten bündeln kann und da Arbeit leisten kann, um die Demokratie zu verteidigen, gerade in Angesicht der Landtagswahlen.
1: Es gibt ja Leute, die würden dem entgegnen, na Moment mal, Wissenschaft, das ist doch was, das muss doch politisch völlig neutral sein. Das ist zu sagen, naja, beziehen hier Positionen, könnte man sich ja auch angreifbar machen. Was würden Sie denn oder was würdet ihr denn so einer Position entgegnen?
0: Für uns ist durchaus wichtig, dass wir parteipolitisch, überparteilich agieren. Wir haben Leute mit ganz unterschiedlichen politischen Ansichten drin. Das, was uns eint, ist dagegen ein Einsatz für Demokratie und Weltoffenheit. Und da agiere ich eigentlich ganz gesetzestreu. Wenn man in das Hochschulgesetz des Landes Sachsen-Anhalt reinguckt, dann wird man bei den Aufgaben der Hochschule sehen, dass sie sich für Demokratie einsetzt und dass sie sich auch für internationale Zusammenarbeit einsetzt. Insofern ist es nicht nur eine Küraufgabe, sondern gehört zum Selbstverständnis einer vernünftigen Hochschule und natürlich auch von Wissenschaft.
1: Wenn man sich die Webseite des Vereins anschaut, ist immer mal wieder die Rede davon, dass Wissenschaftsfreiheit zunehmend gefährdet ist. Warum und wo?
0: Die Gefährdungswahrnehmung ist eigentlich stark von internationalen Wahrnehmungen geprägt. Ich hatte schon die zweite Amtszeit von Trump erwähnt als ein Ereignis. Ich persönlich habe relativ viel mit polnischen Kontakten zu tun, habe dort erlebt, wie sozusagen politische Einflussnahme in das Hochschulsystem reinwirkt, dass plötzlich die technische Spitzenuniversität benachteiligt wird und stattdessen kleinste katholische Universitäten stark gefördert werden. Also wo man sozusagen Politik über Wissenschaft stellt, und das halte ich für gefährlich. Hier in Sachsen-Anhalt muss man sehen, wenn man in das Parteiprogramm oder das Wahlprogramm der AfD reinguckt, wird man merken, dass da durchaus im größeren Stil Einflussnahmen auch geplant sind.
1: Nun ist ja Wissenschaft etwas, was auch nicht völlig losgelöst ist von einer Ökonomie. Stichwort, wir leben im Kapitalismus. Auch Universitäten müssen schauen, dass am Ende nicht allzu viel Minus rauskommt. Das heißt, so eine gewisse Einflussnahme oder so eine gewisse Einschränkung ist ja eh schon vorhanden. Jetzt kommt, würde noch eine politische, starke politische hinzukommen. Gibt es Momente, wo Sie in letzter Zeit so eine Einflussnahme, so eine Anfeindung vielleicht auch schon ganz real merken? Also klar, wir haben eben gesagt, auf der internationalen Ebene internationale Kontakte, aber ist das schon etwas, was auch hier in Halle existiert?
0: Also ich persönlich habe sowas nie erlebt. Und ich meine, dass eine Universität wie andere Einrichtungen auch immer mit knappem Geld umgehen muss. Das ist, denke ich mir, Teil dessen, dass man eine gesellschaftliche Veranstaltung ist. Da ist man auch verpflichtet, gut mit dem Geld umzugehen, das man bekommt. Insofern, das sehe ich als eine Normalität an, während dagegen der Versuch sozusagen zu steuern, das ist etwas, was wir aus den Diktaturen des letzten Jahrhunderts kennen. Und

0: das etwas, was man sowohl in DDR-Zeiten als auch im Nationalsozialismus dann erlebt hat, wenn Wissenschaft sozusagen stillgestellt wird, dann bekommt man über die Zeit einen verzerrten Blick auf die Realität. Und zwar nicht nur der Wissenschaft, sondern auch der Gesellschaft. Man lügt sich in die Tasche und das ist auf die Dauer sehr, sehr gefährlich.
1: Wie FUNSA ist der Name Wissenschaft für uns in Sachsen-Anhalt des Vereins, um den es hier gerade geht. Professor Sackmann und auch Lisa Junghans als Studierende sind bei mir mit im Studio. Lisa, vielleicht nochmal die Frage, was motiviert dich für so ein Engagement und was konkret hat denn der Verein, was hast du vielleicht auch schon in den letzten Monaten auf die Beine gestellt?
2: Was mich konkret motiviert, ist, glaube ich, einfach mein Bedürfnis danach, unsere demokratischen Werte zu verteidigen und vor allem dafür zu sorgen, dass wir einfach eine offene Gesellschaft bleiben, ohne Einschränkungen und auch gerade im Netz bezogen auf mein studentisches Dasein, dass ich in der Uni Inhalte lerne, ohne dass die von irgendwem vorgegeben werden oder eingeschränkt werden oder dass irgendjemand zensiert wird. Und ich möchte einfach einstehen für sozusagen ein demokratisches Sachsen-Anhalt, was auch bitte so bleiben soll. Und was wir konkret schon gemacht haben, ist die Social Media Arbeit. Also wir arbeiten daran, Social Media Content zu erstellen, beziehungsweise erstmal Accounts zu erstellen auf Instagram und TikTok, um da präsent zu werden und gerade da auch ein anderes Publikum vielleicht nochmal zu erreichen, als wir das jetzt in den anderen Aktionen, die der Verein schon gemacht hat, getan haben. Und da ist gerade ganz viel am passieren im Hintergrund und wir hoffen, dass wir da in den nächsten Monaten damit auch online gehen können.
1: Ein Beispiel, was der Verein schon getan hat oder machen möchte, ist, man kann sich Professoren und Professorinnen mieten. Was ist denn die Idee dahinter und wie funktioniert das dann, dass das nicht so eine, der Professor, die Professorin hält den Monolog und es ist so ein Event. Was ist die Idee dahinter?
0: Idee dahinter ist, das nennt sich Rent-a-Prof. Die Idee dahinter ist, in der Breite mit Menschen in Kontakt zu kommen, insbesondere berufsbildende Schulen sind bisher in der Wissenschaftskommunikation vernachlässigt worden. Wir wollen auf Augenhöhe kommunizieren. Da ist zum einen eine wichtige Geschichte, dass wir einer Disziplin angehören, also sozusagen ein Fach, und man in berufsbildenden Schulen auch Berufe verfolgt und wir sind Menschen. Wir wollen uns auf Augenhöhe austauschen. Wir wollen selber auch lernen und umgekehrt hoffen wir, dass wir ins Gespräch kommen.
1: Ein weiteres Beispiel ist ich würde es fast schon nennen, ein Appell, vor allem an Studierende, sich darüber Gedanken zu machen, ob man vielleicht den Erstwohnsitz nach Sachsen-Anhalt verlegt, auch um da, wo man lebt, eine gewisse politische Einflussnahme haben zu können und sei es durch Wahlen. Wie ist denn da die Resonanz? Gibt es da irgendwie Momente, wo man nachvollziehen kann, das ist jetzt mehr als der Appell?
0: Wir haben mehr als einen Appell gemacht, weil uns ist es wichtig, dass Studierende sich auch mit dem Ort identifizieren, an dem sie sind. Und für Studierende ist es ja häufig eigentlich der erste Umzug aus dem Elternhaus heraus. Von daher, man muss erst Erfahrungen sammeln, wie man eine Anmeldung macht. Wir haben deshalb versucht, eine Kampagne zu machen, die dieses Anmeldeverfahren vor Ort so einfach wie möglich macht, online, auf einem Bierdeckel zusammengefasst in den Zugang. Und das war in jedem Welcome-Back für Erstsemester drin. Und wir haben damit einen großen Effekt erzielt. Wir haben 30% mehr Erstwohnsitzanmeldungen in der Halle dadurch erreicht. Das sind fast 400 Menschen mehr. Und das ist eine Aktion, die auch der Stadt nützt, weil natürlich die Einwohnerzahl eine wichtige Größe für die Finanzmittelzuteilung ist. Also insgesamt meines Erachtens eine sehr erfolgreiche Aktion mit vielen Profiteuren.
1: Was ja auch was war oder was derzeit in der Stadthalle in der Diskussion eine wichtige Größe ist, die Einwohnerzahl gekoppelt an Geldern. Das ganze Wissenschaft für uns in Sachsen-Anhalt, so heißt der Verein. Ich würde mal noch ein kleines Gedankenspiel wagen. Sachsen-Anhalt in 10 Jahren Und ihr, sie können sich überlegen, wer jetzt den Worst Case und wer den die beste Variante nimmt, wenn man in 10 Jahren in Sachsen-Anhalt denkt. Wie sieht's aus, idealerweise?
2: Ja, idealerweise haben wir einfach eine Landesregierung mit einem breiten Parteienspektrum aus der Mitte und haben weiterhin unsere unabhängige Justiz, die unabhängige Wissenschaft und haben weiter sozusagen all unsere Grundrechte und keine Einschränkungen in jeglicher Hinsicht und können sozusagen mit einem offenen Diskurs uns bewegen und haben einfach, eine offene Kultur auch und können frei leben und entscheiden mit all unseren Mitmenschen.
1: Der Worst Case wäre genau das nicht zu haben, dann mache ich mal weiter. Wie würde man sinnvollerweise aus Sicht des Vereins dann mit diesem Worst Case umgehen?
0: Der Worst Case, ich versuche ihn mal auszumalen. Ich bin eigentlich kein Apokalyptiker, aber ich denke mir, der Worst Case ist, dass man eine Regierung hat, die viele Sprüche macht und eigentlich ganz anders handelt als die Sprüche, die sie behauptet. Im Hintergrund agiert eine Gruppe, die sich nett bereichert, wie wir das in Ungarn und in Ungarn gesehen haben, in den USA momentan erleben. Und das Land bleibt zurück, mehr oder weniger. Was kann man in so einer Situation machen? Für uns ist der entscheidende Punkt eigentlich, das, wo man etwas machen kann, ist jetzt. Das Ziel des Vereins ist deshalb, die Wahlen jetzt zu beeinflussen. Wir sind nicht unterwegs mit der Fragestellung, wie baue ich um die Universität, um die Wissenschaft eine Burg herum, die allen Unbillen trotzen kann. Das halte ich für eine unrealistische Perspektive. Ich habe mich ausreichend mit der Universitätsgeschichte des letzten Jahrhunderts beschäftigt, um zu wissen, dass solche Kipppunkte, dass es dann keine Burg mehr gibt.
1: Der Herr Sackmann von der Universität hier in Halle-Wittenberg, vom Institut für Soziologie. Die Initiative, über die wir gerade sprechen, heißt Wissenschaft für uns in Sachsen-Anhalt. Letzte Frage, was sind denn konkrete nächste Aktionen oder wo kann man sich vielleicht auch hinwenden und sagt, kann ich sehr gut nachvollziehen, Ziele würde ich gerne mitmachen als Studierender oder Mittelbau oder?
0: Das ist ganz einfach. Sie schreiben eine Mail an info@wifunsa.de und dann werden Sie eingeladen und erhalten alles Mögliche. Sie können uns natürlich auch auf der Homepage angucken und bekommen nochmal einen klareren Eindruck. Und die nächste Aktion, das wird eine super Geschichte. Wir werden eine Aktion starten, die heißt diesmal Smart Wählen, die auch mit TikTok arbeiten wird, vor allem lustig. Wir wollen einen Clip machen, der im Stil einer Rom-Com eine Botschaft rüberbringt und nahe bringt. Die derzeitigen Wahlumfragen zeigen, dass etwa 15% der Stimmen in Sachsen-Anhalt verloren gehen, wenn man nicht beachtet, wie die 5%-Regel funktioniert. Und wir wollen versuchen, diese Stimmen wirkungsvoll zu bekommen.
1: Soweit also. Die Vorstellung, die Idee hinter Wissenschaft für uns in Sachsen-Anhalt, ein Verein, der sich letztes Jahr gegründet hat. Da wird genickt, habe ich also mich recht erinnern können. Und eine Einladung quasi ausspricht, die hier bei Radio Korax gerne weiter verbreitet wird. Ich danke fürs Kommen, ich danke für den Einblick in die Initiative, in den Verein, der es ja ist. Und wünsche vor allem gutes Gelingen. Danke.
0: Danke sehr.
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1: Und das ist ja quasi jetzt schon, also gleich oder morgen und übermorgen, das VL-Fest in der Ludwigstraße 37. Sehr schöne Bands teilweise dabei, unter anderem eine, um die es jetzt hier noch ein bisschen gehen soll, eine Band aus Tel Aviv. Hasselwort, die machen morgen unter anderem einen Workshop und spielen aber, und das ist schön.

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3: Hallo.
4: Herzlich willkommen zu einer neuen Wuterus-Sendung. Heute wieder mal ein bisschen mehr Podcast-Format, weil wir Bock hatten, euch voll zu labern. Es geht um das Thema Umbrüche. Was sind Umbrüche? Was beschäftigt uns gerade? Ja, genau. Und heute im Studio sind Toni,
5: Pauline und Anna.
4: Und ja, was haben wir uns überlegt, Leute?
5: Also wir gehen jetzt einen kleinen Lebenslauf durch, könnte man vielleicht so sagen. Und wir wollen so ein bisschen verschiedene Themenfelder abdecken, die so in unserer Lebenszeit und Lebensphase vielleicht von Bedeutung sind. Und genau.
4: Ja, wir fangen trotzdem erstmal mit einem Song an. Den hast du dir ausgesucht, Anna.
5: Ja, und zwar ist das I Keep On Messing It Up von Only the Poets.

0: wirklich mit richtig positiver Energie hier reingestartet.
1: Ja, wir können vielleicht nochmal kurz erklären, was wir überhaupt mit dem Thema Umbrüche meinen. Hm. Und zwar hatten wir uns mal zusammengesetzt und hatten uns überlegt, was könnten wir denn in den nächsten Radiosendungen mal so besprechen. Und da ist uns aufgefallen, dass wir gerade so an relativ großen Lebensentscheidungen stehen, beziehungsweise an einem Weg sozusagen uns für unsere Wege entscheiden müssen. Und da ist uns einfach dieses Thema eingefallen und was Umbrüche, was Positives haben können, was Negatives haben können, genau.
0: Ja, es vereint irgendwie gerade sehr unsere Redaktion, dass wir zwar relativ unterschiedliche, an relativ unterschiedlichen Punkt stehen, aber trotzdem alle irgendwie Entscheidungen gerade zu fällen haben, die unser Leben beeinflussen werden. Und das ist schon halt eine krasse Zeit ist irgendwie, über die nicht so viel geredet wird, habe ich das Gefühl.
1: Ja, und ich würde auch sagen, auf alle Fälle so Lebensentscheidungen treffen, das ist eigentlich letzten Endes irgendwie auch was Alltägliches und das kennt auch jeder in jedem Lebensabschnitt, aber ich würde sagen, so Schule abgeschlossen, jetzt Berufswahl und sowas, das ist schon auch echt nochmal so ein sehr heavy Ding. Und dann auch noch Erwartungen, die man an sich selbst hat und die fremde Leute an einen haben. Darum sollte es auch erstmal gehen in unserem ersten Abschnitt. Erwartungen.
0: Ich weiß nicht, also habt ihr irgendwie das Gefühl, dass an euch krasse Erwartungen formuliert werden, ausgesprochen werden von eurem Umfeld oder kommt das eher aus euch selbst?
2: Also bei mir ist jetzt nicht so, dass irgendwie meine Eltern oder so sagen, du musst das und das machen und direkt studieren und sonst was. Mhm. So, die sind da eigentlich schon relativ so offen, dass ich so mein Ding mache. Aber ich glaube trotzdem, dass es halt so eine gewisse Erwartung gibt, dass man einfach was macht. Und so zum Beispiel, mein Plan ist halt jetzt erstmal ein Jahr zu gucken, was ich machen möchte, so mäßig. Und so, das wird halt oft ein bisschen kritischer dann angeguckt. Oder auch so meine Großeltern sind da auch so, ja, du musst doch aber direkt studieren und arbeiten und bla. Und so, ich bin halt aber nicht mal 18. Mhm. Ich kann vielleicht auch erstmal gucken, was ich machen will. Aber ja.
0: Ja, dazu muss man sagen, du hast jetzt dein Abi fertig, ne? Und bist jetzt quasi in der Position, dass du nach der Schule jetzt gucken möchtest, wie es für dich weitergeht.
1: Ja, crazy. Ich bin auch eigentlich an der gleichen Stelle, nur 2 Jahre später. Ich bin 2024, oh Gott, mit dem Abi fertig geworden und jetzt weiß ich immer noch nicht, was ich vom Leben möchte. Und bei mir ist es auch so, meine Eltern sind auch eigentlich ziemlich entspannt, würde ich sagen. Da habe ich auch ehrlich dolle Glück mit. Gleichzeitig, also es ist so eine Mischung aus auch gesellschaftlichem Druck natürlich, weil was ich merke, ist immer so eine Anforderung an Produktivität. Also dass ich das Gefühl habe, immer irgendwas Produktives machen zu müssen, damit ich mich nicht schlecht fühle. Und da kommt eher so, glaube ich, das Thema Erwartung bei mir dran. Und das ist so ein komisches Ding bei mir aus Selbsterwartungen und Erwartungen, bei denen ich das Gefühl habe, dass andere sie an mir haben, sozusagen, ohne dass sie es aussprechen. Mhm. Und das mischt sich dann so komisch manchmal zusammen, auch dass es zu so einem Schuldgefühl kommt und so.
0: Ja, und dabei ganz oft die Frage, was ist richtig, was ist falsch? Ne? Ja. Also ist es jetzt falsch, dass ich nicht direkt nach der Schule anfange zu studieren? Oder weil es scheinen ja alle zu machen. Also entweder man geht ins Ausland, man studiert oder man fängt eine Ausbildung an. Ich höre es viel zu selten von Leuten wie jetzt Anna, die jetzt sagen, ich nehme mir die Zeit und ich gucke, was ich machen möchte. Und ich glaube, auf lange Sicht ist es besser, ein Auslandsjahr kann natürlich auch dazu beitragen oder so, aber sich erstmal Gedanken zu machen, anstelle von jetzt gleich überstürzt irgendwas anzufangen und dann erst zu merken, okay, das ist vielleicht gar nicht, nur weil halt die Erwartungen so groß waren. Und ich kann mir gut vorstellen, dass, ich meine, in meinem Umfeld wird es auch nicht direkt ausgesprochen. Ja, Pauline, ich möchte jetzt, dass du direkt anfängst, das zu studieren und irgendwie in irgendwelche Fußstapfen zu treten oder so, wird mir nicht gesagt. Aber das kommt ganz viel von mir selbst und halt auch von so gesellschaftlichen Erwartungen, die halt einfach wirklich da sind und im Raum stehen. Und da könnte man jetzt natürlich auch nochmal überlegen, gibt es da einen Unterschied zwischen Erwartungen an Cis-Männer und an Flinterpersonen?
1: Ja.
0: Um vielleicht auch nochmal unsere Wuterus-Thematik ein bisschen aufzugreifen. Ob ihr da so ein Gefühl habt, ob euch das irgendwie anders geht als vielleicht bekannten Cis-Männern in eurer Umgebung irgendwie.
1: Also ich weiß für mich, dass im Untergrund die ganze Zeit mitschwingt, ich möchte gerne Kinder haben. Und die ganze Zeit schwingt mit, ich muss irgendeine Sicherheit haben. Ich muss irgendwie einen sicheren Beruf haben. Ich muss irgendwie dann und dann an dem Lebenspunkt sein, dass ich dann sagen kann, okay, jetzt geht es. Das ist bei mir ganz tatsächlich im Hinterkopf ziemlich tief mit drin so.
0: Okay, dass du auch zukünftigen Kindern auch eine Sicherheit geben kannst.
1: Ja. Und dass ich mich nicht abhängig von einem Mann machen muss.
0: Ja.
1: Oder von einem Partner, egal ob Mann oder Frau oder whatever so. Aber genau.
0: Ja, dazu kommt ja auch noch so Stuff wie Gender Pay Gap und sowas, ne? Was es ja auch immer schwieriger macht, irgendwie als Flinter im Berufsleben richtig Fuß zu fassen oder gleichberechtigt Fuß zu fassen. Das sind so Sachen, die mir auch noch im Kopf so rumkreisen. Ja. Welchen Job mache ich jetzt, der auch gerecht bezahlt wird am Ende und so. Und wo ich mir auch sicher sein kann, dass ich gleichberechtigt behandelt werde und eine Sicherheit für meine Zukunft auch habe irgendwie, ja.
1: Und ich, also das Einzige, was ich merke, ist auch, was wirklich aus meinem Umfeld kommt, ist nur die Sorge, ich möchte nur, dass du am Ende zufrieden damit bist, was du machst und dass du genug hast. Mhm. Und das kommt auch aus einem eigenen Wunsch heraus von mir. Aber das ist so viel Druck.
0: Das ist halt auch eine Erwartung.
1: Das ist eine Erwartung. Ja. Es ist halt nicht die Erwartung so, ich will, dass du Ärztin wirst und mich durch meine Rente durchfinanzieren kannst. Ja. Das ist es nicht, sondern es ist einfach, ich will, dass du glücklich bist.
0: Es ist aber fast schon,
1: wie mache ich das?
0: Es ist fast schon eine größere Erwartung, zu sagen, ich will, dass du glücklich wirst. Weil das ist, also das setzt voraus, dass du weißt, wie du glücklich bist.
1: Genau. Das ist eben das, wo ich bis seit 2 Jahren vorstehe, so, wie mache ich das jetzt am besten?
0: Ja.
1: Und da ist dann halt auch die richtige Entscheidung in der Ausbildung oder in dem Studium zu treffen.
0: Was ist denn die richtige Entscheidung?
1: Das ist genau die Frage. Was ist die richtige Entscheidung? Und ist das überhaupt wirklich davon abhängig letzten Endes, ob man Glück findet?
0: Ja.
1: Sinnkrise in Studio 3.
0: Das ist aber echt eine große Frage. Und auch da kommen wir auch später nochmal drauf und auf das Thema Berufung.
1: Ja.
0: Genau, also gibt es überhaupt den richtigen Weg? Gibt es die Berufung? Oder ist es am Ende vielleicht etwas, können wir später nochmal drauf eingehen.
1: Ja,
0: aber
1: voll.
0: Etwas Geschaffenes irgendwie.
1: Der nächste Song, ein Song, der mich wirklich immer, wenn ich so wirklich so eine Sinnkrise schiebe und Angst vor der Zukunft habe, irgendwie ein bisschen grounded. Und das ist Vienna von Billy Joel.

0: Sehr passender Song, Toni.
1: Ja.
0: Slow down, you crazy child.
2: Ja.
0: Ich fühle, dass das einen runterbringen kann.
1: Ja.
0: Den ganzen Stress.
1: So, jetzt waren wir bei Erwartungen und wir hatten es auch schon erwähnt. Auslandsjahr. Ich würde sagen, in unserer, ich würde das doch eine bürgerliche Bubble nennen, ist das so ein bisschen der Standard.
0: Ja.
1: Dass man nach der Schule ein Auslandsjahr macht, habe ich das Gefühl.
0: Ja, auf jeden Fall. Und
1: du hast auch Erfahrungen damit, ne?
0: Fährt sich gut mit den Erwartungen.
1: Ja.
0: Ich verstehe den Gedanken dahinter sehr. Wir haben in unserem Freundeskreis ja auch Leute, die im Ausland waren. Auch hier von Korax. Und genau. Und da auch positive Erfahrungen gemacht haben. Und ich weiß nicht, Anna, du hattest ja auch schon erzählt irgendwie von Leuten, die es geplant haben.
3: Ja, ein paar Freunde von mir machen auch dann jetzt quasi nach dem Abi, wollen die ein Auslandsjahr machen. Und haben da auch, also ich weiß gar nicht, was genau die machen. Ich glaube, eine Person macht ein FSJ und eine andere hilft irgendwie in einem Frauenhaus in Afrika.
0: Wow.
3: Was okay. auch sehr krass Respekt, klingt.
1: Ja.
3: Also ich glaube schon, dass es so ganz, ganz, also es klingt auf jeden Fall ganz cool. Und dann denke ich mir manchmal auch so, ja, könnte ich ja auch vielleicht machen so. Mhm. Aber irgendwie finde ich es so schwierig, so, ich habe gerade so Schule abgeschlossen und dann direkt so ein krasser Switch von so komplett neue Umgebungen, komplett neue Menschen, und das ist halt für mich persönlich, glaube ich, einfach ein bisschen zu viel. Ich finde das dann, glaube ich, cooler, wenn man das so in dem Studium oder so dann macht, kann man ja auch so Auslandssemester
0: genau.
3: und so.
0: Ja.
3: Das ist halt, glaube ich, dann mehr so was, wo ich mich persönlich sehen würde.
1: Ja, same.
3: Aber ich checke auf jeden Fall auch sehr, warum das so ein Ding ist und warum einem jeder sagt so, ja, mach doch ein Auslandsjahr, weil es hat halt schon irgendwie, finde ich, einen gewissen Anreiz.
1: Ja, ich verstehe das auch total. Also für mich ist es einfach, ich glaube, ich komme sowieso immer sehr schlecht aus meiner Comfortzone raus. Und das braucht immer Anstrengung und Zeit, bis ich mich an die neuen Sachen gewöhnt habe. Und dann gleich so, bam, du bist jetzt in einem anderen Land, du kennst niemanden, du kannst vielleicht die Sprache nicht. Das ist, glaube ich, einfach nicht sowas für mich. Ich bräuchte da sehr viel Sicherheit, einfach, dass ich weiß, ich habe einen Ort, wo ich mehrere Leute habe, an die ich mich wenden kann, wenn es mir schlecht geht und solche Sachen.
0: Ich glaube, es gibt halt auch einfach den Ansatz, dass wenn du dich selbst in neue Situationen reinschmeißt, dass du dich kennenlernst dadurch, wie du reagierst auf diese neuen Situationen. Also ich kann mir beides sehr gut vorstellen und ich verstehe auch auf jeden Fall beide Ansichten. Und ich weiß nicht, ich checke sehr viel davon. Also ich glaube, sowohl dieses halt, Ich will mich zu Hause in einem sicheren Umfeld irgendwie finden oder irgendwie versuchen zu verstehen, was ich von meinem Leben erwarte. Als aber auch, ich will die Welt sehen und das irgendwie mich challengen.
1: Auf alle
0: irgendwie.
1: Fälle.
0: Ich kann ja kurz erzählen, ich war im Ausland, actually, aber sehr viel kürzer als erwartet war. Ich hatte mir auch vorgenommen, nach Neuseeland zu gehen und in die Fußstapfen all derer zu treten, die das auch schon nach ihrer Schulzeit gemacht haben, weil ich so viele positive Sachen gehört habe. Und ich habe dann da gemerkt, dass es nichts für mich ist. Und ich finde auch, dass diese Geschichten untergehen und dass man die nicht oft hört. Und ich habe, als ich wieder in Deutschland war, tatsächlich zu ehemaligen SchulfreundInnen Kontakt aufgenommen. Und eine davon, die ich getroffen habe, der ging es ähnlich. Die war auch irgendwie nur, also vergleichsweise kurz dafür den Aufenthalt, den sie geplant hatte. Und irgendwie wird es als Versagen angesehen. Ich habe ganz oft das Gefühl, genau, dass das als Versagen angesehen wird, obwohl es auch eine Art der Selbstfindung ist irgendwann. Ich habe auch am Anfang wirklich gedacht, ich habe irgendwie versagt, weil ich wollte ein halbes Jahr da bleiben. Ich war 2 Wochen da. Und habe ich überhaupt eine Chance gegeben? Oder war es der Jetlag? Oder hätte ich einfach ein bisschen durchhalten müssen? Aber allein das Wort durchhalten, ich bin doch nicht da, um irgendwas auszuhalten. Also ich bin doch da eigentlich, um irgendwie was zu erleben und es sollte nicht...
1: Mit Panik verbunden sein die ganze Zeit.
0: Und so. Und die Entscheidung zurückzukommen hat mir auch sehr, sehr viel über mich gezeigt und hat mich sehr viel gelehrt irgendwie. Und vor allem hat sie mich gelehrt, dass ich also jetzt nicht an dem Punkt bin, so weit wegzugehen für so lange Zeit. Ja. Das ist auch wichtig irgendwie. Und manche lernen es halt dadurch, dass sie es von Anfang an wissen und manche müssen halt einen Fehlschritt machen.
1: Da sehe ich manchmal so ein bisschen das Problem, dass einmal, finde ich, wird das Thema mit bisschen zu viel Leichtigkeit behandelt, in dem Sinne, ja, mach das doch einfach, das kostet so viel Geld und dann weiß ich vielleicht nicht mal, ob ich es will und dann soll ich es einfach machen, weil das macht das Freiheitsgefühl so toll und du fühlst dich dann super und vielleicht auch einfach nicht und dann habe ich 5.000 Euro ausgegeben und ich denke mir so, scheiße, mir geht's so dreckig, ich will nach Hause.
0: Ja, man muss ganz doll sagen, das Privileg überhaupt zu haben, ins Ausland
1: auf
0: zu fahren,
1: alle Fälle.
0: Ist halt groß. Es ist riesig, riesig groß, dieses Privileg zu haben und ich will auch mit meiner so ganzen Story das gar nicht sagen, dass ich das nicht wertschätze. So, ich schätze das ganz, ganz doll werden. Ich habe ja auch wirklich sehr doll drüber nachgedacht, ob ich das überhaupt mache. wieder zurückzukommen und so. Und ich glaube, das ist auch ein Teil des schlechten Gewissens, dass man weiß, man hat das Privileg, man kann das machen, irgendwie auf die andere Seite der Welt irgendwie zu kommen und dann zu merken, es passt nicht. Und wie gesagt, ich habe weitere Geschichten von Leuten in meiner Umgebung gehört, denen es genauso ging, die auch abbrechen mussten, weil es einfach nicht geklappt hat für sie. Und das geht so unter, habe ich das Gefühl.
1: Und das meinte ich auch nochmal so ein bisschen mit Erwartungen. Es ist halt zumindest in meiner Bubble die Erwartung, dass man ins Ausland geht. Wäre ich jetzt nicht in Halle in der Innenstadt aufgewachsen, sondern keine Ahnung, irgendwo außerhalb von Berlin, wäre die Erwartung vielleicht eine ganz andere.
0: Ja,
1: so,
0: ja.
1: Von,
0: das ist von total bubbleabhängig, wahrscheinlich.
1: Auf jeden ja. Fall. Ich würde das Thema Ausland aber trotzdem gar nicht so als was Negatives, ich wollte das jetzt nicht so als was Negatives darstellen.
0: Nein, null.
1: Weil es ist voll die große Möglichkeit, aber ich weiß nicht.
3: Ja, es wird einfach, glaube ich, sehr stark glorifiziert. So, da wirst du dich selbst finden und so. Und das ist halt für viele Leute auch einfach nicht der Fall.
1: Ja. Wir haben jetzt natürlich noch einen Song und zwar wieder von Anna ausgesucht.
3: Das ist Change von Louis Tomlinson.

0: Banger.
1: Banger. So, und dann denkt mir, der Song vorbei ist, habe ich das Gefühl. Banger. Ja, von Ausland geht's dann zur Studien- bzw. Berufswahl. Leute, Krise.
0: Wir machen wirklich gerade so einen kleinen Lebenslauf durch. Ja. Ne? Berufswahl, Studienwahl, Ausbildungswahl.
1: Haben wir eine Berufung. Wie gesagt, Sinnkrise in Studio 3. Kommt gerne vorbei.
0: Oh Gott. Habt ihr eine Berufung? Ich frage mal so ganz direkt.
1: Ich glaube, ich habe mehrere.
0: Auch gut. Hä? Ja. Okay, erzähl.
1: Ich glaube, meine Krise besteht gerade eher darin, dass ich zu viele Dinge auf einmal möchte. Mhm. Also, dass ich ganz viele Dinge kennenlernen möchte und ich weiß, was ist richtig und falsch, also wieder auch so richtig Werte. Weil ich auch, ich habe sozusagen zwei innere, was ist die Mehrzahl von Kompass? Kompasse, Komposten, die in zwei verschiedene Richtungen zeigen. Einer ist dafür verantwortlich, mir zu sagen, was ist ein Weg, der dir Sicherheit bietet, finanzielle, psychische Sicherheit sozusagen. Und der andere geht in die Richtungen, was mich interessiert. Mhm. Und das sind nicht unbedingt Dinge, die sich überschneiden. Und ich muss gerade irgendwie versuchen, herauszufinden, wie ich da irgendwie einen Mittelpunkt finde. Weil ich interessiere mich für Kunst, ich interessiere mich für Musik, ich interessiere mich für Sprache. Das sind alles gerade Dinge, die so auch von KI ganz schön heimgesucht werden. Und wo es auch einfach so ist, dass es so viele Menschen gibt, die da schon so Unglaubliches erbracht haben, dass man sich da sehr klein fühlt, habe ich immer das Gefühl. Und ich habe so ein bisschen diese Starre vor der Wahl sozusagen. Also sich zu entscheiden, dann mache ich das, aber dann kann ich das andere nicht machen. Und ich würde persönlich auch sagen, dass es gerade, weil ein Mensch ja nicht einfach nur einseitig ist, keine Berufung gibt.
0: Ja.
1: Weil es gibt bestimmt Menschen, die Berufe haben, die sie total erfüllen. Aber es wird trotzdem, glaube ich, niemals alles ansprechen, was diese Person ausmacht. Und wenn es das doch gibt, dann Respekt, dass man das gefunden hat. So. Aber ich glaube, dass einfach so viel auch außerhalb von Studium und vom Lernen und von qualitativ für die Gesellschaft sein entsteht, das halt auch nochmal so ein Ding, so was wird gut bezahlt, weil die Gesellschaft findet, dass es wichtig ist und was wird schlecht bezahlt, ja, weil die Weltgesellschaft es für unwichtig hält. So.
0: Ich weiß nicht, Anna, hast du schon eine Idee, was du irgendwie werden möchtest?
2: Nö. Absolut nicht.
0: Okay, du hast ja gesagt, du willst jetzt das Jahr irgendwie zum Kinden machen.
2: Also ich weiß nicht, meine Idee war jetzt quasi so ein bisschen Minijob-mäßig was zu machen und mich vielleicht auch an der Uni einzuschreiben und einfach so ein Fach zu machen, was man so nebenbei machen kann. Also dass ich so Englisch oder so vielleicht mal einfach mache. Einfach um zu gucken, auch so, wäre Studium überhaupt was für mich?
0: Ja.
2: Könnte ich mir das überhaupt vorstellen, weil ich meine, ich weiß ja gar nicht so richtig, wie es ist. Also irgendwie gerade stelle ich es mir halt irgendwie sehr ähnlich wie Schule vor, aber ich glaube, es ist nicht so wie Schule.
1: Kann ich schon mal sagen. Ich habe mich auch genauso eingeschrieben. Ich finde, es ist ganz anders als Schule, weil die Dozenten sind einfach so, I don't give a fuck, was du machst, wirklich. Kannst aufstehen und gehen, ist mir egal. So. Das ist, glaube ich, der größte Unterschied. Ja. Aber
0: du bist selbstverantwortlich, ne? Also dir rennt halt niemand mehr hinterher.
2: So, ich weiß nicht, ich persönlich finde das eigentlich
0: ganz gut. Ich finde das auch toll.
2: Ich bin viel lieber selbst strukturiert und mache mir meinen eigenen Plan, als dass ich so dieses Vorgesetzte bekomme und dann auch immer so, ja, du musst bis morgen die Hausaufgaben machen, ne? Und
1: voll.
2: Das ist so.
0: Ich weiß nicht, wie es euch ging, aber actually bin ich deswegen in Corona auch sehr gut klargekommen, weil ich mir den Plan gut machen konnte und auch da irgendwie strukturierter arbeiten kann.
2: Ja.
1: Ich glaube, da kommt eben so ein großer Struggle von mir. Während Corona ging es mir so schlecht, weil ich kann mich so schlecht selbst motivieren. Mhm. Und das ist genau das, was mir manchmal fehlt. Ich weiß nicht, da brauche ich einfach immer ein bisschen mehr Unterstützung, vielleicht auch als andere. Ist mir so
2: aber
1: aufgefallen.
2: Ich glaub, dann
1: aber
2: ist auch gut, so Freunde oder so im Umfeld zu haben, mit dem man das so gemeinsam machen kann, weil ich weiß noch so, apropos Corona, so wenn man da jetzt so drauf eingeht, ich habe auch sehr viel dann immer irgendwie online zum Beispiel mit Freunden dann irgendwelche Aufgaben oder so gemacht, weil ich es halt alleine sonst wahrscheinlich zu spät gemacht hätte in den meisten Fällen, weil ich meine, ich war da halt auch erst 12 oder so oder 11.
1: Ja.
2: Also ich weiß nicht, das ist, glaube ich, noch so ein Alter, wo man halt auch nicht so checkt, dass man selber klarkommen muss. Und deswegen finde ich es so, wenn man dann so das Umfeld hat, wodurch das gut funktioniert, dann ist das auf jeden Fall machbar. Aber
0: Also was jetzt auch vielleicht spannend ist, ist, wir haben jetzt so zwei Perspektiven hier im Raum. Also wir haben zum einen dieses noch nicht wissen, was man macht und so und sich noch finden wollen. Und zum anderen wollte ich noch die Perspektive einbringen, wo ich gerade stehe. Das ist so ein bisschen eher, ich weiß, was ich machen möchte und ich weiß es actually auch schon sehr lange, was ich machen möchte.
2: Mhm.
0: Und ich würde nicht sagen, dass es eine Berufung ist von mir, weil ich kann mir viele Dinge vorstellen. Aber ich weiß, dass ich diesen Wunsch seit der ersten Klasse habe und dass ich seitdem nicht wirklich oft davon abgewichen bin. Also ich werde jetzt Lehramt studieren ab Oktober. Und ich hatte immer mein Leben lang immer mal wieder Phasen, wo ich gedacht habe, ist es wirklich was für mich? Will ich das wirklich machen? Aber häufig war das nicht von mir initiiert, sondern von meinem Umfeld. Und wenn ich mich wirklich auf mich besinne, merke ich, dass das

0: können, wie sie diesen Beruf für sich wahrnehmen. Und das dann auf sich selbst zu projizieren, geht leicht und wird, also passiert auch schnell. Und dann habe ich mich dann angefangen zu fragen, okay, es stimmt, das könnte mich belasten und es könnte zu schwer für mich sein oder es könnte mich zu sehr einnehmen und beanspruchen. Aber ich merke immer mehr, dass es das ist, was ich machen will und dass man halt auch lernen muss im Beruf, sich abzugrenzen. Und es ist ein Learning, irgendwie da seinen Weg zu gehen und zu sagen, okay, das ist mir jetzt zu viel und dann da auch seinen Strich zu ziehen, wenn man irgendwie super viele, keine Ahnung, zusätzliche Sachen noch macht. Aber das Learning bin ich halt bereit mitzunehmen irgendwie.
1: Ja, also man muss ja auch gucken, wenn andere Leute einem von was abraten, was für eine Art Mensch bist du und was für eine Art Mensch bin ich, weil man kann ja auch komplett unterschiedliche Temperamente haben. Mhm. Und keine Ahnung, jemand, der liebend gern Fallschirmspringen macht, will vielleicht nicht in einem Bürostuhl sitzen und die ganze Zeit tippen so. Und der sagt mir dann, das würde dich so langweilen, das ist so doof. Und ich würde denken, oh schön, ich arbeite bis 17 Uhr, kann nach Hause gehen und einfach entspannt machen.
0: Ja.
1: Und der ist so, nein, ich muss raus, ich muss hier so.
0: Ja, also das sind halt unterschiedliche Charaktere.
1: Ja.
0: Und dann nochmal zum Thema Berufung. Das heißt ja nicht, dass der Fallschirmspringer die Berufung hat, Fallschirm zu springen und die Büroangestellte, also es ist einfach die Präferenz.
1: Ja.
0: Und ich bin da aber auch sehr bei Toni. Ich denke auch nicht unbedingt, dass es eine Art Berufung gibt. Es gibt äußere soziale Umfelder, die einen irgendwie dazu shapen, dann irgendwann einen Wunsch zu verspüren, irgendwas zu werden. Das könnte ich mir noch vorstellen, dass das irgendwie als Berufung ankommt, wenn man sagt, meine Mutter war Ärztin, meine Oma war Ärztin, ich möchte jetzt auch Ärztin werden, was meine Berufung ist, weil es mir vorgelebt wurde. Aber so eine richtige, du bist geboren, um das zu werden, weiß ich nicht.
1: Vielleicht, also ich würde sagen, bin ich bei wenig Leuten. Ich kann mir schon vorstellen, dass es das gibt.
2: Ja.
1: Ich kann mir aber vor allem vorstellen, für mich, dass es in verschiedenen Lebensabschnitten verschiedene Berufungen gäbe, für mich sozusagen. Und ich glaube, da ist auch diese Starre eben so, was ist jetzt, womit ich sozusagen auf lange Sicht hinaus am glücklichsten werde. Gleichzeitig habe ich jetzt auch, einfach um mich so ein bisschen um das abzuchecken, habe ich ganz viele Freunde von meiner Mutter gefragt. So, ja, ich bin jetzt irgendwie so unsicher. Und eine Freundin von ihr hat gesagt, Toni, ich habe meine Ausbildung angefangen, ich wusste nicht mal, was das war. Ich war so, okay, ja, alles klar. Dann habe ich noch einen Freund von meiner Mutter gefragt, hat gesagt, ja, weißt du, manchmal geht man ins Kino und denkt, boah, dieser Film würde mir so gut gefallen. Und dann kommst du da raus und bist so, was war das? What the fuck, das ist so scheiße. Und manchmal geht man ins Kino und denkt so, ah, von dem Film erwarte ich nicht so viel und dann war es richtig gut. Man kann es nicht wissen.
0: Mhm.
1: Und er hat auch gesagt, dass er es richtig schlimm findet, dass da so ein Druck ist, dass man die richtige Entscheidung treffen soll. Also in Anführungszeichen richtige Entscheidung. Wenn man nicht mal im Alltag die richtige Entscheidung immer trifft. So, also wie soll man das machen? Das geht gar nicht. Er hat auch gesagt, er hat, glaube ich, 3 verschiedene Sachen angefangen und abgebrochen und immer wieder ausprobiert. Und ich glaube, wahrscheinlich muss man sich da wirklich ein bisschen diesen Druck aus den Segeln nehmen, um das mal so zu sagen.
0: Ja, es ist wirklich sehr anstrengend. Es ist, hier will ich auch nochmal darauf verweisen, dass es auch wieder ist, dass wir ein Privileg haben, uns
1: da überhaupt drüber nachdenken zu können.
0: Dürfen und dass wir irgendwie studieren dürfen und können und bla. Und das ist ganz, ganz toll. Und es kommt
1: Ich freue mich da total drauf.
0: Ja.
1: Ich bin nur gerade, also ich will nur gerne schon in der Situation sein, nicht davor.
0: Ja, genau. Und das ist halt der Punkt, wo wenig drüber gesprochen wird. Man geht auf Berufsorientierungsmessen in der Schule, wo man aber, sind wir ehrlich, nur ist, um irgendwelche Stifte zu bekommen oder so Free Snacks abzugreifen. Also wer unterhält sich da ernsthaft mit irgendwelchen Leuten und sagt, ja, das finde ich interessant. Das passiert sehr, sehr, sehr selten. Und vielleicht, ich weiß nicht, könnten Schulen noch mehr irgendwie in die Richtung, also es ist wirklich eine offene Frage gerade, weil ich kann mich gerade nicht so super gut dran erinnern, wie meine Schule damit umgegangen ist. Ich weiß, dass wir auf den Berufsorientierungsmessen waren und ich weiß, dass es auch eine Angestellte in der Schule gab, die sich gekümmert hat, aber.
2: Also ich kann dazu vielleicht sagen, wie es bei mir an der Schule ist und wie ich das so erlebt habe quasi. Also bei uns gab es immer, wenn man halt so 10. und 11. Klasse ist, glaube ich, so verpflichtende Berufsfindungsbörsen, die auch so direkt in unserer Schule waren, wo zum Beispiel Eltern von Schülern gefragt wurden, ob die nicht vielleicht da irgendwie über ihren Beruf erzählen wollen, wo auch zum Beispiel, keine Ahnung, Leute aus dem Theater oder so wirklich ganz breit gefächert irgendwie, dass die ihren Beruf vorstellen. Aber ich persönlich habe das ehrlich gesagt nicht als so hilfreich empfunden, weil das eben oft alles eben Berufe aus Halle, also irgendwie Leute waren, die halt in Halle waren und dann halt eben nur situativ von ihrem Ding erzählen konnten. Und oft konnte man halt auch gar nicht das machen, was man wollte, weil man sich so in eine Liste einschreiben musste und bla. Und deswegen, es war immer ein bisschen doof, fand ich. Und ich glaube, es gibt auch bei uns an der Schule so eine

0: Frau, die einem irgendwie so Berufsfindungszeug gibt oder so.
1: Berufsberatung.
0: Ja, irgendwie sowas. Aber ich weiß jetzt nicht, also ich habe noch nie gehört, dass da irgendwie von meinen Freunden oder so Leute hingegangen sind und sich da beraten lassen haben, weil ich glaube, dass das einfach, weiß nicht, viele haben da einfach, glaube ich, nicht so den Drang, sich von außen da belabern zu lassen, so, auch wenn es cool ist, dass es das gibt, aber.
1: Also ich habe dann einmal bei so einer Berufsmesse, habe ich Neurobiologie gemacht. Und das war so interessant, was er da erzählt hat. Und ich war so, ich kann kein Bio, ich kann kein Mathe, ich kann kein Chemie. So, da muss man eben auch manchmal sehen, manchmal hat man ein Interesse für was, aber kein Können. Das ist auch so ein Ding. Das ist auch, und das ist ja auch vollkommen in Ordnung. Und man muss es dann nicht zum Beruf machen. Und da finde ich eben auch immer so ein bisschen schade in unserer Gesellschaft. Dieses ganze NC-System finde ich halt extrem anstrengend.
0: Ja.
1: Weil es gibt einfach Dinge, die würde ich super gern machen. Aber wenn ich die machen möchte, muss ich jetzt erstmal 6 Jahre warten, bis ich das studieren kann, weil mein NC nicht gut genug ist. Weil sozusagen mein 15-jähriges Ich teilweise manchmal schlechte Entscheidungen getroffen hat. Es ist irgendwie alles davon abhängig, wie man sich als Kind und Jugendlicher auch schlägt. Und das finde ich halt heavy.
2: Also nochmal ganz kurz zu dem Thema, das ist so Biologie, was war denn dein...
1: Ja, Biologie, Chemie, Mathe, was ist das?
2: Ja, genau, und dass du das irgendwie interessant findest. Ich kenne so viele Leute, die jetzt Sachen studieren, wo sie super schlecht in der Schule waren. So, ich kenne jemanden, der studiert jetzt Informatik, der konnte mit Mathe nichts anfangen. Und krass, das ist so verrückt, weil manchmal wird in der Schule es halt nicht so beigebracht, dass du da Freude daran finden kannst.
0: Ja.
2: Und dann merkst du erst viel später, dass es vielleicht was ist, wo du die drinne aufgehen kannst, was dir Spaß macht. Und das ist so schade, weil du dir vielleicht auch damit Sachen verbaust. Aber wenn du jetzt merkst, Biochemie oder sowas, das interessiert mich, das klingt spannend bei so einem Vortrag, dann wäre es vielleicht eine Idee, einfach mal so Vorträge zu besuchen, sich damit auseinanderzusetzen und vielleicht mal zu gucken, vielleicht das, was Schule mir an Biologie und Chemie beigebracht hat, vielleicht hat das sehr abschreckend gewirkt und vielleicht ist jetzt Uni ein ganz anderer Ansatz, damit umzugehen und würde mir das sogar Spaß machen irgendwann oder ich würde es vielleicht sogar interessant finden. Also ich glaube, es gibt auf jeden Fall die Chance, da sich nochmal neu zu finden im Studium oder auch in der Ausbildung. Was war nochmal die eigentliche Überordnung von unserem Abschnitt?
0: Berufung.
1: Wir sind
2: noch gut dabei.
1: Auf dem Weg geblieben.
2: Okay.
0: Ich finde, irgendwie mir wurde halt immer vorgelebt, so der Beruf, den man macht, wenn der einem so Spaß macht und man so seinen Beruf jetzt nicht hasst, dass das so seine Berufung ist. So, keine Ahnung, meine Eltern haben beide einen Job, den sie mögen und den sie auch so uns schon mehrfach so gesagt haben, so ja, das ist voll toll, könnt ja auch mal in die Richtung gucken oder so zum Beispiel. Aber so zum Beispiel mein Vater hat eine Firma, die Tore repariert und einbaut und so ein Zeug. Und das ist halt wirklich was, wo ich mich jetzt nicht...
2: Das war ultra spezifisch.
0: Ja, aber so deswegen, das ist halt so, es ist schön, dass die das gefunden haben, aber das hat halt auch super lange gedauert. Also die haben auch beide vorher, also ich weiß auf jeden Fall, meine Mutter hat vorher auch irgendwie Biochemie irgendwas gemacht und ist jetzt irgendwie Coach und Trainer für irgendwelche Leute, die sich auf Arbeit streiten. So.
2: Ja, meine auch.
0: Also es ist wirklich so, ich glaube, so dieser Prozess, bis man halt so seine Berufung findet, in Anführungszeichen, so dauert halt auch, glaube ich, einfach mies lange.
1: Ich denke halt auch manchmal wirklich so, wir sollen mit 18 das entscheiden, wir haben noch gar nicht wirklich die, also würde ich persönlich sagen, man hat nicht so richtig die Lebenserfahrung, um so eine Entscheidung treffen zu können. Weil, also was mir einfach total gefehlt hat, ist überhaupt Wissen darüber, was es alles gibt, was es alles geben kann, weil in der Schule ist so Mathe, Deutsch, Bio, Geschichte, so da gibt es diese Fächer und dann kommst du raus und so, es gibt Logopädie, sozusagen die Wissenschaft des Sprechens und der Stimme und du bist so, what, das hat mir niemand gesagt, so. Das klingt auch voll interessant und ich weiß nicht, ein bisschen die Last als Kind, das eben entscheiden zu müssen, finde ich halt, heavy shit hier. Ich will mal mit dem Song weitermachen, wenn das für alle Anwesenden fein ist. Und zwar habe ich den Song Fear and Trembling von Gang of Youths rausgesucht. Ich kann den Namen nicht aussprechen von der Band. Gang of Youths.
2: Youths.
1: Youths. Englische Band. Let's go.

0: Auf zum letzten Abschnitt.
1: Den eigenen Weg gehen.
2: Mhm. Was eine Überschrift. Bam.
0: Wir haben uns so ein paar Leitfragen nochmal aufgeschrieben, um uns nochmal ein bisschen dadurch zu manövrieren, durch diese große Aufgabe.
2: Generell, man könnte über dieses Thema im Allgemeinen, also auch über das Thema Umbrüche eigentlich 50 Sendungen machen, weil es so viele verschiedene Arten gibt von Dingen, die einem im Leben passieren können, die als Umbruch zählen. Mhm. Wir haben jetzt nur so ein bisschen den Fokus auf unsere Situation gebracht, um das nochmal ganz kurz so
0: einzuordnen
2: hier.
1: Ja. Ja, also wir haben so ein bisschen hier aufgeschrieben, so auf Normen eingehen und vielleicht so, wie man aus diesen Normen ausbricht und diesen vielleicht auch Erwartungen, um wieder zum Anfang anzuknüpfen.
0: Ja. Genau. Genau, dieses Thema von wegen, was sind die Erwartungen von außerhalb und was sind meine eigenen Erwartungen und vielleicht, was sind meine Motivation? Also das ist ja auch nochmal ein anderes Feld. Ja. Was möchte ich denn eigentlich?
2: Ja.
0: Nicht, was möchten andere für mich? Ja. Was ist mein Wunsch? Und das ist schwer, weil ich habe das Gefühl, der eigene Wunsch verwässert wird durch Wünsche von anderen Menschen.
2: Genau. Weil man muss irgendwie dieses, das ist so ein Wollknäuel aus eigenen Wünschen und anderen Wünschen und diese Wollknäuel haben die gleiche Farbe.
0: Ja, genau.
2: Und sind komplett ineinander verwoben. Man muss so gucken, wo bin ich hier in dem ganzen Teil? So, also ich habe das auch neulich schon mal mit jemandem drüber geredet. Ich habe die ganze Zeit das Gefühl, man muss seinen eigenen Weg irgendwann sehen können. Also, dass man sozusagen, dass man wirklich wie an der Weggabelung steht und man sieht am Ende des Weges, da leuchtet der Regenbogen und alles ist gut.
0: Aber dein
2: und
0: am Weg anderen, ist so vergabelt.
2: Genau, das wollte ich gerade sagen. Am anderen Ende steht irgendwie so ein Haunted House. Aber es ist einfach nicht so, sondern man kann wirklich nur gucken, wo man den nächsten Schritt hin macht. So kitschig, wie es klingt. Es ist einfach so.
0: Und du kannst ja immer wieder in deinem ganzen Leben wirst du vor Entscheidungen stehen, die deinen Weg ändern und die wo du eine andere Abzweigung wählen wirst. Und deswegen, du kannst ja deinen Weg immer aufs Neue beeinflussen. So. Also du musst jetzt, wir sind nicht an dem Punkt, an dem wir über unser ganzes Leben jetzt entscheiden.
2: Ja, genau.
0: So. Und ich werde nie an diesem Punkt sein.
2: Im Hinterkopf habe ich die ganze Zeit das Gefühl, dass ich keine Zeit mehr habe.
0: Ja.
2: Die ganze Zeit so, du musst dich endlich entscheiden, mach endlich. Ich bin so, du bist 20, so chill deine Eier, wirklich. Mhm. Aber ja, meine Mutter hat dann neulich mal gesagt, ich saß irgendwie heulend in der Küche und ich war so, ich habe das Gefühl, alle anderen wissen, was sie wollen. Und sie war so, Toni, entzieh dich mal aus der Norm deiner Bubble und guck wirklich nur, was du willst. Also, weil es ist auch einfach, wie ich aufgewachsen bin, habe ich das Gefühl, auch ich muss studieren zum Beispiel, was ein Privileg ist, gar keine Frage. Aber es ist so, zwei Akademiker-Eltern so, muss ich auch eine Diplomarbeit schreiben? Muss ich das auch alles machen? Und einfach wirklich sich da rauszubewegen, finde ich eigentlich ziemlich schwierig, weil man ja auch letzten Endes die Person ist, die man ist, durch sein Umfeld.
0: Mhm.
2: Und dann trotzdem sich davon gut abgrenzen zu können und in dieser ganzen Gemeinschaft trotzdem individuell zu sein, ist halt eine große Aufgabe, würde ich sagen.
0: Ja.
2: Ja. Norman.
0: Norman ist auch ein schöner Name.
2: Norman,
0: Brain fried. Wirklich, so warm, wie soll ich gar nicht mehr denken.
2: Ich hatte eigentlich auch so ein bisschen schlauere Sätze vorhin gedacht, bevor ich hierher gekommen bin. Jetzt sitze ich hier und ich bin so...
0: Nee, nochmal ganz kurz. Also, du bist geprägt durch dein Umfeld. Ich glaube, darauf können wir uns einigen. So, du bist geshaped, du bist geprägt durch dein Umfeld. Und auch deine Erwartungen an dich selber sind geprägt durch dein Umfeld und auch was du vielleicht denkst, was eine Berufung für dich ist, ist auch geprägt von deinem Umfeld und von der Art, wie du aufgewachsen bist. Und es kann für Leute funktionieren und es kann für Leute, um das jetzt nochmal zusammenzufassen, es muss nicht für jeden eine Berufung geben und für jede. Es muss nicht jetzt den perfekten Weg geben. So, es ist wichtig, dass man seinen eigenen Weg geht, um jetzt hier nochmal am Ende anzuschließen. Es ist wichtig, dass man, also meiner Meinung nach, ich bin mir recht sicher, dass es mir zumindest persönlich ganz wichtig ist, den Weg zu gehen, den ich möchte. Nicht mal, den ich unbedingt für richtig halte, weil wir haben ja geklärt, es gibt, ich weiß nicht, was richtig ist, was falsch ist, aber den ich möchte, wo ich irgendwie das Gefühl habe, das ist meine Entscheidung, das wird mir nicht aufgedrückt von jemandem, sondern das ist meine eigene freie Entscheidung, das jetzt zu machen. Diesen Weg möchte ich gehen und dieser Weg wird sich noch so oft verkabeln und abzweigen und ich werde so oft einen anderen Schritt machen, als ich geplant habe. Aber es ist meine Entscheidung. Und ich glaube, das ist das Wichtige daran. Man wurschtelt sich durch. Alle wurschteln sich irgendwie durch.
2: Man wurschtelt sich durch oder man läuft zurück zur nächsten Weggabelung. Genau. Einfach wieder fängt von vorne an.

0: Ja, das Ende einer sehr jälpigen und aber auch irgendwie deepen Sendung, würde ich sagen.
1: Ja,
0: Ich bin
1: Gehirn ist
0: fried,
1: aus.
0: ja. Also
1: Wirklich
0: sehr
1: ist,
0: warm in diesem Raum
1: ja,
0: hier gerade
1: auf alle
0: auch.
1: Fälle. Aber es hat sehr viel Spaß gemacht und
0: Ja.
1: wir hoffen, es hat euch auch gefallen. Das ist jetzt wahrscheinlich eher so ein bisschen für relativ junge ZuhörerInnen gewesen. Aber vielleicht konnten sich auch einige andere
0: Irgendwie
1: da
0: finden.
1: wiedersehen,
0: Ja.
1: genauso. Und genau, ich hoffe, ihr hattet Spaß und bis zum nächsten Mal.
0: Do it your way.
1: Ja, genau. Im Studio waren Toni
0: Anna und Pauline.
1: Ciao!
0: Tschüss.

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0: Die politische Landschaft in Deutschland verändert sich spürbar nach rechts und das seit geraumer Zeit. Wahlgewinne rechter Parteien, fragmentierte Mehrheiten, wachsende Unsicherheiten. Aufgrund von Stapelkrisen prägen das Bild und demgegenüber sind Städte immer wieder Pole der Hoffnung. Und meine heutigen Gäste sind Inken Beermann und Valentin Isen. Die beiden sind Host eines Podcasts, der den programmatischen Titel trägt, Was tun? Programmatisch erstens, weil es die richtige Frage stellt, was tun? Und zum Zweiten, weil der Podcast den Titel einer bedeutsamen Schrift von Lenin übernommen hat. Und darüber hinaus haben sie gleich noch einen Klassiker übernommen, nämlich Marx, in dem Inken und Valentin selbstbewusst formulieren, ich darf zitieren, andere Podcasts haben die Welt nur verschieden interpretiert, es kommt darauf an, sie zu verändern. Erstmal, hallo Inken, hallo Valentin, schön, dass ihr euch die Zeit nehmt.
1: Hallo, vielen Dank für die Einladung.
2: Hallo, schön hier zu sein.
0: In den Blättern für deutsche und internationale Politik, deren jeweils aktuelle Ausgabe ja einmal im Monat hier in Kunst der Freiheit von Reinhard Mengel vorgestellt wird, haben Inken und Valentin einen Beitrag publiziert, der trägt die Überschrift Berlin als Leuchtturm, wie Rot-Rot-Grün in Berlin möglich werden könnte. Und darüber möchte ich heute mit euch sprechen und hoffe, dass Sie, liebe Zuhörerinnen und Zuhörer, eine interessante Sendung haben. Inken, am vergangenen Wochenende haben Stichwahlen in französischen Kommunen stattgefunden, wie Paris, Marseille, aber auch in Deutschland, nämlich in München, fand die Stichwahl zur Oberbürgermeisterwahl statt. In Paris und Marseille haben die linken Kandidaten vielleicht noch, aber auf jeden Fall gegen die Rechtsextremen gewonnen. Und in München haben die Grünen erstmals das Rathaus erobert, stellen künftig einen Oberbürgermeister. Die SPD ist abgeschmiert und Söder muss sich mit dem Gedanken anfreunden, dass er einen homosexuellen grünen Oberbürgermeister zum Anstich beim Oktoberfest haben wird. Stimmt dich das positiv?
1: Also wenn du das Bild aufmachst, dann stimmt es mich auf jeden Fall positiv. Nein, auf jeden Fall. Ich finde, wenn man erstmal auf die Gewinne jetzt der großen Städte in Frankreich guckt und natürlich auch auf den grünen Gewinn in München, dann sind das erstmal positive Nachrichten. Wenn man dann einen Schritt zurücktritt, dann muss man natürlich leider auch anerkennen, dass es gerade in Frankreich so ist, dass auch der Rassemblement National in der Fläche stark gewonnen hat, dass es trotzdem ja auch in diesen großen Städten Stichwahlen gab, dass Nizza als auch große Stadt an den Rassemblement National gegangen ist. Und was man da schon sieht, und das kennen wir ja auch aus Deutschland, ist, dass es einfach diese immer stärkere Polarisierung zwischen Staat und Land gibt. Also, dass die großen Städte immer stärker dazu tendieren, grün und links und progressiv zu wählen, während das Land immer stärker dazu tendiert, konservativ oder auch rechtsextrem zu wählen. Und das ist dann als gesamtpolitische Entwicklung natürlich doch eine, die mir auch ein bisschen Sorgen macht. Wenn man dann wieder auf München guckt, dann finde ich aber doch im deutschen Kontext, dann zeigt es halt, dass progressive Wahlgewinne möglich sind. Und da ist ja nun die Situation auch so, dass da nicht die Grünen gegen Rechtsextreme gewonnen haben, sondern sozusagen den Grünen einen SPD-Oberbürgermeister abgelöst hat. Und ich finde, was man an der Wahl vor allem sieht, ist, dass es einfach so ein Bedürfnis nach progressiven Projekten gibt. Denn die SPD hat ja nur in München wirklich über Jahrzehnte regiert, am Ende jetzt auch mit einem Oberbürgermeister, wo man nicht mehr den Eindruck hatte, dass der ein Projekt hat oder dass der was will, sondern dass das eher so ein Festhalten an der Macht Ende war. Und dass sich dagegen dann ein jüngerer und schwuler grüner Kandidat durchsetzen konnte, auch in Bayern, das finde ich ist dann doch ein positives Signal, bringt aber natürlich auch einen großen Auftrag mit sich. Also wenn dann so eine Regierung gewählt wird, dann zeigt es, die Menschen in diesen Großstädten wollen Wandel, aber den muss man dann halt auch liefern.
0: Mit dem Liefern und dem Pol der Hoffnung schließt sich eine Frage an. Valentin, die würde ich gerne an dich richten. Du bist nicht nur in diesem Podcast, sondern auch noch im Vorstand des Instituts Solidarische Moderne. Bei dem ISM, wie dieses Institut Solidarische Moderne abgekürzt wird, findet am 13. April eine Diskussionsveranstaltung statt. Die hat viel mit unserem Thema heute zu tun. Berlin als rot-rot-grüner Leuchtturm. Denn die wirklich super tolle Wissenschaftlerin der Universität Jena, Silke van Dyk, ist Teil einer Veranstaltung, die den Titel trägt Hop on, hop off, gestern Barcelona, heute New York. Und argumentiert wird in der Einleitung, dass wir im Zeitalter der Hyperpolitik leben. Also es gibt eine extreme Politisierung ohne politische Folgen über kurzfristige Mobilisierung von Protest reichen. Das ist die Kritik, zum Teil linke Bestrebungen, häufig nicht hinaus. Es fehlt ihnen ein Stück weit an Nachhaltigkeit. Und linke Leuchttürme spenden auf der einen Seite eine wahnsinnig große Hoffnung und haben eine Strahlkraft, weil sie eben real Alternativen sein können, so wie Inken das eben beschrieben hat. Aber auf der anderen Seite ist es so, dass man diese Strahlkraft auch kritisch sehen kann, weil sie so oft eben nicht als ein Lernpotenzial genutzt wird. Dennoch habt ihr in eurem Beitrag dafür plädiert, Berlin als einen Leuchtturm zu sehen.
2: Ja, also weil du das Institut Solidarische Moderne ansprichst und die Veranstaltung am 13. April, vielleicht noch kurz ein Wort der Einordnung zum ISM. Das Institut Solidarische Moderne ist ja so ein Zusammenschluss linker Akteure von sozialen Bewegungen über Gewerkschaft bis hin zu Amts- und MandatsträgerInnen aus den progressiven Parteien. Und das Institut wurde 2010 gegründet mit dem Ziel, den politischen Willen für ein linkes Regierungsprojekt oder ein Regierungsprojekt links der Mitte zu organisieren. Wir erinnern uns, damals gab es rein rechnerisch diese Mehrheiten auch auf Bundesebene noch und so ein Projekt krankte eben daran, dass die Parteien da so ein bisschen der Hemmschuh für waren, dass da Berührungsängste unter den Parteien für gab und die Leute, die Gründungsmütter und Väter des ISM haben sich gesagt, wir müssen diesen Willen aus den Parteien heraus letztendlich organisieren, indem wir die Leute parteiübergreifend miteinander ins Gespräch bringen. Insofern ist praktisch diese Frage nach den linken Leuchttürmen und auch nach den realpolitischen Alternativen dem ISM so ein bisschen in die Wiege gelegt, könnte man sagen, und beschäftigt es natürlich auch heute noch. Wen das interessiert, man kann sich tatsächlich auch online noch anmelden zu der Veranstaltung am 13. April. Vielleicht können wir da den Link irgendwo in den Shownotes unterbringen.
0: Klar, Informationen mit in die Shownotes.
2: Das wäre auf jeden Fall cool, weil dann kann man nicht nur zuhören, sondern auch mitdiskutieren. Heute sind eben schon dann doch nochmal sehr andere als zur Gründung des Instituts Solidarische Moderne. Du hast es gerade schon erwähnt, Benjamin. Viele linke Hoffnungsprojekte von Occupy Wall Street über Syriza in Griechenland oder auch dem arabischen Frühling sind mehr oder weniger gescheitert. Und andere, wie jetzt zum Beispiel Bernie Sanders oder Jeremy Corbyn, haben es eigentlich nie so richtig geschafft, über den Status von so Projektionsflächen hinauszukommen, weil die Leute eben nie in Regierungsverantwortung gekommen sind. Und ja, ich glaube, deswegen bleibt eben diese Hoffnung auf eine Regierungsalternative links der Mitte ein Stück weit einfach immer noch uneingelöst. Und ich glaube aber, man sollte es trotzdem nicht aufgeben, es zu versuchen, weil also das ist natürlich ambitioniert zu sagen, anders regieren ist möglich. Aber wenn man das Scheitern immer schon vorwegnimmt und sich da deshalb praktisch vorweg schon gleich aus der Verantwortung zieht, dann kann es auch nie dazu kommen, dass es doch funktioniert. Und beispielsweise auch, weil jetzt, also es wurde ja, wenn wir jetzt als linke Leute viel Zeit damit verbracht, auch zu Recht, die Ampel beispielsweise schlecht zu reden. Viele von uns waren ja eben auch sehr enttäuscht davon, wie wenig SPD und Grüne da durchgekriegt haben, auch aufgrund von der FDP. Aber auch da würde ich sagen, es gab schon auch einige Punkte, an denen es tatsächlich einen Unterschied gemacht hat, dass SPD und Grüne da mit an der Regierung waren. Und wie viel besser könnte es noch werden, wenn statt der FDP dann eine Linkspartei noch in dieses Bündnis käme? Das ist so ein bisschen der Hintergrund, aus dem ja, ich vielleicht so ein bisschen auf das Thema linke Leuchttürme blicke. Und weil du es auch noch gerade gesagt hast, Benjamin, die These der Hyperpolitik, das ist ja eine viel diskutierte und interessante These von Anton Jäger, der eben gesagt hat, wir haben so eine hochpolitisierte und auch mobilisierte Gesellschaft, die aber letztendlich daran scheitert, reale Veränderungen zu organisieren. Und ich glaube, ein Grund, warum ich eben auch so überzeugt davon bin, dass es am Ende eben auch um diese Regierungsprojekte geht, ist, dass das, was in diesem Setup, was Anton Jäger da beschreibt, fehlt, sind eben die Parteien, die diesen Willen von der Straße dann auch in Legislatur übersetzen. Und das ist eben auch so ein bisschen der Impetus, aus dem Inken und ich jetzt diesen Artikel für die Blätter geschrieben haben.
0: Den Artikel will ich jetzt auch noch ein bisschen stärker kommen und will den mal mit einem anderen Papier Inken konfrontieren. Weil die Ausgangsthese eures Beitrags ist ja, es gibt eine rot-rot-grüne Konstellation. Klar, rot-rot-grün, rot-rot hat in Berlin mehrfach regiert. Ich schaue kritisch auf die SPD in Berlin. Im vergangenen Jahr hat eine Gruppe von Sozialdemokraten, darunter ein ehemaliger regierender Bürgermeister, eine ganze Reihe von Ex-Senatoren und Senatoren, Ex-Staatssekretärinnen und Staatssekretären, ein sogenanntes Erneuerungspapier gemacht. Das war noch bevor Steffen Kracht, der jetzige Spitzenkandidat, als Spitzenkandidat nominiert wurde, auf den sich ja jetzt alle gerade auch verständigt haben. Das heißt also völlig untypisch für die Berliner Sozialdemokratie. Es gibt nach außen hin sogar sowas wie Einigkeit. So, dass man, inzwischen hat man dann auch gleich wieder einen Landesvorsitzenden und eine Landesvorsitzende über die Wupper gejagt, aber immerhin auf Steffen Krach konnte man sich verständigen. So. Und wenn man dieses sogenannte Erneuerungspapier liest, dann ist das nicht weniger als ein Scherbengericht und vor allem eine Abrechnung mit der linken Sozialdemokratie und auch mit bestimmten Projekten, die dort sehr denunziatorisch als Kritik an der sogenannten Umsonststadt und so weiter definiert werden. In der medialen politischen Widerspiegelung wurde dieses sogenannte Erneuerungspapier als ein Ausdruck einer tiefen inhaltlichen und personellen Erschöpfung der Berliner SPD gesehen. Und ich meine, die regiert in Berlin seit 37 Jahren. Wenn so ein Erneuerungspapier migrationspolitischer Vereinfachung, marktkonforme Wohnungspolitik, ein sehr selektives Gerechtigkeitsverständnis propagiert, dann ist das ja ein ziemlich harter Ton. Und insofern mal provokativ gefragt, was macht euch denn optimistisch, dass die SPD in Berlin tatsächlich Teil von einer progressiven Konstellation sein will? Oder habt ihr euch die einfach schön geschrieben? Und dass ich die Frage stelle, ist ein bisschen ironisch, weil mir sonst immer unterstellt wird, dass ich ein völlig romantisiertes Verhältnis zur Sozialdemokratie hätte in meiner linken Partei.
1: Manchmal ist ja schön, wenn man die Seiten wechseln kann. Wir werfen im Text ja auch die Frage auf, inwieweit die SPD und auch dann in Bezug auf die Linke später, inwieweit auch die Parteien bereit sind oder sozusagen genau bereit sind, wieder so ein Bündnis einzugehen. Auf der anderen Seite muss man ja sagen, dass dieser Konflikt in der SPD, den du jetzt eben angesprochen hast, den gibt es in der Berliner SPD, den gibt es auf Bundesebene ja auch, diesen Konflikt zwischen einer linkeren Basis oder jetzt in Berliner linkeren Funktionärsebene und dann dem doch zum Teil relativ konservativen Spitzenpersonal. Und der entsteht natürlich genau aus dem Problem, was du genannt hast, nämlich, dass sie gleichzeitig immer dass sie irgendwie immer gleichzeitig Opposition und Regierung in sich vereinen müssen, weil sie gleichzeitig eine linke Basis haben und dann aber doch immer wieder auch in konservativen Regierungen halt mit der Union zusammen regieren. Und dass das halt zu totalen Spannungen in der Partei führt. Und in Berlin ist es schon speziell so, dass es halt sowohl einen sehr linken Flügel gibt, als auch einen sehr wirtschaftsorientierten. Und diese Wirtschaftsorientierte, den sieht man jetzt zum Beispiel auch im aktuellen Wahlprogramm, haben die schon sozusagen auch die Wirtschaftspolitik und sozusagen, dass Berlin offen sein soll für InvestorInnen und man die Wohnungskrise oder die Wohnungsfrage nur so lösen kann, haben die jetzt ja schon auch sehr nach vorne gestellt. Gleichzeitig, finde ich, muss man zu diesem Erneuerungspapier sagen, dass das ja Leute geschrieben haben, die sich zum Großteil zwischen 60 und 80 Jahren befinden und viele Ex-SenatorInnen, die vor vielen Jahren Verantwortung übernommen haben und die eigentlich in den aktuellen Machtverschiebungen der SPD eher verlieren. Also das sind Leute, die wurden eigentlich beim Landesparteitag, wurden viele Sachen nicht beschlossen, die die wollten. Also das sind auch Leute, die waren immer für den Randbebauung des Tempelhofer Felds. Da hat sich die Partei klar dagegen ausgesprochen. Das sind Leute, die stehen der Vergesellschaftung super kritisch gegenüber, wo jetzt bisher Steffen Krach sich zum Beispiel auch nicht so klar zu positioniert hat. Das sind auch Leute, da hat jetzt, also bei diesem Papier hat interessanterweise Franziska Giffey nicht unterschrieben. Trotzdem steht sie ja für diesen eher konservativen Kurs der SPD und für diese sehr starke Wirtschaftsnähe und auch für die Entscheidung, nicht in eine rot-rot-grüne Koalition zu gehen nach der letzten Wahl, sondern halt Juniorpartner der Union zu werden in der aktuellen Koalition. Und auch die wurde jetzt ganz schön abgestraft bei den Listenaufstellungen. Also Franziska Giffey hat gerade keinen sicheren Listenplatz, um wieder ins Abgeordnetenhaus einzuziehen. Und ich finde, das ist schon eine Entwicklung, die zeigt, da ist auch bei der SPD ganz schön was in Bewegung. Diese Zerstrittenheit gibt es, aber die gibt es in jedem Fall. Und die SPD ist halt so ein bisschen zum Regieren verdammt. Also entweder halt in der progressiven Konstellation oder wieder mit der Union. Aber eigentlich gibt es in Berlin keine Möglichkeit, in der die SPD nicht wieder regieren muss. Und da halte ich es schon für durchaus möglich, dass sich dann, nachdem jetzt sozusagen auch der konservative Kurs ja nun wirklich kein Erfolgskurs war, sondern die SPD mit dem weiter verloren hat, dass sich da diesmal dann auch das progressive Lager durchsetzen kann.
0: In einem Text von mir zu Berlin, den ich im vergangenen Jahr geschrieben habe, habe ich formuliert, Berlin steht an einem Kipppunkt, die Stadt ist nicht gescheitert, aber sie scheint sich mit ihrem Scheitern arrangiert zu haben, weil die Geschichten über das dysfunktionale Berlin, ich meine, das ist wie mit der Deutschen Bahn, da kann einfach jeder irgendeine Geschichte erzählen. Und selbst wenn sie nicht wahr sein sollte, geht man trotzdem davon aus, es ist für Berlin auf jeden Fall vorstellbar. Und da gehören überforderte Bürgerämter, unpünktliche Bahnen, eine Verwaltung, die sich hinter Verfahren verstand, statt Lösungen zu suchen und so weiter und so weiter. Und diese Erzählungen, die sind aber gefährlich aus meiner Sicht, weil sie Vertrauen zerstören. Insbesondere deshalb, weil man sich erstens nicht auf eine gemeinsame Richtung verständigen kann und weil die Betroffenen, da will ich nachher auch noch mal ein bisschen drauf eingehen, von einer dysfunktionalen Stadt, je weniger ich eigene Gestaltungsmöglichkeiten habe, je mehr Zeit und Aufwand ich überhaupt aufwenden muss, damit der Lebensalltag einigermaßen bewältigbar ist, umso stärker brauche ich einen Staat, der mir Leistung zur Verfügung stellt, eine Infrastruktur, die kostengünstig ist, funktioniert etc. Und inwiefern habt ihr das Gefühl, dass Rot-Rot-Grün, also die drei Parteien, die wir als Rot-Rot-Grün zählen, so eine gemeinsame Richtung einer funktionalen, bezahlbaren, lebenswerten Stadt im Blick haben, aber eben nicht nur etatistisch im Sinne von der Staat soll, sondern auch eine Stadtgesellschaft, die da aktiv ist, ohne jetzt in so eine kommunitaristische Erzählweise verfallen zu wollen. Ihr betont in eurem Text stark eine Arbeitsteilung der drei Parteien und das würde ich mal an euch beide richten in freier Aufteilung, wie ihr wollt.
2: Ja, vielleicht mache ich mal den Anfang und du ergänzt dann. Genau, also es ist auf jeden Fall richtig der Befund, dass die Stimmung in Berlin gerade mies ist. So, also dieses Narrativ vom dysfunktionalen Berlin, das ist tatsächlich genauso, wie du sagst, ja, was, dass egal wo man in der Bäckerschlange steht oder so mal so ein bisschen mithört, man kriegt das wahnsinnig oft mit, dass Leute da meckern und das Gefühl haben, irgendwie nichts funktioniert mehr. Die Bahn fällt aus, dann hatten wir ja noch dieses Glatteis, was ewig nicht geräumt wurde, den Stromausfall, diese ganzen Sachen. Das ist schon was, was die Leute beschäftigt. Und ich hatte jetzt in den letzten Monaten auch die Chance, mal bei so ein paar Fokusgruppen mit reinzuhören, wo die Frage war, ja, was erzählen denn gerade die potenziellen WählerInnen von so einem linken, aus dem linken Spektrum? Und da war schon dieses Narrativ von Berlin macht keinen Spaß mehr, was einem so ganz stark entgegenkam. Und das war dann irgendwie, einerseits gibt's, alles wird teurer, die Mieten sind zu hoch. Das ist so ein Klassiker, den man oft hört. Dann eben dieses nichts funktioniert, was du schon angesprochen hast. Der Müll, der überall rumliegt, ist auch was, was die Leute wirklich richtig stört. Und ja, also man hat das Gefühl, dass diese Stadt, die ja lange eben für diese Freiräume und den Raum fürs Experimentieren und so ein bisschen die utopischen Lebensentwürfe stand, die ist jetzt auch insofern an einem Kipppunkt, als dass die Leute wirklich jetzt eher so um die Basics kämpfen. Also man hat das Gefühl, es geht jetzt wirklich mehr so darum, einfach durchzukommen, den Alltag zu bewältigen und ja, alles andere, dafür hat man irgendwie nicht mehr so richtig Zeit. Und ich glaube, das ist eben genau das, was jetzt so auch, ja, wofür es so ein linkes Regierungsprojekt bräuchte oder was, woran sich das messen lassen müsste am Ende des Tages, ob es eben gelingt, wieder zu zeigen, was öffentlicher Wohlstand möglicherweise auch bedeuten kann in so einer Stadt wie Berlin. Also funktionierende Infrastruktur, bezahlbare Mieten, lebenswerte öffentliche Räume und praktisch so alles, was Berlin mal cool gemacht hat, dass man das schafft zu zeigen, so wenn die richtigen Leute diese Stadt regieren, dann kann davon auch was wieder zurückkommen. Also ich glaube, Berlin ist gerade auf jeden Fall in einer tiefen Identitätskrise und ein linkes Regierungsprojekt muss darauf irgendwie Antworten liefern.
0: Inken, bevor du einsteigst, würde ich noch mal kurz einhaken. Ist das okay?
1: Ja, auf jeden Fall. Ja.
0: Bei dieser Glatteis-Situation, die es in Berlin gab, die mich erinnert hat an eine vergleichbare Situation 2011. Damals regierte Rot-Rot, war eine ähnliche Situation. Es gab jetzt in diesem Glatteis wochenlang Berlin nicht geräumt, alte Leute konnten nicht raus, mobilitätseingeschränkte Personen, Katastrophe. Und es gab die Forderung, dass das THW sich da irgendwie drum kümmern muss. Und es gab so eine Diskussion, ob man jetzt auch wieder Salz streuen darf und so weiter. Aber es wurde eigentlich nur darüber geredet, was der Staat tun muss. Und ein Punkt war, dass ich mir eigentlich gedacht habe, ich bin ja zum Beispiel, wäre total bereit, in meinem Haus einfach den Schneeschieber in die Hand zu nehmen und vor meinem Haus zu schieben. Das musstet gar nicht an jemand anders abgeben. Ich will da nur, dass mein Vermieter mir nicht auf die Nebenkostenabrechnung setzen kann in Winterdienst. Weil wenn ich das selber mache, dann sorge ich dafür, also habe auch eine Selbstbestätigung, dass ich selber dazu beitragen kann, dass die Leute in meinem Haus da irgendwie sicher hin und her kommen, man kommt sogar mit Leuten ins Gespräch. Das ist aber so eine, das habe ich bei, auch bei Progressiven gar nicht das Gefühl, dass wir so einen Ansatz machen. Und das Zweite, was ich damit verbinde, ist eigentlich, wir reden ganz oft über das Berlin, aber Berlin ist eben die 11 Bezirke und da drin eine, keine Ahnung, wie viel Kieze es gibt. Und ob nicht eher Berlin von unten selbst entwickelt, diese Veränderung erzeugen kann. Und da wollte ich euch nach eurem utopischen Überschuss fragen. Inken.
1: Ich vermute, manche, ich wollte gerade selber sagen, nämlich, dass es da ein total spannendes Beispiel aus New York City gibt, wo wir sicherlich später auch nochmal stärker drauf zu sprechen kommen. Aber da war es ja so, dass New York, als jetzt auch Winter so einen krassen Schneesturm hatten und Mamdani schon gewählt war, dass die da eine super schlaue Politik eingeführt haben, nämlich dass, genau was du sagst, alle mithelfen können beim Schneeschieben und dafür eine Aufwandsentschädigung bekommen. Ich glaube, dort waren es $30 die Stunde. Das hört sich halt immer ein bisschen mehr an, als es tatsächlich ist, weil in den USA ja anders versteuert wird als hier. Aber sozusagen genau so ein bisschen diese Haltung, die du gerade angesprochen hast, dass wenn man dann regiert als progressive Person, man halt nicht davon ausgeht, man macht jetzt eine Dienstleistungsregierung, in der man einfach nur noch liefern muss, sondern dass man dann die Stadtgesellschaft, die einen, also jetzt gerade bei Mamdani ja ihn wirklich auch ins Amt gehoben hat, dass man die weiterhin als PartnerInnen begreift und auf die auch zurückkommt in Situationen, in denen man Hilfe braucht. Und ich glaube, das ist ein total, total guter Ansatz und ein total wichtiger Ansatz, um weiter mit den Leuten auch im Gespräch zu bleiben und auch gar nicht in diese Situation zu kommen, dass man dann immer in dieser Situation ist, dass man jetzt gewählt wurde und sich dann die Leute beschweren, dass man jetzt nicht alles umgesetzt hat, was man irgendwie jemals versprochen hat, obwohl das ja eigentlich realistischerweise auch allen klar ist, dass man nicht, keine Regierung setzt immer alles um für ihr Klientel, sondern dass man da einfach in so einer Art Dialog mit den Leuten, in so einem Dialog mit den Leuten bleibt.
2: Ja, und ich finde, bei diesem Beispiel ist eben auch, ich finde, das ist so genau die Art von utopischem Überschuss, die eben auch passt zu dieser Stimmung in der Stadt, so irgendwie nichts funktioniert mehr. Also wenn man da jetzt praktisch so den ganz großen Wurf machen will, alles anders denken, alles anders machen, alles anders regieren, dann könnte ich mir vorstellen, dass man da auch gerade gar nicht niemanden mit abholt, sondern es sind dann eher so diese kleinen Sachen, wo eben aber nicht wie dann in Deutschland irgendwie so von oben herab appelliert wird, mach doch mal so, sondern tatsächlich auch Strukturen geschaffen wurden, wie Leute sich einbringen können und dieses Stadt gemeinsam machen, dann gar nicht mehr so irgend so eine lofty Idee ist, die schön klingt, aber in der Praxis einfach nur anstrengend ist, sondern ja, man kann sich sogar was dazu verdienen und man läuft irgendwo rein in so einer Garage von irgendeinem öffentlichen Amt, holt sich da seinen Schneeschieber raus und macht das 2 Stunden, wenn man Zeit hat. Das fand ich irgendwie cool, wie da so dieser totale Pragmatismus in sowas Profanem wie Schneeschieben zusammenkommt mit diesem ja irgendwie ja auch schon fast so ein bisschen Tocquevillschen Ideal amerikanischer Demokratie, wo alle sich einbringen und es eben nicht nur diese ja sklerotischen Institutionen gibt, die irgendwie ja Vorgänge starten und Aktenordner anlegen.
1: Vielleicht nur eine ganz kurze Ergänzung, so das gibt es ja auch in Berlin schon in Ansätzen. Also ich wohne zum Beispiel hier neben so einem Sozialtreff, wo es jeden Tag auch kostenloses Mittagessen, nicht kostenloses, wo es jeden Tag reduziertes, preisreduziertes Mittagessen gibt. Und da gibt's immer Hammertorten, also die sind wirklich ultra lecker und also Pfirsich, Sahne, Birne, vegan, alles Mögliche. Und die meisten von denen werden von der Nachbarin gebacken, die da dann halt sozusagen für 1,50 € das Stück weiterverkaufen. Und das sind einfach Leute, die Lust haben, sich auch in ihren Kiez einzubringen und eine Nachbarschaft zu gestalten. Und diese Leute gibt es total und die bringen sich auch ein, wenn man ihnen die Rahmenbedingungen und eine Chance dafür gibt.
0: Und das ist das, wovon ich wirklich überzeugt bin. Also die Linke propagiert im Wahlkampf so ein Konzept von Kiezkantinen. Und ich glaube, dass eben dieses Zweierlei, zum einen vom Kiez her zu denken, von der Nachbarschaft her zu denken, das heißt dieses wirklich Kleinräumige, das ist das, wo wir uns auch im Wesentlichen ja bewegen in dieser Stadt. Und das Zweite, das ist das, was du, Valentin, noch angesprochen hattest, eben so eine Aktivierungsperspektive. Ich kann selbst einen kleinen Beitrag leisten. Ich kaufe niemanden mehr ab, der mir sagt, also wie das hier der parlamentarische Geschäftsführer der SPD, das Jahr 26 wird zum Jahr der Verwaltungsreform in Berlin. Das ist für Erna und Erwin Krawunke im Wedding nicht spürbar. Aber wo man selbst was machen kann und wo man vielleicht auch mit Leuten in Austausch kommt, das scheint mir ein wichtiger Punkt zu sein. Ich habe jetzt eine Frage eingestreut und eigentlich hattest du dich hinten nochmal zu einer ganz anderen Frage gemeldet. Deshalb wollte ich dir zu dieser Ausgangsfrage, nämlich als ich eben ja zu dem Kern gefragt habe, ob die drei rot-rot-grünen Parteien so eine gemeinsame Richtung in dieser dysfunktionalen Stadt haben, da hatte ich das Gefühl, du wolltest dazu noch was sagen.
1: Ja, ich würde da noch einmal ansetzen, weil ich glaube, dass man diese Erzählung der dysfunktionalen Stadt hört man oft und ich glaube aber, dass man schon mit einbeziehen muss, dass sie schon für unterschiedliche Leute unterschiedliche Dinge bedeutet. Also es gibt Leute, die leiden stärker unter unsicheren Fahrradwegen, weil das ist dann vielleicht eher so ein bisschen das grüne Kernwähler-Milieu. Es gibt Leute, die leiden stärker darunter, dass es zu wenig sozialen Wohnungsbau gibt und zu wenig

0: aber dann vielleicht doch nicht genug, um eine Wahl zu gewinnen, halt nicht raus, sondern dass es da halt schon wichtig ist, und das zeigen wir auch im Artikel, sich das Milieu halt trotzdem im Wahlkampf so ein bisschen und durch unterschiedliche Themensetzungen aufzuteilen. Und da liegt ja total nahe, dass man sagt, dass die Linken ja sozusagen junge und bewegungsaffine und prekäre Menschen erreichen können, die Grünen vielleicht eher so ein bisschen das ja schon in Berlin sehr große linksgrüne bürgerliche Milieu und die SPD eher die Randbezirke und RentnerInnen und ältere Menschen. Und dass es da auch einfach im Wahlkampf erstmal strategisch und klug ist, sich die Themen so ein bisschen aufzuteilen, natürlich mit einem Grundverständnis dann aber davon, dass man da dann nach der Wahl auch wieder zusammenkommen will.
1: Als ich das bei euch gelesen habe, habe ich mir gedacht, ich finde das auf der einen Seite total plausibel. Auf der anderen Seite hat das immer, wenn man das so formuliert, sowas wie drei Generäle und Generälinnen stehen an so einem Sandkasten und schieben so die Truppen hin und her. Und das ist aber irgendwie so planspielmäßig. Die Realität ist ja dann doch meist eine ganz andere. Also, und insofern finde ich den Gedanken sympathisch. Ich muss aber sagen, dass ich glaube, dass ich da skeptisch bin. Weil auch die Randbezirke und die Älteren beispielsweise machen sich ein Bild einer konkreten Partei. Und die Frage ist, ob sie das, was sie von der SPD in dem Fall, weil wir jetzt über die Randbezirke reden, ob sie das in der SPD beispielsweise sehen. Oder ob sie nicht möglicherweise in einer anderen Kandidatin, ob nur von Grünen, Linken, genau das wiederfinden, was für ihr Bedürfnis relevant ist. Insofern, der Gedanke ist total plausibel und den mit aufzunehmen, finde ich nachvollziehbar. Ich glaube nur, Wahlkampf ist ja das, was man 5 Jahre nicht gemacht hat, wird man in 8 Wochen Wahlkampf nicht aufholen können. Und insofern glaube ich, dass das strategische Problem einer Mehrheitssicherung vielleicht ein bisschen tiefer geht. Inken, du wolltest gleich nochmal darauf reagieren.
0: Ja, ich glaube, dass da viel drin steckt und dass das natürlich stimmt und dass man sozusagen die Leute nicht auf einem Thema überzeugt. Ich glaube, andererseits, gerade wenn man in die Randbezirke guckt, sind die ja leider die, die uns diese aktuelle Regierung beschert haben, indem sie einfach mehrheitlich CDU gewählt haben. Und dass die Leute sich jetzt nun dafür entscheiden, stattdessen Linke zu wählen, halte ich auf der anderen Seite auch für extrem unwahrscheinlich, sondern da ist dann ja schon leider die AfD auf der einen Seite, aber halt auch die SPD auf der anderen Seite schon erstmal die sozusagen nächstliegende Option. Und deswegen ja auch so ein bisschen die Argumentation dafür, dass das Leute sind, die die SPD schon für sich begeistern kann, gerade nach dem Desaster in Steglitz-Zehlendorf, nach dem Stromausfall und sozusagen dem wirklich sehr unglücklichen Auftreten von Kai Wegner, glaube ich schon, dass da jemand wie Steffen Krach die Leute anders für sich begeistern kann und halt wirklich auch anders erreichen kann als Werner Graf für die Grünen oder Elif Ereip für die Linken.
1: Valentin, wolltest du noch mal? Ich hatte das Gefühl, du hättest geatmet, als ob du sprechen möchtest. Jetzt haben wir schon Grüne und Linke aufgerufen und über die SPD schon ein bisschen länger gesprochen. Und ihr betrachtet ja diese drei Parteien in eurem Beitrag für die Blätter für deutsche Nationalpolitik. Und deshalb würde ich eben euren Blick auf die Linke und die Grünen abholen wollen. Und ihr nennt die Linke das Überraschungsei im rot-rot-grünen Lager. Das hat natürlich viel mit diesem Erneuerungsprozess, der faktischen Neugründung von unten zu tun. Und damit hat sich auch der Charakter der Stadtpartei massiv verändert. Wie nimmst denn du die Arbeit und das Potenzial, aber auch die Widersprüche der Linken wahr? Der Beitrag ist jetzt schon im Februar erschienen. Wir sind in sehr bewegten Zeiten. Deshalb mal so tagesaktuell gefragt, wie nimmst du denn die Linke in dieser Konstellation war, nachdem du vorhin ja auch schon was zur SPD gesagt hattest.
0: Ja, also ich finde, bei den Linken sticht schon heraus, und das war im Februar so und ist jetzt auf jeden Fall auch noch so und wird, glaube ich, bis zur Wahl auch so bleiben, dass die einfach gerade eine extrem große Dynamik ausstrahlen. Also ich finde es schon echt beeindruckend, wie viele Leute, und ich komme ja eher sehr stark aus so einer bewegungspolitischen Sozialisation, wie viele Leute auch aus sozialen Bewegungen sich gerade vorstellen können, sich für die Linke einzusetzen, für die Wahlkampf zu machen. Irgendwie auch, glaube ich, aus so einer Diagnose heraus, dass wir in den sozialen Bewegungen irgendwie viel erreicht haben, aber Gesetze dann am Ende doch von Parteien gemacht werden, irgendwie jetzt bereit sind, aus einem realpolitischen Weg zu gehen. Und davon strömt einfach gerade wirklich viel Energie in die Linke. Und ich glaube, das ist ihr ganz großes Potenzial gerade, das sich da auch in der Bundestagswahl schon gezeigt hat. Auf der anderen Seite hast du es gerade schon angesprochen. Es gibt einfach innerhalb der Partei auch große Widersprüche. Es gab viel Wechsel an der Spitze. Klaus Lederer, Elke Breitenbach, Katja Kipping, sozusagen sehr erfahrene Leute und auch die Leute, die eigentlich schon Regierungserfahrung haben, sind gegangen. Und da hätte man auf jeden Fall in der Regierung auch eine schwierige Grundvoraussetzung, überhaupt sozusagen qualifiziertes Personal

in so eine Regierung zu schicken. Und das macht natürlich die Grundsituation schwieriger, sozusagen, oder auch so ein bisschen fraglicher, ob die Linke das für sich überhaupt möchte, in so eine Regierung zu gehen. Und jetzt, wo du die aktuellen Debatten ansprichst, wo es ja sozusagen jetzt auch nochmal viel um Antisemitismus ging, innerhalb der Linken, da hat die Linke auf jeden Fall eine total schwierige Situation gerade, einfach weil sie sozusagen diesen großen Anteil an Leuten haben, die noch ziemlich antideutsch sozialisiert sind und für die Antisemitismus ein super wichtiges Thema ist. Und dann halt diese großen Eintritte, insbesondere auch in Neukölln, wo Israel-Palästina oder jetzt vor allem das dann der Krieg in Gaza in den letzten Jahren einfach ein total wichtiges Sozialisationsthema war für die Menschen, die jetzt neu eingetreten sind. Und Leute auch einfach persönlich und familiär betroffen sind von dem Krieg in Gaza. Also wo ja in Neukölln die größte palästinensische Community in Europa lebt. Und da hat natürlich sozusagen, ist das nicht nur, wird sozusagen Antisemitismus nicht nur vor dem Hintergrund oder die aktuelle politische Situation auch gerade nicht nur vor dem Hintergrund der Shoah gesehen, sondern halt auch vor dem ganz aktuellen Hintergrund von familiärer Betroffenheit. Und das ist ein total schwierig zu navigierendes Feld auf jeden Fall für die Linke.

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Ich habe mich gefragt, was ist das Wort Dive?

Einen wunderschönen bassigen guten Abend. Hier ist wieder Querbass auf Radio Korax 95.9. 2 Stunden Drum Bass für euch da draußen. Heute haben wir 2 sehr schöne Mixe für euch vorbereitet. Zum einen hier in der ersten Stunde hören wir unseren Kollegen Oblivion State mit einem sehr speziellen Drum Bass Mix. Und in der zweiten Stunde habe ich da noch einen Live-Mitschnitt von der letzten Charles Bronson Sause für euch. Die QB All-Stars ganz spät hinten raus. Ja, dabei wünschen wir jetzt viel Spaß beim Zuhören und freuen uns, wenn ihr wieder einschaltet in 2 Wochen, wenn es heißt Mehr Bass mit Querbass.

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begrüßt zu einer neuen Ausgabe von Technotic Lovely Music hier in der Nacht von Freitag auf Samstag. Und wir haben heute zwei Themen. Einmal interessante Alben, das Thema in der ersten Stunde, und in der zweiten Stunde interessante DJ-Mixer. Fangen wir an mit dem Album. Das kommt von Tiger oder Tiger, könnte man ihn auch aussprechen. Ein DJ und Produzent, der schon seit den 2000ern immer wieder für seine Vocals, für seinen eigenen Gesang und natürlich auch für seine absolut top DJ-Mixe bekannt ist. Er ist sehr flexibel, was den Sound betrifft. Irgendwo immer zwischen Techno und House ist er auf jeden Fall angesiedelt. Und das trifft natürlich genau meinen Geschmack, und deshalb folge ich ihm auch seitdem. Und er hat jetzt in 2026 ein neues Album rausgebracht. Das nennt sich Hot Life, und da sind einige Tracks drauf, die auch wieder den typischen Tiger-Sound haben, also irgendwo zwischen hausigen, tech-hausigen Pop-Songs, aber auch zu knackigen Techno-Beats zusammenlaufen. Und ihr habt jetzt die Möglichkeit, in den nächsten knapp 50 Minuten in dieses Album reinzuhören. Und im Anschluss gibt es dann auch weiterhin etwas technoideren Sound. Der kommt von Radio Slave aus Berlin. Und das Album oder der DJ-Mix nennt sich Radio Slave Presents Actualize Part 1. Ist also sozusagen auch ein DJ-Mix, der als Compilation rausgekommen ist aus dem Jahr 2023. Das heißt aber nicht, dass er nicht trotzdem aktuell ist, auch wenn er jetzt schon knapp 3,5 Jahre alt ist. Das erwartet euch, wie gesagt, in der zweiten Stunde. Jetzt beginnen wir aber erstmal mit Hot Life von Tiger. Und dabei wünsche ich euch angenehme Unterhaltung. 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
1: Seid gegrüßt zu einer neuen Ausgabe von Technotic Resident. Heute Episode 37 und die kommt von unserem Host Plattenkarton. In der letzten Folge für dieses Jahr hat Plattenkarton nochmal ein buntes Potpourri an diverser elektronischer Musik zusammengestellt. Das hört ihr jetzt in der ersten Stunde und dann gibt es heute einen Guestmix, den hat sich Plattenkarton mit reingeholt. Ein langjähriger Bekannter, der nennt sich Flexor und ist vor allem bekannt durch seinen technoiden Sound. Und er hat heute eine Stunde lang zu dieser Technotic Resident Episode beigetragen. Das Ganze hört ihr in der zweiten Stunde und das kann man hier an dieser Stelle schon sagen, das ist ein Vinyl-Only-Set. Also seid gespannt in der zweiten Stunde mit dem Set von Flexor. Jetzt geht's aber erstmal los mit der ersten Stunde von Plattenkarton hier bei Technotic Resident.
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1: Heute mit